0: aber habe das Buch nachher im Grunde genommen wie so ein, ja, so eine Bühnensituation, wo halt diese Menschen im Karneval, in der Verkleidung, also wo sozusagen, wo ich das zu einer Bühne umgestaltet habe, weil ich dachte, das ist irgendwie ein ganz guter, ich will jetzt nicht sagen Kunstgriff, aber das so auf eine andere Ebene zu bringen, als auf so eine Meinungsebene, mit der die Gegend ja überschwemmt ist. Und es ist auch schon ganz viel darüber berichtet worden und so weiter und so fort. Und davon, das war auch ein Grund, warum ich speziell euch angesprochen habe und jetzt nicht noch irgendwie, sagen wir mal, einen journalistischen Beitext haben wollte. Und andererseits, aber wenn Fotos sozusagen nur, also wenn die für sich stehen, ist halt irgendwie immer ganz merkwürdig die Art und Weise, wie sie gelesen werden. Also entweder es ist auf so einer ästhetischen Ebene, wow, tolles Foto, irgendwas, keine Ahnung, besonders überhöht oder irgendwie so rüberkommt.
1: Also wie ist es sozusagen dein Verhältnis zu der Umwelt als Requisite oder eben das Buch als Bühne? Ich kann dir da sehr gut folgen, dass du sagst, beim Fotografieren selber hattest du gar nicht irgendwie so einen gestellten und gestellten und artifiziellen Eindruck, aber wenn man das Buch hinterher zusammenbaut, sozusagen vorbereitet fürs Grafikdesign, dass man dann natürlich eine ganz hochgradig künstliche Welt hat, in der man sozusagen herumgeistert und möglicherweise sich eben auch total verfährt, weil man betriebsblind geworden ist und gar nicht mehr merkt, dass andere Leute einem überhaupt nicht mehr folgen können, was man da treibt.
2: Das kenne ich auch, wenn man so richtig tief in so einen Prozess oder in so eine Arbeit reingeht, dann ist man irgendwann auf so einem ganz eigenen Weg.
0: Ich habe schon einen großen Hang zum Forschen oder was rauszukriegen, egal, also jetzt nicht in einem wissenschaftlichen, also nicht, dass man das wissenschaftlich verwertbar macht, aber irgendwie sozusagen dieses eigenartige Konglomerat, was da irgendwie zustande kam, was ich eben vorher, ich bin da ja auch eher reingestolpert, dadurch, dass ich zufällig in dieser Gegend mich tatsächlich mehrere Monate aufgehalten habe.
2: Aber ich habe schon das Gefühl, dass es dann doch auch immer vielleicht nicht um Symbole, aber um irgendwie so eine Suche nach etwas oder was abbilden oder so ein Widerhall von etwas einfangen geht. Also irgendwie gibt es da schon einen Grund, warum dann zum Beispiel das Gedicht dieses Wort oder diese Thematik oder nicht mal eine Thematik, aber vielleicht ein Wortfeld betritt und nicht das andere oder warum du mit der Kamera dann auf das hältst und nicht auf
0: Klar.
2: das und irgendwie gibt es dir dann immer so einen Versuch, vielleicht schon einen Widerhall der Situation in irgendeiner Form. Also man kann ja nie das Ganze abbilden oder man kann auch nie, wenn du jetzt sagst, es geht auch irgendwie ums Verstehen oder sich dem annähern, natürlich kann man vielleicht das nie endgültig verstehen, aber dieser Versuch, ein bisschen mehr zu verstehen vielleicht. Und da geht es ja schon auch um. Vielleicht ist es aber auch nur so meine Erzählung. Ich habe das Gefühl,
0: Nee, das,
2: wenn ich manchmal mich
0: nee.
2: frage, was ist so künstlerisches Vorgehen, ist ja schon immer so ein dieses Widerspiegeln und Wiederwiderspiegeln und dann kommen die RezipientInnen dazu und die schauen sich's wieder an und dann wird es wieder so weitergeworfen. Also es sind irgendwie so wie so Spiegelungen, stelle ich mir das manchmal vor.
0: Und in dem Zusammenhang fand ich eben auch interessant, jetzt eure Sprache damit reinzubringen. Also Bild ist halt, ich würde auch nicht sagen, dass Bild vorsprachlich ist. Also es ist ja immer, auch wird ja auch immer dann irgendwie in Beschreibung formuliert und so weiter und so fort. Aber es hat eine andere, es ist eine völlig andere Art von Sprache. Anja ist ja nochmal wieder ganz, hat jetzt einen ganz anderen Duktus als du. Aber was bei dir irgendwie, finde ich, so ganz stark ist, ist, dass du sozusagen durch so eine komische grammatikalische Verdrehung, interessant finde ich zum Beispiel auch, der Gebrauch des Wir, das jetzt zum Beispiel, sagen wir mal, in einem journalistischen Text, dann wird davon ausgegangen, wir, wenn man wir sagt, dann, das ist so eine Art von Einvernehmung, ne? Also wir sind alle gleich oder sonst was. Bei dir ist es was ganz anderes. Das fand ich irgendwie, finde ich, also das habe ich jetzt nochmal, als ich das gelesen habe, ist mir das nochmal speziell aufgefallen, dass das eher so was von so einer Meute oder weiß ich nicht.
2: Ja, ich glaube, es ist immer so eine Schwierigkeit mit dem Wir, weil natürlich immer die Frage auftaucht, wen schließt das ein, wen schließt es aus? Und immer diese Gruppe irgendwie aufmacht und das andere vielleicht, also die Nicht-Gruppe. Aber irgendwie finde ich es trotzdem eine Entscheidung, also ich finde es kein Grund, nicht mit dem Wir zu hantieren, weil es ja irgendwie auch,

0: ja, auch was Interessantes hat mit diesem Kollektiven oder diesem nicht als ein Individuum sprechen, sondern irgendwie aus so einem Bewusstsein verbunden zu sein mit anderen oder im Geflecht. Und ich glaube, du spielst dann auf den Text an, der ja auch so ein bisschen so was hat. Also gab es so eine Gruppe von nicht nur Menschen oder vor allem Tieren und Pflanzen, die sich irgendwie zu so einer Rebellion oder zu so einem Widerstand...
1: Die Wildgänse,
0: aber da sind auch noch die... Ich weiß gar nicht mehr, was es noch gibt. Irgendwelche Algen oder Hasen. Ah ja, und die IngenieurInnen und die... also es gibt schon auch Menschen. Und das irgendwie dann natürlich trotzdem irgendwie im Kontext von den involvierten Konzernen und aber auch den WiderstandskämpferInnen, die ja wirklich da sind, fand ich das irgendwie trotzdem spannend.
1: Ja, das ist halt schön, dass es so offen bleibt. Also das ist jetzt nicht, dass man eigentlich nie sicher ist, von wem jetzt eigentlich die Rede ist oder von was jetzt eigentlich die Rede ist. Also es sind ja auch nicht Wörter, die jetzt unbedingt irgendwas benennen, sondern eher so komische, was weiß ich, neogene Flossen oder was gibt's noch, du weißt es wahrscheinlich. Und die haben mich natürlich irgendwie besonders angepiekst und ich war natürlich auch auf einer, wie gesagt, eher auf einer Suche, dass ich sozusagen diesen dokumentarischen Anschein, würde ich das jetzt eher bezeichnen, auf so eine andere Ebene und bringe, wie jetzt in dem Buch, wie gesagt, wo jetzt dieser Bühnen oder auch Fenster, dass man aus dem Fenster guckt, durch die Kamera, durch aus dem Fenster guckt und so weiter, dass das irgendwie, also dass das so eine fiktionale Freiheit da irgendwie reinbringt und nicht irgendwie, dass man jetzt sagen muss, du musst aber jetzt der und der Meinung sein oder wie auch immer. Und das Ganze war aber auch wiederum nur möglich, dass ich, deswegen hat es auch so lange gedauert, dass die Fotos eigentlich auch nur möglich waren, dadurch, dass ich mit ganz vielen Menschen dort vor Ort tatsächlich auch kommuniziert habe. Und aber eigentlich von vornherein klar war, dass ich jetzt keine Interviews da reinnehme, obwohl es eben eins gab, was bis zum Schluss irgendwie, dann habe ich es doch rausgeschmissen, weil ich dachte, nee, das ist jetzt irgendwie, das geht nicht. Also das hätte sich jetzt mit der anderen Sprache total gerieben. Und trotzdem haben die mich natürlich alle auf irgendwas aufmerksam gemacht.
0: Also das mit dem Vorhang, es gab ja auch nochmal so ein Vorhangselement, muss ich auch nochmal gerade dran denken, weil du vorhin meintest, dass es irgendwie für dich schon auch was mit einer Bühne, also dass das Buch auch ein bisschen zur Bühne geworden ist. Und im Text gibt es manchmal auch diesen Ansatz, weil Frau Mlotz hat das mal bei uns im Dramatische Texte-Seminar gesagt, dass sich in so einem Theaterstück oder in einem dramatischen Text das Publikum immer wieder neu verhalten muss. Oder dass es ein Kunstgriff sein kann, den Text so zu schreiben, dass immer wieder eine neue Orientierung zu dem, was gesehen wird, passiert. Mhm. Also dass ich als Zuschauer immer wieder sagen muss, oh, muss ich jetzt wieder nochmal die Situation neu einschätzen oder mir nochmal eine neue Haltung überlegen. Oder ich werde so ein bisschen gezwungen, mich dazu zu positionieren oder innerlich...
1: Oder auch zu verändern, ne?
0: Genau, und auch irgendwie innerlich damit werde ich so reingezogen und reagiere darauf immer wieder neu. Oder? Das würde ich sagen, das gibt es im Buch vielleicht auch ein bisschen. Also weil die Kapitel ja immer wieder so eine neue Ebene aufmachen.
1: Wollte ich gerade auch sagen. Ich habe die Kapitelüberschriften sind ja meistens irgendeine Zeile aus einem eurer Gedichte. Und das war für mich irgendwie eine super, wie soll ich sagen, also Struktur würde ich das gar nicht bezeichnen so richtig, es ist ja keine feste Struktur, aber sozusagen das dann unter diesem, also wir bilden euch einen Irrwald und dann hat man, das ist dieses Aktivistinnen-Kapitel und da werden dann bestimmte Kontexte irgendwie so mal kurz so angetickt und aber auch irgendwie in Ruhe gelassen, also jetzt nicht, ne? So verstehe ich das zumindest. Und da gibt es dann dieses Gedicht mit dem... das müsstest du jetzt vorlesen.
0: Ich weiß, welches du meinst.
1: Mit dem roten...
0: Mit den Augen und das Verstehen.
1: Genau, ja. Und man hat halt vorher dann dieses Rot von dieser Demo. Es ist aber nur so... Und vorher, davor ist das Kapitel mit den rosa Einhörnern vom Karneval und so weiter. Also es ist so eine ganz andere Art von... dass man was aufmacht und so Gedanken...
2: ja, man kann ja einfach sagen, es gibt sowohl einander ansteckende Worte die sich sozusagen aneinander entzünden. Aber es gibt eben, dieses Spiel geht auch zwischen den Texten und den Bildern. Das steckt sich eben auch aneinander an.
1: Auf jeden Fall.
2: Und eins kommt zum anderen. Was mich an so einer Kooperation wie von euch dreien tatsächlich am stärksten fasziniert, ist die Überbrückung des von Lessing geprägten Unterschieds zwischen Raum und Zeitkunst. Zeitkunst ist Film und Literatur und Videos und solche Sachen. Also wenn ich das Buch nicht durchgelesen habe, dann habe ich es einfach nicht durchgelesen. Aber wie lange ich ein Bild angeguckt habe, das entscheide ich ganz alleine. Ob ich das jetzt 3 Sekunden angucke oder 3 Stunden, kann mir keiner hinterher nachweisen, ich hätte nicht ordentlich geguckt oder so. Also das ist sozusagen die Raumkunst. Und jetzt komme ich aber nochmal auf eine Sache, die finde ich eben, das finde ich eben toll an eurer Zusammenarbeit, ist die, man sagt ja von Fotografie immer landläufig, das wäre sozusagen ein Augenblick, ist es ja im Grunde genommen auch, der da so rausgeschnitten ist und dann so ins Bild fällt oder zu einem Bild wird. Und dann gibt es in euren Texten, vor allen Dingen, wenn man sie nicht selber liest, sondern wenn man euch zuhört, dieses ständige Jetzt. Weil ich verliere, also wenn ich den Text selber lese, verliere ich nicht den Faden. Wenn ich euch zuhöre, bin ich ständig, da hänge ich tatsächlich an diesen Neologismen und es ist immer jetzt. So ähnlich wie du eben versuchst zu beschreiben, es ist vielleicht, dass der Dramatiker es hinkriegt, sein Publikum immer neu zu veranlassen, sich neu zu positionieren, nochmal neu. Also immer nochmal jetzt und nochmal jetzt. Also eigentlich jede Zeile ist sozusagen wieder was anderes und wieder jetzt. Aber eigentlich so wie Klick, Klick, Klick, Klick, was jedes Mal auch ein Jetzt wäre. So, das finde ich ganz schön an der Kombination in dem Buch. Also das kann man auch sagen, das ist einfach gut geglückt, weil es gibt natürlich viele Bücher, die sich darum bemühen, um so eine Kooperation. Klappt aber nicht immer. Vielleicht auch, weil das dann zu sehr nachgeordnet ist. Ich glaube, es ist schon wichtig gewesen, dass ihr da alle drei wart vor Ort und nicht nur ihr die Fotos gesehen habt. Also, dass man sozusagen gemeinsam Zeit verbringt. Dort finde ich, glaube ich, auch einen wichtigen Aspekt bei Gemeinschaftsarbeiten.
1: Auf jeden Fall.
0: Ja, total.
2: Und wie ist es, du arbeitest ad hoc, ist euer Lyrikkollektiv. Da stelle ich mir jetzt vor, dass man in so einem Lyrikkollektiv auch Wert legt darauf, dass man gemeinsam irgendetwas erfährt. Oder wie ist da deine Praxis? Oder seid ihr ganz verstreut überall in Europa und seht euch nur ganz selten? Wie ist das?
0: Nein, also so verstreut sind wir auf jeden Fall nicht, aber es gibt schon immer wieder Situationen, wo wir uns auch länger nicht sehen, weil einfach doch auch alle irgendwie in Deutschland immer wieder unterwegs sind und mal länger weg. Und der Schwerpunkt ist aber schon in Berlin und da treffen wir uns auch immer wieder. Und ich würde sagen, wenn wir in so Projekte reingehen, versuchen wir eigentlich so fokussierte Zeit zu nehmen. Wir hatten aber auch schon ein Projekt in der Corona-Zeit, was sich dann was immer wieder abgesagt wurde, immer so weitergezogen hat, wo wir dann immer wieder reingegangen sind. Aber ich weiß gar nicht so, ob man das so übersetzen kann. Also so gearbeitet wie wir jetzt, und ich glaube auch, dass das total wichtig war, haben wir noch nicht. Das ist natürlich auch eine Ressourcen- und eine Zeitfrage. Aber grundsätzlich fand ich das jetzt beim Buch auch richtig wertvoll, weil für mich immer die große Frage ist, wenn ich nicht nur mit Text arbeite, sondern auch irgendwie transmedial oder multimedial oder mit anderen Medien irgendwie im Dialog, ist ja immer die Frage der Doppelung. Also wenn ich jetzt zum Beispiel ein Foto nehme und dazu einen Text schreibe, kann das natürlich sein, dass das ein spannendes Gedicht wird oder interessante Impulse ins Gedicht gehen. Wenn ich die aber nebeneinander halte, kann es ganz schnell passieren, dass es illustrativ wird. Also ich hatte, glaube ich, ein Seminar einmal zum Gedicht in Verbindung mit einem Gedicht im Raum oder so war das, glaube ich. Und da haben wir dann auch viel zu so Verbindungen gearbeitet. Da habe ich, glaube ich, eine so bildliche Arbeit gemacht und dann dazu ein Gedicht. Und dann meinte das Seminar relativ einstimmig, naja, aber ich habe ja schon das Bild. Also ich brauche das Gedicht gar nicht, weil das Gedicht wiederholt nur das Bild. Mhm. Das fand ich ganz eindrücklich und spannend. Dann hatte ich noch einen anderen Text, den ich eigentlich gar nicht dazu geschrieben hatte, den ich aber aus dem Archiv geholt habe und gemerkt habe, da passt irgendwas, da resoniert irgendwas. Und das hat dann viel besser funktioniert. Also ich glaube, dass die Tatsache, dass wir zusammen da unten waren und vor Ort waren und uns alles angeschaut oder gemeinsam auch erlebt haben, hat ermöglicht, dass wir auf die gleiche Sache also um die gleiche Sache kreisen, aber auf ganz unterschiedliche Arten und Weisen. Und dass es dann eher so zwei Archive gibt vielleicht, aus denen wir Dinge zusammensetzen können, die dann aber trotzdem irgendwie nicht völlig weit auseinander sind, sondern wo man dann doch merkt, ah, irgendwie bewegt es sich über, auf einer Ebene oder auf Ebenen, die doch miteinander zu tun haben und gleichzeitig nicht, es geht nicht ums Gleiche, also ich habe nicht das Gleiche in zwei Formen. Mhm.
1: Das war eigentlich auch die Haupt, ich sag mal, die Hauptherausforderung bei der Zusammenstellung des Buches. Mhm. Und das kann man auch, also ich kann das jedenfalls nur, indem ich es ausprobiere, also ganz platt das Bild und den Text dazu, den ich mir vorstelle, dann merke ich, zu nah dran oder dann stimmt die Bildabfolge nicht. Also das, wir hatten ja auch probiert im Ping-Pong irgendwie, was, welche Bilder würdet ihr denen zuordnen? Und dann war das aber irgendwie, dann hattest du, war dieser, dann fehlte der sowas wie der Zusammenhang oder so ein Netz, die das irgendwie alles so zusammenhält. Und dann noch sozusagen immer so eine, auch so eine gewisse, es wäre super einfach gewesen, oberflächlich gesehen nur mit Abstraktion zu arbeiten. Also es gibt ja ein Kapitel Feeling Terra Terraforming, was ich auch super schön finde, was jetzt alleine, also entweder man hätte das jetzt so, man würde dann nochmal so einen ganz kleinen Gedichtband draus machen, nur dieses Kapitelchen, aber dann hätte man jetzt nicht das Thema, was mich irgendwie interessiert hat, zu bearbeiten. Mhm. Und da man da jetzt die Abstraktion hat und den anderen aber auch sowas super Konkretes, färbt das sozusagen immer aufeinander ab.
2: Nochmal zurück zu dieser Abstraktionsgeschichte. Du meintest gerade, es wäre super einfach gewesen, ausschließlich sozusagen auf so einer abstrakten Ebene weiterzubleiben.
1: Ja, das funktioniert immer.
0: Natürlich viel besser, gerade dann, wenn die Lyrik ist ja auch immer so sehr, vielleicht nicht zu verstehen, sondern arbeitet eher mit Ästhetik und Bildern oder vielleicht auch Klang und macht eher so einen Assoziationsraum auf. Und ich glaube, das funktioniert natürlich einfach sehr gut mit einem offenen Bild. Ja, da ist einfach sehr viel Raum und es ist, glaube ich, nicht so herausfordernd, wie es vielleicht in anderen Kapiteln war, dass ja die Bilder, es muss einen Bogen geben, der sich durch die Bilder zieht, also es kann nicht irgendwie ein Bild kommen und danach was gar nicht passt. Und genauso ist es aber mit den Texten und gleichzeitig müssen die Texte und die Bilder auch in Dialog treten. Also man muss eigentlich so sehr mehrdimensional denken und daran haben wir uns echt auch manchmal ausgebildet.
1: Ja, ich habe es auch am Anfang ein bisschen unterschätzt, also mich hat das total gereizt.
0: Ja.
1: Und habe dann nur, ja, ich habe dann auch so gemeint, okay, könnte ich jetzt, also ich könnte jetzt einfach da beliebig, also es endet halt dann irgendwann in einer Beliebigkeit, wenn man sozusagen, wenn ich jetzt nur mit einem abstrakten Bild gearbeitet hätte, dann wäre das so wahnsinnig offen und waberig geworden, dass, also dann hätte ich gesagt, okay, dann lassen wir die Gedichte alleine, das ist irgendwie, ne?
0: Ja, ich glaube, das kann schon auch schön sein, wie du sagst, wenn man jetzt so ein kleines Heftchen hätte, nur von dem einen Kapitel, ich glaube,
1: bestimmt.
0: Auch irgendwie einen künstlerischen Mehrwert oder irgendwie ästhetisch funktionieren kann, aber für das Projekt, also wäre es halt überhaupt nicht, da hätte man es auch lassen können.
1: Ja, und das war halt, also es ist ja schon eine Herausforderung, muss ich sozusagen, mit so letztlich politischen Themen irgendwie auseinanderzusetzen als Künstlerin, finde ich. Also, weil ich bin keine Politikerin und will auch keine sein. Ne? Und also ich würde das jetzt auch nicht als politische Kunst bezeichnen. Und trotzdem werden wir ja alle irgendwie davon auch affektiert. Also das ist...
0: Ne? Ja, es gibt ja auch immer den Ansatz heranzugehen und zu sagen, es gibt eigentlich gar keine wirklich nicht politische Kunst. Oder was politische Kunst ist oder nicht ist oder ob das stimmt, dass alle Formen politisch sind, das wird ja immer wieder diskutiert. Da kann man, glaube ich, aus ganz verschiedenen Argumentationsrichtungen rangehen. Weil eigentlich verhält sich ja doch dann erstaunlich viel immer zu, also wenn man politisch im weiteren Sinne versteht, im Sinne von auch Dinge, die Gesellschaft formen oder so. Aber hier war es ja im engeren Sinne dann auch wirklich, ging es ja um auch sehr konkrete politische Entscheidungen und auch Kämpfe gegen Entscheidungen, also so sehr konkret politisch.
2: Ja, aber ich würde da Regine folgen in ihrer Betonung, sie ist weder eine Aktivistin, noch ist sie eine Politikerin, noch hat sie vor, das zu werden. Was ich besonders finde, und es gibt ja schon ein weiteres Buch mit Regine bei Textthemen, eben das chinesische Gewebe, da sind auch unzählige Fotografien von, wo sehr, sehr viele Menschen drauf zu sehen sind, wirklich Tausende, wenn man sie zusammenzählen wollen würde. Aber jetzt in eurem Rezyklate-Rechtslöcher-Buch ist es, weil mir sozusagen der Kulturkreis sehr viel näher ist, dieser rheinische Tagebaurevier ist mir einfach näher, sehr viel näher als China. Deshalb kann ich das besser beurteilen. Es gibt da so Motiviken und Situationen, die könnten um ein Haar in Häme umschlagen oder in irgendetwas Komisches, worüber sich sozusagen so Kulturstädter, wie ich eine bin, sich erheben können über diese Leute, die da auf dem Land leben und mit komischen Einhornkostümen durch die Felder jachtern. Und an der Stelle finde ich eben auch das Zusammenspiel von Text und Bild, also von euch dreien, ganz besonders toll, weil das auch verhindert, dass das in irgendeiner Weise hämisch wird oder herablassend oder irgendwie besserwisserisch oder irgendwas. Insofern, um jetzt nochmal auf das Politische oder nicht zu gehen, kann man vielleicht sagen, es ist der Sache absolut zugewandt. Ihr habt euch da bewegt, so wie man sich wünscht, selber behandelt zu werden. Also nämlich mit Höflichkeit und irgendwie Respekt und durchaus mit Amüsement, aber nicht mit Häme. Das finde ich ganz wichtig und das gibt es leider dann doch in der Kultur eben doch auch oft, dass man einfach hämisches oder gar zynisches Zeug irgendwie serviert bekommt. Jetzt komme ich nochmal zu so einem Aspekt wie Narration, weil natürlich in diesen Fotos, wo man zum Beispiel bei den Karnevalsfotografien, die es gibt, die sehr, sehr komisch sind, zum Teil, die wollen so losplappern. Jedenfalls ist das mein Eindruck von den Fotos. Aber das wird irgendwie sehr schön eingefangen von euch. Und auf der anderen Seite dürfen sie auch losplappern. Das finde ich irgendwie interessant. Auf diese Narration innerhalb der Bilder, geht ihr darauf ein als Autorinnen oder ist es eher eine Stimmung? Also ich hatte es jetzt so wahrgenommen, dass es tatsächlich eher Stimmungen sind und nicht die Geschichte dieser Vorgartensituation erzählt wird. Weil das hätte man ja, man könnte ja jetzt hierzu auch ein kleines Märchen schreiben, was dieser Mann in dem Kostüm mit dem Einhorn in seinem Vorgarten vor seinem Jägerzaun heute noch so vorhat.
0: Ja, wir haben da ganz viel drüber gesprochen auch vor Ort. Also sowohl, wie wir irgendwie einerseits natürlich dann auch manchmal mit unserer Meinung da reingehen, jetzt persönlich zum Beispiel vielleicht Steingärten oder wie die heißen, also so, ich sag jetzt mal Steingärten, vielleicht nicht so das wäre, was wir uns dann wünschen würden oder so, wenn wir dann einen Garten hätten. Und gleichzeitig irgendwie mit so einer Neugier trotzdem da ranzugehen oder mit so einer, also es kann ja schon auch mal sein, dass man das irgendwie lustig findet oder merkt, ah, da gibt es irgendwie einen Unterschied. Aber ja, wir haben da viel drüber gesprochen, wie wir das machen, dass wir da, genau, irgendwie sensibel und ja, in so einem Grad, dass wir da die richtige Ebene finden.
1: Also mich hat auch ehrlich gesagt an den Steingärten was ganz anderes interessiert. Also gar nicht mal, dass es jetzt, gut, man kann sich jetzt sozusagen, Wahnsinn, Steingärten und alles öde und so weiter und so fort.
2: Ich fand's Beispiel auch.
1: Also aber ich meine jetzt, was ich, also das ist aber vielleicht auch ein ganz gutes Beispiel, um nochmal auf die Häme zurückzukommen, dass das jetzt auch gar nicht, also es war jetzt überhaupt nicht mein Anliegen, mich darüber zu erheben, sondern ich fand es total merkwürdig, dass auf einmal in diesem Gebiet, wo jetzt gegraben wird und so weiter, die ganzen Vorgärten mit geologischen Formationen gefüllt sind, die halt dem Dekorationsdrang irgendwie geschuldet sind. Und gar nicht jetzt, also und dann gibt es natürlich, es gibt ja auch jetzt, was weiß ich, dass die verboten werden sollen und so weiter und so fort, weil es natürlich eine extreme
2: Vernichtungsfalle ist und so weiter. Es gibt ja Steingärten, lange Tradition, und es gibt diese Gärten aus Stein oder Glasstein, die man abkerchern kann. Also es geht sozusagen um die kercherbaren Vorgärten. Das ist das, was ihr fotografiert habt und womit ihr konfrontiert wart. Und das ist natürlich ökologisch absolut nicht nur fragwürdig, sondern bekanntermaßen blödsinnig. Aber trotzdem, eben auch an diesem Motiv gibt es nicht, seid ihr nicht in eine Häme gekippt von wegen, so wie blöd kann man eigentlich sein. Sondern ja. Es ist lediglich so, wie Julia gerade gesagt hat, man selber würde sich so einen Garten nicht anlegen.
3: Also der wird ja eingeführt eigentlich in dem Kapitel Liegen-Dinge. Für mich geht es da immer so ein bisschen um, oder ich habe, sagen wir mal, ich habe das Kapitel so ein bisschen angesiedelt um diesen Heimatgedanken und den es da sehr stark in dieser Gegend geht. Also wie heißt das, geraubte Heimat und also es gibt so Slogans, die halt einfach damit zu tun haben, dass die Leute umgesiedelt worden sind und so weiter und
2: weil
3: so fort.
2: Weil die Ortschaften weggebaggert
3: sind. Mhm. Und das wird also, und dieses Heimatding ist ganz stark eben an die Landwirtschaft gebunden. Also es ist, sagen wir mal, eine Gegend, die sowohl agrarwirtschaftlich als auch bergbauwirtschaftlich eben komplett durchgestaltet ist, kann man sagen, vom Menschen gestaltet ist und auch leer ist. Deswegen auch der Karneval, weil das die einzige Gelegenheit war, auch irgendwie mal Menschen auf der Straße zu sehen. Und das ist ja eingebettet in dieses Ganze, also da müsste man jetzt die Fotos irgendwie sehen dazu, die will ich jetzt auch nicht beschreiben, aber vielleicht machst du doch mal was lesen.
0: Jetzt schon?
3: Dann kann man das vielleicht irgendwie besser verstehen. Und dann kann ich vielleicht auch nochmal... Also weil da wird das ja mit dem Schotter und so weiter auch eingeführt.
0: Ja, da ist auf jeden Fall schon so dieser...
3: Und dann kommt ja hier dieses danach... Warte mal, darf ich mal eben... Ja. Also dann kommt ja danach, kommt jetzt sozusagen diese erste Schotterlandschaft... die ja wirklich wie so eine, wie so ein Makro, also man könnte sich das
2: Miniatur,
3: auch wirklich wie so eine Landschaft, vorstellen kann. Und dann kommt sozusagen ein, das ist eine Bebauung aus diesen neuen Dörfern, wo dann wirklich, also sowas, so eine Art Ödnisbild, würde ich mal sagen. Und dann dieser Jugendliche, der halt auf diesen, so eine ganz merkwürdige Körperhaltung auf so einem Kunstrasen irgendwie annimmt. Und also das ist so das, sagen wir mal, das visuelle Umfeld. Es wird auch schon mal so im Hintergrund irgendwie so ein Abhang, den man aber nicht näher definieren kann. Wildwuchs, Pflanzen, Mohn und dann eben dieser Kunstrasen mit dieser natürlichen Vegetation, sag ich jetzt mal. Das ist so, dann gibt es ein Korn, so eine Kornfläche, eine Art Dekoleuchter aus Kornähren zusammengesetzt. Das ist irgendwie so ein Kornspeicher und so weiter und so fort. Der Himmel, der immer so wahnsinnig dramatisch da aussieht, weil er eben von den Kohlekraftwerken irgendwie ordentlich aufgewühlt wird, aber toll aussieht. Und auch dann natürlich dieses mit den Schäfchen und den Schäfchenwolken und so weiter und so fort. Die Schäfchen kommen ja auch ständig vor, die da grasen. Ja, so das ist sozusagen das Umfeld dieser. Also da geht es gar nicht so sehr um die Vorgärten, sondern um das, was da so fantastisch aufgebaut wird.
0: Ja, und auch diese Monokulturfelder, die sind ja auch ganz präsent. Also da kann man dann auch zum Beispiel dazwischen spazieren gehen, das haben wir auch einmal gemacht. Und da ist auch ganz viel so ein Schottergefühl. Das ist auch so eine... Der Boden dazwischen wirkt dann auch relativ karg oder ist da auch nicht so... Da ist da nicht so viel anderes, was da noch wächst. Ich glaube, davon waren jetzt die Gedichte, von denen wir jetzt sprechen, auch mit beeinflusst. Oder dieser Vorstellung in so einer Spinatkultur zum Beispiel zu liegen. Ein riesiges Feld, was nur Spinat hat. Und ich glaube vielleicht noch zu dem, was du vorhin gefragt hast, bevor wir vielleicht wirklich mal in den Text auch reingehen. Ich glaube, für mich war halt immer die Frage, wenn wir jetzt eben das Bild nochmal anschauen und zurückgehen, wo der Mensch im Einhornkostüm ist und dann daneben, glaube ich, noch der Einhornluftballon und so weiter, dann frage ich mich ja als Autorin oder Dichterin oder in dieser Rolle, wie verhalte ich mich jetzt dazu? Weil ich könnte jetzt natürlich diese Person, die ich auf dem Foto sehe, fiktionalisieren und die so als Figur aufbauen, aber da haben wir auch viel drüber gesprochen, habe ich mich dann immer so merkwürdig gefühlt. Also diese Menschen so zu beschreiben oder diese Fässer zu schreiben. Oder dass ich ja dann doch auf eine Art sehr präsent bin, weil ich sie dann irgendwie da doch interpretiere und meine Sichtweise sehr stark da drin ist. Und andererseits ich ja so oder so auch nicht drum rumkomme. Also ich bin ich bin halt immer als ich in dieser Gegend, auf unseren Reisen da, als zum Beispiel Städterin oder Person, die jetzt keinen Bezug zu der Region hat. Und wie gehe ich daran? Also schreibe ich als ich? Spreche ich die Leute an als du? Da war erstmal am Anfang so ein ganz langer Prozess von wie positioniere ich mich eigentlich dazu? Und ich glaube, ich habe mich dann einfach dagegen entschieden, die Leute auf den Bildern, also immer wieder, wenn Menschen auf den Bildern waren, kam die Frage auf und ich habe mich nicht wohl damit gefühlt, die zu interpretieren oder zu sagen, ich nehme dich jetzt als Figur in den Text oder und das direkt ansprechen, da war ich mir auch oft, hat sich auch oft nicht stimmig angefühlt. Und ich glaube, ja, daraus, das schließt vielleicht nochmal so ein bisschen an die Frage vom, dass man einerseits halt als Person da ist mit eigenen Ansichten und Werten oder Vorlieben und gleichzeitig ja irgendwie auch mit dieser Neugier, die wir am Anfang hatten, diesen Versuch zu verstehen oder auch diesen ästhetischen Blick vielleicht auch irgendwie da ist.
1: Ja. Also für mich war jetzt zum Beispiel das Einhorn einfach interessant, weil es ein christliches Motiv ist oder so ein semi-christliches und dass eben die Kirche da noch eine Wahnsinnsrolle spielt als sozialer Verein, wie überhaupt alle möglichen Vereine, Karneval, sonst was. Also ist die Kirche gar nicht mal so sehr als Dogma, sondern so als sowas, was irgendwie so zusammenführt, glaube ich. Also den Eindruck hatte ich jedenfalls. Und ich bin dem dann eher auf der Ebene weitergegangen. Da gibt es ja nachher auch dieses Paradiesbildchen ganz zum Schluss, Hoheit keimt wieder, wo dann dieses Teufelchen da auf dem, dass der Boden ist halt aus einer Gegend, die jetzt gerade eine lange Zeit in Ruhe gelassen, also wo die Buschen abgebaggert waren, wo die ganze Vegetation wieder hochkommt. Das war so eine Gegend, in der ich mich sehr gerne aufgehalten habe, weil so ein bisschen, also weil halt sonst eben, ja, da hat man monotone Feldfläche und das war irgendwie einfach schön, weil es so eine Vielfalt an Pflanzen und sonst was hat und ein bisschen Wildnis in dieser ganzen durchgestrukturierten Gegend. Also die Einhornkostüme werden ja von Männern getragen. Das war wahrscheinlich von ganz durchschnittlichen, sag ich jetzt mal in Anführungsstrichen,
2: Familienvätern,
1: ja, die mit ihren Kindern und so weiter. Und das war auch zum Beispiel eine soziale Komponente, die mir immer wieder total gut gefallen hat, dass ich im Prinzip das Gefühl hatte, dass es eine sehr offene und sehr engagierte Gemeinschaft da ist. Ne?
0: Ja. Ja, sehr herzlich auch. Als wir da einmal nicht in unsere Unterkunft gekommen sind, wurden wir da auch schnell mal irgendwo in die Küche gebeten zum Warten und dann wirklich noch irgendwie eine Geschichte erzählt bekommen. Also ich hatte den Eindruck, da waren immer alle so sehr freundlich und willkommen heißend.
2: Ja, lies doch mal was vor, wenn du magst.
0: Ja, soll ich die Wiegendinge lesen?
1: Also du kannst natürlich auch was anderes lesen, aber das geht jetzt an mit den Schotter und den ganzen Komplexen, die wir da besprochen haben.
0: Wiegendinge. Wiegendinge beliebig abrieseln. Sich ungenau verbuddeln in einer Ackerzone, einer Tarnung aus Spinat. Komme hier zum Erliegen, kann einsamen Dinkel beim Keimen bespitzeln. Ohne jegliche Vorkehrungen lasse ich mich bewuchern, finde es wohlig und schau. Langsam rückt der Hang ran, breche ich ab. An den Schotter gerichtet, in die Brücke gehen. Mit den kindlichen Flechten Aug in Aug verharren. Schmiege meine Wangenknochen für Transportzwecke an die Pollen. Stolz, eine praktische Vorrichtung zu sein. Bebe mit den Stauden. Dämmere mit dem Tag weg. Stürze ein. Bodenlose Orte aufdecken, die Ohren zur Kante rotieren. Entscheide mich für eine Ecke als Anleger, sauge von dort Staub ab, fülle auf. Zaghaft und ganz undurchsichtig lege ich mich auf den Grund, bleibe als Zeichen versunken. sich als Schleicher einen künstlichen Hang langwinden, eine letzte Kultur ziehen am zerpflückten Grat. Ich bin hier niemals allein reingekommen, immer im Pulk. Beiße mich fest an einer Steinformation, halte es für angebracht. So verzahnt wiege ich wieder. Wehe.
2: Was ich tatsächlich auch bemerkenswert fand, jetzt an eurer Dreier-Zusammenarbeit, ist, dass ihr ja im Grunde genommen generationsübergreifend tätig wart.
1: Ihr könntet meine Töchter sein.
2: Genau, so. Genau. So kann man das ja vielleicht festhalten.
1: Ja.
2: Und das finde ich dann wiederum auch bemerkenswert, weil typischerweise hat man das ja in der Kultur- und in der Kunstwelt so, dass sich jede Generation wieder aufs Neue von der anderen erstmal losstrampeln muss und alles alleine machen muss. Und vor allen Dingen, das war die Faustregel, die mir beigebracht wurde, Respekt verschaffen muss man sich in der eigenen Generation, nicht bei den Älteren und so weiter und so. Also da hängen ja so ganz viele Dinge dran. Ich finde das aber tatsächlich bemerkenswert. Und das finde ich natürlich umso bemerkenswerter bei diesem ökologischen Grundthema, in das man automatisch hineinläuft, wenn man sich mit dem Hambacher Forst beschäftigt. Dann ist sozusagen die Perspektive, die ihr jungen Frauen auf die Situation habt, eine zugespitztere, weil ihr mit dieser Welt noch sehr viel länger leben werdet als Regine und ich. Aber das finde ich eben interessant, wie ihr euch beide oder wie ihr beiden Jungfrauen und Regine, wie ihr euch sozusagen mit diesem ökologischen Thema verhalten habt. Aber vielleicht erzählt ihr einfach mal ein bisschen, wie das für euch war. Einmal generationenübergreifend überhaupt zu arbeiten und dann im Speziellen zu diesem Thema.
0: Ich glaube, erstmal war es natürlich dank dir, weil du uns gefragt hast. Also du hast jetzt sozusagen die Kooperation aufgemacht, nachdem wir uns auch hier in Hamburg kennengelernt haben auf einer Lesung. Und dann zum Thema. Ich glaube, wir hatten schon Überschneidungen in unseren Herangehensweisen. Oder ich glaube, Anja und ich hätten vielleicht auch nicht zugesagt, wenn uns das Thema nicht auch angesprochen hätte oder dringlich erschienen wäre, oder ich zumindest. Und wir haben ja schon auch viel diskutiert, glaube ich, über diese ganzen Themenkomplexe. Und also ich glaube, es gab so einen Annäherungsprozess auch auf den Reisen. Aber wir sind da natürlich nicht von komplett unterschiedlichen, trotz vielleicht des Generationsunterschieds, nicht von komplett unterschiedlichen Planeten gekommen.
1: Ich bin jetzt einerseits von den Texten her, die ich von euch gehört habe, die jetzt für mich der Anlass waren, überhaupt so, dass ich dachte, ja, das ist die richtige, oder was heißt, das ist die passende Form von Sprache, die ich mir dazu vorstelle oder mit der ich gerne operieren würde, weil die mir auch sehr, also ich fand das, für mich war das was ganz Neuartiges. Ich hatte mich vorher auch noch nie von Lyrik jetzt besonders angesprochen gefühlt. Meine Generation ist natürlich irgendwie in der Schule dann noch mit aufgewachsen, dass man irgendwelche Gedichte auswendig lernen musste oder sonst was. Aber das ist ja eine völlig andere Auffassung von Lyrik und Poesie als, sagen wir mal, die ist ja nicht so stark gebunden wie jetzt. Es geht ja nicht um Reime oder um bestimmte Metren oder, also wenn, dann ist es ein anderer Rhythmus, um den es geht. Also das ist natürlich schon eine Sprache, die so die mit dem Klang und dem Rhythmus und so weiter arbeitet, aber eben nicht im, sagen wir mal, nicht in den klassischen Bahnen. Also das hat mich verblüfft. Und das war sozusagen der erste Impuls, der war eigentlich generationsunabhängig. Bei mir ist es vielleicht eher mit so einer Art von, ich würde sagen, mit einer gewissen Sentimentalität verbunden, dass ich irgendwie wirklich denke, es kann doch irgendwie nicht wahr sein, dass mir jetzt alles platt macht, nur ich empfinde wirklich so einen Naturverlust als etwas, was ich, muss ich ganz offen sagen, nachtrauere. Für euch ist es aber, ihr seid ja schon in einer ganz anderen Zeit aufgewachsen. Also das habe ich auch gemerkt, dass ihr eine ganz andere Verbindung oder eine ganz andere Beziehung dazu habt, die auch in gewisser Weise, kam mir manchmal vor, sehr viel abstrakter ist als meine, würde ich jetzt mal sagen. Also, und das fand ich natürlich interessant. Und bei dem Thema dachte ich auch, okay, ist einfach gut, da jetzt auch mit euch als einer anderen Generation zusammenzuarbeiten. Ich habe das aber nie jetzt, wie soll ich sagen, ich habe jetzt nie da so eine Kluft empfunden oder das
2: mal. Ich glaube, als du die beiden das erste Mal gehört hast, das war ja
1: bei euch, ja.
2: Eine, das war ja eine Lesung, die hier in Hamburg sich abspielte auf unsere Einladung hin vom Kapselmagazin. Mhm. Und das Kapselmagazin ist bekannt dafür, dass es eigentlich ausschließlich chinesische, mittlerweile auch alles mögliche andere Science-Fiction veröffentlicht und druckt und so weiter oder auch erst anregt. Und das ist im Grunde genommen natürlich genau der Punkt gewesen, wo du dann als Zuhörerin konfrontiert warst mit so einem wirklich, wie soll man sagen, so einem kaltblütigen Umgang mit dem Weltuntergang. Das fasziniert mich stark bei
3: den... Kaltblütiger Umgang ist gut.
2: Fasziniert mich stark bei den Kapseltexten überhaupt, also auch gerade bei den ins Deutsche übertragenen original chinesischen Science-Fiction-Texten, weil die haben diesen europäischen Tick, dass früher alles besser war, das gibt es in China irgendwie nicht. Es ist auf jeden Fall ein Riesenunterschied in der Art und Weise, schreitet in eine Zukunft, die sehr wahrscheinlich sehr schrecklich sein wird, aber es ist alles sehr interessant. Genau.
1: Und es ist ja auch immer noch im Aufbruch.
2: Und das ist sicherlich auch in einer Gesellschaft der Chinesischen, die sozusagen ja sehr jung ist, ist das natürlich auch vollkommen klar, dass das alles sehr interessant ist, weil man hat ja das ganze Leben noch vor sich. Das, natürlich, es muss ja interessant sein.
1: Ja, und China ist natürlich die Geschichte, dass sie bis in die 80er Jahre wirklich ein Großteil der Bevölkerung sehr arm war, also arm im Sinne, nichts zu essen zu haben. Und dass es von daher natürlich alle irgendwie total froh sind, dass sie da raus sind. Und insofern einfach insgesamt eine positivere Einstellung zur Zukunft haben als zur Vergangenheit.
0: Ich versuche mich gerade zu erinnern, welcher Text das war, aber vielleicht ist das auch gar nicht so wichtig. Vielleicht war es der, wo es um die KI geht. Aber ich glaube, da hat es schon angefangen, dass mich auch das Postapokalyptische so interessiert hat. Mhm. Ich glaube, in meinem Erwachsenwerden gab es schon diese Phase, in der ich das dann alles, mir das immer alles bewusster würde mit den verschiedenen ökologischen Krisen und auch allgemeinen Krisen, die jetzt auch immer präsenter werden. Aber vor allem in diesem ökologischen Bewusstsein und ich eine Zeit lang dachte, da kann man noch ganz viel machen. Also wir können das irgendwie verhindern, dass irgendwie Hot Earth passiert oder irgendwas gegen Plastikverschmutzung machen oder Ressourcen komplett zerstört werden. Eigentlich will ich es nicht als Ressourcen denken, deswegen vielleicht nochmal ein anderes Wort. Lebensräume vielleicht total zerstört werden. Und dann gab es, glaube ich, irgendwann so einen Punkt, wo die Dinge eher sich zum also nicht so viel passiert ist und Dinge sich eher noch zum Schlechteren gewendet haben. Oder dann merkt man so, es vergeht irgendwie ein Jahrzehnt und irgendwie tritt vieles von dem, wo man noch gedacht hat, es ist irgendwie 3 vor 12, aber wenn wir jetzt irgendwie radikale Entscheidungen treffen, dann sind noch Veränderungen möglich, das tritt irgendwie nicht ein. Und da gab es bei mir dann schon irgendwie so einen Moment der Frustration oder wo ich vielleicht auch nicht mehr in so einer Naivität gedacht habe, wenn wir jetzt alle weniger fliegen, dann wird es nochmal alles besser oder so. Und ich glaube, auf so einer intellektuellen Ebene hat mich dann auch zunehmend zwar schon immer noch sowas wie Postwachstum zum Beispiel interessiert, aber dann auch eben, wie man mit dem Kollaps oder mit der Krise vielleicht dann umgeht. Also das anzufangen, irgendwie zu akzeptieren oder damit denken zu müssen, vielleicht auch, dass Krise präsenter wird oder dass die ganzen ökologischen Kipppunkte vielleicht auch irgendwann tatsächlich kippen könnten. Und was danach passiert oder was vielleicht jetzt schon gesammelt werden könnte fürs Danach oder so. Also das, ja, oder dass man dann fast denkt, vielleicht gibt es ja dann auch nochmal Möglichkeiten danach anders zu agieren, obwohl ja eigentlich dieses Danach oder was das zum Danach führt ja eigentlich das Ende ist, aber das eben nicht als Ende zu denken.
1: Also das ist ja vielleicht auch das, was bei diesem Buch irgendwie vielleicht rauskommt, dass sozusagen die Gestaltung von Menschenhand teilweise so eine Ödnis hervorruft, dass ich eigentlich eher, sagen wir mal, dieses, das, das Zufällige, das Wuchernde, irgendwie Unregulierte interessant finde, als dass alles noch mehr geregelt werden muss. Also auf eine wundersame Art und Weise ist es ja in der Ökologie, zumindest war es mal lange der Gedanke, dass es diese Ökosysteme gibt, die sich irgendwie alle gegenseitig supporten und man muss sich eigentlich gar nicht um so viel kümmern. Also ist vielleicht auch eine Paradiesvorstellung, aber wenn sozusagen, wenn man alles regeln muss, den Gedanken finde ich ganz schrecklich. Mhm. Und
0: ja, und gleichzeitig, ich war neulich im Historischen Museum in Berlin und da läuft gerade eine Ausstellung Natur macht. Also es geht irgendwie um so einen Rückblick in Bezug auf den Bezug von Menschen zu dem, was wir irgendwie Natur nennen. Und da habe ich schon auch nochmal gedacht, ja, aber es gab schon auch echt viele schlimme Krankheits, hat man ja vielleicht nicht Pandemie genannt, aber Krankheitswellen und Ernteausfälle und
2: Hungersnöte.
0: Also das ist schon auch dann für mich kurz nachvollziehbar wurde, warum erstmal der Gedanke aufkam, irgendwie so eine Kontrolle oder so eine das Beherrschen irgendwie Sicherheit bringen könnte. Also dass ich da irgendwie nachvollzogen habe, warum Menschen gewisse historische Schritte gegangen sind.
2: Jetzt vielleicht ein bisschen tollkühn, aber um Regines Idee aufzugreifen mit diesem, dass du eher für das Wuchernde und das Zufällige und das merkwürdig selbstständig sich Entwickelnde bist als das Regulierte und das Regulierende, das ist eher eine Beobachtung so. Ich würde sagen, seit ungefähr 10 Jahren, du musst mich korrigieren, Julia, weil du das besser überblickst, es gibt sozusagen ein großes Interesse für zeitgenössische Lyrik mit neuen Zeitschriften, mit sehr vielen Publikationen und so weiter und so weiter. Und am lustigsten ist es für mich jedenfalls in der Beobachtung, das gibt es vor allen Dingen an den durchregulierten und deshalb wahnsinnig langweiligen Kunsthochschulen, die für bildende Kunst eigentlich zuständig sind. Und ich habe jetzt dann schon mehrere Generationen von Studierenden dabei beobachtet, wie sie sich im Grunde genommen aus der Affäre ziehen, eines hochregulierten Studiums, indem sie einfach sagen so, nee, ich mache ja Lyrik. Und keiner der dort angestellten ProfessorInnen ist in der Lage, dazu irgendetwas Sachdienliches zu sagen, weil es sind halt Maler, Zeichner, Videoleute, irgendwas. Also die können sich natürlich dazu äußern, wie Künstler sich untereinander äußern können zu ihren jeweiligen Sachen, aber wirklich vom Fach sind die nicht. Das ist die Rettung in einem total Bachelor-Master-System durchgetakteten Credit-Point-Schwachsinn, der sich sowieso beißt mit der Ausbildung an einer Kunsthochschule. Und plötzlich gibt es diese Lyrik. Ich finde das ganz interessant als Phänomen.
1: Kann auch wirklich damit zusammenhängen, das ist ja sozusagen in der Kunsttheorie so wahnsinnig, also da hat sich so ein Sprachgebrauch breit gemacht, der auch irgendwie so mit der Zeit, was weiß ich.
2: Ich habe das immer schon Theorie-Karaoke genannt.
1: Ja, und dass das vielleicht auch ein bisschen jetzt der Ausweg daraus ist, dass man auch, also eine Zeit lang war ja wirklich vielleicht die Vorstellung, dass man eine künstlerische Arbeit erklären können muss, vorherrschend. Also ja. Natürlich kann man sie irgendwie erklären, aber nicht unbedingt mit Worten oder man kann nicht eine Sache in eine andere so ohne weiteres übersetzen, ob es jetzt verschiedene Sprachen sind oder eine Skulptur und Worte oder was weiß ich. Das geht halt nicht so einfach. Und da ist die Lyrik vielleicht einfach, weil sie so viel offen lässt und aber so viel anstößt und bewegt, vielleicht ganz erfrischend. Und es gibt ja durchaus, also ich meine, die habe ich auch alle durch euch erst kennengelernt. Ich habe mich in der Zeit jetzt wirklich dann mit sehr viel zeitgenössischer Lyrik beschäftigt und da gibt es dann so Figuren wie jetzt Monika Rink oder so, die ja nicht nur, das ist ja nicht, das, also früher hat man ja Lyrik immer mit so einem Rückzug in das Gefühlige empfunden und das ist ja überhaupt in der zeitgenössischen Lyrik geht es ja überhaupt nicht mehr darum. Also es geht sozusagen wirklich um so eine Wirksamkeit, die irgendwie anders ist als Rhetorik, Meinungsbildung und so weiter und so fort.
0: Ja. Ich weiß gar nicht, ob ich so viel dazu sagen kann, weil ich ja die Seite nicht kenne, jetzt irgendwie einen Bachelor an der Kunsthochschule. Ich habe ganz zuerst habe ich soziale Arbeit studiert. Da kam dann am Ende auch der Weg in den ganzen Bereich mit den Postwachstumstheorien und zum Bachelor hin. Und dann habe ich nochmal literarisches Schreiben in Leipzig studiert. Habe mich mit Lyrik beworben und bin auch mehrheitlich in der Lyrik mit Ausflügen so in die Dramatik geblieben. Ich habe auch einen Austausch oder ein Gastsemester an direkt gegenüber an der Hochschule für Grafik und Buchkunst gemacht. In Leipzig war das. Also ich habe da schon so Einblick und ich studiere jetzt auch nochmal im Master Transdisziplinarität in den Künsten an der Zürcher Hochschule der Künste, wo ich glaube ich auch nochmal so den Horizont erweitere in andere Disziplinen rein. Aber ich kann glaube ich nur sagen, dass für mich am Anfang die Lyrik schon erstmal so dieses Gefühl von alles ist möglich oder ich darf alles und es gibt nicht so viele Regeln und das hat mich glaube ich daran erstmal sehr gereizt. Also diese schon so dieses Gefühl, sich in so einer Nische reinzubewegen, in der sehr vieles möglich ist vielleicht. Ja, man auch so ein bisschen nicht provozieren kann, das übertrieben, aber so ein bisschen, ja, einfach mal irgendwas machen, wofür es nicht so ein Regelwerk gibt oder so. Ja.
2: Wenn man nicht auf das Buch zurückgeworfen ist, sondern wenn man die Gelegenheit hat, dir zuzuhören, wie ich gestern die Gelegenheit hatte, dann ist das eben durchaus verblüffend, weil du dann plötzlich auch singen kannst, apropos Transdisziplinarität. Das war doch sehr verblüffend und sehr gut. Und damit hatte ich überhaupt nicht gerechnet, dass ja jetzt auch noch gesungen wird. Weil ich fand es sowieso schon ziemlich beeindruckend. Und dann wurde auch noch zum Abschluss ein bisschen gesungen. Und zwar einfach so. Das fand ich doch irgendwie so wow. Also, aber das ist schön, weil im Grunde beschreibt es genau das, was du sagst. Also, man kann das alles mal ausprobieren und man kann das alles einfach mal machen. Man sollte das auch machen. Also wie Regina am Anfang schon gesagt hat, man muss das leben und ausprobieren. Man kann sich das nicht ausdenken und es dann genau so machen, sondern man muss das machen und das ergibt sich, in aller Regel ergibt sich das aus der Bewegung heraus, dass man dann weiß, ah, das klappt oder das klappt nicht. Und an der Stelle ist sozusagen das eigene Leben ist dann auf jeden Fall Zeitkunst, weil man muss da durch und man muss das einmal ausprobieren und dann weiß man, ob das gut funktioniert.
0: Wie wir zurückschauen. Wie wir immer zurückschauen und nach den Schafen schielen, wie wir gieksen. Dass du deine Hand so und so und wir dann schleichen um die Baumstämme, das war bei den Schafen auch. Und wir rennen deswegen jetzt zusammen. Können die Hände nicht ruhig halten, begutachten einander, tätscheln, wollen Erde bewegen. Alles, was eine gute Rinde hat, kommt auf diese Seite. Und hierhin das schimmlige Gefäß. Bieg dich nicht, das ist eine Schafbewegung. Mach lieber hier noch ein Loch und guck unter der Wurzel. Da könnten wir an etwas rankommen, etwas zum Einsammeln. Bekomm nur die Herde nicht los. Ihre Kettenreaktion.
3: Ich unterhielt mich in der vergangenen Stunde mit der Künstlerin und Fotografin Regine Steenbock und der Lyrikerin und Sprachkünstlerin Julia Dorsch. Beide haben zusammen mit einer weiteren Lyrikerin, nämlich Anja Engst, vor wenigen Monaten ein Fotolyrikbuch im Textem-Verlag veröffentlicht. Das Buch heißt Rezyklate Restlöcher und ist eine breit angelegte fotografisch-literarische Feldforschung im Rheinischen Tagebaurevier rund um den Hambacher Forst.

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Kuppel am Mikrofon gehört Fluch. Wir starten gleich los mit einer Band, einer Fassen-Fafisa-Band aus Kalifornien, aus San Diego. The Allergic Reaction aus dem gleichnamigen Album auf Soundflat Records. Brooke.

Und so in etwa in diesem Stil wird es heute weitergehen. Nächste Band aus England, The Morning After. Aus ihrem Album Do Your Thing auf Detour Records kommt der nächste Song. Die Aufnahmen stammen aus dem Jahr 1991 von den sogenannten Women-It Sessions, aufgenommen von Captain Sensible. Allerdings erst veröffentlicht im Jahr 2023 auf Detour Records. Do Your Thing.

Auch von der Schweizer Garage Rock Band The Jackets gibt es eine 7-inch und zwar in Spanien auf Chabuta Records. Zwei Songs sind da drauf. Die Band gibt's ja schon seit dem Jahr 2008. Jetzt eben diese neue 7-inch, die B-Seite Rock and Roll Band.

60s Garage Rock kommt auch von den Deadly Spirits. Ihr Album Shadows and Serenades of the Deadly Spirits ist auf UK5 Records erschienen. Double or Nothing.

Von der amerikanischen Garage Punk Band The Statics gibt's auch wieder etwas Neues. Interessant, weil es diese Band schon seit den 1990er Jahren gibt. Also sie gibt's wieder, diese Band natürlich. Sie haben jetzt eine neue Platte, eine 7-inch mit zwei Songs. Die A-Seite ist ein neuer Song, die B-Seite stammt aus dem Jahr 1994, aus einer Session der damaligen Zeit. Wir hören aber die B-Seite. Homicidal Psycho Jungle Cat.

Garage Rock kommt auch von den Saints. Das neue Album nennt sich Confess und ist auf Jam Records erschienen. Woman Child.

Auch heute gibt's wieder etwas aus der 100. Veröffentlichung von Chabuta Records. Still Primitive, verschiedene Interpreten interpretieren die Pebbles Volume 1. Unter anderem Loons mit 5 Years Ahead of My Time. Das Original stammt von der Band The Third Bardo.

Neuen Stoff gibt es auch aus den Vereinigten Staaten, und zwar aus Kalifornien, von Outro Records, eine 7-Inch mit Ray Brandes and the Wild Gooms. Ray Brandes war früher Mitbegründer der Dale Hearts. The Wild Gooms kennen wir schon gut, eine 60s Garage Punk Band. Something is wrong.

Ich bleibe bei Outro Records und gehe zur Band Draculas. Eine 2-Song-7-Inch gibt's von dieser Band. Wir hören die A-Seite, I'm Blue, The Gong Gong Song.

Zuerst waren die Wildgums mit Ray Brandes, jetzt sind sie solo sozusagen dran. Sie sind auch drauf auf dieser 100. Veröffentlichung von Chaputa Records, Still Primitive. Der Titel Primitive, das Original von den Groupies.

Und noch eine LA-Band, eine Garage-Rock-Band, die kennen wir schon sehr gut, The Sound Reasons. Ihre letzte 7-Inch ist in Frankreich auf Rogue Records erschienen und jetzt gibt's eine neue 7-Inch, dieses Mal auch auf dem kalifornischen Label Outro Records. Wieder nur zwei Songs drauf, die A-Seite, Open Up Those Eyes.

Jetzt gibt es noch eine kanadische Garage-Rock-Band, The Great Snakes. Eine 7-Inch ist auf Chaputa Records erschienen, Mother Trucker.

Die Schweizer Band The Royal Hangman spielen Garage Rock und sind stark auch von den Sonics beeinflusst. Ihr letztes Album ist auf ihrem eigenen Label Foggy Notion Records erschienen. Crying Shame.

Jetzt geht's in der Musikgeschichte weit zurück zu der Band The Bojacks, eine Garage-Rock-Band aus Greenville, South Carolina, aktiv zwischen 1964 und 1971. Eine Compilation gibt's auf Misty Lane Records. The Bojacks, die B-Seite einer Single aus dem Jahr 1967, Fast Life.

Und gleich noch einmal Garage Rock aus den Vereinigten Staaten mit der Band The Unclaimed. Ihr erstes Album erschien 1983, nannte sich Primordial Ooze Flavored. Und dieses Album wurde von Dean Sound Records in Italien wieder veröffentlicht mit 2 Bonustracks drauf. Wir hören aber keinen dieser Bonustracks, sondern den Titel Ooh.

Dazu passend The Wild Trifles aus Bordeaux, Frankreich, die neue 7-inch auf Rogue Records, Something Weird.

Und gleich noch einmal Frankreich, dieses Mal The Child of Panoptes, ebenfalls eine 7-inch auf Rogue Records, Out of My Mind.

Gegen Ende der Sendung gibt es jetzt noch ein Paket aus Holland, aus einem Sampler auf Soundflat Records, They Came from the Lowlands, The Grandjong Devils, und sie singen auf Holländisch.

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2: Guten Morgen, ihr hört das Morgenmagazin der Freien Radios auf Radio Korax in Halle auf der 95,9, bei Radio Blau in Leipzig, bei Coloradio in Dresden, in ganz Sachsen online beim Rundfunkkombinat. 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Vielleicht hört ihr beim Freien Radio Berlin Brandenburg auf DRB Plus oder beim Freien Radio Stuttgart auf der 99,2. Heute am Mikro bin ich, Rosa, und ich freue mich auf die nächsten 3 Stunden. Wir haben wieder viele spannende, wichtige und manchmal auch witzige Themen vorbereitet. Zum Beispiel, was hat Handarbeit mit Kapitalismuskritik zu tun? Wo kann man in Rostock gut abhängen und eine solidarische Praxis üben? Und welche Rolle spielt Arbeit in der nationalsozialistischen Ideologie? Diese Fragen und noch einiges mehr erklären wir in diesem Morgenmagazin am 6. Mai 2026. Und später gegen 8.30 Uhr werde ich hier im Studio von Radio Blau in Leipzig noch einen Gast begrüßen. Ich spreche mit Greta von der Initiative Feministisches Gedenken über die Entstehung eines Gedenkorts in Leipzig, der an Femizide erinnert. Außerdem gibt es Veranstaltungstipps und wichtige Termine in verschiedenen Städten um 8.15 Uhr und um 9.45 Uhr. Jetzt ist es 7.01 Uhr und ich freue mich auf die Sendung. Ich freue mich, dass ihr eingeschaltet habt. Egal, ob ihr noch wach seid oder schon wach.

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1: Nina Simone war das, ne me quitte pas. Es ist 7.08 Uhr. Handarbeit ist ja gerade wieder total in Mode. Im Winter konnte man oft so diese Art selbstgestrickte oder gehäkelte Kapuze sehen. Ich weiß nicht, ob ihr wisst, was ich meine, die so irgendwie einen integrierten Schlauchschall hat sozusagen. Ich hatte sowas als Kind. Ich finde das jetzt aber eigentlich auch wieder ganz schick, vor allem wenn es selbstgemacht ist. Und ich bin diesen Winter auf den Stopftrip gekommen, um ehrlich zu sein, weil meine Klamotten haben immer so viele Löcher und ich finde, das ist irgendwie eine entspannte Art von einer Reparatur. Ich sitze dann meistens alleine zu Hause und höre dabei Radio. Aber für Handarbeit kann man natürlich auch zusammenkommen, zum Beispiel in Halle am Herr-Fleischer-Kiosk am Rheileck. Da gibt es gerade ein Labor im Freien, ein Stricklabor. Heute und am 20. Mai wird dort zum Stricken eingeladen und morgen und am 21. Mai zum Weben. Mit der Handarbeit am Textil soll eine Pointe zum Überkonsum im Kapitalismus gesetzt werden. Das sagen zumindest die InitiatorInnen des Textillabors, Caroline Schaper, Mona Reich.

0: geworden, dass wir unsere Kleidung selber machen. Ich glaube, da ist man meistens recht weit von entfernt von der Entstehung tatsächlich. Und es wird gerade wieder ein bisschen interessanter, sich damit zu verbinden und zu sehen, wie Stoffe eigentlich entstehen, wie die Kleidung entsteht, was man machen kann, um sie zu erhalten, wenn sie kaputt geht. Und meistens, wenn man es selber gemacht hat, hat man eher den Bezug dazu, es auch zu reparieren, weil man eben weiß, welche Arbeit drin steckt.
1: Also so eine Art Autonomisierung des eigenen Ankleidens, indem man die Sache selber macht und weniger sozusagen sich kauft, also weniger von irgendwelchen großen Herstellungsprozessen und so weiter abhängig ist.
0: Ja, genau. Das so zumindest in den kleinen Teilen mal mitzuerleben, dann steigt das Bewusstsein dafür und ja.
1: Heute wird hier gestrickt, wie ich sehe. Also ich kann es nicht, aber es ist für mich keine so ungewöhnliche Anblick. Also meine Mutter hat früher gestrickt, meine Oma hat gestrickt. Also ja, Socken waren so ganz beliebt sozusagen zu verschenken. Selbstgestrickte Socken von Oma. Das ist also jetzt eine so große Neuigkeit, dass man wieder hier gemeinsam am Tisch sitzt und Socken strickt oder dergleichen. Jetzt kommt noch jemand, ja?
2: Na, wann hast du zuletzt Leute im öffentlichen Raum stricken sehen? Das passiert nicht so oft, oder? Also, das ist, glaube ich, neu, würde ich sagen, dass so Gruppen sich zusammentun und draußen miteinander in Bars, Cafés, im Park oder hier im Rileck stricken.
1: Das hat der Fleischer schon mal gemacht, sozusagen. Das war vielleicht 10 Jahre her. Und da ging es dann um irgendwelche gestrickten Seetiere und dergleichen. Also eine Art virtueller, wie sagen wir soll, was ist denn das? Aquarium, ne? So eine Art, da hat man das gemacht und es ist auch tatsächlich, gibt es das alles noch. Das ist uns ausgestellt irgendwo, ich weiß nicht mehr wo. Also nicht, wie das jetzt hieß, weiß ich nicht, aber schon eine ganze Weile her. Ne? Also ich habe auch mir versucht, nee, häkeln was. Häkeln, Seetiere häkeln, stricken nicht. Okay, das ist gewesen.
2: Ja, na, also genau, wie Mona schon gesagt hat, ich glaube, das hat irgendwie zugenommen, dass Leute das mehr machen, mehr sichtbar machen, mehr auch diese Langsamkeit akzeptieren, die es halt braucht, um so einen ganzen Pullover zu machen. Es dauert einfach ewig. Man macht halt jede einzelne Masche mit seinen Händen. Und ja, wir feiern das. Und vor allem ist es schön, dass man dadurch auch mit anderen Leuten zusammenkommt.
1: Wird ja am Tisch auch gesungen. Also früher war es immer so, wenn Leute sozusagen zusammengearbeitet haben, das waren gut meistens Unterschichten, okay, die sogenannten Küchenmarktlieder, wo dann, ich meine, die Leute werden bestimmt noch gestrickt haben, hat man auch zusammen irgendwas gesungen, erzählt. Dieses Kommunikative, ist es etwas, was sozusagen jetzt sehr anziehend ist?
2: Also gesungen habe ich jetzt noch nicht beim Stricken, aber das würde ich jetzt auch nicht ausschließen. Auf jeden Fall ist es kommunikativ, ja. Also man kann das natürlich alleine in seinem stillen Kämmerlein machen, das ist auch voll fein, das machen ja auch viele. Also für viele hat es ja auch durchaus was Meditatives, wo sie entspannen und runterkommen. Aber ich mag den sozialen Aspekt daran schon sehr gerne.
1: Was war denn heute so das wichtigste Element, was so miteinander passiert ist? Also ich meine, gut, hier zusammensitzen, stricken, hat man geschwiegen, einfach zugesehen, wie die Nadeln, wie dann wie sagt man da, eine Masche nach der nächsten sozusagen auf die nächste kam, oder?
2: Also ich mache schon länger so Stricktreffs, deswegen würde ich jetzt vielleicht mal aus den Erfahrungen der letzten Male berichten. Ja, manchmal beobachte ich die anderen. Also vor allem benutze ich diese Events, um mich inspirieren zu lassen und zu gucken, was alle so auf den Nadeln haben, mit was für Wolle sie arbeiten. Dann kann man das natürlich auch mal anfassen und sich austauschen. Man kann sich über Techniken unterhalten. Also klar, es ist jetzt nichts Neues. Wir haben das Rad nicht neu erfunden. Das machen Menschen seit Jahrhunderten. Aber es ist halt schön, es wieder zu beleben.
1: Welche Erfolge sind denn dabei, das wieder zu beleben? Also welche Leute machen sowas? Ist das soziologisch schon mal ein bisschen untersucht worden?
2: Boah, ich bin jetzt keine Wissenschaftlerin. Das kann ich jetzt nicht so elaboriert beantworten, aber für mich ist es ein Erfolg, gerade weil ich das ja jetzt hier im öffentlichen Raum mache. Also ich habe es auch schon an anderen Orten gemacht, aber ich finde es am Rileck immer sehr schön, weil da so viele Leute auch einfach vorbeischlendern und es auch schon passiert ist, dass Leute sich einfach spontan angeschlossen haben. Und das sind eben oft unterschiedliche Menschen, die jetzt nicht unbedingt alle eh schon miteinander befreundet sind, sondern die dadurch sich finden, dass sie stricken. Und die können dann mal ältere Menschen sein und jüngere Menschen oder Menschen aus verschiedenen Bubbles und was weiß ich, Herkünften oder Szenen. Das finde ich irgendwie schon ein Erfolg, weil das gibt es ja nicht mehr so oft, dass man Leute trifft, die nicht aus der eigenen Bubble sind.
1: Ich dachte echt, das ist eher eine eigene Bubble, die sowas macht. Das ist dann aber bestimmte Leute, aber dass dann so querbeet da so kommt.
2: Schnittmenge. Also das ist die Schnittmenge, aber wo die dann so herkommen, was sie für Berufe haben, das ist total unterschiedlich. Also ich habe hier wirklich am Rileck auch schon mit, also wirklich Leuten aus unterschiedlichem Alter, auch Leuten, die eher in so einer Art Schichtsystem, Fabrikarbeit.

0: kommen, dann viele Studenten, Studierende, aber auch Leute, die im Krankenhaus arbeiten, Lehrer sind, was weiß ich, alles Mögliche, Schulen, in Schulen arbeiten. Ich überlege gerade, wen ich noch so hatte. Ja, ich finde das irgendwie ganz inspirierend. Ich treffe sonst nicht so viele Leute, die andere Sachen machen als ich.
1: Sind da bestimmte Dinge so besonders in Erinnerung geblieben, was Sie so erzählt haben? Also ich stamme ja aus einer Zeit, wo das gar nicht so ungewöhnlich war, dass bestimmte Leute eben sich zusammensetzten, unterschiedliche Schichten. Ich meine, die müssten intellektuell interessiert sein. Gut, das war dann auch eine Bubble, wenn du so willst. Also nicht bloß dann einarmiges Reißen, Saufen und so weiter, Fußballen, sondern sowas im Kopf haben. Da konnte ein Professor neben den Arbeiter sitzen, das war egal. Ja? Was ist dir so hängen geblieben aus diesen Begegnungen?
0: Ach, Geschichten aus dem Alltag. Also tatsächlich, wenn ich jetzt ganz spontan sind, so Geschichten aus dem Schulalltag. Also es gab eine, die hier auch öfter war, die arbeitet in einer Sonderschule in Landsberg. Die hat mir einiges erzählt. Dann gab es eine, die hat, ich glaube, ich weiß jetzt nicht genau, ob es bei Dau war, aber auf jeden Fall da in diesem großen Werk. Und das fand ich mega interessant, so Chemikantin. Davon hatte ich keine Ahnung. Ja, aber ich weiß jetzt nicht so richtig, was du hören willst, also wie konkret ich jetzt da werden soll.
1: Ja, wie du magst. Also ich meine, dass Leute aus verschiedenen Bubblen so zusammenkommen, ist ja nun keine so häufige Angelegenheit. Nein. Das ist ja der Punkt. Und deswegen bin ich da etwas am Bohren. Also Chemiefacharbeiter bin ich auch. Chemikant heißt das heute. Ich habe auch in Buna gearbeitet, in Leuna gearbeitet, hieß es damals. Dow Chemical ist, glaube ich, Buna heute. Oder war früher Buna, ja. So, also das ist einfach so, dass man so miteinander bespricht. Ich meine, auch das Wahlverhalten mal angesprochen, wie man politisch tickt, oder?
0: Ja, es hat leider noch nicht so eine Regelmäßigkeit. Das wäre natürlich so ein Wunsch. Also bei der letzten Veranstaltung war eine Frau hier, die arbeitet in Halle Neustadt, einer Sekundarschule, und die wollte gerne zwei Schülerinnen mitbringen. Das fände ich natürlich mega. Das hat jetzt noch nicht stattgefunden, da hoffe ich noch. Weil auch hier, das Relic ist natürlich ein Ort, wo auch irgendwie sozial stärkere Menschen wahrscheinlich eher wohnen. Und wenn sich das noch ein bisschen weiter rumspricht, dann wird es vielleicht noch ein bisschen diverser.
1: Jetzt habe ich noch nicht mal nach euren Namen gefragt. Mit wem habe ich eigentlich gesprochen? Also Jan Armtrott bin ich von Radio Korax. Und wer bist du? Sag ich mal du, ja?
2: Ja. Mona.
1: Mona, Nachname?
2: Reich, Mona Reich.
1: Okay, und du?
0: Ich bin Caroline Schaper.
1: Okay, und jetzt kommen wir mal noch zu den Terminen. Hier finden hier eigentlich statt.
2: 6. und 7. Mai.
1: Was passiert da?
2: Am 6. nochmal Strick und am 7. machen wir einen Webworkshop.
1: Weben?
2: Weben, genau. Da machen wir nochmal eine andere Technik hier und dann auch für Anfänger in fortgeschrittene...
1: Ja, Webstühle können ja sehr groß sein, ne?
2: Wir haben extra da kleine Varianten, genau. Wir haben was Portables, ganz kleines, unkompliziertes. Das ist das Schöne am Weben, man kann es total skalieren. Von ganz klein zu sehr groß, was wir natürlich nicht mit hierher bringen können, aber...
1: Okay. Ist da noch etwas? Ich gucke mal hier gerade, ich gehe jetzt mal kurz wieder Richtung Platz, nimm Abstand. Also Webtreff am 7. Mai, 21. Mai, Stricktreff, also 29. April, das ist heute, 6. Mai, 20. Mai. Alles jeweils von 16 bis 19 Uhr, richtig?
2: Ja. Genau.
1: Gibt es da eine Finissage oder dergleichen?
2: Nee, wir hatten eine ganz tolle Vernissage, aber eine Finissage machen wir nicht.
3: Das Textillabor findet aktuell am Herr-Fleischer-Kiosk am Reileck in Halle statt. Der Stricktreff ist heute und dann wieder am 21. Mai und gewebt wird morgen und am 21. Mai. Ich glaube, der Stricktreff ist heute und am 20. Mai. Hier hat sich ein Fehler eingeschlichen. Und gewebt wird dann morgen und am 21. Mai. Jeweils immer von 16 bis 19 Uhr. Alle Menschen, die wollen, können vorbeikommen und mitmachen oder auch dort vor Ort lernen, wie es eigentlich geht mit dem Stricken oder mit dem Weben. Und Bill Oddy strickt auch, vor allem in seinem Meeting-Song.

0: 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All right. Now you take one needle in your right hand and you take the other needle in your left hand.
1: Ja, also Stricken und Handarbeit, das kann die Leute ganz schön in Wallung bringen. 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Und es ist jetzt 7.20 Uhr. Heute ist der 6. Mai 2026. Lana Del Rey, Diet Mountain Dew.

Ja, also Lana Del Rey trinkt gerne mal einen Diet Mountain Dew. Und apropos Diät, heute, der 6. Mai, ist der Anti-Diät-Tag. Wir haben uns umgehört, welche Menschen Diät machen, welche Diäten Menschen machen und warum.

0: Verzicht, so eine gewisse Kalorienanzahl,
1: Verlust von Süßigkeiten und Fettigem.
2: So gewisse Regeln einzuhalten, wie abends nicht mehr fettige oder schwere Sachen zu essen.
3: Dieses voll viel über Essen nachdenken oder wie viel esse ich eigentlich gerade?
1: Den Verlust vom klassischen Kateressen.
4: Darüber nachzudenken, in Abgrenzung zu anderen, dass ich doch irgendwas an meinem Körper ändern müsste.
1: Restaurantbesuche, die eher trauriger als schöner Natur sind.
5: Ja, gewisse Lebensmittel wegzulassen oder Nährstoffe wegzulassen. Also zum Beispiel mal keine Süßigkeiten mehr essen, weniger vielleicht auch essen, dann keine Kohlenhydrate zu mir nehmen oder Milchprodukte.
4: So eine Kombination aus gewissen Gerichten, die man halt immer nur essen durfte.
5: Glückliche Menschen mit weißen Zähnen, die Sport machen und danach Spargelsalat essen zu Hause und so. Oder einen Proteinshake trinken jeden Morgen und danach richtig glücklich sind.
1: Verstärktere Planung des Essens, also weniger spontan sein.
4: Dann dreimal die Woche noch in ein Workout. Ich weiß nur, dass ich eigentlich seitdem ich etwa 15 bin, vielleicht auch 16 oder so, mich mehr so mit meinem Körper auseinandergesetzt habe und auch einfach mehr mich im Vergleich gesetzt habe mit anderen Menschen.
6: Ich hatte voll oft als Jugendliche dieses Gefühl von, ich sollte eine machen. Und gleichzeitig habe ich mir gemerkt, das schaffe ich nicht und will ich auch gar nicht.
5: Ich habe es erstmal so richtig über nachgedacht, dass ich was an meiner Ernährung ändern sollte, war bestimmt mit 11 oder 12. Dann mich im Spiegel angeguckt habe und gesagt habe, so wie ich da bin, gefällt mir nicht. Ich habe da, keine Ahnung, ein bisschen zu viel Speck oder was auch immer. Und dann auch mal probiert, vegan zu leben. Also sowas in der Hinsicht, aber so eine richtige Diät im Sinne von, dass ich heute Abend Lachs mit Reis essen soll und morgen früh so und so, damit ich mich perfekt ernähre. Das habe ich noch nie gemacht und ich glaube, das möchte ich auch nicht machen. Da würde mir auch die Disziplin zu fehlen.
1: Ich weiß gar nicht, ob ich das damals als Diät bezeichnet habe, was ich im Jugendalter gemacht habe. Ich wollte auf jeden Fall Gewicht reduzieren, bin auch schon gerade ab dem Pubertätsalter, wo man sich mehr mit seiner Figur auseinandersetzt, damit verstärkter konfrontiert worden, dass Leute um mich herum anfangen, darauf zu achten, was sie auf einmal essen, was halt in der Kindheit nie ein Thema war. Außer man mochte halt irgendwas nicht. Aber das kam so in der Pubertät und da wurde der Körper immer wichtiger, gerade unter den Mädchen.
2: Ich hatte nie das Gefühl, dass es für mich irgendwie sinnvoll oder angebracht wäre, eine Diät zu machen. Und ich glaube, das sagt schon viel aus darüber, wie ich sozialisiert wurde, weil ich nie das Gefühl bekommen habe, dass mein Körper irgendwie in die Bewertung von meiner Person oder meiner Persönlichkeit einfließt.
4: Irgendwie ist meine Körperproportion irgendwie nicht so ganz richtig. Ich hatte auch immer nicht so große Brüste und irgendwie hat mir die Körperproportion nicht gefallen.
1: Attraktivität war gleichgesetzt mit Schlanksein und gleichgesetzt aber auch mit Geschlechtsmerkmalen, die dann gleichzeitig bitte wachsen sollten. Also man sollte irgendwie Brüste bekommen, aber man sollte irgendwie schlank dabei bleiben. Aber dann auch nicht zu schlank, aber auf gar keinen Fall dick. Das ist sehr unattraktiv.
4: Ich weiß einfach, dass ich generell irgendwie halt unzufrieden bin mit meinem Körper. Ich habe immer das Gefühl, obwohl ich jetzt nicht besonders dick bin, dass ich irgendwie doch zu dick bin im Vergleich und merke das natürlich dann halt immer, wenn es irgendwie zum Sommer hinkommt oder so und man einfach mehr Haut zeigt, dass mich das stört.
1: Also da gibt es tatsächlich zwei sehr absurde Diäten. Die eine ist von der Oma von meinem Freund, die hat mehrere Kilo abgenommen, indem sie einfach wochenlang eine bestimmte Grammanzahl an Kartoffeln und Quark gegessen hat. Und die zweitabsurdeste Diät, von der ich gehört habe, war die Kohldiät. Die Mutter von einer Freundin von mir hat tatsächlich nur von Kohl gelebt. Das heißt, die Frau muss ja wochenlang nur rumgepupst haben. Aber ich weiß nicht, ob das Ergebnis dann trotzdem zufriedenstellend war.
5: Ich glaube, es war so, dass man so wenig Kohlenhydrate wie möglich zu sich nehmen sollte. Also, aber dafür konnte man ganz viel Eis und auch Süßigkeiten. Und ohne Witz, man hatte dann so einen Ernährungsplan. Und das Abendessen wurde manchmal ausgetauscht durch Eis. Also man konnte dann Eis essen. Das ist ja auch toll, aber dann hatte man auch diese Cheat Days, dass man dann sagt, okay, jetzt habe ich eine Woche das durchgepowert, dann habe ich einen Tag richtig, dann stopfe ich mich von morgens bis abends voll mit Süßigkeiten, mit allem, was ich so finden kann.
4: Das ist ja eher so eine Essensgewohnheit, die sich da umstellt, also dass man 16 Stunden nichts isst und 8 Stunden was isst.
1: Es ist bei mir eher eine Umstellung zum gesünderen Essen, mehr Sport auch und vielleicht weniger Kohlenhydrate. Also Brotnudeln werden weggelassen, ganz selten esse ich Kartoffeln. Ja, und alles, was man unter den ungesünderen Lebensmitteln versteht, das lasse ich weg. Also sowas wie Süßigkeiten werden nur bei seltenen Ausnahmen verzehrt. Zum Beispiel beim Geburtstag von meinem Freund, da habe ich auch mal ein Stück Kuchen gegessen, aber halt nur eins und nicht vielleicht aus lauter Geburtstagseuphorie drei.
4: Ich habe auch mal Basenfasten ausprobiert, jetzt seit 5 Jahren auch etwa vegan ernähre und dadurch habe ich auch auf jeden Fall mich mehr auseinandersetzen müssen damit, was ich essen kann.
1: Also ich mache jetzt gerade eine Diät, weil ich glaube, ich gerade die Zeit dafür habe. Die Restaurants, die sind gerade nicht offen und es gibt gerade wenig Leute, die einen beeinflussen können in dem, was man vielleicht doch lieber gerne essen möchte. Und weil ich festgestellt habe, dass ich mich gerne mal wieder fitter fühlen möchte. Also
4: ich war dann auf jeden Fall eine Kleidergröße kleiner.
1: Ich fühle mich auch seitdem ziemlich gut.
4: Und das hat richtig gut funktioniert. Ich habe ehrlicherweise mich nie auf eine Waage gestellt, aber ich habe auf jeden Fall da die Resonanz von außen bekommen, dass ich abgenommen habe. Und das habe ich auf jeden Fall auch gefühlt. Ich weiß aber nicht mehr, wie viel.
1: Was bei mir, glaube ich, auch damit zusammenhängt, dass es in meinem Kopf vielleicht so eine Schwelle gibt an einer Kilogrammzahl, die ich nicht übersteigen möchte, weil ich mich ab dann selber unwohl fühlen würde und ich wüsste, dass das in der Gesellschaft eine Zahl auf der Waage ist, die vielleicht zu negativen Reaktionen führen würde.
4: Die Dinge, die ich da so gelernt habe, habe ich mir eigentlich auch vorgenommen, nachhaltig umzusetzen und das hat aber dann nicht so ganz geklappt.
1: Ich finde das sowohl nervig zu sagen, ah ja gut, dass du das machst, als auch so, was, das hast du doch gar nicht nötig.
3: Wie sehr das kommentiert wird, gerade von älteren Frauen in meiner Familie und was das für eine Rolle gespielt hat. Und irgendwie auch noch immer spielt, aber irgendwie habe ich auch das Gefühl, es hat bei mir total nachgelassen, weil ich es auch nicht mehr zulasse, dass es jemand bei mir kommentiert.
4: Aber andererseits kann ich irgendwie auch nicht so leicht abnehmen. Also ich esse halt irgendwie schon gerne und ich sehe es halt auch nicht so richtig ein zu hungern.
2: Ich esse wahnsinnig gern. Mein Lieblingsessen sind Süßkartoffelpommes. Ganz einfach und lecker.
1: Nicht jede Frau sagt, ich mache gerade eine Diät, aber dennoch kenne ich viele Frauen, die das vielleicht nicht so aussprechen, aber sich sehr, sehr einschränken und sehr, sehr kontrollieren, bis hin zur Zwanghaftigkeit, wie viel sie denn essen.
5: Es geht ja darum, dass man sich selber gut fühlt, dass man, wenn man von sich selber aus sagt, hier, ich möchte jetzt mehr Sport machen, ich möchte fitter aussehen, ist ja auch okay und ist ja auch kein Stress, aber das Schlimme ist einfach, dass es so ein Schönheitsideal gibt.
1: Dann ist mir jetzt zum Beispiel klar, dass ich keine Karriere bei Germany's Next Topmodel anstreben möchte, sondern ich mache das jetzt, um mich selber gut zu fühlen. Ja, und solange das nicht das ganze Leben bestimmt, also solange das nicht so zwanghaft wird, soll doch jeder und jede essen, wie er oder sie gerne möchte. Natürlich noch mit Rücksichtnahme auf Tier und Natur.

Da Diäten, es beschäftigt die Leute, vor allem die weiblich sozialisierten Leute, wie wir gerade gehört haben in dieser Collage zum Thema Diäten, zum Anti-Diät-Tag heute. Ich habe letztens auf der Straße einen kompletten Glücksfund gemacht. Ich habe eine 2 Bravo-Hits-Platten aus den Mitte der 80er Jahre gefunden, Summer Splash-Hits, so Doppel-EPs. Doppel-LPs bisschen zerkratzt. Manche Lieder kann man nicht mehr hören. Aber da habe ich Hot Chocolate wieder entdeckt, den ich irgendwie länger nicht gehört hatte. Und deswegen teile ich das jetzt mit euch. Everyone's a winner. Hot Chocolate. Bisschen 80s-Gefühl.

0: 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Es ist 7.37 Uhr. Schwere körperliche Entkräftung, Muskelschmerzen, Gelenkschmerzen, Kopfschmerzen. Menschen mit ME/CFS leiden unter grippalen, neurokognitiven, autonomen und immunologischen Symptomen, dazu noch unter Belastungsintoleranz. Sie verfügen also nur noch über einen Bruchteil ihres früheren Leistungsvermögens und alltägliche Aktivitäten sind oft nicht mehr möglich. Die Krankheit kann das Leben der Menschen völlig zerstören. Forschung, Behandlung, Therapie, Medikamente, Fachärztinnenausbildung, es fehlt überall. Letztes Jahr um dieselbe Zeit im Mai, anlässlich der damaligen Liegendemos in verschiedenen Städten in Deutschland, interviewte Sabine von Radio Dreieckland Gerhard Heiner von der Selbsthilfegruppe ME/CFS Freiburg Initiative zur Anerkennung, sozialen Sicherung, Beratung und Behandlung und Forschung. Nun wollte sie von ihm wissen, was sich in diesem letzten Jahr seit dem letzten Interview bezüglich der Bekanntwerdung, Forschung und Behandelbarkeit der Krankheit verändert hat. Zuerst ging es um die Finanzierung.
1: Ja, da hat sich tatsächlich was getan, überraschenderweise. Im November ging das los, dass in der Bundesregierung, also sprich Forschungsministerin Beer und die Gesundheitsministerin Warnke, eine Allianz gebildet haben und eine nationale Dekade für postinfektiöse Erkrankungen ausgerufen haben, mit stolzen, möchte ich schon sagen, anerkennenderweise 500 Millionen verteilt auf 10 Jahre, also jedes Jahr 50 Millionen für die Forschung. Aber um das auch gleich klar zu sagen, Forschung ist keine Versorgung. Die Kranken liegen halt weiter in ihren Betten und sind unversorgt. Und wann die Forschung Ergebnisse bringt, wissen wir nicht. Und es gäbe Möglichkeiten, Offline-Medikamente zu verschreiben. Und mit der Erfahrung, die auch in der Selbsthilfe und bei kundigen Ärzten da ist, die Symptomlast einfach auch zu verringern. Jetzt schon, das gäbe es jetzt schon, wird weiterhin so gut wie nicht getan. Also gut, aber für die Forschung ist das Geld da?
2: Für die Forschung allgemein somatischer Art oder nur psychosomatischer Art?
1: Genau, da ist der Haken. Genau da ist der Haken. Es ist eine Dekade für postinfektiöse Erkrankungen. Das müsste eigentlich heißen, nationale Dekade für ME/CFS, damit es mal klar ist, um was es geht. Dass auch propandemische ME/CFS inbegriffen ist und dass es nicht um Symptomatiken geht, die eben nicht ME/CFS sind. Und das macht sich daran fest, ob eben mit dem Leiden nach einer Covid-Erkrankung meinetwegen die Symptome nicht aufhören und vor allen Dingen, dass sie schlimmer werden, wenn ich mich belaste. So, körperlich, geistig, psychisch. Wenn ich mich da über meine Grenze belaste, bekomme ich Symptomverschlechterung, den sogenannten Crash. Und das ist das Leitsymptom von ME/CFS. Und wer keinen Crash hat, hat auch kein ME/CFS. Wenn ich die beforsche, kriege ich keine Ergebnisse für ME/CFS raus. Vielleicht mal ein ganz einfaches Beispiel. Wenn man wissen will, welches spezifische Gewicht eine weiße Kugel hat, meinetwegen Tennisbälle und Golfbälle, und werft die in einen Korb und wiegt das, dann kann ich mit diesem Ergebnis nichts anfangen. Ich muss die Bälle vorher voneinander trennen. Und das passiert sehr oft nicht in diesen Forschungen. Und Long-Covid ist eine Einladung, das Wort postinfektiöse Erkrankung ist eine Einladung, diese Trennung nicht zu vollziehen. Und außerdem gibt es dann noch die Psychologisierer, die dann meinen, mit dem biopsychosozialen Modell haben sie noch die Hintertür auf, das immer zu einer psychischen Erkrankung zu machen.
2: Und das ist ja auch immer problematisch, weil ja ME/CFS auch schwerpunktmäßig bei Jugendlichen und Flinterpersonen, also auch Frauen, auftritt. Und dieses Psychosomatische wird ja eh sehr schnell zugeschrieben und Depression. Und das ist ja auch immer dann ein Problem mit der Diagnose sowieso. Richtig?
1: Ja, ganz unbedingt. Also je mehr ich mich damit jetzt befasst habe, kriege ich mit, dass es einen Grund gibt, weshalb ME/CFS so unbekannt ist, obwohl 50 Jahre lang schon klassifiziert ist als Krankheit, weil es ich sage das jetzt mal, bitte mir nicht übel nehmen, ich gebrauch mal das Wort Frauenkrankheit ist. und Frauen von der gängigen Medizin auch historisch nicht in gleicher Weise ernst und wahrgenommen wurden wie Männer. Ja, also da ist ein ganz klar ein Gender-Thema drin. Und Frauen wird nachgesagt oder etikettiert als irgendwie schnell leidend, hysterisch, übertreibend und so weiter und werden in die Psycho-Ecke gestellt. Und weil 2/3 und mehr betroffene Frauen sind, ist das auch so passiert, historisch, und passiert immer noch.
2: Und queere Menschen werden wahrscheinlich eh nicht erfasst in der Statistik.
1: Das wird wahrscheinlich gar nicht erfasst.
2: Ja, ja, das vermute ich auch mal. Bleiben wir beim Geld. Das mit der Forschung hast du jetzt schon problematisiert. Wie viel Geld geht denn in die Behandlung oder, also Behandlung und Therapie oder auch in die Ausbildung von FachärztInnen?
1: Den Facharzt für MECFS gibt es gar nicht. Das ist, wird gemeinhin der Neurologie zugeordnet. Aber die neurologische Fachgesellschaft der Ärzte ignoriert MECFS weitgehend und gibt da verheerende Stellungnahmen ab, gegen die wir Patientenorganisationen uns immer wieder wenden müssen. Und damit verhindern sie auch Forschung und verhindern auch die Entwicklung.
2: Also das heißt, es gibt eine Menge Geld, die jetzt auch freigegeben ist für Forschung, aber es geht primär in die Forschung, primär in die Psychosomatik, und was jetzt Behandlungen, Therapie und Ausbildung angeht oder auch Medikamente, ist nach wie vor die große Leere.
1: Es gibt ganz viel große Leerstellen. Eine Off-Label-Liste ist jetzt endlich nach fast zweijähriger Beratung gemacht worden, dass die Medikamente also abgerechnet werden können über Krankenkasse. Man hat in Deutschland mal gerade 4 Medikamente gefunden, wobei 3 überhaupt nicht auf MECFS spezifisch zutreffen. In Österreich hat man 18 Medikamente in diesem Verfahren gefunden. Also da ist wieder mal eine Scheinlösung mit diesen Off-Label-Medikamenten. Es ist eine Lösung geboten, die keine ist. Was das Geld anbetrifft, eine Menge würde ich jetzt nicht sagen. Es ist ein 50-jähriger Forschungsrückstand aufzuholen bei MECFS, und dafür wird dieses Geld bitter benötigt. Und wie gesagt, die Versorgung ist deshalb ja immer noch nicht gegeben. Und weil es eben die Ärzte, die MECFS-kundig sind und diese Forscher in der Breite gar nicht gibt, läuft das Geld in falsche Kanäle, die falsche Studiendesigns aufsetzen und somit eigentlich das Geld versackert, zum Teil verschwendet wird, möchte ich sagen. Und die Gefahr ist groß, dass recht wenig rauskommt für MECFS, und das liegt eben darin, dass ja in der Politik und vor allen Dingen in den Führungen der Ministerien, in den Bürokratien der Ministerien, das eben wirklich ein Anliegen ist, dass die wirklich mit Leidenschaft und Herzblut betreiben, und das muss man, wenn man da zu Ergebnissen kommen will.
2: Wenn jetzt Personen diese Diagnose haben, MECFS, wie geht's denn, das dauert ja eh oft schon sehr lange, wie geht's denn dann weiter? Gibt's überhaupt FachärztInnen und sind die von der Kasse zugelassen oder ist das alles dann privat? Da wären wir wieder beim Geld. Und die Medikamente, das kriege ich auch oft so mit, dass eher so untereinander ausgetauscht wird, was helfen könnte, als in der BRD keine bezahlbaren über Kasse Medikamente gibt.
1: Ja, das stimmt so. Also ich habe die Ehre, im Chat der Selbsthilfe zu sein hier in Freiburg, und ich kriege da mit, wie da untereinander eben die Tipps und Ratschläge gegeben werden. Das ist sehr hilfreich, das ist auch die einzige Quelle. Und bei mir kommen täglich Anrufe an, können Sie mir einen Arzt sagen, oder Sie denken, ich wäre der Arzt, da muss ich passen. Aber ich verweise immer auf die Selbsthilfe, gebe die Kontaktdaten, weil da die einzig sinnvollen Informationen zu bekommen sind. Und die Intelligenz, sage ich mal, dieser Gesamtgruppe ist sehr, sehr, und das Wissen ist sehr, sehr hoch. Und ja, was passiert nach der Diagnose? Ist erstmal das Problem, eine Diagnose überhaupt zu bekommen. Das dauert schon in der Vergangenheit 8 Jahre. Ich weiß nicht, ob sich's beschleunigt hat. Wir haben jetzt hier regional in Freiburg das Glück, dass in Herbolzheim eine Schwerpunktpraxis für MECFS eingerichtet worden ist. Wir haben da auch gute Rückmeldungen. Das ist aber eine von 16, die es in Baden-Württemberg geben sollte. Also gewiss nicht flächendeckend. Es ist ein gewisser Lichtblick. Und wir haben gewisse positivere Rückmeldungen von der Post-Covid-Ambulanz der Infektiologie der Uniklinik.
2: Sagst du jetzt nochmal die Rückmeldung von der Post-Covid-Ambulanz in der Uni Freiburg?
1: Uni Freiburg, das ist die Infektiologie angesiedelt und heißt Post-Covid-Ambulanz. Also unter dem Titel ist das zu finden. Infektiologie.
2: Und wie sind da die Erfahrungen? Weil ich habe gerade gestern mit einer Person gesprochen, die eher negative Erfahrungen da gemacht hat.
1: Ja, es gab jetzt auch schon mal negative Rückmeldungen auch. Das kann man nicht verallgemeinern. Es kommt dann immer darauf auch auf den Arzt an, die Ärztin an, auf die man trifft. Ich weiß aber, dass da durchaus Bemühungen im Gange sind, auch von auf oberer Schiene, dass man das patientengerechter hinkriegt. Und das klappt aber in diesem Riesenapparat von Uniklinik nicht immer so, glaube ich, das für alle Ärzte, die da Dienst haben, umzusetzen. Man muss es mit Vorsicht sagen, man muss auch den kleinen Warnhinweis geben. Es kommt immer ein Stück auch auf den Arzt an, aber wir haben dort auch positiv, also dass man da mit einer Diagnose auch rausgeht. Ja. Und das ist ja schon viel wert. Behandlung in dem Sinn gibt es nicht, um es mal klar zu sagen. Ja, aber mit der Diagnose, die ich brauche für meinen Antrag auf Bürgergeld, für meinen Antrag auf Schwerbehinderung, für Pflegegeld, für all das, für diese ganzen Folgeanträge und die wichtig sind, um die Existenz zu sichern, ist das ja schon mal. Und man wird adäquat behandelt dort. Also nicht von allen, aber von sehr vielen. Wir hoffen, dass die Entwicklung sich noch weiter dort verbessert. Ja.
2: Ihr macht am kommenden Samstag, den 9. Mai, eine Liegendemo auf dem Augustinerplatz um 14 Uhr?
1: Ja.
0: Sabine von Radio Dreieckland im Gespräch mit Gerhard Heiner von der Selbsthilfegruppe MECFS Freiburg, Initiative zur Anerkennung, sozialen Sicherung, Behandlung und Forschung. Und apropos Liegendemo, auch in Leipzig findet am Samstag eine Liegendemo statt, von 14 Uhr bis 15.30 Uhr auf dem Markt in der Leipziger Innenstadt. Die BesucherInnen erwartet eine Demo im Liegen mit Redebeiträgen, Infostand und Chor. Und es wird darum gebeten, zum Liegen eine Unterlage, zum Beispiel eine Isomatte oder Campingliege mitzubringen. 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

0: 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Es ist 7.52 Uhr. Vor einigen Tagen war ja der 1. Mai, der Tag der Arbeit. Arbeitsrechte, die in der Vergangenheit durch Kämpfe von Arbeitenden errungen wurden, stehen zurzeit ja wieder auf der Kippe. Die Kämpfe um bessere Arbeitsverhältnisse, weniger Arbeit und mehr Lohn müssen also wieder aufgenommen und weitergeführt werden. Ein Tag nach dem Tag der Arbeit, also am 2. Mai, ist der internationale Feier- und Kampftag der Arbeitslosen. Auch ein wichtiges Datum, weil auch dafür zu sorgen, dass Arbeitslosigkeit nicht noch mehr stigmatisiert und verelendet wird, ist ein wichtiger Kampf. Und feiern, weil man am nächsten Tag nicht früh raus zur Arbeit muss, ist ja eh besser. Deutschland hat aber schon aufgrund seiner nationalsozialistischen Geschichte ein ganz besonderes, widerliches Verhältnis zur Arbeit. Die Bevölkerung in produktiv bzw. schaffend und dadurch gut und in unproduktiv, also schlecht einzuteilen, das hat ja hier eine ganz besonders grausame Geschichte. Über das Verhältnis der nationalsozialistischen Ideologie der Arbeit und das Verhältnis der Ideologie zur Arbeit habe ich vor einiger Zeit mit dem Autoren Niklas Lelle gesprochen. Niklas Lelle arbeitet seit 2020 bei der Amadeo-Antonio-Stiftung und beschäftigt sich mit Antisemitismus, der Erinnerung an den Nationalsozialismus und mit deutscher Arbeit. Er hat im Verbrecherverlag ein Buch mit dem Titel Arbeit macht frei, Annäherung an eine NS-Devise veröffentlicht. Dieses Interview ist eine Wiederholung. Bitte entschuldigt die etwas mangelnde Tonqualität der Telefonleitung von Niklas Lelle. Im Nationalsozialismus kam der Arbeit einen besonderen Stellenwert zu. Beispielsweise schrieb Robert Ley, der Reichsorganisationsleiter der NSDAP und Chef der Massenorganisation Deutsche Arbeitsfront, über den angeblichen Adel der Arbeit. Warum war Arbeit so ein Identifikationspunkt?
1: Die Nationalsozialisten beginnen eigentlich sofort, schon 1918, 1919, damit, sich ganz viel mit Arbeit zu beschäftigen und ihren Arbeitsbegriff eng zu verbinden mit ihrem Judenhass. Das heißt, die Behauptung ist, es gibt so etwas wie eine gute Arbeit, die die Deutschlandsgenossen auszeichnen soll. Und die soll ganz anders sein als die Arbeit, die angeblich die Juden machen, nämlich die nicht arbeitend sein soll, die aus Eigennutz passieren soll. Das heißt, die Nazis beginnen eigentlich sofort, den Arbeitsbegriff zu besetzen, reden quasi von schaffender Arbeit, und verbinden das sozusagen ganz eng mit ihrem Antisemitismus und machen damit auch den Judenhass gewissermaßen mobil.
0: Und Arbeit macht frei prangte ja am Tor von Auschwitz, Dachau, Sachsenhausen und anderen KZs. Was genau bedeutet denn der Spruch? Also wessen Arbeit macht nach der NS-Ideologie wen frei?
1: Ja, das ist genau schon die richtige Frage gestellt. Arbeit macht frei steht tatsächlich Stand an ganz vielen Konzentrationslagern. Und ich fand überraschend in meiner Auseinandersetzung mit dem Nationalsozialismus, dass wir eigentlich wenig über diesen Satz wissen. Es gibt kaum Texte dazu, die sich mal fragen, was bedeutet der Satz? Weil wenn man fragt, macht Arbeit frei, dann ist total klar, dass es Quatsch ist. Niemand wurde aus Konzentrationslagern freigelassen, weil er oder sie gut gearbeitet hätte. So war der Satz nie gemeint. Also habe ich versucht zu fragen, wessen Arbeit macht hier eigentlich wen frei? Und die Antwort, glaube ich, die kurze Antwort auf diese Frage ist, die Deutschen, die Nazis, die glaubten, dass ihre Arbeit sie frei macht. Und da muss man fragen, wovon soll die Arbeit denn frei machen? Denn dieser Satz, der bezog sich gar nicht nur auf die KZ-Häftlinge, der bezog sich auch auf die KZ-Aufseher. Und wenn man das einmal zu Ende denkt und sich die nationalsozialistischen Texte anguckt, dann versteht man, die Nazis glaubten, dass ihre Arbeit sie von allem Jüdischen frei macht. Das heißt, Arbeit macht frei bezieht sich ganz offensichtlich auch auf diese deutschen Volksgenossen, bezieht sich nicht nur auf die KZ-Häftlinge.
0: Also die Inschrift an den Toren wirkt ja oder könnte auch wie ein Versprechen verstanden werden, dass die Häftlinge des Konzentrationslagers in dem Glauben gehalten wurden, wenn sie fleißig arbeiten würden, sich eben anpassen würden, dann würden sie aus dem Lager irgendwie wieder befreit werden. Aber du hast gerade gesagt, das war nicht der Fall.
1: Das Missverständnis gibt es ab und zu. Ich nenne es mal Missverständnis. Es gibt einige Überlebendenberichte, wo Leute das schreiben. Tibor Wohl zum Beispiel sagt das. Der sagt, er kam da an als 17-jähriger junger Mann in Auschwitz ins Stammlager, liest diesen Satz und denkt sich, ich bin jung, arbeiten kann ich, das kriege ich schon hin. Aber dieses Missverständnis war insofern nicht strategisch gedacht, als dass dann die KZ-Aufseher sehr, sehr früh eigentlich allen, die angekommen sind, einmal laut gesagt haben, die einzige Freiheit, die es hier gibt, geht durch den Schornstein. Das ist die berüchtigte Schornsteinrede. Die gab es in vielen Konzentrationslagern. Das heißt, die Nazis haben gar keinen Stil daraus gemacht, dass die Menschen hier umgebracht werden sollen. Das heißt, es gibt das Missverständnis, das gibt es oft ganz kurz bei den Überlebenden. Die erzählen, dass sie angekommen sind, dachten sie für einen kurzen Moment, die Arbeit würde sie freimachen. Aber die Nazis haben das offensichtlich nicht lange benutzt, sondern relativ früh klar gemacht, nur der Tod macht hier frei.
0: Also es ging gar nicht darum, irgendwie Leute zu beruhigen und vielleicht Aufstände zu verhindern. Welchen Zweck hatte denn dann die Aufschrift auf den Toren?
1: Ich würde sagen, dass es diesen Zweck nicht hatte. Wenn man sich anschaut, dass diese Leute nach dem Arbeitstag quasi zurück ins Konzentrationslager getrieben worden sind und dann lesen mussten, Arbeit macht frei, dann, so wurde das in der Forschung interpretiert, kann man das nicht anders nennen als zynische Schurkerei, eine weitere Variante von Folter, von Erniedrigung sozusagen. Denn die Arbeitskommandos, die morgens aus dem KZ rausgetrieben worden sind und abends wieder rein, die mussten immer mit genau gleich vielen Häftlingen wieder ins Lager rein. Das heißt, die hatten praktisch jeden Tag auch Tote dabei. Und wenn man dann liest, gemeinsam, nach so einem Arbeitstag, Arbeit macht frei, dann ist klar, hier geht's um Verachtung, um Erniedrigung, um Folter, um zynische Schurkerei eben. Das ist eine Teildimension der Funktion, die das hatte. Und ich glaube aber, wir unterschätzen die Funktion, die das auch für die KZ-Aufseher hatte, die das hatte an Orten wie in Dachau. Auch Dachau ist ein Konzentrationslager gewesen, direkt am Ortsrand. Da lesen gewissermaßen, liest das auch die deutsche Bevölkerung, die Anwohnerinnen lesen das jeden Tag, Arbeit macht frei, und kriegen sozusagen auch ein Gefühl für das, was da angeblich passieren soll.
0: Arbeit macht frei ist ja letztlich eine Phrase und es ist ja auch vielen geläufig, dass diese Phrase am Tor zu vielen KZs stand, aber zum Beispiel jedem das Seine, was ja am Tor zum Konzentrationslager Buchenwald stand, das kann man ja schon auch in aufgeklärteren oder progressiveren Kreisen öfter auch mal einfach so in der Alltagssprache hören. Es ist irgendwie schwer, das wieder loszuwerden, habe ich manchmal den Eindruck. Hannah Arendt schreibt ja auch in Elemente und Ursprünge totale Herrschaft, dass Phrasen wie wer A sagt, muss auch B sagen oder wo gehobelt wird, da fallen Späne, ein nationalsozialistisches Denken manifestieren im Sinne von, wenn man einmal angefangen hat, dann muss man das konsequent zu Ende führen oder um ein höheres Ziel zu erreichen, müssen irgendwie auch Opfer in Kauf genommen werden oder quasi um etwas Größeres zu schaffen, braucht es auch Opfer. Diese Sinnsprüche drücken ja irgendwie alle eine Alternativlosigkeit aus. Hat NS-Propaganda gezielt mit diesen scheinbar hohlen und belanglosen Phrasen gearbeitet, die aber letztlich gezielt schon gefüttert waren mit ideologischem Potenzial, oder ist das Zufall?
1: Das ist eine sehr, sehr gute Frage. Wie viel Strategie da drin steckt und wie viel quasi eigener Glaube, vermag ich vielleicht gar nicht gut zu sagen. Es ist definitiv so, dass Heinrich Himmler und die Leute, die quasi die SS gründen und dann groß machen, schon in den 20er Jahren ganz, ganz viel auf so Sinnsprüchen quasi aufbauen. Also das Ganze, meine Ehre heißt Treue und jetzt dieses alles für Deutschland, was Höcke jetzt gerade vorgeworfen wird, zeigt ja, dass es sehr, sehr viele solcher Sätze gab. Und es ging ganz viel um so eine, wie soll man sagen, so eine Poetisierung der Sprache, die gleichzeitig mit einer Militarisierung einhergeht. Ich glaube, das, was du gerade beschrieben hast, dieses, wenn man mal anfängt, dann muss man es zu Ende durchziehen, ist eigentlich deren Vorstellung von, wie man die gut kriegt.
0: Das heißt, es geht ganz... Sorry, kannst du das letzte nochmal wiederholen, den letzten Satz? Da war gerade ein Knack drin in der Leitung.
1: Sorry, ich habe gesagt, ich glaube, ganz viel von dem, was du gerade beschrieben hast, ist auch eine Militarisierung von Sprache. Also die glauben, dass sie die Volksgemeinschaft wieder groß machen müssen und das schafft man gewissermaßen durch den gemeinsamen Kampf. Und dieser gemeinsame Kampf drückt sich sozusagen auch in diesen Sätzen aus. Dieses, wer A sagt, muss auch B sagen. Insofern ist da schon, glaube ich, was dran, dass eine Ideologie natürlich auch sich über solche Sinnsprüche verbreitet.
0: Du hast ja gerade auch schon Höcke angesprochen. Das passt ganz gut zu meiner nächsten Frage. Also der AfD-Politiker Björn Höcke steht ja aktuell vor Gericht wegen der Verwendung einer verbotenen Losung der SA. Da hat er sich eventuell strafbar gemacht. Die Parole lautet alles für Deutschland und war auf den Dolchen der SA gedruckt. Und Höcke verteidigt sich damit, dass diese Parole eine Allerweltsparole sei. Und genau, und es ist auch eine Parole, die auf den ersten Blick zwar nationalistisch, aber nicht unbedingt nach menschenverachtender Ideologie klingt. Welche Rolle spielen denn solche Sprüche und vor allem auch Arbeit macht frei heute noch in rechten Kreisen?
1: Ja, das ist eine sehr gute Frage. Es wird jetzt ein Gericht entscheiden müssen, ob Höcke das wissentlich getan hat und wenn er es wissentlich getan hat, ob es gewissermaßen strafbar ist. Naja, diese Sätze sind natürlich verboten. Also bei Arbeit macht frei ist es nicht so. Der ist nicht verboten. Das, meiner Ansicht nach, gibt es da auch nicht. Also es gibt so kleine Skandale, das habe ich mir mal angeguckt, wo eine Radiomoderatorin etwa sagt, an einem Samstag sagt sie zu ihren Zuhörerinnen, wir alle, die heute arbeiten müssen, denkt dran, Arbeit macht frei, und dann verliert die darüber ihren Job. Oder es gibt von diesem Sänger von Cowboy und Indianer, diesem unsäglichen Schlagersong, gibt es auch so eine Stelle, wo er das einmal irgendwie twittert oder so, wo es einen kleinen Aufschrei gibt. Das ist aber nicht strafrechtlich relevant. In rechten Kreisen ist es natürlich schon so, dass den Nationalsozialismus gerne verehren, aber das natürlich unter der Hand tun. Das heißt, die können nicht daherlaufen, also zumindest nicht die AfD, und kann SA oder SS-Parolen reaktivieren. Gleichzeitig spielen die natürlich damit. Und ich glaube, das ist auch das, was Höcke an dem Tag getan hat. Dem ist schon relativ klar, was er da tut. Und die spielen natürlich damit, diese Grenzen des Sagbaren dauerhaft zu verschieben und gewissermaßen die Tabuisierung, die auf diesem Teil deutscher Geschichte liegt, sukzessive zu unterminieren. Ich glaube, da geht es ganz viel um den Tabubruch. Und bei Arbeit macht frei muss man das Tabu vielleicht gar nicht mal so richtig brechen. Da ist mittlerweile sowas wie Impfen macht frei, war der viel wichtigere Satz in der Corona-Pandemie, als Arbeit macht frei am Ende ist.
0: Ich würde gerne nochmal zurückkommen auf Arbeit in Deutschland. Du hast ja am Anfang gesagt, es gab irgendwie so das Bild, das ideologisch geprägte Bild eines schaffenden Arbeiters, also des guten deutschen Arbeiters und irgendwie des raffenden Kapitals, also Juden und Jüdinnen. Und auch heute noch kann man ja sowas beobachten, dass viele Deutsche sich als fleißig wahrnehmen oder sich richtig laben an so einem deutschen Arbeitseifer. Und deutsche Produkte, in die ja deutsche Arbeit geflossen ist, werden von Deutschen auch gerne als qualitativ hochwertig empfunden, gerade im Vergleich zu vermeintlich minderer Qualität ausländischer Produkte und dann eben auch ausländischer Arbeit. Da zeigen sich ja schon teilweise ganz ähnliche Tendenzen wie in der nationalsozialistischen Propaganda in Bezug auf die Volksgemeinschaft, die du ja beschrieben hast. Bedeutet das denn in der Konsequenz, Arbeitsverweigerung ist auch heute ein emanzipatorischer Move oder macht es unsere Gesellschaft besser, wenn wir nicht arbeiten?
1: Das ist eine sehr schön zugespitzte Frage. Zuerst mal würde ich sagen, diese Überhöhung von deutscher Arbeit ist tatsächlich auch älter als die Nazis. Das geht schon bei Martin Luther los, der schon davon redet, dass unsere Arbeit, sagt er auch immer schon, also bezieht sich auch schon auf die erste Person Plural, die sagt ein Wir, dieses Deutsche, die arbeiten ganz besonders fleißig. Und es wird immer im Gegensatz gestellt zu dem Juden, in Anführungszeichen, der quasi nicht arbeitet. Das zieht sich durch 19. Jahrhundert und im Prinzip knüpfen die Nazis genau daran an. Die radikalisieren das. Und die radikalisieren das damit, dass sie es auf diese Volksgemeinschaft zuspitzen und sagen, alles, was wir tun müssen, müssen wir dafür tun. Insofern, ich würde sagen, Kritik an Arbeit ist weiterhin was emanzipatorisch ist, was wir aus linker Perspektive auch denken müssen. Also wir müssen auf jeden Fall darüber nachdenken, was ist eine Kritik der Arbeit, die man heute auf der Höhe der Zeit sozusagen formulieren muss. Was sind Arbeitstätigkeiten, die nicht in Arbeit aufgehen, also die nicht Arbeit sind und trotzdem sinnstiftend sind, etwa für kollektive Zusammenhänge, das, was man unter Freundinnen füreinander tut, also solidarisches Miteinander, diese Beziehungsweisen sind meiner Ansicht nach zu stärken. Insofern würde ich schon sagen, ja, eine Kritik der Arbeit ist weiterhin was emanzipatorisch ist, was sozusagen gewissermaßen antikapitalistisch ist und eben sich aber auch diesen deutschen Wahn entzieht.
0: Das finde ich auch spannend. Inwiefern gehört das denn zusammen oder ist das vielleicht auch gegensätzlich eine Kritik der Arbeit vom, sagen wir mal, Standpunkt aus, sich so einer deutschen nationalsozialistisch angehauchten Arbeitsethos-Ideologie zu entziehen und einer Kritik der Arbeit aus einer Kapitalismuskritik heraus? Geht das zusammen oder sind das zwei getrennte Stränge quasi einer Kritik der Arbeit?
1: Naja, ich würde sagen, hier in Deutschland sind das zwei verwobene Stränge, die man auch nicht mehr entweben kann. Also wir leben weiterhin in einer postnationalsozialistischen Gesellschaft, die sich wahnsinnig viel auseinandersetzt mit dem, was da war, auch wenn sie es nicht tut. Also sozusagen auch das Nicht-Beschäftigen mit dem, was Geschichte ist, ist ja eine Art von Beschäftigung. Insofern würde ich sagen, hier in Deutschland muss jede schlaue linke Kritik an Arbeit beides mitdenken. Also es muss eine Kritik sein auf der Höhe der Zeit, die sich am Neoliberalismus abarbeitet, an dem Stand des Kapitalismus, den wir gerade haben, aber die immer auch mitdenkt, dass der Postfordismus, der hier entstand, beruhte auf dem Kriegsfordismus der Nationalsozialisten. Das heißt, ich glaube, man kriegt das nicht mehr entwoben. Man muss hier schon beides zusammendenken und zusammen kritisieren.
0: Das war Niklas Lelle über nationalsozialistische Ideologie und Arbeit. Wie gesagt, das war eine Wiederholung. Bitte entschuldigt nochmal die Tonqualität an einigen Stellen in dem Interview. Das Buch von Niklas Lelle, Arbeit macht frei, eine Annäherung an eine NS-Devise, ist im Verbrecher Verlag erschienen.

0: mit A Long Part 2. Ihr hört immer noch das Morgenmagazin der Freien Radios. Es ist jetzt 8.15 Uhr. Das heißt, es ist Zeit für unsere Veranstaltungstipps und wichtige Termine bei euch um die Ecke oder Termine und Veranstaltungen, die eine Anreise wert sind.
1: Nun, da sich der Vorhang der Nacht von der Bühne hebt, kann das Spiel beginnen, das uns vom Drama einer Kultur berichtet.
0: Leipzig. Heute ist in Leipzig die Filmpremiere vom Film Nürnberg um 19 Uhr im Passagekino in Anwesenheit des Schauspielers Andreas Pietschmann, der in dem Film die Rolle von Rudolf Hess spielt. Und anschließend zu der Filmpremiere gibt es ein Q&A. In dem Film Nürnberg geht es um Nürnberg. Im Jahr 1945 in den Ruinen einer vom Krieg gezeichneten Stadt erhält der amerikanische Militärpsychiater Mr. Douglas M. Kelly einen ungewöhnlichen Auftrag. Er soll die inhaftierten Hauptverantwortlichen des NS-Regimes in Vorbereitung auf die Nürnberger Prozesse untersuchen. Unter ihnen ist der ehemalige Reichsmarschall Hermann Göring, dessen Intelligenz, Charisma und manipulative Stärke der Psychiater Kelly gleichermaßen herausfordernd findet, wie dass sie ihn auch faszinieren. Trotz anfänglicher Machtspiele gelingt es dem Arzt, Görings Vertrauen zu gewinnen und Einblicke in seine Persönlichkeit zu erhalten. Während im Gerichtssaal die Verhandlungen beginnen, fällt es Kelly zunehmend schwerer, die notwendige Distanz zu wahren. Heute im Passagekinos in Leipzig Filmpremiere des Spielfilms Nürnberg um 19 Uhr. In Anwesenheit des Schauspielers Andreas Pietschmann. Am Samstag in Leipzig gibt es ein Chorkonzert vom Kyko-Chor im Nachbarschaftsgarten in der Josefstraße im Leipziger Westen. Also am 9. Mai von 16 Uhr bis 22 Uhr Chorkonzerte im Nachbarschaftsgarten in der Josefstraße. Und dieses Wochenende ist in Leipzig, sind die Mütteraktionstage und am Sonntag, also am 10. Mai findet um 14 Uhr eine interaktive Lesung aus dem Buch Lesben sind die besseren Väter statt. Das Buch ist von Lisa Benedikt und im Edition Nautilus Verlag letztes Jahr erschienen. Und Lesben sind die besseren Väter ist ein Plädoyer dafür, queere Familien nicht länger als defizitär zu betrachten, sondern anzuerkennen, dass sie vieles besser machen als die klassische hetero-Kleinfamilie. Und in der interaktiven Lesung erwarten euch neben Ausschnitten aus dem Buch zum Beispiel interessante Statistiken, Witze über langweilige Rechtsextremisten und abwegige Quizfragen. Das Ganze findet statt am Sonntag um 14 Uhr im offenen Freizeittreff Rabet, Eisenbahnstraße 54 in Leipzig. Und checkt ruhig auch das ganze Programm der Mutteraktionstage aus, wenn euch das interessiert. Am Montag, also am 11. in Leipzig, findet um 19 Uhr ein Vortrag einer Person aus den Philippinen statt im Infoladen Samistad in der Gießerstraße. Erzählt eine Person von den Philippinen über die Erfahrungen von autonomen und anti-autoritären Orten auf den Philippinen, auf den sogenannten Philippinen. Genau, also Vortrag im Infoladen Samistad, Gießerstraße 16 in Leipzig, am Montag, den 11.05. um 19 Uhr. Person von den Philippinen erzählt von ihren Erfahrungen von ihrem Ladenprojekt. Genau. So viel zu Leipzig erstmal. Weiter geht's mit Halle. Morgen am 7.05. um 19 Uhr gibt es die Korax-Küfer bei Radio Korax unter Berg 11 in Halle, kommt rum, 19 Uhr, Radio Korax, Berlin. Morgen findet in Berlin der Gutscheintausch im JAM, also im Young African Art Market, statt. Also am Donnerstag, den 7. Mai, morgen um 16 Uhr bis 18 Uhr mit, genau, es geht darum, sich gegen die Bezahlkarte aufzulehnen, mit der Geflüchteten das Leben schwer gemacht wird, und beim Gutscheintausch könnt ihr Bargeld tauschen gegen Gutscheine von Supermärkten. Die Geflüchtete, denen die Bezahlkarte aufgezwungen wurde, in Supermärkten gekauft haben, und so lässt sich bekommen sie Bargeld und ihr bekommt einen Gutschein für den Supermarkt eurer Wahl. Niemand macht Verlust damit, aber Leute können halt selbstbestimmt über ihr Geld entscheiden. Gutscheintausch morgen in Berlin im Young African Art Market an der Schillingbrücke 3. Und wenn ihr auch in Potsdam Gutscheine tauschen wollt, könnt ihr das machen jeden ersten bis dritten Mittwoch im Monat. Also auch heute um 16 Uhr bis 19 Uhr im Refugees Emancipation Büro in der Zeppelinstraße 25. Erfurt. ErfurterInnen, aufgepasst, morgen findet eine Lesung mit Maria Karnitz und Lukas Geck statt zu ihrem Buch Lauter Hass, Antisemitismus als popkulturelles Ereignis. Die Veranstaltung findet im Café Duktik in der Engelsburg Erfurt statt um 19 Uhr, und die AutorInnen Maria Karnitz und Lukas Geck untersuchen in ihrem Buch, wie antisemitische Narrative zunehmend in Popkultur, Musik und digitalen Öffentlichkeiten einsickern, oft unter dem Deckmantel politischer Positionierung oder Aktivismus. Die Veranstaltung greift diese Entwicklung auf und verbindet wissenschaftliche Analyse mit aktuellen Erfahrungen in der Kulturpraxis. Also in Erfurt morgen um 19 Uhr im Café Duktik in der Engelsburg, Allerheiligenstraße 2021. Mannheim, falls auch Leute aus Mannheim zuhören oder falls ihr mal Lust habt, einen Ausflug nach Mannheim zu machen. Dort findet auch eine Buchvorstellung statt, nämlich von Tobias Johann und Andreas Borsch, die herausgegeben haben den Sammelband Jüdische Identitäten und Antisemitismus im Punk. Und in Mannheim findet dort am 9. Mai, also am Samstag, auf dem Herschelplatz Mannheim U2 um 17 Uhr diese Veranstaltung der Buchvorstellung im Rahmen von Artists Against Antisemitism statt. So viel erstmal zu den Veranstaltungstipps. Es gibt später noch mehr. Und ich habe ja vorhin das Küko-Konzert in Leipzig erwähnt, das am Samstag im Nachbarschaftsgarten Josefstraße singt. Vielleicht kennt ihr die nicht. Ich habe eine Aufnahme gefunden von denen. Ich spiele es jetzt mal kurz an. Vielleicht wecke ich ja euer Interesse damit. Die Qualität ist so lala, weil es ist draußen aufgenommen. Und die singen dort in dieser Aufnahme auf der Sachsenbrücke. Man hört das auch ein bisschen. Hört mal kurz rein.

Ja, so klingt der Kyko-Chor Leipzig, das war mit Giovanni Jovanke. Die könnt ihr hören, wenn ihr Lust habt, am Samstag im Nachbarschaftsgarten Josefstraße in Leipzig. Wie kann ein feministisches Gedenken aussehen, das an Femizide erinnert? Ich spreche gleich damit live, darüber live mit Greta von der Initiative Feministisches Gedenken Leipzig. Aber zuerst hören wir Noga Eddis und Eden Ben Saken mit Godmother.

0: Morde an Frauen, weil sie Frauen sind, das heißt Femizid. Der Begriff Feminizid bezieht sich auf die staatliche Mitschuld an diesen Morden. Gemeint ist damit zum Beispiel, dass der Staat nicht ausreichend für Prävention sorgt oder sich um Strafverfolgung kümmert, sodass Femizide in Kauf genommen werden. Täter sind oft Männer, die den Frauen nahestanden. Allein im Jahr 2024 sind laut Bundeskriminalamt 132 Frauen in Deutschland durch ihren Partner oder Ex-Partner getötet worden. Die Dachvernetzung gegen Feminizid schätzt die Zahl der Femizide noch höher. Laut den Zählungen verschiedener feministischer Initiativen soll es 2024 165 Femizide in Deutschland gegeben haben. Dass diese Zahlen überhaupt erhoben werden, ist der Arbeit vieler lokaler Gruppen zu verdanken, die sich gegen Feminizide organisieren. Nachdem Frauen zuerst in Lateinamerika gegen Femizide auf die Straße gegangen sind, gibt es seit ein paar Jahren auch in Deutschland immer mehr Gruppen, die auf die Allgegenwärtigkeit von Morden an Frauen hinweisen. In Leipzig haben sich mehrere Gruppen zur Initiative Feministisches Gedenken zusammengeschlossen. Bei mir im Studio ist jetzt Greta von der Initiative. Hallo Greta.
1: Hallo.
0: Ihr wollt in Leipzig ein feministisches Gedenken an Femizide etablieren. Wie soll das umgesetzt werden?
1: Genau, es soll einen permanenten Gedenkort geben, der an Femizide in der ganzen Welt und in Deutschland und auch in Leipzig erinnern soll, aber auch ein Ort sein soll für Aufklärung, eine Plattform für Vernetzung von zum Beispiel Gewaltschutzinitiativen oder Gruppen, die zu Femiziden arbeiten. Genau, das soll, es gibt ja immer mal so eingerichtete temporäre Gedenkorte oder zum Beispiel in Leipzig in der Kolonnadenstraße, wo wir auch den Gedenkort einrichten wollen, schon eine Plakette zum Beispiel, die erinnert an Sophia, die vor einigen Jahren beim Trampen ermordet wurde aus Leipzig. Genau, und das soll jetzt sozusagen da permanent eingerichtet werden.
0: Und was kann man dann da sehen?
1: Es soll eigentlich der gesamte Dorotheenplatz, der quasi am Kopf der Kolonnadenstraße ist, zu so einer Art ganzheitlichen Gedenkort entwickelt werden. Das beinhaltet verschiedene Ebenen. Es passiert mit einer Leipziger Künstlerin, Clara Zeitz, in Kooperation, die auch bei uns in der Initiative ist. Und es soll eine Leuchtschrift auf den Dächern geben, es soll eine Glasinstallation geben und dann auch der gesamte Platz soll sozusagen als Ort der einer Gedenkfunktion und auch einer Vernetzungs- und Aufenthaltsfunktion, aber auch einer selbstständigen Weiterbildung dienen kann, quasi verändert werden oder entwickelt werden, so dass man quasi auch, wenn man so auf den Platz kommt, von oben nach unten durch diese verschiedenen Ebenen gehen kann, die irgendwie verschiedenen Nutzungen von unserem Gedenkort gerecht werden.
0: Und ich habe gehört, dass es auch eine Website geben soll.
1: Ja, es soll auch eine Website geben, die verschiedene Funktionen erfüllen soll. Wir wollen eigentlich was entwickeln, was auch eine Art digitalem Gedenken gerecht wird. Es soll aber auch ein Sammelbecken sein für Informationen über Gewaltschutz, Initiativen und Orte in Leipzig. Und aber auch quasi inhaltliche Aufklärung über die strukturellen Ursachen für Femizide und generell patriarchale Gewalt, auf der man sich dann informieren kann.
0: Und ihr seid ja gerade noch in der Planung. Wann wird es dann fertig sein mit dem Gedenkort? Wann ist der dann genau da?
1: Der Gedenkort soll am 8. März nächsten Jahres, also 2027, eingeweiht werden. Wir sind gerade noch in Verhandlungen. Die Förderung ist beantragt und wir sind gerade noch in Verhandlungen über die Finanzierung mit der Stadt. Und dann soll auch die Website gelauncht werden.
0: Mhm. Und kannst du ein bisschen erzählen, aus welchen Akteuren die Initiative Feministisches Gedenken Leipzig besteht?
1: Die Initiative besteht vorrangig aus der Gruppe Keine mehr, die zu Femiziden arbeitet in Leipzig, und dem FIA e.V., der sich der auch zu dem Thema arbeitet und sich in mehr oder weniger in Reaktion auf den Femizid an Sophia gegründet hat, und aber auch Einzelpersonen. Aber es gibt auch Veranstaltungen in Kooperation noch mit anderen Gruppen beziehungsweise Orten, also zum Beispiel der Mona Lisa, aber auch Rotor Books, dem Buchladen, und aber auch zum Beispiel der Wohnungsbaugenossenschaft LWB, weil die eben da weil denen quasi die Häuser auch in der Kolonnadenstraße gehören. Ja, genau.
0: Und die Mona Lisa ist eine feministische Bibliothek in Leipzig, für die von euch, die jetzt nicht aus Leipzig kommen. Ich habe mich gefragt, laut dem Bundesministerium des Inneren hat häusliche Gewalt in Deutschland im letzten Jahr einen neuen Höchststand erreicht. Das autonome Frauenhaus Leipzig andererseits schreibt auf ihrer Webseite, dass die um ihre Finanzierung bangen. Und auch andere Vereine, die zum Beispiel psychosoziale Sprechstunden für Frauen in schwierigen Lebenssituationen anbieten, sind zurzeit stehen vor großen Fragen, was ihre Finanzierung angeht und haben da große Unsicherheiten. Und natürlich kommen die Gelder jetzt für den Gedenkort und für diese Hilfsangebote nicht aus dem gleichen Topf. Aber besteht da nicht irgendwie auch eine Ambivalenz zwischen der Stadt Leipzig, die eine der ersten sein möchte, die einen Gedenkort hat, quasi als so Prestigeprojekt auf der einen Seite, und dann auf der anderen Seite einer Stadt, die ihren Supportstrukturen für Frauen nicht den Rücken stärkt? Also ist da nicht auch so ein bisschen diese Frage nach dem Feminizid, dass die Strukturen, die staatlichen Strukturen Femizide ermöglichen?
1: Dieses Spannungsfeld beziehungsweise die Widersprüche lassen sich nicht so richtig auflösen. Nichtsdestotrotz ist es schon so, dass quasi die Stadt 2022 beschlossen hat, auch quasi das Gedenken an Femizide in ihr Erinnerungskulturkonzept mit aufzunehmen. Und das ist, sehen wir schon als quasi wichtigen Schritt, der sozusagen auch so schwarz auf festgeschrieben ist und sozusagen nicht mehr so rückgängig gemacht werden kann. Und das ist auch quasi der Fall mit dem Gedenkort. Also die Stadt, natürlich kann es sozusagen verstanden werden als Prestigeprojekt. Und es ist aber auch so, dass die Stadt sich quasi da irgendwo auch so eine Art Mahnmal hinsetzt, dem sie sich dann vielleicht auch nicht mehr so gut entziehen kann. Und vor dem Hintergrund, dass diese Zahlen so stark steigen, ist auch irgendwie, denken wir, ist quasi auch Aufklärung und öffentliche Sichtbarkeit machen von dieser Gewalt auch neben quasi Gewaltschutz und Prävention im engeren Sinne wichtig.
0: Ja, voll. Und ihr sagt ja explizit immer Gedenkort und nicht Mahnmal. Was ist denn da der Unterschied für euch? Oder warum habt ihr euch für diesen Begriff entschieden?
1: Weil der Gedenkort eben irgendwie so ein bisschen verschiedene Funktionen erfüllen soll und nicht nur ein Mahnmal sein soll, sozusagen was quasi passiv und statisch in der Welt steht und man kann dort quasi nur sozusagen ermahnt werden, sondern es ist eigentlich auch ein Ort, der so Interaktion ermöglichen soll und Kollektivität und irgendwie eine Art von Vernetzung und quasi aktive Auseinandersetzung mit dem Thema und auch als Ort, der quasi wo quasi auch irgendwie aktivistische Sachen hervorgehen können sollen, Demos, Veranstaltungen und so weiter.
0: Ja, apropos Vernetzung, wenn man jetzt mit euch in Kontakt treten möchte mit der Initiative, wie kann man euch denn finden oder wo kann man sich mit euch vernetzen?
1: Das ist gerade ein bisschen schwierig. Es wird sehr bald eine Instagram-Seite geben, Gedenkort gegen Femizide, wo man uns finden kann. Und ansonsten, wenn man sich jetzt an uns wenden möchte, kann man auch dem FIA e.V. eine Mail schreiben oder keine mehr. Allerdings sind wir auch beim 30.05. beim Frauenfestival auf dem Leipziger Markt mit einem Stand vertreten, wo man mit uns ins Gespräch kommen kann. Und genau, wir machen auch noch verschiedene andere Veranstaltungen, unter anderem am 6.06. eine Infoveranstaltung in der Kolonnadenstraße für AnwohnerInnen und da kann man sich auch nochmal einbringen, auch mit Anregungen und Diskussionen. Und am 4.7. gibt's auch nochmal eine große Kundgebung mit einem gemeinsamen Essen und so eine Art moderierten Tischgespräch, wo man sich auch nochmal austauschen kann und uns quasi treffen kann.
0: Cool, ja, danke dir für das Interview. Du hast auch noch ein Lied mitgebracht. Magst du dazu zwei Worte sagen?
1: Ich weiß ehrlich gesagt gar nicht so viel dazu. Das ist ein Lied aus der lateinamerikanischen Bewegung gegen Femizide, wo die ja quasi dort so ein bisschen primär größer geworden ist und wo ich glaube, dass wir auch viel von denen lernen können und auch profitieren von der Arbeit, die dort schon gemacht wurde. Das Lied heißt Canción Sin Miedo, und ist ein Chorlied. Genau. Jetzt, mehr kann ich gar nicht so richtig sagen, ehrlich gesagt.
0: Ja, das war ja schon einiges. Dann hören wir da jetzt mal rein.

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2: 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Es ist jetzt 8.50 Uhr und passend zum immer wärmer werdenden Wetter war die tagesaktuelle Redaktion von Radio Korax vor einigen Wochen in Rostock unterwegs. Dort hat Ami das Jugendalternativzentrum des subkulturellen Orts interviewt und eine kleine Tour für euch festgehalten.
3: Rostock, Hauptbahnhof.

0: Stellt euch vor, ihr seid übers Wochenende mit eurer tagesaktuellen Redaktion von Radio Korax auf einer Recherchereise. Die wollen vor allem guten Kaffee trinken und aktuelle Geschehnisse festhalten. Aber ihr wollt noch mehr. Vielleicht wollt ihr euch mal eine Punkband in Action ansehen. Vielleicht etwas raven. Oder vielleicht einfach unterm freien Himmel Tischtennis spielen, während ihr an euren Fahrrädern rumschraubt. Ihr wollt einen subkulturellen Ort, der euch auch Bühne und Freiraum bietet. Ich habe mich in Rostock auf die Suche nach der Lösung dieses Problems gemacht und habe die Antwort gefunden. Und sie lautete: Jatz e.V. Rostock. Ich habe jetzt komplett vergessen, nach deinem Namen zu fragen. Hab direkt mit den Fragen losgelegt. Wie heißt du denn eigentlich?
1: Ich bin Daniel.
0: Den Daniel habe ich vor Ort von den Vorbereitungen für den Abend abgehalten und ihn mit allen möglichen Fragen rund um das Jatz durchlöchert. So, dann wäre meine erste Frage schon, was ich gefragt hatte, gewesen, was das eigentlich für ein Ort hier ist. Also ist das ein Club, ist es ein Hausprojekt, eine Werkstatt?
1: Also wir sind das Jugendalternativzentrum Rostock und wir sind ein Ort der Begegnung, für Jugendliche zumindest. Wir haben hier Veranstaltungen, wir haben Werkstätten, wo man sich betätigen kann und Projekte jeglicher Art.
0: Okay, und was für Veranstaltungen gibt's denn hier so?
1: Wir haben sowohl, ich sag mal, kulturell wertvollere Veranstaltungen wie Konzerte, aber wir haben durchaus auch unsere Techno-Partys oder wir haben quer durch den Gemüsegarten, sag ich mal, ein bisschen Punk, ein bisschen Metal.
0: Genau, das wäre eine meiner Fragen gewesen, was für Musik denn hier sonst so läuft. Du hast ja auch gesagt, dass Partys und so weiter laufen. Was wären denn jetzt so Gründe, für welche Zwecke wären jetzt solche Soli-Partys bei euch oder für welche Zwecke werden die dann so veranstaltet?
1: Ja, da ist ja heute ein gutes Beispiel. Wir haben ja heute die Soli-Party für CI. Ansonsten haben wir hier verschiedene Veranstaltungskollektive, die sich dann hier einmieten und mit ganz vielen Leuten ganz viel Deko aufbauen. Ja, wir versuchen dafür, die Räume zu schaffen, dass die Leute sich austoben können und ihre Partys veranstalten können.
0: Genau, wie ist denn der Ort eigentlich entstanden? Also was kannst du mir dazu so sagen? Welche, vielleicht was für Leute dafür denn so verantwortlich waren und wie lange es den Ort an sich so gibt?
1: Jatz gibt es bereits seit 1991. Da dürfte die Gründung gewesen sein und der Standort, den wir hier jetzt haben, ist mittlerweile der dritte. Das Jatz musste schon zweimal umziehen innerhalb der Stadt, hier nur in der Gegend, aber war immer eine größere Veränderung. Jetzt die Veränderung hier mit dem Neubau ist nochmal was ganz anderes als die Holzbaracken, die vorher das Jatz betrieben hat. Ich bin selber erst seit ein paar Jahren dabei, aber kenne zumindest einen Teil der Geschichten.
0: Wie ist denn eigentlich das Team bei euch aufgebaut? Also, wer macht denn sowas? Was machst du, beziehungsweise hier im Jatz?
1: Ja, ich hatte hier mal angefangen mit Tresenschichten, bin aber mittlerweile mehr für Hausmeistertätigkeiten da und ich putze hier morgens nach Partys. Genau, wir haben verschiedene Teams. Wir haben hier die Barcrew, die dann hier den Tresenbetrieb so ein bisschen vorbereitet. Wir haben einmal die Woche Tischtennis. Dann gibt es verschiedene Werkstätten, Fahrradwerkstatt. Da gibt es dann feste Termine, also Hilfe zur Selbsthilfewerkstatt. Dann haben wir eine Töpferwerkstatt, Siebdruck, Nähwerkstatt. Ja, und da gibt es dann eine Menge unterschiedlicher Teams. Wir sind alle, machen das alle ehrenamtlich hier und ja, machen das gerne.
0: Was würdet ihr denn sagen, was euch abhebt vielleicht von anderen Clubs oder Kulturräumen und was ist denn bei euch die Alleinstellungsmerkmal?
1: Also im Vergleich zu anderen Clubs würde ich sagen, dass wir den Party-Crews, die sich hier mitunter einmieten und ihre Veranstaltungen durchführen, möglichst viel Freiraum geben können für eigene Gestaltung. Also im Endeffekt, man könnte so sagen, wir stellen hier den Laden zur Verfügung, stellen dann einen Haufen Paletten hin und daraus lässt sich schon irgendwie was Nettes zusammenschrauben. Wir hatten ja auf jeden Fall schon sehr interessante Installationen, was die Crews alles so gebastelt haben. Ja, vielleicht, dass wir am ehesten dann getreu unserem Motto Freiräume für Lebensträume den Leuten das zur Verfügung stellen. Und die das hier selber gestalten können.
0: Können denn die Bands, die bei euch manchmal auftreten, auch hier proben? Habt ihr dafür auch irgendwie Räume, die ihr zur Verfügung stellt?
1: Es gibt tatsächlich auch einen Proberaum, der wird sich, glaube ich, geteilt mit mehreren Bands, genau.
2: Wo geht ihr denn eigentlich selber gerne hin in eurer Freizeit? Also feiert ihr auch mal gerne hier oder wo seid ihr unterwegs?
1: Ich persönlich halte mich durchaus gerne im Jatz auf, aber genauso auch gerne im Peter-Weiß-Haus oder am Bagel, wenn wir es denn wieder instand gesetzt haben.
2: Was würdest du sagen, warum sollte man euch den Jatz hier besuchen kommen, wenn man mal gerade das Wochenende unterwegs ist in Rostock?
1: Ja, erstmal haben wir natürlich ganz angenehmes kulturelles Angebot. Dann halte ich unsere Tresenpreise auch für halbwegs bezahlbar noch. Und auf jeden Fall könnt ihr, das Jatz freut sich jederzeit an Unterstützung. Wir sind jugendamtsgefördert, haben aber trotzdem arschvoll Arbeit mit ehrenamtlicher Arbeit dann irgendwie zu stemmen.
2: Wäre es für dich eine Möglichkeit, mir kurz vielleicht eine Tour zu geben, dass ja, ich das nebenbei...
1: Also wir können jetzt hier zwar nicht reingucken, aber zum Beispiel ist das unsere ehemalige Metallwerkstatt. Es ist zwar auch irgendwo schade, dass sie nicht mehr existiert, aber wir müssen die Räume ja so sinnvoll wie möglich nutzen. Und da hat sich jetzt das so entwickelt, dass wir, also der Bedarf war ständig da, von kleineren Gruppen bis zu 10 Leuten einen ruhigen Raum zu haben, um sich zu unterhalten, um irgendwelche Pläne abzuhalten oder sonstiges. Und das ist eine Sache, die wir jetzt endlich auch hier zur Verfügung stellen können, dass hier verschiedene irgendwelche politischen Gruppen oder sonstiges sich denn hier auch treffen können. Hier sind wir in der Fahrradwerkstatt. Es sieht vielleicht auf den ersten Blick etwas unaufgeräumt aus, aber ich glaube, irgendein Genie wird hier schon durchsehen. Ja, wir haben hier eine Selbsthilfewerkstatt quasi. Also es gibt ein paar Menschen, die leiten dann das Fahrradwerkstattprojekt an und dann können Leute mit ihren Problemchen hierher kommen und dann wird ihnen gezeigt, wie sie sich selbst helfen können, weil das Werkzeug steht zur Verfügung. Es sind viele Ersatzteile vorhanden.
2: Also es heißt ja Jugendalternativzentrum. Du hast ja auch vorhin kurz erwähnt, dass das auch für Jugendliche, junge Menschen und so weiter gedacht ist. Habt ihr eigentlich auch was für vielleicht Kinder auch? Also laufen da irgendwelche Veranstaltungen oder Workshops?
1: Da laufen durchaus Veranstaltungen, weil wir in Kooperation mit der Schule, die gleich nebenan ist, ein paar Veranstaltungen im Jahr haben. Selber haben wir relativ wenig Projekte, die Kinder ansprechen. Das liegt vielleicht ein bisschen mitunter daran, dass es uns dann doch an Leuten fehlt mit pädagogischer Vorkenntnis. Da bräuchtest du ja eigentlich viel mehr Fachkräfte für. Der Großteil unseres Betriebes hier ist für Publikum ab 18 ausgelegt. Wir sind aber dabei, immer mehr Konzerte auch ab 16 möglich zu machen, weil das ist ja auch überhaupt kein Hit. Man muss ja einfach nur 0 Uhr Feierabend machen und keinen Schnaps rausgeben. Also damit sollten alle klar gehen, zumindest bei Konzerten.
2: Gibt es noch irgendwelche Räume, wo wir uns das anschauen könnten?
1: Immer noch durch den langen Werkstättenflur. Dann hätten wir hier noch die Nähwerkstatt und gegenüber den Proberaum. Und dann haben wir hier noch den Mitarbeiter des Monats, unseren Getränkeautomaten. Ganz wichtig fürs Betriebsklima, dass der funktioniert.
2: Ich sehe schon Sterni 1 Euro.
1: Ja, unschlagbar, oder?
2: Wunderbar.
1: Marte auch. Und jetzt sind wir gerade in der Küche angekommen. Wir haben hier so eine schöne große Küche. Hier kann man immer ganz praktisch, also schnell mal für 50 Leute Essen machen. Feine Sache.
2: Perfekt. Ich glaube, jetzt haben wir aber eigentlich...
1: Hast du aber auch schon im Bunker drüben?
2: Nee, da haben wir noch nicht alles.
1: Dann müssen wir da jetzt hingehen.
2: Ah, also habt ihr mehr als nur einen Flur auch noch?
1: Hier noch den zweiten Flur, genau. Das ist unser Bunker. Der ist, ich sag mal, gut isoliert. So haben wir, können wir hier Veranstaltungen auch mit mehreren Floors machen.
2: Also das erste Mal, dass ich Jugendalternativzentrum gehört habe, habe ich halt tatsächlich auch eher an diese Projekte und so, Werkstatt und so weiter gedacht. Aber dass es gleich mit zwei Floors kommt.
1: Ja, Veranstaltungen können wir auch. Und das Interessante an dem Raum ist, dass er keinen einzigen 90-Grad-Winkel hat. Das macht einen großen Einfluss auf den Sound. Dass das so ein ganz komisches Viereck ist, dieser Raum. So fällt das vielleicht nicht weiter auf, aber es gibt keinen exakten 90-Grad-Winkel. Ich glaube, da wurde sich irgendwas bei gedacht. Genau weiß ich es auch nicht.
2: Geht es hier noch hoch oder was, wo untersteht?
1: Hoch tatsächlich, ja. Wir haben die Möglichkeit, hier dann auch noch mal eine Band schlafen zu lassen einfach. In den meisten Fällen stellen wir, glaube ich, morgens sogar auch noch Frühstück dazu oder die Reste vom Abend. Also wir sind da sehr gastfreundlich.
2: Mit einer Dusche sogar.
1: Ja, tatsächlich. Dann gehen wir noch mal auf den Balkon.
2: Also ist das hier eher, wo die DJs manchmal auch stehen oder kommen auch hier Leute hoch?
1: Es gab mal Veranstaltungen, da hatten sich DJs dort oben platziert, manchmal auch auf der Bühne. Manchmal gibt es auch einen Aufbau vor der Bühne. Ich glaube, vor kurzem war hier eine Veranstaltung, da hat hier eine Krone Straßenbahn auf die Bühne gebaut. Und vorne, wo irgendwie die Fahrräder sonst sitzen, da stand dann irgendwie DJing. Und hinten konnte man richtig einsteigen und so. Mal was anderes auf jeden Fall.
2: Aber an sich gäbe es jetzt 1, 2, 3, 4 Plätze, wo sich dann die Artists, sage ich jetzt mal.
1: Ja, da unten vielleicht sogar auch noch, ja.
2: Was ist denn eigentlich die Kapazität von hier? Also wenn ihr jetzt, sagen wir mal, ein Konzert habt oder Party oder so, wie viele Leute passen bei euch rein?
1: Ich glaube, dass wir hier in den Bunker 150 Leute reinlassen dürfen. Vielleicht sind es aber auch nur 100, ich bin mir nicht ganz sicher. Und nebenan ins Café passen, glaube ich, mehr Leute. Und wenn wir Veranstaltungen mit 2 Floors machen, geht da, glaube ich, noch mehr. Und dann sind wir auch schon wieder im Veranstaltungsraum. Am Tresen.
2: Hier hat das Ganze gestartet. Danke ich dir vielmals. Also die Tour hat mir auch sehr gut gefallen. Ich weiß jetzt auf jeden Fall, was ich auch empfehlen kann, wenn man im Rostock unterwegs ist, was man sich anschauen kann. Perfekt. Danke dir.
1: Ja, gerne.
3: Also Ami von der tagesaktuellen Redaktion von Radio Korax empfiehlt das JAZ als subkulturellen Ort mit Bühne in Rostock. Hier war Ami im Gespräch mit Daniel vom Jugendalternativen Zentrum und sie haben zusammen eine Haustour gemacht. Und entstanden ist dieser Beitrag, als die tagesaktuelle Redaktion von Radio Korax eine Recherchereise gemacht hat vor einigen Wochen. Und dass eine Radioredaktion von einem freien Radio zusammen an einem Wochenende auf Recherchereise fährt, das zeigt ja wohl, dass Roland S. Howard falsch lag, als er meinte, das Radio sei tot in seinem Lied Dead Radio.

So, also, dass das Radio nicht tot ist, haben wir jetzt geklärt. Es ist 9:09 Uhr. Ihr hört das Morgenmagazin der Freien Radios.

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1: Läuft zum Beispiel auch beim Freien Radio Potsdam, das Morgenmagazin. Vor fast einem Monat gab es für viele Ungarn und Ungarinnen Grund zum Feiern und Aufatmen. Nach 16 Jahren wurde der autokratische Viktor Orbán abgewählt. Grund zur Freude, zweifellos, aber wer ist Orbáns Nachfolger eigentlich und wie ist er einzuordnen? Im Fokus des nächsten Beitrags steht der neue Präsident Ungarns, Péter Jagma. Welche Hintergründe prägen ihn? Was ist seine politische Ausrichtung? Besonders im Verhältnis zur Europäischen Union geht es um die Frage, wo er sich klar von den bisherigen Linien Orbáns absetzt und in welchen Bereichen Kontinuitäten erkennbar bleiben. Darum geht es jetzt im ersten Teil des Beitrags.

0: 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Ihr hört immer noch das Morgenmagazin der Freien Radios. Es ist jetzt 9.46 Uhr. Das heißt, es ist Zeit für unsere zweite Runde an Veranstaltungen und Termine. Also holt schon mal eure Terminkalender raus. Es gibt einiges aufzuschreiben.
1: Nun, da sich der Vorhang der Nacht von der Bühne hebt, kann das Spiel beginnen. 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
0: Leipzig, wie schon erwähnt, am Samstag findet auf dem Marktplatz die Liegendemo in Leipzig statt. Ziel der Initiative Liegendemo Leipzig ist es, das öffentliche Bewusstsein für die Erkrankung zu erhöhen und verbindliche, wirksame Forschung und eine bessere Versorgung der Betroffenen zu fordern. Die erste Leipziger Liegendemo findet am 9. Mai 2026 von 14 bis 15:30 Uhr auf dem Marktplatz in der Leipziger Innenstadt statt. Die BesucherInnen erwartet eine Demo im Liegen mit Redebeiträgen, Infostand und einem Chor. Es wird darum gebeten, zum Liegen eine Unterlage, also zum Beispiel eine Isomatte oder eine Campingliege mitzubringen. Die Demo im Liegen steht symbolisch für jene, die das Bett nicht mehr verlassen können. Außerdem könnt ihr in Leipzig, wie vorhin im Live-Interview erfahren, mit der Initiative Feministisches Gedenken in Kontakt kommen. Die haben einen Stand beim Leipziger Frauen-Flinter-Festival. Das findet am 30. Mai auf dem Leipziger Marktplatz statt, von 14 bis 22 Uhr. Also ganz Ende Mai, 30. Mai. Da beim Frauen-Flinter-Festival könnt ihr mit der Initiative Feministisches Gedenken in Kontakt kommen. Und auch noch ein bisschen langfristiger, Save the Date, in Leipzig findet am 11. und 12. Juli, also zwei Wochen nach der Fusion, falls das für euch eine Koordinate in eurem Leben ist, die Radical Book Fair Leipzig statt. Da gibt es linke Verlage kommen mit ihren Ständen, linke Initiativen, emanzipatorische Projekte, subkulturelle Buchläden und es gibt natürlich eine Reihe von Buchvorstellungen, verschiedene AutorInnen kommen. Also es lohnt sich. Tragt euch das schon mal ein. 11. und 12. Juli, Radical Book Fair Leipzig. So, weiter geht's mit Halle. Dieses Wochenende findet das Hoffest der VL statt, also vom 8. Mai bis zum 10. Mai das Hoffest in der Ludwigstraße 37. Da gibt das ganze Wochenende voller Party, verschiedene Veranstaltungen. Hört einfach kurz selbst. Eine Runde für die Ladies. 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
0: Jo, also VL-Fest dieses Wochenende. Das Programm ist voll. Und auch noch in Halle, falls ihr was Ruhigeres machen wollt oder vielleicht beides machen wollt. Wie wir auch vorhin schon gehört haben, gibt es ja gerade das Projekt zum Stricken und Weben am Herr Fleischer Kiosk im Reileck. Und das Textillabor lädt dort ein heute oder am 20. Mai zum Stricken und zum Weben morgen oder am 21. Mai. Und alle Menschen, die wollen, können vorbeikommen, mitmachen, in Kontakt treten, können dort vor Ort lernen, wie das überhaupt geht mit der Handarbeit. Genau, ihr seid da eingeladen. Weiter geht's mit Braunschweig, falls ihr von dort hört oder falls ihr da in der Nähe wohnt oder mal da hinfahren wollt. Am Mittwoch, den 13.05., also nächsten Mittwoch, findet dort im Nexus in der Frankfurter Straße eine Flinter-Only-Party statt. Auf dem Programm stehen starke DJs, ein Tischtennisturnier und entspanntes Zusammensein. Das Nexus, also das AZ in Braunschweig, findet ihr in der Frankfurter Straße 253b. Genau. Und auch noch was in Potsdam. Morgen findet dort der Arado-Rundgang zum 81. Jahrestag der Befreiung vom Nationalsozialismus statt. Von 18 Uhr bis 19.45 Uhr könnt ihr da an dem öffentlichen Rundgang zum Thema NS-Zwangsarbeit im Arado-Flugzeugwerk teilnehmen. Veranstaltet wird der Rundgang vom VVN-BDA und der Arado-Rundgang dauert ungefähr anderthalb Stunden, beginnt am Eingang des Freilandgeländes, also es ist Friedrich-Engels-Straße, Ecke Schlarzweg am Pförtnerhaus. Und der Rundgang ist kostenlos, es wird aber um Anmeldung gebeten über das Kontaktformular oder per E-Mail an geschichtsprojekt@freiland-potsdam.de. Also morgen, am Donnerstag, den 7. Mai, Arado-Rundgang zum 81. Jahrestag der Befreiung vom Nationalsozialismus, NS-Zwangsarbeit im Arado-Flugzeugwerk von 18 Uhr bis ungefähr kurz vor 20 Uhr. Dresden. In Dresden findet nächstes Wochenende das queer-feministische Kollektiv Böse und Gemein feiert da sein 10-jähriges Jubiläum in der Chemiefabrik Dresden am Freitag, den 22.05. Und das ist so eine Art kleines Festival, habe ich gehört. Genau, das Böse und Gemein Kollektiv feiert nächste Woche Freitag sein 10-jähriges Jubiläum, 18 Uhr Chemiefabrik Dresden. So, kommen wir zum Programmausblick. Bei Radio Korax läuft gleich als nächstes 17 Grad Medien für den Rest zwischen Computerhacken und Comics, zwischen Deutschlandwahn und Internetsucht. Alles Themen bei 17 Grad. Dazu die passende Musik. Das ist eine Austauschsendung vom FSK Hamburg. Bei Radio Blau läuft gleich 45 Minutes Indie-Pop aus allen Dekaden sowie Twee-Pop, Soul, Singer-Songwriter, Folk, Afrobeat, Jazz, Country und Ambient. Bei Radio Unerhört Marburg läuft gleich Plattenbau, ausschließlich von Vinyl. Und beim Freien Radio Stuttgart läuft gleich lasst mich kurz nachschauen, was da gleich läuft. Da läuft gleich Sendungnummer 586. Am vergangenen Wochenende fand zum 7. Mai der beliebte Funktag in Kassel statt, mitten in Deutschland, damit aus allen Richtungen bestens zu erreichen. Erwartete die Messe Kassel knapp 3000 Besucherinnen und Besucher mit einem Programm voller Highlights. Und der Funktag hatte einfach für jeden was zu bieten. Daher wird sich die Sendung schwerpunktmäßig einem Bericht des Funktages widmen. So, wir hören jetzt nochmal rein in ein bisschen Abschlussmusik. Erwähnen würde ich auch noch gerne, dass heute um 19 Uhr im Korax-Programm Fokus Lokal läuft. 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Also hört gerne mal rein heute um 19 Uhr im Korax-Programm. Ich bin Rosa, ich verabschiede mich vom Mikro. Das war das Morgenmagazin am 6. Mai 2026. Es ist jetzt 9.56 Uhr. Es hat mir wieder Spaß gemacht. Und tschüss, bis zum nächsten Mal.

0: Liebe Zuhörerinnen, werte Zuhörer, dass wir in Zeiten leben, die mit dem Adjektiv absurd nur unzureichend beschrieben sind, hierauf werden wir uns einigen können. In der Redaktion 17 Grad wissen auch wir kaum noch, wo wir zuerst hinschauen, über was wir am dringlichsten diskutieren sollen. So mannigfaltig erscheint der weltweite Irrsinn, der sich allerdings bei genauerem Hinsehen häufig als eben doch nicht rein irrationale Handlungsabfolge durchgeknallter Wahnsinniger, sondern als analysierbar und am Ende dann eben als bekämpfbar oder zumindest handhabbar entpuppt. Dazu später mehr, wenn wir über den sogenannten großen Teich blicken.
1: In dieser aus unserer Sicht durchaus als irre zu bezeichnenden Ära gibt es dabei eine in jeglichen Kontexten wiederkehrende Forderung, die nach Ehrlichkeit. Menschen im Allgemeinen, Politiker, Sportlerinnen, der Chef, Musikerinnen, sie alle sollen ehrlich sein, somit also der Wahrheit die Ehre geben und im Übrigen authentisch, also unverstellt agieren. Gerade in den kürzlich durchgeführten Kampagnen im Rahmen der Kommunal- und Landtagswahlen wurde einmal mehr deutlich, dass die vermeintliche Ehrlichkeit von Kandidatinnen und Kandidaten für politische Ämter jede inhaltliche Aussage in ihrer Wirkung übertrifft.
2: Und umgekehrt. Wer in diesem Zusammenhang in den Verdacht der Unehrlichkeit gerät, wird nicht selten aus dem bisherigen Amt gewählt. Der heimliche Sozialdemokrat und frühere Oberbürgermeister Münchens, Dieter Reiter, hat das jüngst am eigenen Leib erfahren. Warum der Ruf nach Ehrlichkeit und Authentizität die Geißel der Postmoderne ist und wir, die Redaktion 17 Grad, für eine Rückkehr zur Uneindeutigkeit, Unklarheit und damit auch zur Verlogenheit bürgerlicher Höflichkeitsfloskeln plädieren, diesem Anliegen widmet sich die heutige Sendung.

Wir, also die politische Klasse, müssen jetzt den Untertanen noch mehr unangenehme Dinge zumuten als bisher ohnehin schon. Wird das Ganze besser, wenn es in schonungsloser Offenheit beschrieben würde? Wir meinen, nein. Liebe SPD, verklausuliert bitte weiter, denn euer Appell zu ungeschönter Sprache beleidigt nicht nur den Intellekt, sondern hilft euch auch nicht bei der Wähleransprache. So viel sollte doch selbst der Sozialdemokrat aus den letzten Dekaden gelernt haben.

0: Machen wir, liebe Zuhörerinnen und Zuhörer, ein kleines Gedankenexperiment. Sie erkennen beim morgendlichen Gang zum Backshop einen alten Schulfreund, den Sie seit ein paar Jahren nicht mehr zu Gesicht bekommen und ihn auch nicht überbordend vermisst haben. Er hat sich in den letzten Jahren zumindest äußerlich nicht zu seinem Vorteil entwickelt. Sie begegnen sich also und es entwickelt sich ein kurzes Standardgespräch. Hallo, lange nicht gesehen, wie geht's dir, was machst du so? Auf keine dieser Fragen erwarten wir eine ehrliche Antwort. Im Gegenteil, wir wollen gar nicht wissen, welche Schicksalsschläge sein zermürbtes Gesicht geformt haben, ob er derzeit in einer akzeptablen mentalen Verfassung ist oder ob sich sein beruflicher Werdegang so entwickelt hat, wie er sich es während der gemeinsamen Schulzeit ausgemalt hat. All das geht uns nichts an und wird uns ab Minute 3 nach dem Aufeinandertreffen auch nicht mehr beschäftigen.
1: Nun stellen Sie sich diese Situation vor, wie sie unter dem Ehrlichkeitsdiktat ablaufen würde. Sie würden ihn mit einem Gott, siehst du scheiße aus, das meine ich ernst begrüßen, seine Schilderung der Vorkommnisse der letzten beiden Wochen mit einem authentischen Schluchzen und seinen lebensweltlichen Gesamtzustand mit einem aufrichtigen Quasi-Zusammenbruch beantworten. Was bitte wäre dadurch gewonnen? Für ihn? Für Sie?
2: Derartige Szenerien wurden in diversen Filmproduktionen anschaulich verarbeitet. Nicht zuletzt in »Lügen machen erfinderisch« von Ricky Gervais, sowie in Der Dummschwätzer mit Jim Carrey. Zu Erstem schrieb im Erscheinungsjahr 2009 Tobias Kniebe in der SZ, Zitat, das Kino, das ja oft eher gedankenlos die Kunst des schönen Scheins genannt wird, ist ohne die Lüge tatsächlich nichts. Oder anders gesagt, es kann eine durch und durch verlogene Welt sehr gut abbilden und sogar in seltenen Augenblicken zur Wahrheit vorstoßen. Würde aber eines Tages die Wahrheit die absolute Herrschaft ergreifen, wäre es erledigt. Tod am Ende. Zitat Ende. Und, liebe Zuhörerinnen und Zuhörer, diese Aussage gilt eben nicht nur für die Filmproduktion, sondern, da lehnen wir uns aus dem Fenster, für die gesamte Zivilisation.
3: Während Ehrlichkeit in naiven Weltsichten als erfrischend wahrgenommen wird, führt allein die nach Konventionen und unausgesprochenen Regeln fabulierte Unwahrheit zu einem akzeptablen Miteinander. Verstehen Sie uns nicht falsch, diese Konventionen und Regeln sind nicht starr oder gar Gott gegeben. Sie sind immer neu auszuhandeln und unterliegen stetiger Veränderung. Aber ohne sie würden wir die Kontenance und Sie unter Umständen und im Wortsinn den Kopf verlieren.
4: Die Party, auf die Sie ohnehin nur widerwillig gegangen sind, ist so unglaublich langweilig, dass Sie nach ca. 55 Minuten entweder bereits komplett betrunken oder willens sind zu gehen. Was würde es da helfen, die Gastgeber mit diesen Umständen zu konfrontieren? Sie werden entweder eine geeignete Ausrede für den frühzeitigen Aufbruch zum Besten geben oder eben infolge des Alkoholexzesses ebenso frühzeitig kollabieren.
5: Oder anderes Praxisbeispiel. Der von einer Freundin mit zum gemeinsamen Abendessen gebrachte Kollege derselben entpuppt sich zwar als deren zukünftiger Lebenspartner, redet allerdings zu jedem der vielen lediglich kurz angerissenen Gesprächsthemen nur Müll und insbesondere zum Weltthema Nummer 1, zum Nahen Osten, wird es unerträglich. Würden Sie unter wütenden Beschimpfungen des Dummbeutels das Wohnzimmer verlassen und sich im Badezimmer einschließen? Oder konventionell und zutiefst bürgerlich den Abend über sich ergehen lassen. Versuchen, die Konversation in Richtungen zu lenken, die unkritischer sind oder zumindest scheinen. Und, wenn alle gegangen sind, seufzen, dass dieser Vollpfosten nie wieder ihre Homebase betreten wird. Sehen Sie?
0: Was wir damit sagen wollen, und das ist fast trivial, wir sprechen nicht permanent und konsequent die Wahrheit, wir kommunizieren im Rahmen vorgegebener Codes und Regeln, soweit so harmlos. Der Ruf allerdings nach Wahrheit, Echtheit, Unverstelltheit, Authentizität ist eben ein problematischer und für sich genommen entweder dumm oder reaktionär oder eben beides gleichzeitig. Denn er ist immer mit der unausgesprochenen Forderung nach Eindeutigkeit verbunden. Die gibt es aber nun mal nicht, zumindest nicht in der Realität und außerhalb antiimperialistischer Weltdeutung.

0: Die Aktivitäten des verhaltensauffälligen narzisstischen Horrorclowns und seiner durchgeknallten Kompagnons in den USA scheinen auf den ersten Blick, so wird es auch in den meisten bürgerlichen Presseorganen diskutiert, keiner Logik zu folgen. Weder einer inneren noch einer äußeren, weder einer ökonomischen noch einer stringent ideologischen, mithin eher erratisch, denn konsequent zu sein. Wenn man allerdings den Interpretationsansatz des Global Public Policy Instituts aus Berlin und seiner wissenschaftlichen Mitarbeiterin Sophie Lilly Stoffel zu Hilfe nimmt, so stellt man fest, dass es mit ihrem Ansatz durchaus gewisse logische Abfolgen zu entdecken gibt. In einer Studie, die Stoffel und Kollegen jüngst durchgeführt haben, schreiben sie:
1: Unter Anwendung von Erkenntnissen aus der psychologischen Forschung zeigt die Studie, dass Washingtons Handlungen, so erratisch sie auch erscheinen mögen, oft einer erkennbaren Logik folgen, die von Status, Sichtbarkeit und Hierarchie getrieben wird. Die Narzissmustheorie eignet sich besonders gut, um dieses Verhalten zu erklären, das sich durch die Nutzung von Macht zur Dominanz und durch absichtliche Unberechenbarkeit sowie wiederkehrende Kontroversen auszeichnet, die etablierte Beziehungen destabilisieren. Das Ziel ist nicht, einzelne politische Führungspersonen zu diagnostizieren, sondern psychologische Einsichten als Interpretationsrahmen zum Verständnis von Macht- und Systemdynamiken zu nutzen.
2: Wir haben 7 Kriterien entwickelt, um narzisstische Muster in der Außenpolitik zu erkennen. Erstens, performative und erzwungene Überlegenheit. Zweitens, Suche nach Aufmerksamkeit. Drittens, rachsüchtige Vergeltung. Viertens, ausbeuterische und abwertende Behandlung von Verbündeten. Fünftens, Externalisierung von Problemen. Sechstens, Kontroll- und Befehlsdrang. Siebtens, risikoreiches, kurzfristig orientiertes Entscheidungsverhalten.
3: Dieser Interpretationsrahmen erscheint uns in der Tat hilfreich, um das Agieren der US-Administration zumindest in weiten Teilen einordnen zu können. Inwieweit wir es diesbezüglich mit einem zunehmend faschistischen System, gegebenenfalls neuen Typs, zu tun haben, diskutieren wir in der Redaktion nach wie vor kontrovers. Aber, um auf das Thema dieser Sendung zurückzukommen, man kann Trump und seinen Spießgesellen und Gesellinnen alles Mögliche zuschreiben. Eins aber sind sie gewiss, sie sind sie selbst. Sie sind und Trump an vorderster Front ganz bei sich. Sie sprechen in diesem Sinne die Wahrheit. Sie verstellen sich nicht. Ihre Wortwahl, ihr zur Schau gestellter Hass, ihre Verachtung gegenüber allen humanistischen Wertgerüsten, alles, was sie ankündigen und von sich geben, ist im klassischen Sinne authentisch.
4: Und alles, was sie ankündigen, versuchen sie mit allen Mitteln in die Tat umzusetzen. Vor dem Umbau der amerikanischen Gesellschaft und ihres Herrschaftsapparats durch die, nennen wir sie mal, faschistoide Magerbewegung mussten noch Vorwände für durchgedrehtes bzw. machtpolitisches aggressives Verhalten und Agieren gesucht und publiziert werden. Ronald Reagan, Donald Rumsfeld, die Bushs, die Herrschaftsgenerationen dieser Tage sahen noch die Notwendigkeit, den Anschein rationalen Handels zu erwecken und ihre teilweise durchaus abenteuerlichen außen- und innenpolitischen Aktivitäten mit einem Mantel des Nachvollziehbaren zu versehen. Diese Phase bürgerlicher Herrschaft ist zweifelsohne vorbei.

0: Der Ruf nach Ehrlichkeit geht in der Regel einher mit der Forderung nach Transparenz politischen Handelns bzw. dahinter vermuteter scheinbarer intransparenter Motivationslagen. Die angebliche Wahrheit muss ans Licht. Die über ein Jahrzehnt geführte Debatte um WikiLeaks, Edward Snowden, Julian Assange etc. funktioniert nach dem aktivistischen Diktum: Wir fordern Transparenz.
1: Die angebliche Klarheit bzw. Aufdeckung vermeintlicher, geheimer, irgendwo dahinter steckender Strukturen führte und führt aber in der Regel nicht zu einer Abnahme von Verschwörungserzählungen und sonstigem Geraune, sondern zu ihrem Anstieg. Und selbst wenn Schlüsse aus bis dato unbekannten Informationen gezogen werden können, sind diese Schlüsse weniger von den bisher nicht öffentlichen Sachlagen als von der Fähigkeit der Rezipienten zum strukturierten Denken und Formulieren abhängig.
2: Das Transparenzgebot mag in einzelnen Fällen durchaus hilfreich sein. Der Umgang beispielsweise mit den Epstein-Files belegt aber, wie es gleichzeitig verheerend wirkt, wenn es Transparenz ohne Interpretationsfähigkeit oder Reflexionsvermögen gibt. Und wie die angeblich schonungslose Offenlegung von Akten und Dokumenten gleichsam zur Verschleierung beiträgt und von einem autoritären Regime zur Desinformation statt zur Aufklärung komplexer Sachverhalte genutzt wird. Die pseudotransparente Sichtbarmachung der Akteninhalte ist ohne weitere Analysemethodik größtenteils wertlos, um daraus irgendwelche Schlüsse zu ziehen.
3: Bei einer derartigen Masse an Dokumenten ist der stichprobenhaft willkürliche Blick auf einzelne Daten entweder ein Vehikel zur Befriedigung des Voyeurismus oder zur Bestätigung von Verschwörungserzählungen. Einige Medien haben diesem Umstand immerhin eine Aktenanalyse entgegengestellt, die mit adäquatem Aufwand versucht, Strukturen und Beziehungskonstellationen in dem digitalen Aktenberg sichtbar zu machen. Verbunden mit dem einschränkenden Hinweis, dass die Vollständigkeit der Informationen keinesfalls gewährleistet ist. Zu den massenhaften und dennoch offensichtlich gefilterten Veröffentlichungen der Ermittlungsdateien im Verantwortungsbereich der vormaligen Justizministerin Pam Bondi vermerkt Wikipedia, Zitat:
4: Die Epstein-Akten sind eine Sammlung von mehreren Millionen Dokumenten, Bildern und Videos, welche ursprünglich der Strafverfolgung des mittlerweile verstorbenen Sexualstraftäters Jeffrey Epstein sowie weiterer Personen aus seinem sozialen Umfeld dienten. Durch ihre teilweise Veröffentlichung Ende 2025 und Anfang 2026 bestätigten sich jahrelang diskutierte Vermutungen, dass Epstein zentraler Akteur eines großen Netzwerks war, das Frauen und minderjährige Mädchen systematisch vergewaltigte und sexuell missbrauchte. Viele der Opfer wurden dafür verschleppt, unter anderem auf Epsteins Insel Little St. James in der Karibik. Und weiter schreibt Wikipedia:
5: Öffentliches Aufsehen erregte der Umstand, dass viele prominente und mächtige Personen aus Politik und Wirtschaft in engem Kontakt mit Epstein standen und in den Akten häufig auftauchen, darunter US-Präsident Donald Trump. Die unvollständige Veröffentlichung der Akten wurde häufig als Zensur kritisiert. Ebenfalls kritisiert wurde, dass in den USA bisher gegen keine der in den Akten auftauchenden Prominenten Strafermittlungen aufgenommen wurden. Strafermittlungen gegen Prominente erfolgten lediglich in Europa. In Norwegen gegen den ehemaligen Ministerpräsidenten Thorbjørn Jagland und im Vereinigten Königreich gegen den damaligen Prinzen Andrew sowie den damaligen Botschafter Peter Mandelson. Zitat Ende.

0: Wer nun glaubt, liebe Zuhörerinnen und Zuhörer, dass der massenhafte Zuspruch zu den Inhalten und dem Auftreten des parlamentarischen Arms der Faschisten zur AfD, also den eingangs formulierten Thesen und Annahmen, widerspricht, immerhin lügen sie ja vorgeblich permanent, wer das glaubt, irrt. Die AfD und ihre Protagonisten müssen sich überhaupt nicht mehr verstellen. Sie sind wie die MAGA-Bewegung in den USA im Grunde ganz bei sich. Ihre offen faschistische Ausrichtung, ihre Racket-Mentalität, ihre völlige Schamlosigkeit, ihre kaum verhohlene Militanz, all das ist offensichtlich und wird von ihnen auch nicht mehr verbrämt oder verdruckst verklausuliert. Die AfD formuliert unmittelbar und klar, beispielsweise über die von ihr geplanten Deportationen.
1: Dies hat mittlerweile keinerlei Konsequenzen mehr. Im Gegenteil. Der Zuspruch ihrer Wählerschaft und ähnlich denkender bürgerlicher Politikerinnen im Verbund mit rechten Medienhäusern ist ihnen sicher. Nicht trotz ihrer schon seit Jahren klaren Ausrichtung an nationalsozialistischen Grundwerten, sondern gerade deshalb. Die permanenten Versuche der AfD, bürgerlich seriös aufzutreten, stehen dazu nicht im Widerspruch. Sie ist im Mainstream und auch inmitten der politischen Klasse angekommen. Seit Jahren unter tätiger Mithilfe auch der bürgerlich-liberalen Medien. 20-50% Wähler, die sich für die Faschisten entscheiden, können nach deren Logik eben nicht ignoriert, sondern nur permanent entschuldet werden.
2: Die AfD tut zwar so, als sei sie nicht Teil des Polit-Establishments, wie sie es formulieren, aber nur, weil das Teil ihrer Opfererzählung ist und sie die Distinktion zur angeblich herrschenden Elite aufrechterhalten muss. Denn inhaltlich ist ihr Einfluss längst offensichtlich. Sie treibt keineswegs die bürgerlichen Parteien vor sich her, wie es so oft zu lesen ist, sondern diese setzen, zumindest innenpolitisch, bereits große Teile des AfD-Programms konkret um. Sei es in der Migrationspolitik, sei es im neurechten Kulturkampf gegen wirkliche oder imaginierte Linke in der sogenannten Zivilgesellschaft.
3: Das Rechtsaußentrio Merz, Weimar, Reiche ist offensichtlich nicht von Faschisten getrieben, sondern Antreiber eines gesellschaftlichen Rechtsschwenks, ohne dies verbal besonders verschleiern zu müssen. Auch in diesem Zusammenhang bedauern wir den von vielen favorisierten Verlust der unklaren Rede. Bitte ab sofort wieder verklausuliert formulieren, damit man wenigstens in Ruhe frühstücken kann, ohne dass einem das Lachsbrötchen im Halse stecken bleibt.

0: Was also soll unverstellt, respektive authentisch denn sein? Und warum hechelt der Trümmerhaufen der Linken diesen Vorstellungen ebenfalls hinterher? Weil diese Linke in den allermeisten Schattierungen außer identitärem Gequatsche nichts mehr zu bieten hat. Der linke Identitätsdiskurs allerdings braucht notwendigerweise Authentizität, weil er sonst nicht funktioniert.
1: Wenn Menschen sich bewusst verstellen, Camouflage betreiben, wirken sie nicht authentisch und somit nicht identifizierbar für klar festgelegte Gruppensortierungen. Hybride Identitätskonstrukte sind ideologisches Gift für die Linksidentitären und Linksreaktionären. Ihre Kritik an diesen Konstrukten ist darüber hinaus in der Regel antisemitisch konnotiert und damit anschlussfähig an andere Milieus, die über den eigenen Mini-Zirkel hinausreichen. Das lindert das dann doch unterbewusst vorhandene Gefühl, einer versprengten gesellschaftlichen Renegatenklique anzugehören.
2: In diesem Sinne, liebe Zuhörerinnen und Zuhörer, sind wir konservativ. Wir sehen uns zurück nach einer Zeit, in der die Welt und ihre Lage nicht besser waren, aber immerhin ein Rest bürgerlichen Anstands dazu führte, dass wir über Motivationslagen, Begründungen und Konsequenzen politischen Handelns noch nachdenken mussten. Wo nicht jeder Vollidiot ungefiltert und ohne jede Hemmung seinen retardierten Gedankenmüll zum Besten gab und sofort eine Horde eilfertiger Following-Idiots auf den Zug des Irrsinns aufsprang.
3: Wo es einen intellektuellen und hermeneutischen Aufwand bedeutete, die Worte von politisch Handelnden zu entschlüsseln, zu übersetzen, wo diplomatische Phrasen zumindest noch ein Minimum an Anstand und Höflichkeit suggerierten und euphemistische Wortakrobatik den freudlosen Abend gerettet hat, wo selbst offensichtlicher Weltekel durch rhetorische Selbstdisziplin im Zaum gehalten wurde. Bleiben Sie uns also gewogen. Wir wissen ja, dass dieser Traum nicht in Erfüllung gehen wird.

Und ihr seid immer noch bei American Folk on Radio Korax, eben Model Church with the Bluegrass Album Band und jetzt Mississippi John Hurt.

Und ihr seid immer noch bei Merrick am Folk. Eben jetzt Larry Perkins with Terry Eldridge, Spike Driver Blues. 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

Nummer 9. 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

Ja, willkommen zum Real Stuff mit Musik, die entdeckt werden will, hier auf Radio Korax UKW 95,9 und weltweit im Internet unter radiokorax.de. Wie an jedem ersten und dritten Dienstag im Monat bzw. am jeweils darauf folgenden Mittwoch gibt es auch heute wieder eine Stunde lang Musik. Musik, die entdeckt werden will. Musik aus den hiesigen Regionen, aus Deutschland und dem Rest der Welt. Mein Name ist SC Roth. Ich wünsche euch viel Spaß beim Real Stuff. Los ging es heute mit Avec und wir hörten den Song Look Around. Weiter geht es mit Man Friday. Man Friday ist das Projekt des in Simbabwe geborenen Musikers und Unternehmers Rob Burrell. Und wir hören von Man Friday den Song Fight For Me von ihrem aktuellen Album Bridge North Road. Hier sind Man Friday.

Einst unter dem Namen Bannerman bekannt, hatte der gebürtige Neuseeländer Richie Sedford nun erstmals ein Album unter seinem eigenen Namen veröffentlicht. Der umtriebige Musiker lebt seit 9 Jahren in Berlin. Er stand unter anderem als Mitglied der Backingband von Cat Frankie, Dera Yildirim und Jaco Ainokalevi auf der Bühne. Das aktuelle Album von Richie Sedford trägt den Titel Curious Growth und wir hören den Song Daylight. Hier ist Richie Sedford.

Das war die Sängerin Dylan von ihrem neuen Album The 6090s und wir hörten den Song What a Ride. Und hier kommt die norwegische Künstlerin Hanne Mjuin mit ihrer Single Distant.

Ein Song für alle Fans von The Police, von Toto oder The Darkness. Das waren Massive Wagons mit Please Stay Calm. Massive Wagons, das ist eine britische Rockband um Frontmann Bass Mills. Und das aktuelle Album von Massive Wagons heißt Triggered. Hinter dem Projekt Mayol und Jonas verbergen sich die beiden Konstanzer Künstler Jonas Brockhausen und Mayol Brunner. Und die haben jetzt eine aktuelle Single am Start und die heißt Hey Anna, hier sind Mayol und Jonas.

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Das war Old Sea Brigade mit Monochrome. Unter dem Projektnamen Old Sea Brigade hat der US-amerikanische Multiinstrumentalist, Produzent, Sänger und Songwriter Ben Kramer mit 5 AM Paradise sein bislang vielseitigstes Album veröffentlicht. Und auf diesem Album, also haben wir gerade gehört, Monochrome, Old Sea Brigade. Weiter geht es mit Palais Royal. Palais Royal ist eine US-amerikanische Band aus Los Angeles. Remington Leith Gesang, Sebastian Danzig Gitarre und Emerson Barrett am Schlagzeug. Aktuelles Album heißt Fever Dream. Das ist der Nachfolger des 2020 erschienenen ersten Albums. Und aus diesem Album Fever Dream hören wir Palais Royal mit Broken.

Der Berliner Liedermacher Manfred Maurenbrecher hat seine 5 ersten Alben aus den 80er Jahren als CD-Boxset inklusive Bonusalbum mit bis dato unveröffentlichten Outtakes, Live- und Demoaufnahmen veröffentlicht. Entdeckt von Herwig Mitterecker besorgt ihm dieser 1982 einen Plattenvertrag beim Major Label CBS. Von einer Sekunde auf die andere wird der Berliner Liedermacher, der kleine Läden- und Straßenmusiktouren gewöhnt war, Labelkollege von Größen wie Bob Dylan, teilt sich mit Nina Hagen oder eben Mitteregger's Band Spliff den Manager Jim Rakete. Spliff werden 3 Alben lang Maurenbrechers Studioband und versucht mit ihm zusammen eine neue Sorte Lied zu erfinden. Wir hören von der CD-Box die CBS-Jahre Manfred Maurenbrecher mit seiner allerersten Single Bingerbrück.

Chris Liebing und Ralf Hildenbeutel veröffentlichen mit Another Night ein Album mit Remixen bzw. alternativen Clubmixes des 2021 erschienenen Chris Liebing-Albums Another Day sowie einen brandneuen Track Learning to Fly. Und den hören wir uns an.

Das waren die Bad Wolves mit dem Song Mama, I'm Coming Home. Ihre Version des legendären Ozzy Osbourne's Covers von ihrem aktuellen Album Dear Monsters. Die Bad Wolves, das sind Daniel Laskiewicz, Gesang, John Böcklin, Schlagzeug, Chris Kane, Gitarre, Doc Coyle, Gitarre, Background-Gesang und Kylie Conkiel am Bass und Background-Gesang.

Das war der Real Stuff mit Musik, die entdeckt werden will, hier auf Radio Korax, UKW 95,9 und weltweit im Internet unter radiokorax.de. Wenn ihr mit mir Kontakt aufnehmen wollt, weil ihr vielleicht eure Band oder eure Projekte in meiner Sendung vorstellen lassen wollt oder ihr habt Fragen zu meiner Sendung, dann schreibt ihr mir eine Mail über feedback@radiokorax.de, Stichwort The Real Stuff. feedback@radiokorax.de, Stichwort The Real Stuff. Die ursprünglich aus Johannesburg, Südafrika stammende und seit kurzem in Berlin lebende Indie- und Dream-Pop-Band By Banico hat eine aktuelle EP am Start. Die trägt den Titel Living All The Time und daraus hören wir jetzt zum Schluss noch den Song It's Not True Love. Mein Name ist SC Roth. Ich wünsche euch noch viel Spaß bei den nächsten Sendungen hier auf Radio Korax und wo man uns hört, kommt gut durch die Zeit und bleibt gesund. Und damit... Tschüss.

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Gesundheit ist ein Zustand des vollkommenen körperlichen, geistigen und sozialen Wohlbefindens und nicht die bloße Abwesenheit von Krankheit. Ein gesunder Organismus steht in funktionierender Wechselwirkung mit seiner Umwelt. Der gesunde Mensch fühlt sich frisch und leistungsfähig. Er besitzt optimistisches Rüstungsvertrauen, geistige Kraft und ein stabiles Seelenleben. Gesundheit ist nichts Starres, sondern ein dynamisches Verhältnis des Menschen zu sich selbst. Gesundheit ist nicht Durchschnitt, sondern gesteigerte Norm und individuelle Höchstleistung. Gesundheit führt über die Vollendung des Einzelnen zur Vollkommenheit des gesellschaftlichen Zusammenseins. Gesundheit ist das Ziel des natürlichen Lebenswillens und deshalb natürliches Ziel von Gesellschaft, Recht und Politik. Ein Mensch, der nicht nach Gesundheit strebt, wird nicht krank, sondern ist es schon.

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0: Ach, wie sehr verlange ich nach Gesundheit. Man habe nur etwas vor, das etwas länger dauern soll als man selber. Dann dankt man für jede gute Nacht, für jeden warmen Sonnenstrahl, ja, für jede geregelte Verdauung.
1: Kränklichkeit ist gar kein Hindernis zu guten Taten. Die größten Dinge sind schon von Invaliden geleistet worden. Und die volle Gesundheit führt in der Tat oft, wenn auch nicht notwendig, einen Mangel an Feinheit des geistigen Empfindens herbei.
0: Was die Welt gemeinhin Genie nennt, ist jener krankhafte Geisteszustand, welcher aus einer ungebührlichen Vorherrschaft einer einzigen Fähigkeit über alle anderen erwächst. Die Werke solcher Genies sind niemals von echter Gesundheit und verraten in speziellen Punkten stets einen wahnhaften Geist.
1: Der Kluge erlaubt seiner Gesundheit nicht alles, was seine Gesundheit ihm erlaubt.
0: Wenn auf Gefilden neues Entzücken keimt und sich die Ansicht wieder verschönt und sich an Bergen, wo die Bäume grünen, hellere Lüfte, Gewölke zeigen. Oh, welche Freude haben die Menschen. Froh gehen an Gestaden, Einsame, Ruh und Lust und Wonne der Gesundheit blüht. Freundliches Lachen ist auch nicht ferne.
1: In der heutigen Ausgabe des Lyrischen Duos wandeln wir mit Friedrich Hölderlin sowie weiteren sich dem Wohlbefinden widmenden auf lyrischen und musikalischen Pfaden der Gesundheit. Körperlich unversehrte Unterhaltung hier auf Radio Korax wünschen Lord Helmchen und Sir Arthur

0: Higgin, du bist von 60 Jahren und nur im Kränkeln unerfahren. Das Podagra, der Krampf, die Gicht verbittern dir den Steinwein nicht. Dich kann kein Arzt zu Elixieren, zum Lebensöl, zum Salz verführen. Macht er dir Aphorismus kund, so lachst du, bist und bleibst gesund. Ein anderer zähle seine Tage und rechne nicht die Zeit der Plage, noch was vom Leben überhaupt Schmerz, Krankheit oder Kummer raubt. So scheinen ihm die Jahre minder, wir heißen alt und sind noch Kinder. Dem, der mir Nestors Dauer preist und Priams Alter trefflich heißt, dem werd ich nimmer Beifall geben. Nur die Gesundheit ist das Leben.
1: Täuschet ihr mit eurem Wechseltanze, du, o Wunsch und du, o Hoffnung, mich? Oder naht im Purpurnelkenkranze froh entrittes die Gesundheit sich? Will sie von dem Dämon mich erlösen, welcher meine Kraft gefangen nahm? Soll ich wiederum zu dem genesen, der ich der Natur vom Busen kam? Lass mich dir mein Vorgefühl verkünden, Boje, alter, trauter Herzensfreund. Wonniglich wirst du es mitempfinden, wann der Dulder fessellos erscheint, wann er mit der angeborenen Stärke jugendlich Apollons Bogen spannt oder rüstig zu Athenens Werke unter der Ägide sich ermannt. Ha, dein Freund, einst mehr als halb verloren, keck verhöhnt von schnödem Übermut, war zum lahmen Schwächling nicht geboren. Ihn durchfloß kein träges, feiges Blut. Das bezeugen ihm des Pindus Würden, die er in der Ohnmacht noch erwarb, und die Kraft, die unter allen Bürden nicht in 20 Jahren ganz erstarb. Heil ihm, leichter fühlt er schon die Glieder, und der Genius, der in ihm strebt, schüttelt freier, stärker das Gefieder, das dem schweren Nebel ihn enthebt. Erde, dich mit allen deinen Bergen, allem lastenden Metall darin, allen Riesen drauf und allen Zwergen, haucht er bald wie Flaum vor sich dahin. Edle Rache beut er, dann der Schande, die er über sein Verschulden trug, seit der Hypochonder dumpfe Bande um die reingestimmte Nerven schlug. Wann es heller um der Wahrheit Seher, wärmer um der Schönheit Pfleger tagt, und er glorreich eines Hauptes höher als 10.000 Alltagsmenschen ragt. Mag es Riese dann und Drache wagen, gegen ihn zum Kampf heranzugehen, mag das Glück ihn auf den Armen tragen oder er auf eigenen Füßen stehen, neu gerüstet mit den Götterwaffen, die er mit gestähltem Arme führt, wird er sich nach Heldenrecht verschaffen, was sein Wunsch bedarf und ihm gebührt. Herr des Lebens, willst du mich erhalten? O, so gib nur eins, Gesundheit mir. Dankend will ich dir die Hände falten, aber bitten weiter nichts von dir. Kühn durch Klippen, Strudel, Ungeheuer, lenk ich allgenugsam mir, als dann auf des Lebens Ozean mein Steuer. Selbst sein Gott ist ein gesunder Mann.
0: Die Jahreszeiten wandern durch die Wälder. Man sieht es nicht, man liest es nur im Blatt. Die Jahreszeiten sträuchen durch die Felder. Man zählt die Tage und man zählt die Gelder. Man sehnt sich fort aus dem Geschrei der Stadt. Das Dächermeer schlägt ziegelrote Wellen. Die Luft ist dick und wie aus grauem Tuch. Man träumt von Äckern und von Pferdeställen. Man träumt von grünen Teichen und Forellen und möchte in die Stille zu Besuch. Man flieht aus den Büros und den Fabriken. Wohin ist gleich? Die Erde ist ja rund. Dort, wo die Gräser wie Bekannte nicken und wo die Spinnen seidene Strümpfe stricken, wird man gesund. Die Seele wird vom Pflaster treten krumm. Mit Bäumen kann man wie mit Brüdern reden und tauscht bei ihnen seine Seele um. Die Wälder schweigen, doch sie sind nicht stumm. Und wer auch kommen mag, sie trösten jeden.

0: Öffne freudig deine Kehle, singe schmerzenlos dein Lied. In das Lied leg deine Seele, wie es dunkel sie durchzieht. Aber kann ich denn wohl singen, da die Freude mich verwirrt, Tränen aus dem Herzen dringen und das Auge trunken irrt? Ach, ich weiß mich nicht zu fassen, bin mir selber nicht bewusst, der nur weiß, mein Glück zu fassen, der wie ich entbehrt der Lust. Und so stammel ich nun und fühle, singen, sprechen kann ich nicht. Jedes Wort wird zum Gefühle, jeder Laut ist mir Gedicht.
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0: Das Ganze schlicht, voller Bescheidenheit. 9 Zimmer. Nein, doch lieber 10. Ein Dachgarten, wo die Eichen draufstehen, Radiozentralheizung, Vakuum, eine Dienerschaft, gut gezogen und stumm, eine süße Frau, voller Rasse und Werbe und eine fürs Wochenend zur Reserve. Eine Bibliothek und drumherum Einsamkeit und Hummelgesumm. Im Stall 2 Ponys, 4 Vollbluthengste, 8 Autos, Motorrad. Alles längste natürlich selber, das wäre ja gelacht. Und zwischendurch gehst du auf Hochwildjagd. Ja, und das habe ich ganz vergessen. Prima Küche, erstes Essen, alte Weine aus schönem Pokal. Und egal weg, bleibst du dünn wie ein Aal. Und Geld. Und an Schmuck eine richtige Portion. Und noch eine Million und noch eine Million. Und Reisen und fröhliche Lebensbuntheit. Und famose Kinder und ewige Gesundheit. Ja, das möchte. Aber wie das so ist, hienieden, manchmal scheint's so, als sei es beschieden nur peu à peu das irdische Glück. Immer fehlt dir irgendein Stück. Hast du Geld, dann hast du nicht Keten. Hast du die Frau, dann fehlen die Moneten. Hast du die Geischer, dann stört dich der Fächer. Bald fehlt uns der Wein, bald fehlt uns der Becher. Etwas ist immer. Tröste dich. Jedes Glück hat einen kleinen Stich. Wir möchten so viel haben, sein und gelten. Dass einer alles hat, das ist selten.
1: Was ich schlaffe, was ich wache, was mir träumet für und für, was mir Angst macht, was Begier, was ich lasse, was ich mache, was ich weine, was ich lache, was ich nähme an Kost zu mir, schreibe, lese, denke hier. Die und die und diese Sache, was ich nicht tu, was ich tu, nichts und alles, Reis und Ruh, Angst und Freuden, Lust und Schmerzen, dieses alles, alles das, ihn ich hier ohn Unterlass auf Gesundheit meines Herzens.

0: Ja, als sie mich jetzt wahrscheinlich im ersten Moment gesehen haben, dachten sie, nehme ich mal an, Mensch, also ein junger, attraktiver, knackiger, durchtrainierter, kerniger, fitter junger Mann. Einfach ist ja so der erste Eindruck in etwa. Weiß ich auch mittlerweile, kann ich einigermaßen mit umgehen. Und man denkt gar nicht, dass es gar nicht so lange her ist, dass auch ich tatsächlich krank war. Und zwar richtig schlimm krank, aber richtig dicke Post gewesen, dichte Baklütchen. Und zwar war es losgegangen in der Nacht eigentlich mit Bauchschmerzen, aber schon schlimme Bauchschmerzen. Bauchschmerzen, wo ich auch dachte, meine Herren, oh, Bauchschmerzen, oh, Bauchschmerzen, nee, dermaßen Bauchschmerzen. Hin und her überlegt er, was machst du denn, was musst du machen mit den Bauchschmerzen? Ihr kannst doch hier irgendwie liegen und Bauchschmerzen haben, musst was machen. Zu dem Schluss gekommen bin, ja, das Vernünftigste ist wahrscheinlich, wenn du erstmal einfach jammerst. Was ich auch getan habe, aber eben nicht so kleinkindmäßig, mimosenhaft, aua, aua, nee, aua, sondern schon mehr jammern wie ein Mann. Oha, oha. Aua, aua, aua. Ist nicht gut. Ist gar nicht gut. Tut weh. Oha, oha. Das habe ich die Nacht über gemacht. Hat auch einigermaßen geholfen, aber am nächsten Morgen dachte ich dann doch, nee, gehst du mal zur Ärztin, dass sie sich das anguckt. Hat sie auch gemacht, auch mal gefühlt dann. Und dann aber gleich sehr schnell gesagt, um Gottes Willen, sie ist ja richtig krank, da kann ich als Ärztin für sie gar nichts tun. Und mich dann eben gleich weiter überwiesen ins Krankenhaus, in die Notaufnahme. Und da beginnt eigentlich diese Geschichte über meine große, gewaltige, gerade noch mal gut gegangene Blinddarmoperation. Die einfach heißt, ich war der Appendix und zwar ziemlich geschickt ins Urban-Krankenhaus, das war ganz hübsch gelegen am Landwehrkanal. Und in dem Moment, wo ich da ankomme, geht's hier auch los. Ich war der Appendix. Ein Taxi bringt mich zur Notaufnahme vom Urban-Krankenhaus. Meine ernsthafte Blinddarmerkrankung hat mir nur das Selbstbewusstsein verliehen. Stolz trete ich an den Aufnahmeschalter und sage, guten Tag, bin Notfall. Ah was, sehe Notaufnahme, hier kommen nur Notfälle. Ah ja, ich hatte verstanden. Hier wehte ein anderer Wind. Hier waren die Anforderungen höher. Von der normalen Ärztin in die Notaufnahme zu kommen, ist in etwa so, als wenn man von der Grundschule aufs Gymnasium kommt. Die Frau in der Aufnahme musterte mich. Name? Wohnort? Telefon? Neue Krankenkasse? Der Beruf? Naja, Geschlecht, Größe, Gewicht, Augenfarbe? Gut, hier lese ich nochmal durch, ob alle Angaben stimmen, da unterschreiben. Ich lasse mir das Formular durch. Tatsächlich, alle Angaben zu meiner Person stimmten. Wie machte sie das bloß? Kennen Sie mich irgendwoher? Nee, woher denn? Na, weil die Angaben, alle Angaben zu meiner Person richtig sind. Obwohl ich die Sätze gar nicht zu Ende spreche. Hören Sie mal. Sind seit 15 Jahren in der Aufnahme. Man kann mal mit der Zeit seine Pappenheimer. Und Ihre Versichertenkarte, die Sie zu Hause in der linken Schreibtischschublade und den Kontoauszügen vergessen haben, die müssen auch noch irgendwie erschaffen. Ah ja. Na, da wusste ich doch wenigstens wieder, wo sie liegt. Ich war beeindruckt. Ein gutes Gefühl, in den Händen von echten Profis zu sein. Der Aufnahmearzt kam auch gleich zur Sache. Haben Sie Schmerzen? Oh. Aber gehen Sie mal hier hin, so schlimm ist das doch gar nicht. Dann drückte er auf den Blinddarm und ich hatte das Gefühl, mein Bauch würde explodieren. Sehen Sie, das sind Schmerzen. Ah, oh, ist ja herrlich klassisch bei Ihnen, aber ein richtiger Lehrbuchappendix, weil eigentlich ist ja gar nicht der Blinddarm, sondern ein Wurmfortsatz, der Appendix, das ist er. Dann drückte er wieder drauf. Toll, einfach toll. Genau da, wo ein akuter Appendix sein soll. Sagen Sie, darf ich das meinen Studentinnen zeigen? Ich dachte, was soll schon sein? Wenn ich doch so ein Lehrbuchappendix habe, so ein Geschenk der Natur, darf ich mir doch nicht der Wissenschaft verschließen. Was sollte schon passieren? Kurz darauf erschienen drei Studentinnen, die jede nochmal auf den Schmerzpunkt drückten. Während mir vor Schmerz die Konturen des Behandlungsraumes vor den Augen verschwammen, wurde mir allmählich klar, was schon passieren konnte. Als ich einigermaßen wieder bei Besinnung war, fasste ich mir endlich ein Herz. Herr Doktor, werde ich durchkommen? Diesen Satz wollte ich schon immer mal sagen. Oh, so ein Appendix, so schlimm ist das nicht. Den kratzt zur Not auch noch der Pförtner mit dem Löffel raus. Hä? Das war ein Medizinerwitz. Medizinerhumor ist meist etwas sperrig und wenig erfolgreich. was allerdings auch am Publikum liegt. In der Regel todkranke Patienten wie ich. Diesen Pförtner Blinddarmwitz sollte ich übrigens in den nächsten 3 Stunden bis zur Operation noch 37 Mal hören. Er ist sehr beliebt im U-Bahn Krankenhaus. Hinter dem Vorhang tuscheln jetzt schon die Chirurgen, wer mich operieren sollte.
1: Oh nee, lass mich den Appendix, bitte! Hab vorhin den Leber und den Nierenbeul, was Leichtes hinterher, ich will den Appendix!
0: Irgendwie fühlte ich mich nicht richtig ernst genommen. Die Pfleger spielen mittel Ching Shang Chong aus, wer mich hochfahren muss. Der Verlierer stinkt sauer und fährt mich, um die Schwestern zu beeindrucken, freihändig hoch. Auf einem Fuß hüpfend buxiert er mich mit dem anderen in den 3. Stock. Insgesamt stoßen wir 17 Mal gegen Wände oder Türen. Was jedes Mal zu leichten Implosionen in meinem Bauch führt. Aber er schafft's. Und ich bin auch ein wenig stolz, von so einem geschickten Pfleger gefahren worden zu sein. Die Stationsschwester sieht traurig aus. Ich glaube, sie hat kürzlich sogar geweint. Vermutlich Liebeskummer. Ich frage sie, ob sie mal auf meinen Blinddarm drücken will, damit sie auf andere Gedanken kommt. Sie drückt, ich schreie auf und für einen Moment hat sie ihren Kummer vergessen. 3 Stunden später werde ich zum OP gefahren. Der Pfleger sagt, die OPs sind unten im Parterre, damit der Weg zum Landwehrkanal kürzer ist, wenn was schief geht. Dann lachen wir beide gelöst. Zur Belohnung fährt er mich diesmal mit den Händen. Im OP stellt mir der Anästhesist ungefähr 200 Fragen über irgendwelche Allergien, Krankheiten oder Operationen. Von wegen, ob ich die schon mal gemacht habe. Nachdem ich 40 Mal Nein gesagt habe, sage ich einfach mal Ja. Um glaubwürdig zu bleiben. Daraufhin bricht eine relative Panik aus. Und der Chirurg fragt mich, wer denn die Herztransplantation vorgenommen hätte. Ich gestehe kleinlaut, dass ich jetzt auch mal einen Scherz gemacht hätte. Dann lache ich ansteckend. Und der Chirurg weist den Anästhesisten an, mich sofort einzuschläfern. Ich bin schon im Wegdüsen, als der Chirurg mich nochmal beruhigen will. Oh, keine Angst, so ein Appendix ist keine große Sache. Hab eine große Berufserfahrung, stehe schon seit 30 Jahren unten an der Pforte.

Als ich einige Zeit später aus der Vollnarkose wieder aufwache, sitze ich in der U-Bahn. Das überrascht mich. Noch ein abgefahrener Medizinerscherz? Entweder haben mich die Ärzte einfach unter Vollnarkose in die U-Bahn gesetzt oder irgendwas ist wirklich schiefgelaufen. Der Bahnhofsprecher brüllt: Richtung Himmelsdorf, zurückbleiben! Dann betritt ein Kontrolleur mit langem weißem Bart den Waggon. Die Türen schließen sich, der Zug fährt ab. Die Fahrkarten mal bitte! Ich habe nur einen Zettel, auf dem steht Appendix. Was ist denn das? Appendix hier nicht gültig, damit können Sie nicht in den Himmel fahren. Wegen Appendix stirbt auch keiner mehr, müssen wieder aussteigen. Appendix, wir werden auch schon, nee. Ich lasse mir seinen Ausweis zeigen. Er holt einen Zettel mit seinem Foto raus. Daneben steht: Ich bin Petrus, wa? Ich bin verwirrt. Was sind Sie falsch umgestiegen? Mit Appendix können Sie nicht in den Himmel. Ich frage ihn, warum Petrus Berlin hat. Petrus sagt, er spricht jeden Menschen in dessen Muttersprache an. Ich sage, ich bin eigentlich aus Norddeutschland. Ach so, ja, nu, das wusste ich nicht. Nee.

0: Schau, trotzdem müssen wir wieder aussteigen. Kann man gar nichts machen. Nee, nee, nee, nee. Dann wirft er mich raus. Ich wache erneut auf. Diesmal im Aufwachraum neben dem OP. Der Anästhesist ist wieder da. Na, Eva ist auch schon wach. Wie geht's uns denn? Oh, wird schon wieder. Die Operation ist gut verlaufen. In 3 Wochen ist ihr Knie wieder wie neu.
1: Eva, der Appendix!
0: Ja, ich weiß, kleiner Scherz. In diesem Moment wusste ich, ich war wieder unter den Lebenden. Bei den lustigen Medizinern vom Urban-Krankenhaus.

0: Vor meinem Fenster ein Mann, der rennt. Trotz winterlicher Temperaturen, 12 Grad minus, hält er bis ans Ende durch, entschlossen, den Weihnachtsspeck zu tilgen, seiner Bestzeit auf 10.000 Metern ein paar Sekunden abzunehmen oder besser noch, ein weiteres Jahr zu leben oder zwei, vorausgesetzt, was immer bevorsteht, wäre nicht Krebs oder ein Auto außer Kontrolle. Konzentriert, gesenkter Kopf, pumpende Fäuste, der Ärger löst sich auf in seinem Schweiß. Und wäre Gott auch tot, die Fitness hat ihn ersetzt. Millionen beugen sich gesenkten Herzfrequenzen wie Messdiener gen Rom, absolvieren sie ihren Morgenlauf. Ein tägliches Opfer für das stabile, gesicherte Wohlsein eines Lands, genannt Gesundheit. Aber unterdessen denke ich an Verdun. Männer, Jungs eigentlich, zu weit gegangen und durch stachligen Draht, um ewig und eine Meile zu rennen. Niemals anzuhalten, den Pinienduft zu bemerken oder zu verschnaufen, frisch gefallener Schnee oder die Erstreckung der Straße im gleißenden Licht zu sehen, auf der wir seither nichts anderes als rennen.
1: Du Götterkind mit lustentbrannten Blicken, dem ewig hold die Wangenrosen stehen. Soll ich umsonst zu dir Gebete schicken und ohn Erbarmen in die Grube gehen? Wie möcht ich Jüngling den Gedanken tragen, hinab zu wandern in das dunkle Land und allem Teuren Lebewohl zu sagen, eh noch die Hälfte meines Sommers schwand? Was tat ich dir? Was raubt mir dein Erbarmen? Verfolgt ich je dem Pfad der Üppigkeit? Wälzt ich mich jemals in der Wollust Armen? Hielt ich nicht scharf die Bahn der Mäßigkeit? Weiht ich nicht glühend dir des Herzens Triebe, trug Dank und Flehen zu deinem Heiligtum? War ich nicht treu der Freundschaft und der Liebe? Und poch umsonst auf meiner Unschuld Ruhm? Um diesen Wangen wieder Glanz zu kaufen. Nie viel hab ich ersonnen und getan. Bestieg das Ross, bin Wald und Feld durchlaufen und Luft gewandelt auf beblümtem Plan. Hört ich dich draußen regen das Gefieder, schlürft ich nicht rasch der Balsamlüfte mehr? Verließ ich nicht das Mädchen meiner Lieder und buhlt um dich auf jeder Kalb umher? Du Götterkind mit luftentbrannten Blicken, dem ewig hold die Wangenrosen stehen. Lass nicht umsonst zu dir den Ruf mich schicken, nicht in die kalte Gruft den Jüngling gehen. Anruf an die Gesundheit.
0: Ziehen Sie die ältesten Schuhe an, die in Ihrem Schrank vergessen stehen. Denn sie sollten wirklich dann und wann auch bei Regen durch die Straßen gehen. Sicher werden sie ein bisschen frieren und die Straßen werden trostlos sein. Aber trotzdem, gehen Sie nur spazieren. Und wenn es irgend möglich ist, allein. Müde fällt der Regen durch die Äste und das Pflaster glänzt wie blauer Stahl. Und der Regen rupft die Blätterreste und die Bäume werden alt und kahl. Abends tropfen 100.000 Lichter zischend auf den glitschigen Asphalt. Und die Pfützen haben fast Gesichter und die Regenschirme sind ein Wald. Ist es nicht, als stiegen sie durch Träume? Und sie gehen doch nur durch eine Stadt. Und der Herbst rennt torkelnd gegen Bäume und im Wipfel schwankt das letzte Blatt. Geben Sie ja auf die Autos Acht. Gehen Sie bitte, falls Sie friert, nach Haus. Sonst wird noch ein Schnupfen heimgebracht. Und ziehen Sie sofort die Schuhe aus.

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0: Vielen Dank.
1: O Gesundheit, holde, wenn einst du kehrest, reiß ich aus der Brust die gefräßge Sorge und im Arm dich, eine geliebte Tochter, lächel ich einst neu. Du, o Lebensgrazie, du der Erdlust Seele, sei uns hold, denn es hat beraubt dein keine Blüt und liebliche Frucht die allzu flüchtige Stunde. Weggefährten, stärkst du Bedrückte, du machst reich die Reichen, froh, wenn umher du waltest, fleust die Einsamkeit, die Gefurchte, Stirn blüht freundliche Jugend. O gegrüßt mir sei, du gepriesene Jungfrau, und zurück nicht weiche vom armen Hoffer, der die Tag hinstarrt, die so langsam enden, heitere Mondnacht. Zeige bald dich schön zu meinen Häupten, gleich wie strahlt der Mai, wie die berggeborene Quell herabhüpft in die vom Hauche Titans durstige Talflur. An die Gesundheit.
2: Ich fragte ihn nach jener Zeit, als wir noch jung waren, naiv, hitzig, dumm, unfertig. Ein bisschen ist davon noch übrig, abgesehen von der Jugend, sagte er. Ich fragte ihn, ob er immer noch ganz genau wisse, was für die Menschheit gut und was schlecht ist. Das ist die tödlichste aller Illusionen, sagte er. Ich fragte ihn nach der Zukunft, ob er sie weiterhin rosig sehe. Dafür habe ich zu viele Geschichtsbücher gelesen, sagte er. Ich fragte ihn nach dem Foto, dem gerahmten, auf dem Schreibtisch. Alles längst vorbei, Bruder, Cousin, Schwägerin, meine Frau, auf dem Schoß der Frau die Tochter, auf dem Arm der Tochter die Katze, der blühende Kirschbaum und über dem Baum fliegt ein nicht identifizierter Vogel, sagte er. Ich fragte ihn, ob er manchmal glücklich sei. Ich arbeite, sagte er. Ich fragte nach Freunden, ob er noch welche habe. Einige meiner früheren Assistenten, die ebenfalls schon frühere Assistenten haben. Frau Ludmilla, die den Haushalt führt. Jemand, der mir nahe steht, aber im Ausland. Zwei Damen in der Bibliothek, beide mit einem Lächeln. Der kleine Gresch von gegenüber. Und Marc Aurel, sagte er. Ich fragte nach seiner Gesundheit und seinem Befinden. Sie verbieten mir Kaffee, Wodka, Zigaretten, das Tragen schwerer Erinnerungen und Lasten. Ich muss so tun, als hörte ich es nicht, sagte er. Ich fragte nach dem Garten und der Bank im Garten. Wenn der Abend schön ist, beobachte ich den Himmel. Ich muss immer wieder staunen, wie viele Blickpunkte es dort gibt, sagte er.
1: Sei gegrüßet, schöne Sonne, sei willkommen, Tag der Wonne, in der Musen Heiligtum. Ihre Schwester kommt zu Ihnen, holde Musen, ihr zu dienen, schafft uns ein Elysium. Fühl ich nicht von jenen Höhen heitre, schöne Lüfte wehen, voll Gesundheit, voller Ruh? Ach, die Wünsche ihrer Treuen, die entfernt sich mit uns freuen, wehen uns diese Lüfte zu. Wir, die heute sie umschließen, die sie liebend näher grüßen, gehen am Glücke jenen vor. Helfet sie mit uns umschließen, helfet sie mit uns begrüßen, Musen, werdet uns ein Chor. Apollo, komm, lass deine Locken fliegen und weih ihr deinen jüngsten Kranz. Wie Weste sich um ihre Göttin wiegen, umschwebe sie der Charitinnen Tanz. Hygeia schling um ihre Tänze, in ihren jugendlichen Reihen, den schönsten ihrer Kränze, den Kranz der Freuden ein. Genieße diese Tage, die lang erwünschten Tage, im alten Heiligtum. Auch im Andenken werde, die einst auf fremder Erde Ruhm ein Elysium.
0: Tief im 100-Morgen-Wald haben Christopher Robin und seine Freunde schon viele wunderbare Abenteuer zusammen erlebt. Und ich glaube, wir haben gerade genug Zeit, uns eines anzusehen. An einem kühlen Herbsttag wärmte Pooh sich gerade ein wenig auf, als er seine vertraute Puckucksuhr hörte. Es erinnerte ihn daran, etwas zu tun. Aber was es war, war etwas, woran er sich nicht genau erinnerte.
3: Oh ja, Zeit für meine Appetitgymnastik. Ich bin dick, rund, doch kerngesund. Mein Trick ist ganz einfach. Mein Appetit wird größer, wenn ich Turnübungen mach. Verflixt und zugenäht. So, das ist besser. Danke. So, wo war ich? Oh ja, mein Bäuchlein rumpelt und pumpelt. Höchste Zeit, etwas zu naschen. Ich bin klein, fett, dafür nett, turn, was ich turnen muss. Nach rauf, runter ist noch süßer der

0: Appetit, bin ich ein kerngesunder Bär.
1: Mit so gesundem Appetit
2: ist er ein kerngesunder Bär.
3: Er lebte streng nach ärztlichen Diäten und 15 Röntgenbilder schmückten die Tapeten. Fragte harmlos einer, na, wie geht es? Verwies er detailliert auf Diabetes. Stets war zu langem Siechtum er bereit, doch macht sich hier Enttäuschung breit. Was ihm den Plan spontan verdirbt, ist, dass er an Gesundheit stirbt. Dies Ende hat ihn schwer getroffen. Er konnte auf was Besseres hoffen. Der Tod war schmerzlos, Gott sei Dank. Tags drauf fühlte er zum Glück sich krank.
4: Das Haar mit buntem Kranz geschmückt, so führst du, Liebliche, den Rhein der Freuden, die das Leben beut, und grau ist ohne dich der Tag. Durch dich wird Wald und Feld geziert mit Reizen, die den Blick erfreuen. Du machst so schön der Blume Haupt, du machst des Vogels Lied so süß. Die Seele stehlst du für den Kampf mit Sorg und Kummer, machst sie stark. Der, den du fliehst, ermüdet bald, nur Frieden wünscht er sich und Ruh. O Neig, anmut'ge dich herab dem Bittenden, mach wieder ihm die Augen für das Schöne klar und froh zur Arbeit ihm das Herz.
3: Tröste mich, dir hab ich mich anvertraut. Dir hab ich meine Frauen geopfert und meine Kinder, die kennen mich nicht. Du hast meine Gesundheit, du hast meine Kraft, du hast meine Freunde. Du hast vom Besten von mir alles. Tröste mich, denn ich hasse dich, Literatur. Überhaupt aber beruhen 9/10 unseres Glückes allein auf der Gesundheit. Mit ihr wird alles eine Quelle des Genusses. Hingegen ist ohne sie kein äußeres Gut, welcher Art es auch sei, genießbar, und selbst die übrigen subjektiven Güter, die Eigenschaften des Geistes, Gemütes, Temperaments, werden durch Kränklichkeit herabgestimmt und sehr verkümmert.
4: Die 312. Ausgabe des Lyrischen Duos hier auf Radio Korax ist in wenigen Augenblicken Geschichte. Wir hoffen, dass die Folge des Hörens der Sendung kein spontaner Besuch einer medizinischen Fachkraft ist.
3: Über mehrheitlich gesundes Feedback zur Sendung freut sich wie gewohnt die Buchstabenkombination daslyrischeduo@gmx.de. Bei Interesse der Tracklist bzw. am abermaligen Hören der Sendung empfehlen wir ebenfalls diese Kontaktoption.
4: Warum täuschen wir uns? Unser Übel ist nicht äußerlich. Es ist in uns. 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
2: Mittwochnachmittag hier auf Radio Korax. Heute gibt es einen Film, den wollen wir gleich so im Nebenbei sehr empfehlen. Also ich kann schon mal sagen, Push-Kino, da kann man heute auf jeden Fall hin. Warum und wie das eingebettet ist und in wessen Festival das vor allem eine Rolle spielt, habe ich ein paar Studiogäste. Im Studio begrüße ich hier Lisa und Daniel, Werkleitsgesellschaft, und zwar nicht zum ersten Mal. Es gibt eine kleine Reihe, die hier einmal im Monat stattfindet und die blickt auf das Werkleitsfestival. In den ersten beiden Ausgaben habe ich zum Beispiel zweimal die Frage gestellt, was ist eigentlich Werkleits, was ist die Werkleitsgesellschaft? Das würde ich sofort skippen. Haben wir ja schon besprochen, weiß ja jeder und jede. Ihr habt ein Festival, was ja, in zwei Monaten, also ist gar nicht mehr so weit weg, beginnen wird. Stattfinden wird und aber vorher schon ein paar Filme zeigt, unter anderem heute. Spannungsbogen wird hier größer geschrieben. Das Motto des Ganzen, es geht um Zeit, heißt früher oder später. Das klingt ja auch sehr offen. Fangen wir vielleicht so an. Wie soll denn verhindert werden oder wie habt ihr es vor, dass das jetzt nicht zu beliebig und nicht zu abstrakt ist, was ihr da vorhabt? Jetzt könnt ihr beantworten, was ihr vorhabt oder dass das nicht alles und nichts ist.
3: Wir beschäftigen uns ja jetzt in den nächsten 40 Jahren mit dem Thema Zeit. Werkleitz hat sich das vorgenommen, weil das einfach eine wichtige Komponente ist. Und da fangen wir mit früher oder später an, wo alle mitmachen können. Also wir haben diese intergenerationellen Gespräche mit jungen und älteren Erwachsenen. Wir haben eine große Mitmachausstellung. Also ausstellen tun wir das dann, aber wir haben Leute aufgerufen, also Kunstwerke beizutragen. Und wir loten mal so ein bisschen aus, was kommt zum Thema Zeit bei rüber. Und vielleicht ist es irgendwie, ja, irgendwie so aufwärmen. Vielleicht ist 2026 früher oder später zum Aufwärmen. Wir haben dabei, ich habe, glaube ich, das schon mal erwähnt, aber ich will es nochmal hervorheben, also wir haben dabei eine textile Arbeit, die aus zwei Teilen besteht. Ich würde jetzt mal sagen, morgens und abends. Das passt also schon mal wie die Faust aufs Auge zu früher oder später. Und natürlich ist Zeit total beliebig. Ich hätte jetzt auch gerne nochmal erzählt, also wie das mit Werkleitz ist und was wir sind, weil man kann das ja jeden Tag von einer anderen Seite betrachten. Und so ist es auch.
2: Mach das doch gerne.
3: Ich soll jetzt nochmal was zu Werkleitz. Also Werkleitz beschäftigt sich die nächsten 40 Jahre zum Thema Zeit, weil wir sind ein Medienkunstverein und da wird also sozusagen so als englische Begriffszeile Time-Based Art drüber geschrieben, zeitbasierte Künste. Gibt es auch eine Fachrichtung hier in der Burg zu studieren bei Michaela Schweiger. Dafür sind wir 1993, haben wir uns das fest vorgenommen, uns mit Zeit zu beschäftigen. Dann ist eine Gruppe aus Braunschweig, also von Braunschweig von der Kunsthochschule nach Werkleitz gezogen, weil dort brach gerade eine neue Zeit an in den 90er Jahren. Und von da an wurde sehr, sehr viel Film produziert, Filmproduktion unterstützt. Es wurde ein europäisches Netzwerk gesponnen, um sozusagen mehrere Zeitzonen und Breitengrade und Längengrade wahrscheinlich auch zu erreichen mit Menschen, die Time-Based Art machen. Ich höre jetzt auf, hier irgendwie drüber zu erzählen. Das war jetzt irgendwie so die Betrachtung, wie könnte man Werkleitz noch mal anders sehen von 1993, kurz nach der Wende, bis heute.
2: Und das heißt Festival? 3. bis 12. Juli, wenn ich mir das richtig gemerkt habe. Heißt aber auch vorher Filme. Auf einen dieser Filme kommen wir gleich, weil, wie gesagt, heute im Push-Kino zu sehen. Trotzdem steht da drüber Festival und irgendwie eine Form von künstlerischer Auseinandersetzung soll da ja stattfinden. Ihr habt vom Konzept das ein bisschen anders angegangen. Es gab einen Open Call, der ist mittlerweile abgelaufen. Das heißt, ihr habt Einreichungen bekommen. Was gibt's denn da vielleicht auch für neue Perspektiven? Man will ja immer Neues, ne? Kapitalismus ruft nach neuen Neuigkeiten. Was gibt's für Positionen, die vielleicht euch auch neue Perspektiven zum Thema Zeit geboten haben?
4: Ja, also es ist schon der Wahnsinn, wie viele Einreichungen uns erreicht haben. Also das hat uns sehr überrascht, wie viele Menschen sich quasi Gedanken machen, ob explizit oder implizit zum Thema Zeit. Also wir hatten viele, viele, viele Sichtungsstunden, haben die jetzt hinter uns, haben einen ziemlich guten Blick darauf, was jetzt gerade so aktuell rumschwirrt, ne? Was ist denn gerade so dran? Bei der Betrachtung jeder eingereichten Arbeit war dann immer die Frage, wie nah oder wie weit ist denn der Zeitbegriff da im Kunstwerk zu sehen, zu spüren, zu hören? Und der kann teilweise sehr weit weg sein. Also weil du vorhin meintest, die Gefahr früher oder später, das kann ja ausufern. Ich finde es eigentlich nicht schlecht, wenn es ausufert. Also wenn es wirklich so weit weg ist, dass man das nicht auf den ersten Blick sieht. Also wir haben nicht nur die 10 Uhren in der Ausstellung, die natürlich auch toll sind. Also wir haben auch natürlich auch viele, viele Uhren bekommen, die besten davon ausgewählt. Welche Arbeit mich gestern auch noch beeindruckt hat, ist von der Medienkünstlerin Jule Elisa Braun. Die Arbeit heißt Calibration Mom. I prefer not to. Da spielt sie quasi die tägliche Arbeit, tägliche Care-Arbeit als Mutter nach und überträgt das auf so einen digitalen Avatar. Da werden quasi nur die Bewegungsabläufe festgehalten. Ich denke mal von einem Greenscreen. Das ist Wahnsinn. Also das ist Wahnsinn, wie vielfältig es ist, wie viel Zeit das in Anspruch nimmt, aber auch wie fragmentiert das alles ist. Ne? Und sie setzt dann ganz, ganz viele Figuren nebeneinander. Also manchmal hat man ja auch das Gefühl, man braucht eigentlich viele Versionen von einem selbst. Also das war eine Arbeit, die hat mich total beeindruckt und ich hoffe, dass die auch einen präsenten Platz in der Ausstellung einnimmt, weil die viel aussagt. Also es wird eine Dreikanal-Videoinstallation sein.
3: Die Arbeit fand ich auch total cool. Also dahinter ist halt so ein Gitter. Die Protagonistin, die digitale Protagonistin, der Avatar, die Avatarin trägt selber auch ein Gitter auf ihren Leggings. Also ist es wirklich so Motion Studies aus dem Bilderbuch und der Körper verbiegt sich, um das alles zu schaffen und vervielfältigt sich so als Armee von Reproduktionsarbeit auch in Zeitgeschichte. Eine andere Arbeit ist, das ist ein, ich weiß gar nicht, wie er mit Namen heißt, es ist, glaube ich, der Sohn von Sabine von Oetting, der zusammengeschrieben hat, zusammengetragen, wie viel Lichtjahre, wie viel Nähzeit seine Mutter bereits verbracht hat. Also, und das macht er halt wirklich in so einem Lehrstück. Ich meine, er ist auch junger Lehrer. Auf einer Tafel fertig und rechnet das dann aus, zieht im Prinzip also die Care-Arbeit zu Hause wieder ab und also die vielleicht eine Kaffeepause, irgendwie die Kinderjahre, also so wie das dann vielleicht auch das Statistische Bundesamt oder das Rentenbemessungsamt machen würde und führt das alles zusammen, um dann also wirklich in Bezug auf das All, auf die Lichtjahre, wie lange leuchtet ein Stern und was sehen wir jetzt noch von Sternen, die längst schon nicht mehr leuchten, weil jetzt das Licht gerade bei uns ankommt, macht so eine Zeitebene auf. Also was wir auch hatten, der Künstler ist auch in der Auswahl mit dabei, ich meine, es ist ein Mann, einfach ein Typ, der einen Totenkopf durchs Bild trägt auf einer kleinen Zeichnung und dieses Vanitas-Moment, also so Memento Mori, bedenke, dass irgendwie das alles nicht unendlich ist. Die Unendlichkeit, also die wird durchaus thematisiert. Also wir haben also, sag ich mal, so ein Cluster von Reproduktionsarbeit. Also auch so, okay, wie viel Arbeitsstunden verbringe ich beim Weben etwas Textilen? Wie viele Arbeitsstunden verbringe ich mit Care-Arbeit? Das setzt sich fort in Beiträgen. Also wir haben mehrere Beiträge, also zu Momenten, die uns dann im Alter erreichen werden. Also zum Beispiel Demenz. Demenz ist thematisiert worden noch und nöcher und auch wirklich extrem überzeugend. Auch in, also wir haben natürlich die zwei besten Arbeiten dazu schon ausgewählt. Die Rolle der Frau, nämlich die der Oma. Die Rolle der Frau, nämlich die Schwangere. Also die diese Zeit vor der Schwangerschaft, also ich habe mir das irgendwie immer so als so Frühlingsbombingsbild, also wo alles so übervoll ist, so super üppig, also dieses Moment, also bis man dann irgendwie nicht mehr ein Paar ist zum Beispiel, sondern irgendwie plötzlich drei Personen, du kennst es auch, ne?
2: Wir alle kennen das hier im Raum.
3: Und wir alle kennen das im Raum, also wenn man plötzlich irgendwie viele ist, so die Zeit davor, wir haben da auch drüber gesprochen, ob das überhaupt relevant ist, also sozusagen, was da so passiert. Also so diese Wochen, Monate, bis man dann eben einer, zwei, Vierlinge, fünf mehr ist, total interessant. Also diese Vervielfältigung von sich selbst, von Zeit, von Tagen. Also mir fällt zum Beispiel überhaupt noch der Horizont von Arbeit, also kommt häufig vor, eben also Sequenzierung, Zeitmessung, Stechkarte reinpacken, ja, nein, das ist so das, was man so assoziiert, aber es ist auch ein Film von einem Kunsthandwerksbetrieb mit dabei, den es längst nicht mehr gibt, die Gerätschaften gibt es nicht mehr, die Leute arbeiten nicht mehr zusammen, das Zeug wird da vor Ort nicht mehr gefertigt und wie sich durch Industrie in den letzten 200 Jahren also tatsächlich auch Dorf- und Stadtbilder kolossal verändert haben. Also weil nicht mehr in der Straße irgendwie der Schuster ist und nicht mehr der Schmied, nicht mehr der Böttcher und so weiter, also irgendwie da ist, sondern das alles irgendwo in viel, viel effektiveren zeitlichen Horizonten hergestellt wird. Und das ist ein Zeugnis davon, okay, das ist jetzt nicht mehr da, das spielt keine Rolle und damit verschwindet natürlich auch Wissen.
2: Die Arbeiten sind dann Anfang Juli zu sehen. Wo eigentlich?
4: In der großen Ulrichstraße 13 bis 15, das ist das ehemalige Xenos-Kaufhaus.
2: Viel Platz da drin?
4: Definitiv, wir brauchen ja viel Platz. Also tatsächlich hatten wir auch überlegt, nur die erste Etage oder nur das Erdgeschoss zu bespielen, haben ziemlich schnell uns dazu entschlossen, auch die folgenden Etagen oben drüber zu öffnen. Mal sehen, wie das ausgeht. Also wir sind ja noch in der Planung. Im Juni bauen wir auf. Mal sehen, was sich alles noch ergibt. Aber es ist viel Platz, viel Arbeiten.
2: Ihr habt aber schon entschieden, wie viele Arbeiten das sind. Das war jetzt die letzten Tage der Prozess.
4: Genau. Also wir haben uns vorgenommen, die 100 besten Kunstwerke zum Thema Zeit auszustellen. Und das halten wir ein. Genauso werden wir es machen.
3: Wir hatten, glaube ich, so bei 270 Einreichungen, schlag mich tot. Und das auf 100 runterzukochen ist nicht einfach. Also weil da doch wirklich auch Qualität dabei war. Ich hatte schon erwähnt, also dass es Redundanzen gab. Also es gab 4 Einreichungen zu, welche Rolle spielt meine Großmutter? Auch interessant. Also wir hatten ja vor einigen Wochen hier gesessen und haben dieses Theaterstück nach Maxi Wander, Guten Morgen, du Schöne. Wir waren am Sonntag dort und ich fand es grandios. Also wir hatten viel Spaß. Also ich war zusammen mit Freunden also dort. Da spielte auch eine Großmutter eine Rolle. Es gab also irgendwie dieses Moment, dass die Frau erzählt, wie ihr Mann sie dazu überzeugt hat, doch zu ihm zu ziehen und meinte dann, ja, dann ist dann auch die Großmutter und dann ist sie da nicht so allein. Und am Ende ist, also wenn ich das erzählen darf, am Ende ist dann die Person selber Großmutter hochbetagt, ich glaube über 70 und erzählt halt einfach nur, wie dann noch ihre Schwiegermutter und ihre Mutter verloren gegangen ist und wie sie dann die Rolle der Großmutter übernimmt, zwangsläufig. Ne? Und diese Erzählung spiegelt sich also einmal aus Südkorea, glaube ich. Und dann nochmal, ich glaube, das ist sozusagen innerhalb von Deutschland, aber es gibt auch ein Porträt also von einer demenzkranken älteren Dame, also was man mit eingeplant haben. Ich glaube, es war eine Einreichung aus Argentinien. Das ist irgendwie so ein Moment, so ein bisschen wie die Truman Show, also sozusagen so das archetypische Großmutterzimmer mit so einem Stellvertreter-Naturbild, was an der Wand ist. Da könnte jetzt vielleicht noch der Kalender mit den Arztterminen drauf sein. In der Mitte liegen halt irgendwie so ein Haufen Pillen. Das ist im Übrigen ein animierter Film, das ist großartig animiert. Und dann läuft halt irgendwie so eine Telenovela, wo sich alle Nase lang irgendwie geküsst wird. Das gehört ja irgendwie sozusagen auch zur Zeit dazu, das ist immer wieder aufs Neue passiert, Gott sei Dank. Und irgendwo so ein Billigstuhl, der irgendwie leicht abwischbar ist und so an diesem Tisch und es ist irgendwie ein ganz kleiner Raum und irgendwann fällt dann ja ganz viel Zeug vom Himmel und es wird plötzlich aus dem Himmel gefilmt und dann ist das irgendwie ein kleiner Aufbau mitten im Grünen. Und es ist gar kein Haus, es ist gar keine Wohnung, es ist gar kein Elfgeschosser in Neustadt, wo ein Oma-Zimmer ist, sondern es ist

0: Radio Korax hier beim offenen Sendefenster Ground Zero, der in dem Fall bespielt wird beziehungsweise als Diskussionsgrundlage dient für Werkleitz und das Werkleitz-Festival beziehungsweise auch das Rahmenprogramm, was heute im Push-Kino eine Veranstaltung haben wird. Es ist, soweit ich weiß, der zweite Film, der in eurer Filmreihe zum Festival gezeigt werden wird. Worum geht's?
1: Der Film How Are You? Ein Dokumentarfilm von Yu Hao-do. Und das ist einer der ersten Arbeiten eigentlich, die wir im Team so, also die uns in den Kopf gekommen sind, als wir uns zum Thema Zeit quasi zusammengesetzt haben. Also noch Ende letzten Jahres hatte Laura von diesem Film, unsere Kollegin Laura von diesem Film geschwärmt. Und irgendwie ist er dann so ein bisschen in den Hintergrund gerückt und jetzt kam er wieder bei uns auf und wir zeigen den heute zusammen mit dem Push-Kino im Push-Kino um 18.30 Uhr. Das ist ein Film, in dem der Regisseur quasi seine eigene Familie porträtiert. Also er forscht die Zersplitterung seiner Familie. Dabei muss man wissen, dass die Familie 1975 quasi als chinesische Minderheit aus Vietnam geflohen ist und über verschiedene Kontinente verstreut wurde. Das heißt, seine Mutter, die in Deutschland gelandet ist, irgendwo hier aufgewachsen ist, die spricht mit ihren Geschwistern nicht mehr und er versteht das nicht, möchte dem auf den Grund gehen und besucht quasi seine Onkel und Tanten auf den verschiedenen Kontinenten und geht der Frage nach, hey, was ist passiert und was hat das eigentlich mit mir zu tun? Also super emotionaler, spannender, berührender Film, der dafür, dass es ein Abschlussfilm ist, wirklich sich sehr viel Zeit lässt, ohne lang zu wirken und geht halt den Fragen auf dem Grund, wie hat sich eigentlich Traumata durch Verfolgung und Gewalt in die Körper und Seelen der Überlebenden und auch der ihrer Kinder eingeschrieben. Dem geht er nach. Er beleuchtet das Thema Leben im Exil und was das mit den verschiedenen Geschwistern gemacht hat. Und auch die Frage, ist der Kommunismus daran schuld, dass sie nicht mehr daran sprechen, miteinander sprechen? Wir hätten gerne den Regisseur da gehabt, haben ihn auch eingeladen. Er war auch super interessiert zu kommen. Leider passte das Datum für ihn nicht, da seine Mutter zu Besuch ist und mit ihm Geburtstag feiert. Das war natürlich der beste Grund, nicht zu kommen.
0: Die hätte natürlich
1: war natürlich eingeladen, aber ist eine ältere Dame. Was mich allerdings sehr freut, ist, dass wir mit Dr. Anke Schmiedeberg uns austauschen werden im Anschluss an den Film. Sie ist Psychologin hier in Halle und beschäftigt sich halt mit den Themen Trauma und Familie. Genau, also von daher können wir thematisch in die Richtung schauen. Ich fand sie ganz toll. Ich habe sie schon mal gesehen bei einem Filmgespräch von Alina Syraneks Film Fassaden, der Anfang des Jahres im Push-Kino auch lief. Ganz toller Film, wenn ihr ihn noch nicht gesehen habt. Schaut ihn euch an. Und da ist sie sowohl Protagonistin,

0: Gästin als auch im Gespräch danach dabei gewesen. Und sie hat einfach eine ganz, ganz tolle Art, sich Themen zu nähern und auch schwierige, sag ich mal, fachliche Aspekte nahbar darzustellen.
1: Das also heute ab 18:30 im Puschkino hier in Halle. Schönes Kino, kann man eh öfter mal besuchen, wie es ja noch andere schöne Kinos in Halle gibt. Das Ganze ist, ich habe eben Rahmenprogramm gesagt, war mir aber gar nicht so sicher, ob das stimmt, weil Rahmenprogramm klingt so ein bisschen wie Nadie Ergänzung und das ist, also es ist, läuft so ein bisschen nebenher. Wie ist denn so das Verhältnis Ausstellung, Filmprogramm? Ist das eher was Paralleles, Angebot? Was sind eure Intentionen?
0: Eigentlich wie das die klassischen Werkleitsfestivals vom, also ablaufen vom 3. bis zum 12. Juli findet das Festivalpaket quasi statt mit, wie immer, Ausstellung und einem Filmprogramm von Lü-Caroline Ziemann und auch der einer Präsentation von diesen intergenerationellen Austauschen, die stattgefunden haben, die präsentieren wir quasi. Das sind so die drei Stränge. Wir wollten uns aber vorab aufwärmen, also sowohl hier bei Korax regelmäßig vorbeischauen, als auch mit dem Puschkino zusammen vorab schon Filme zu zeigen, um uns dem Thema anzunähern, um zu schauen, hey, was bringen denn Partnerinnen, Kolleginnen an Ideen rein? Genau, und das war jetzt Lauras Filmidee und absolut wert, gezeigt zu werden.
2: Es gab eine ziemlich geile Ausstellung im Kunstmuseum Wolfsburg, Never Ending Stories. Und es war ein monsterhoher Spiegelraum, sehr groß, mit Spiegelfolie verklebt auf allen vier Seiten. Und man ging so durch ihn durch und in der Mitte stand auf einer Stele ein Schallplattenspieler, glaube ich. Ich glaube auch mit dem Cover von der Single. Feel Love heißt es, glaube ich. Ne? Das lief als Loop. Ne? Und bei Never Ending Stories, also wir haben auch ein tolles Bild mit so einer Stauautoschlange als Möbiusband. Ja? Also man könnte jetzt noch Herbert Grönemeyer, ich drehe ja schon seit Stunden meine Runden und so, aber letztens kam schon ein Anruf, also dass irgendwie wir irgendwie zu old sind, ne, in der Musik. Also jetzt noch älter als Herbert.

0: aus dem Jahr 1977. Das ist also auch schon ein bisschen Zeit vergangen, seitdem Donnerstag mal hier. Hat sie es selbst geschrieben? Weiß ich gar nicht. Aber zumindest gesungen hat sie es definitiv. Wir haben das hier gespielt. Wir spielen das hier im offenen Sendefenster bei Korax. Heißt in dem Fall, wir reden über das Wacklets Festival oder nehmen das Wacklets Festival aus Anlass. Haben schon darauf hingewiesen, es wird Ausstellungsmomente geben im Juli. Es wird heute einen Film geben, 18.30 Uhr. Für diejenigen, die gerade zugeschaltet haben und sich fragen, hä, Wacklets, ja, habe ich schon mal gehört. Die haben da so am Schleifweg ihre Base. Und es gibt da einen Ort, irgendwo, fast in Niedersachsen. Festival habe ich auch schon mitbekommen, gibt's immer mal. Schöne Sache. Ich habe kürzlich die sehr unangenehme Aufgabe gehabt, eigene Projekte zu evaluieren. Und da waren wirklich sehr unsympathische Fragen. Die waren so unsympathisch, dass ich sie einfach gerne weitergeben möchte. An euch in dem Fall. Eine Überschrift war, wie nachhaltig ist das, was sie tun? Nachhaltige Effekte ihres Tuns? Jetzt stellen wir uns vor, wir beamen uns in die Zukunft. Ab wann macht denn so ein Festival für euch Sinn? Was ist das Ziel? Was ist das Ziel? Auch eine schöne Frage, ne? Was wäre ein Erfolg? Zuschauerzahlen? Weiß ich nicht. Was sind eure Diskussionen über solche unangenehme Fragen?
1: Ach ne, ja, unangenehm ist relativ, ne? Also vielleicht mal unser Aspekt von Nachhaltigkeit. Also der beginnt damit, dass wir ein Thema wählen. Seit einigen Jahren machen wir das so, dass wir sagen, wir gehen in einen Themenkomplex rein und rocken den nicht in einem Jahr ab, sondern wir verhandeln den eben wie jetzt geplant von Antizeit bis Zukunft bis 2029 erstmal in mehreren Jahren und nähern uns dem Thema an und nehmen uns auch die Zeit im wahrsten Sinne des Wortes. Und das ist, glaube ich, Nachhaltigkeit. Also Nachhaltigkeit kommt aus der Forstwirtschaft und dann weiß derjenige, der einen Baum pflanzt, dass er den nicht mehr ernten wird. Das ist das Prinzip. Und dieses nachhaltige Denken lässt sich sozusagen auf Generationen denken, das lässt sich auf das Erdenrund denken, auf Klimafragen und so weiter. Das sind alles Nachhaltigkeitsfragen. Ich möchte nochmal daran erinnern, dass erst mit der römischen Gesetzgebung über Land die Nachhaltigkeit eklatant in Frage gestellt worden ist. Es gab nämlich plötzlich Eigentum. Und Eigentum ist das Gegenteil von Nachhaltigkeit. Es ist nur schwierig zu kommunizieren, zu sagen, ah, okay, ich habe ja selber auch Eigentum, ne? Also nicht nur eine Kaffeemühle und einen Tisch und einen Stuhl, sondern noch viel mehr. Bin ich bereit, das zu teilen? Kann ich das weitergeben und so weiter und so fort? Also so nachhaltig ist ein endloses Thema. Wir haben gerade Donna Summer als Loop gehört. Also Nachhaltigkeit ist eigentlich Loop-Denken. Hattest du noch eine weitere Frage, Alex?
0: Ich bleibe mal bei meinem Fragebogen, den ich da zu beantworten hatte. Da gab es den schönen Satz, wie verhindern Sie, dass in Ihrem Projekt, das, was Sie da machen, jetzt nicht nur so eine Art Simulation ist, von Diskurs stand da immer ganz oben, sondern wirklich eine Veränderung mit sich bringt. Also ich bin wirklich genervt gewesen.
1: Kann ich verstehen. Darf ich dazu was sagen?
0: Unbedingt. Ja. Deswegen füge ich das hier rein. Ich dachte, ihr könnt mich so abbittemäßig
1: empfangen. Platon, dialogisches Prinzip, ne? Also man geht los, ohne über irgendetwas Konkretes in die Planung hineinzugehen. Das heißt, also ich muss das ja erstmal eruieren. Und insofern, also wenn du, so wie gerade eben beschrieben, also schon eine Zielformulierung geben musst, dann kommst du nicht in die Verlegenheit, wirklich mit jedem oder mit möglichst vielen darüber zu reden. Weil es gibt immer irgendwelche Leute, die haben gar keinen Bock, genau über dieses Thema auf die Art und Weise zu reden. Und auch das ist sozusagen für uns ein Empfinden, also möglichst, das ist natürlich, ne, also ich würde gerne ewig leben und ich kann das vielleicht nur um Sekunden, Minuten, vielleicht um eine Woche oder um zwei Jahre steigern, das ist mir schon klar. Und sozusagen eine Nachhaltigkeit, also kann ich immer noch weiter optimieren, man darf daran nicht verzweifeln und der Dialog ist sozusagen dieser blöde Satz, der Weg ist das Ziel. Ich will es nochmal anders versuchen zu beschreiben. Also wenn wir in Hettstedt ein Festival aufgebaut haben, dann zeigen wir einen richtig geilen Film. Ich bin fasziniert, aber nicht mein Freund André. Der findet es langatmig in einer Frequenz, also wirklich nicht, und überhaupt, da ist auch keine Action, nichts, ne? Also irgendein Stein wird da beleuchtet und wird darüber gesprochen, dass daraus Monitore hergestellt werden. Also André interessiert das nicht. Der geht rauchen und Bier trinken. Mitten im Film geht er raus, bin entsetzt. Aber der hat mit beim Aufbau des Kinos geholfen oder beim anderen Festival mitgeholfen. Und dann bin ich bei Hannah Arendt wieder aktiver, wieder kontemplativer. Also auch da ist wirklich das Ziel. Beim Basteln, beim Vorbereiten eines Festivals hat man viel, viel mehr Sozialität als beim Konsumieren. Also von 21 Minuten Kurzfilm mit einer kritischen Aussage über das, was da schändlicherweise unter Wasser gefördert wird. Und der Film ändert eh nichts. Aber was ändert, ist das Gespräch beim Aufbau des Festivals.
2: Was ich spannend finde, ist auch, was sich daraus entwickelt. Also wenn du quasi eine Ausstellung hier in Halle zeigst, zum Beispiel im Rahmen der Agentur für Aufbruch, hatte der Künstler Emerson Colagioni auch den Wunsch gehabt, das auch seine Arbeit auch im Mansfelder Land zu zeigen. Das heißt vor Ort, wo er die Aufnahmen gemacht hat. Also einfach ein anderes Publikum auch mit einbeziehen. Also wir können ja nicht erwarten, dass alle Welt nach Halle kommt, um die Arbeiten zu sehen, sondern vielleicht auch ein bisschen mehr reinzugehen und verschiedene Orte aufzusuchen, wo Arbeiten, wo eine Ausstellung, wo ein Film oder was auch immer gezeigt werden kann. Oder auch mit der Peter-Klöppel-Ausstellung, die nicht nur von Werkleitz in Hettstedt gezeigt wurde, sondern auch von dem Kunstkonsum in Gerbstedt. Die lief bis jetzt vor kurzem. Dass man einfach das, was man hat, auch weiterträgt, weitergibt, teilt. Ich glaube, das ist so der Gedanke daran. Und da ist man vielleicht auch wieder bei Nachhaltigkeit.
1: Also wir waren ja schon bei der eventuellen Kritik, also dass ein Diskurs simuliert worden ist. Also ich meine, das machen wir ja die ganze Zeit. Ne? Also es wird immer ausgelotet durch eine Simulierung eines Konfliktes, wird ausgelotet, wo könnte das hingehen. Und ich will auch mal dran erinnern, also dass wann immer irgendjemand Tatort guckt, dann simuliert er in seinem Hirn, wie würde ich mich an der Stelle verhalten? Würde ich so einen Mist auch machen? Würde ich den so gnadenlos irgendwie dafür bestrafen? Würde ich den jetzt verfolgen? Ist das fair? Verstehe ich den Täter? Verstehe ich das Opfer? Wie wäre das, wenn ich Opfer bin? Das ist doch das, was der Film mit mir macht. Und dann gucke ich noch zwischen den Stuhlen. Oh, wie sind die eingerichtet? Was haben die denn im Kühlschrank? Das ist so hautnah. Also sozusagen, also alles Frühstücksfernsehen ist so konzipiert. Immer als Simulation von der Realität. Und dafür, also diese Medien gibt es ja irgendwie, weiß ich nicht, seit Jahrtausenden. Also jedes Theaterstück ist die Simulation von Realität, von Diskurs, eröffnet diesen. Und nur so können wir uns annähern. Also wenn, ne, wieder Donna Summer, Loop, also wenn dann die Oma erzählt bei Maxi Wander, ne, also das, was ich von meinen 70 Jahren zu erzählen habe, das ist ein ganzer Roman. Ja? So, den kann man nicht erzählen. Also kann ich sozusagen nur exemplarisch bestimmte Teile rausnehmen und das ist ja dann schon nicht mehr das Ganze, sondern nur eine Simulation des Ganzen, also stellvertretend. Eine völlig Gaga-Frage. Also Evolution, das hat was mit dem Begriff zu tun. Ich mag ihn gar nicht aussprechen. Also wir mussten uns auch mal evaluieren. Wir wurden auch selbst evaluiert und wurden evaluiert. Also es kam dann bei raus. Das habe ich aber eben schon vorher gewusst. Ne? Nicht hinterher, sind wir mal schlauer. Dass wir das beste Pferd im Stall sind. Also wir werden ja kulturell vom Land gefördert. Das war irgendwie so die Ansage. Es ist Gaga. Aus welcher Perspektive passiert das? Und also es ist irgendwie ein Versuch zu sequenzieren. Also sind 10 Mark viel? Das ist eine völlig sinnlose Frage.
2: Wir haben ja auch die Diskussion über Ausstellungsbesuche, ne? Die Anzahl. Ist es toll, wenn da 10 Leute durchrammeln für 5 Minuten und wieder rausgehen? Oder ist nicht auch die Qualität eines Besuchs, der irgendwas oder die irgendwas aus der Ausstellung mitnimmt und weiterträgt, qualitativ nicht, hat das nicht einen ganz anderen Wert? Von daher verstehe ich deine Verunsicherung, was so Zahlen angeht oder auch Klicks oder was auch immer. Ist eine schwierige Sache, aber auch da, wo das hingeht, ne, diese Evaluation, das ist ja einfach nur der Versuch, irgendwie Vergleichbarkeit zwischen den Projekten herzustellen, die es aber vielleicht gar nicht geben kann.
0: Haben wir kurz ein bisschen abgekürzt, Daniel und Lisa von Werkleitz. Und wo wir bei Abkürzen sind, hätte ich noch mal ein bisschen überraschend. Wir haben das natürlich nicht abgesprochen, aber es gibt ja politische Kräfte, die eine neue patriotische Kulturpolitik fordern. Letzte Woche, vor kurzem gab es daraufhin einen, wie ich fand, bemerkenswerten Moment, weil es gab eine gemeinsame Stellungnahme von knapp 30 Kunst- und Kulturinstitutionen in Sachsen-Anhalt. Werkleitz gehört dazu. Die da relativ klar sagen, nee, das geht nicht. Vielleicht könnt ihr ganz kurz da nochmal kurz reintauchen. Also was hat euch in dem Fall Werkleitz dazu bewogen zu sagen, wenn jetzt die AfD dieses Konzept von Kunst und Kultur hat, mit möglicherweise so und so viel Prozenten in der Hinterhand bei einer Wahl ohne uns.
1: Naja, das ohne uns, das wird die AfD, wenn sie denn siegreich ist, also durchaus festlegen. Also ich glaube, da haben die durchaus einen Masterplan, das traue ich denen zumindest zu. Aber darüber will ich jetzt nicht spekulieren, weil die Wahl muss ja jetzt auch nicht so ausgehen, wie wir uns das also im gruseligsten Fall vorstellen. Ich fand es wichtig, also dass da sozusagen Institutionen auf das Wahlprogramm reagieren und da unmittelbar Bezug drauf nehmen. Ich kann ja nicht Herrn Tillschneider oder der AfD irgendwas unterstellen, was sie nicht gesagt haben, sondern was ich über sie denke, sondern ich muss da mich irgendwie wirklich hart am Programm abarbeiten. Und ich glaube, das ist in dem Statement ganz gut gelungen. Ich freue mich auch, dass da also dann am Ende nach den Erstunterzeichnern sich weitere angeschlossen haben. Und eins steht fest, also das müssen noch viel, viel mehr sein. Also die einfach sagen, nee, so haben wir uns irgendwie, sag ich mal, Kultur nicht vorgestellt. Die darf nicht ideologisiert werden. Ich glaube, das ist die Hauptschlagrechnung. Es geht jetzt nicht um eine persönliche Betroffenheit. Es geht sozusagen um eine krasse Veränderung von Gesellschaft. Es geht um einen von der AfD eröffneten Kulturkampf, den ich kategorisch ablehne, weil wir eben viele sind und also darüber, wo die kämpfen wollen. Also ich habe überhaupt kein Problem. Ich habe das auch in einem Statement im Deutschlandfunk so wiedergegeben. Ich habe überhaupt kein Problem, dass sich jemand mit der Nation Deutschland identifiziert. Das ist wirklich nicht mal ein Problem. Ich habe nur ein Problem, also wenn er sich sozusagen nicht mit der Europäischen Union auch gleich noch identifizieren kann und nicht auch gleich noch sozusagen mit anderen Menschen in dieser Welt. Also und dann ist sozusagen diese, also ich finde meine Heimatstadt Halle, ich finde es total schön und freue mich, dass ich hier geboren bin und liebe diese Stadt. Ich liebe das Saaletal. Es steht alles außer Frage, aber aus der Liebe kann ja nicht Hass gegen das Flusstal von der Ilm werden oder gegen den Ontario-Riffer oder weiß der Geier was. Es ist einfach Quatsch. Und Herr Tillschneider hatte dann auch darauf reagiert und hat dann nochmal irgendwie erzählt, also wie wichtig ihm sozusagen identitätsstiftende Dinge sind. Aber Identität wird eben neu ausgehandelt und die ist nicht statisch und die ist schon gar nicht rückwärtsgewandt. Und also gerade dieses Moment der Rückwärtsgewandtheit, Nationen, also ich zitiere jetzt frei nach der AfD, ist, Nationen sind ein Vogelschiss der Geschichte. Wenn man jetzt irgendwie mal auf die Evolution der Menschheit zurückgeht, also da hat sich immer wieder irgendwie anderes Zeug zusammengerabbelt. Und im Wesentlichen ist die Menschheit also eine globale Erfolgsstory, also die Wanderung, die ist sozusagen eine Vorgeschichte, ja, also in Zeiten, wo, weiß ich nicht, die ersten Menschen aus Nordafrika dann irgendwie nach Europa rüber getippelt sind, also wir haben ja da gemeinsam einen genetischen Quellcode. Unser Erfolg ist sozusagen Wanderung und das stellt die AfD in Frage. Ich denke, ey, die Haupttugend der Menschen, wandern, sich austauschen zu können, sich zu vervielfältigen, das ist krass, also sowas, also Technoid in Frage zu stellen.
0: Das wäre ja an sich ein gutes Schlussplädoyer für diese dritte Sendung mit und von Werkleitz. Gewisses Warnen habe ich daraus gehört, diverse, ja, sehr sympathische Institutionen gegen eine per se nationalistisch ausgerichtete Kulturpolitik. Wir haben hier aber auch zusammengesessen, um auf den Film hinzuweisen, der heute läuft im Puschkino 18:30. Danach auch noch eine Diskussionsveranstaltung, haben wir eben gehört. Und das Ganze als große Rahmung des Festivals, das dann vor allem Anfang Juli in Halle stattfinden wird. Ich danke euch beiden fürs Kommen, habe natürlich noch die offene Frage, was gibt's musikalisch? Den Rausschmeißer? Es wird genickt? Nee, es wird den Kopf geschüttelt?
1: Ach komm, Zeit ist Geld, Kraftwerk,
0: Zeit ist Geld,
1: Computer World und so weiter. Also wir haben übrigens ganz kurz bei den Einreichungen, ist, ne, mit Zeit haben wir als Medienkunstverein zeitbasierte Künste, das war der Anfang unseres Gesprächs, da haben wir so voll in die 100 getroffen. Es gibt so viel Medienkritik zum Augenblick und da passt irgendwie Kraftwerk, Computer World irgendwie total rein. Daher kommt Werkleitz irgendwie so aus diesem Nachdenken.
0: Danke euch.

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7: Ja, und das ist dieses Wochenende VL-Fest, Hoffest im Mai ab Freitag bis Sonntag. Und wir nehmen das auf, denn eine der Bands wollen wir hier ein bisschen hervorheben. Eine Band ist eigentlich auch schon ein Kollektiv, was sagt Kunst, gesellschaftliches Engagement, das kann man zusammenbringen.

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7: Das ein Blick auf das kommende Wochenende. Und jetzt an dieser Stelle noch einen Blick zurück, denn ich habe hier ein Papier in die Hand gedrückt bekommen, da steht, dass es doch ganz schick wäre und dafür ist dieser öffentliche Ort, dieses offene Sendefenster auch gedacht, einen Vortrag, der aufgenommen wurde, mal auszustrahlen. Und zwar ist es ein Vortrag, der von der Wohnunion mitorganisiert wurde oder zumindest im Rahmen einer Veranstaltungsreihe, die dort stattfindet, hier in Halle. Und zwar am 15. April gab es einen Vortrag, Titel von der imperialen zur solidarischen Lebensweise. Vortrag wurde mitgeschnitten. Die nächste Veranstaltung gibt es da am 20.05. Auch das bei der Walli Gutmann, also dem Vereinsgebäude der Wohnunion. Vorher aber gibt es den Vortrag von, tja, es ist ein bisschen undeutlich geschrieben, ich würde sagen Tobi Roswog, falls er anders gesprochen wird, sorry dafür. Mal sehen, was hier eingereicht wurde. Das ist ja das Konzept, ne? Offenes Sendefenster, wenn ihr Vorträge oder ähnliches mitschneidet, das ist euer Ort. Mal hören.
8: Kurz zu meiner Person, ich heiße Tobi und in drei Worten, kurz und knapp, was ich den ganzen lieben langen Tag tue, ist das Schnacken, Schreiben und Schabernack. Das ist so, was wirklich sozusagen ich meine ganze Energie hineingebe. Schnacken relativ viel, über 170 Vorträge letztes Jahr an Universitäten, Kongressen, Konferenzen, immer mal wieder auch in der freien Wirtschaft bei VW oder Daimler, um Impulse zu geben, die mal mehr irritieren, mal mehr inspirieren. Mal gucken, was heute so übrig bleibt. Das ist der schnackende Teil. Dann schreibe ich ab und zu ein bisschen. Und großartigerweise wurde das gerade schon von Jörg angedeutet. Das neueste Werk ist eins, was am 5. Dezember letzten Jahres erschienen ist. Nehmen wir das Leben wieder selbst in die Hand. Gemeinsam herausgegeben und gemeinsam gestaltet mit Katja Diehl, die vielleicht einige kennen, so als die Mobilitätsexpertin und Verkehrswendeaktivistin sozusagen aus Hamburg. Und vor allem Thorsten Donnermeier auch, den noch nicht so viele Leute kennen, aber auch eine ganz interessante Figur in diesem Buch ist. Und zwar ein VW-Arbeiter, der seit über 40 Jahren Autos baut, aber immer sagt, ich habe ja nie Autobauer gelernt. Und dass ich nervigerweise seit über 40 Jahren Autos baue, liegt nicht daran, dass ich darauf Lust habe und das für sinnvoll erachte, sondern weil ich unabhängig beschäftigt nervigerweise eben dazu gezwungen werde. Und wenn ich eigentlich gefragt würde, was ich denn bauen wollen würde, wären das auf keinen Fall Autos, sondern Busse, Bahnen, Lastenräder, da würden mir schon sinnvolle Dinge einfallen. Also ein bisschen wie das Collettivo de Fabrica, was ja in der Nähe von Florenz ein großartiges, hoffnungsvolles Konversionsbeispiel ist, wie der Umbau der angeschlagenen, krisenhaften, eigentlich zerstörten Automobil- und Zulieferindustrie doch mal sinnvollen Dingen eben überführt werden kann, jenseits dieser aktuell leider auch sich abzeichnenden Wege Richtung Rüstungswahn und alles soll militarisiert werden. Da natürlich ganz klar dieser reaktionären Alternative eine Absage erteilen und emanzipatorische Perspektiven wie Konversion Richtung Dinge, die wir wirklich brauchen als Gesellschaft, die wirklich zukunftsfähig sind, die ökologisch und sozial verträglich

0: gewissermaßen. Das ist so der schreibende Teil. Wenn ich irgendein Buch erzähle oder in die Kamera halte, dann nicht, damit ihr das in der Buchhandlung eures Vertrauens kauft und mich reich macht, denn ich bekomme ohnehin keinen Cent dafür. Das ist mir auch wichtig, um gar nicht erst in diese Verwertungslogik zu kommen, sondern das gibt es auch tauschlogikfrei in meinem Free-Shop. Das heißt, da können einfach Menschen was geben oder auch nichts. Das ist mir ganz wichtig, weil Bildung keine Ware sein darf. Alles allen verfügbar, so im Commons-Sinne sozusagen, Gemeingut gewissermaßen. Dazu aber später nochmal mehr. Das Buch, was für den heutigen Vortrag vielleicht ganz interessant sein könnte, ist Das gute Leben für alle. Wege in die solidarische Lebensweise. 2019 ist das erschienen im ILA-Kollektiv. Also da war ich gar nicht alleine dran beteiligt, sondern noch ungefähr 15 weitere, eher akademisch geprägte junge Leute. Und dort haben wir eben aufgrund dieses Konzeptes von Brand und Wissen, was ihr vielleicht im Kopf habt, die imperiale Lebensproduktions- und Arbeitsweise und die Frage, warum leben wir eigentlich auf Kosten anderer systematisch, obwohl wir das gar nicht wollen, ist tatsächlich so darum ein Zusammenhang junger, meist eben akademisch geprägter Leute entstanden, die gesagt haben, wir versuchen das nochmal ein bisschen aufzudröseln. Und neben dem einen Werk auf Kosten anderer war ich beteiligt an der zweiten Publikation. Nein, wir schaffen es vielleicht nicht, auf Kosten anderer zu leben. Und das gibt es auch als PDF frei verfügbar im Pre-Shop bei mir oder auch so. Also das ist mir ganz wichtig. Nettes DIN A4 Heftchen mit netten auch grafischen Abbildungen. Bessere Abbildung, als ich heute hier hinkritzeln werde, um euch ein bisschen mitzunehmen am Abend. Das ist so der schreibende Teil. Und jetzt kommen wir zum Schabernack. Weil mir wichtig ist, nicht nur diese bessere, andere, wie auch immer, Welt und Utopie zu erdenken und zu erreden miteinander, sondern sie auf der einen Ebene ganz klar zu erkämpfen. Also der zerstörerischen kapitalistischen Wirtschaftsweise eine Absage zu erteilen, wirklich direkt zu intervenieren, mal kreativ, mal subversiv, mal disruptiv, um klar zu machen, so geht's nicht weiter. Und zum anderen aber eben auch nicht nur gegen etwas zu sein, sondern klar auch eine utopische Perspektive ganz praktisch erfahrbar zu lassen, in den Rissen, in den Nischen, in den Brüchen gewissermaßen kapitalistischer Logiken, versuchen etwas anderes. Friederike Habermann, mit der ich übermorgen auf einer Commons-Tagung in Lüneburg noch auf einem Podium sitzen darf, hat das tatsächlich mal Halbinseln gegen den Strom genannt, also wo es darum geht, eben jenseits von Lohnarbeit, jenseits von Eigentum, jenseits von Geld, Tausch, Wachstum, Konkurrenz und diesem ganzen kapitalistischen Quatsch andere Wege zu gehen. Das vielleicht kurz und knapp zum konkreten Schabernack auf direkt interventionistischer Art und Weise sei vielleicht noch das letzte größere Projekt genannt kurz. Und zwar waren wir 2 Jahre in Wolfsburg in der Höhle des Löwen der Automobilindustrie, also am Stammsitz von VW, und haben dort eine Kampagne gefahren mit dem Slogan VW, das steht nicht mehr für Volkswagen, sondern für Verkehrswende. Und haben damals mit doch einigen Kolleginnen kämpferisch vom Band oder aus den Büros und eben ein paar kreativen Aktivisten über 100 Aktionen gemacht, um zum einen das Thema Antifaschismus, aber eben auch Konversion und Vergesellschaftung stark zu machen. Eben dort in Europas größter Industrieunternehmung mit VW, eines der doch größeren Unternehmungen. Genau, das vielleicht erstmal so zum Einrahmen. Wer ist da hier gerade sozusagen und schnackt? Und lädt ein, jetzt erstmal in so einer maximal 3/4 Stunde Monolog. Ich versuche mich kürzer zu halten, eingeteilt in so 3 Bereiche. Einmal radikale Kritik an den bestehenden Verhältnissen, dann gewissermaßen die Prise Utopie mitgebracht und dann der Versuch der Transformation, wie kommen wir denn dahin? Also diesen Dreiklang sozusagen bespielt, um dann danach aber vor allem, und das ist der viel interessantere Teil für mich, zu gucken, lasst uns streiten, lasst uns diskutieren, lasst uns gucken, was sind vielleicht für eigene Erfahrungen, eigene Anmerkungen, Kritik und was auch immer da sein mag, eben im Raum, wo wir gemeinsam Banden bilden können. Das ist so ungefähr die Idee und freue mich sehr, eben eingeladen worden zu sein auf meiner Tour hier jetzt in Halle. Ich habe mich gerade gefragt, ob es einen Stift gibt. Beginnen wir kurz mit der Kritik an den bestehenden Verhältnissen. Ich würde mich damit jetzt ein bisschen kürzer machen, weil ich glaube, wir wollen heute eher Richtung Utopien blicken sozusagen und gleichzeitig nur noch mal wenigstens ein bisschen was in Erinnerung rufen. Ich mache mal so 2 Zahlen auf, um noch mal die Krise deutlich zu machen. Zum einen ökologisch, desaströs, komplett auf Kosten anderer lebend, also der gesamten Mitwelt. Wenn wir uns angucken mit dem Welterschöpfungstag, jedes Jahr aufs Neue, das nachhaltig zur Verfügung stehende Ressourcen nicht erst am 31.12. eines jeden Jahres um 23.59 Uhr und 59 Sekunden allerfrühestens verbraucht ist, sondern schon deutlich früher, August dieses Jahr sogar schon und auch letztes Jahr im Juli. Also ab diesem Zeitpunkt leben wir weltweit sozusagen ökologisch auf Pump über unsere Verhältnisse. Wenn wir das nach Deutschland blickend machen, dann haben wir den bald auch jetzt für hier schon. Das ist so Anfang Mai wahrscheinlich, wo wir das wieder auch hier unsere Ressourcen mehr als übernutzt, ausgebeutet und geplündert haben. Das ist also ökologisch katastrophal, wie wir aktuell mit dieser kapitalistischen Wirtschaftsweise glaubten, das ignorieren zu können, was 1972 eigentlich schon ganz klar war, mit den Grenzen des Wachstums des Club of Rome, dass auf einem begrenzten Planeten rein physikalisch kein unendliches Wachstum möglich ist. Und trotzdem glaubten wir, wir könnten so weitermachen wie bisher und eben nur Scheinlösungen beispielsweise aufsitzen, die dann sagen, ach, wir brauchen keine Verkehrswende, sondern eine Antriebswende. Es können weiterhin 49 Millionen Stehzeuge doch wunderbar hier uns nerven und uns Lebensqualität rauben. Es sind ja gar keine Fahrzeuge, 23 Stunden am Tag stehen die ja so rum und nerven uns im Durchschnitt. Eine Stunde, die sich dann bewegt, sitzen gerade mal 1,1 Menschen drin, also komplett ineffizient. Und ich mag es immer, wenn Oliver Blume kurz vor den Hauptversammlungen, mein guter Freund ist in der Chefetage, VW-CEO, der dann immer großartigerweise betont, gerade kurz vor den Hauptversammlungen, er wünsche sich, dass die Diskussion um das Auto weniger emotional geführt würde. Und da sage ich, das will ich auch, weil rein rational ergibt das Auto und der motorisierte Individualverkehr gar keinen Sinn. Also es gibt nur eigentlich Punkte, die dagegen sprechen, auf jeden Fall in der Art und Weise, wie wir es heute so organisieren, mit eben den 49 Millionen Autos, die dann aber jetzt von Verbrenner auf E umgestellt werden, dann ist doch alles wunderbar. Ja? Das ist Quatsch und dementsprechend diese Scheinlösungen auch zu entlarven, ganz klar nicht irgendwie nur ein bisschen was an Kosmetikveränderungen zu machen, sondern wirklich radikal, also an den Grundfesten, an den Wurzeln, an den Ursachen, anpackend etwas zu verändern und klarzumachen, ja, am Ende des Tages wird es auch in einer befreiten Gesellschaft in dieser utopischen, auf Commons basierenden ein paar kollektive Karren geben oder so etwas, ja, die wir dann irgendwie von mir aus auch elektrisch betreiben, geschenkt, aber eben nicht auf diese Eigentumslogik funktionierend, auf diese Abhängigkeit machen, fossil und so weiter und so fort, im Grunde ja gezwungen zu werden, das Auto nutzen zu müssen, andere Wege zu gehen, andere Infrastrukturen zu organisieren, sodass ich mir wirklich aussuchen kann, wie will ich eigentlich meine Bedürfnisse befriedigen, von A nach B kommen und dementsprechend eine Wahl habe zum Fahrrad, mit Rollator, mit Tram oder was auch immer. Ja? Das ist mir ganz wichtig, deutlich zu machen, dass wir da ganz andere Wege gehen an der Stelle, im wahrsten Sinne des Wortes, oder uns bewegen gewissermaßen. Ich habe jetzt ökologisch kurz so zwei, drei Fakten reingegeben. Ich mache nochmal eine soziale Perspektive auf, gewissermaßen auch eine ökonomische nochmal deutlich, wo es doch zum Schreien ungerecht wird. Wenn wir uns angucken, dass heute zwei alte, weiße Männer in Deutschland so viel haben wie die ärmere Hälfte der Menschen, die hier leben. Also wenn wir uns angucken, zwei Typen haben so viel wie gut 40 Millionen Leute, 42 Millionen, 43, so ungefähr. Also wir machen jetzt mal, damit meine Rechnung nicht als doch so nahegelegt mir hilft, nur 40 Millionen. Ja? Wir sehen nur von 40 Millionen aus. Zwei Typen, die in 24 Stunden also nach dem Motto, du bist deines eigenen Glückes schmieden, du musst dich nur anstrengen und high performen und dann... Ja, dann schaffst du halt auch so viel wie 40 Millionen Leute in den 24 Stunden. Musst ein bisschen weniger schlafen und halt ein bisschen effizienter deinen Alltag organisieren und nicht so ein bisschen chillen den ganzen Tag. Ja. Es sind natürlich komplett absurde, jeder ist seines Glückes Schmiede, neoliberale Logiken, die das immer wieder reproduzieren. Aber am Ende des Tages natürlich komplett klar ist, das passiert aufgrund von Herrschafts- und ja, Ungerechtigkeitsstrukturen, Machtstrukturen, Eigentumsverhältnisse, all das sozusagen liegt dem zugrunde, um diese Ungerechtigkeiten zu reproduzieren. Ich war letztes Jahr bei BMW auf der Hauptversammlung eingeladen. Um ehrlich zu sein, habe ich mich selber eingeladen. Also ich gebe ja in meinen letzten Jahren schon über 1500 Vorträge. Meistens werde ich eingeladen. Manchmal lade ich mich auch selber ein. Und bei BMW war das letztes Jahr so. Großartigerweise hatten die eine Hauptversammlung live. Und dann konnte ich dort Susanne und Stefan ein bisschen doch Punkte mitbringen. Susanne Klatten und Stefan Quandt, so die BMW-Erbinnen, die tatsächlich zusammen ein Vermögen von ungefähr 50 Milliarden haben. Das Interessante ist, bei den Reichen wissen wir ja gar nicht, ob das jetzt 50 Milliarden sind, 55, 60. Dabei ist ja auch eine Milliarde nur 1000 Millionen, also von daher auch vernachlässigbar gering, irrelevant gewissermaßen. Bei den Armen wissen wir es aber auf den Cent genau. Ganz klar, die müssen sich nackt machen. Das muss ganz transparent sein. Interessant ist an der Stelle jetzt, dass ich dann versuchte, ein bisschen auszuholen in meiner 10-minütigen Redemöglichkeit, weil das Abstimmen ist ja vollkommen egal. Die Eigentums- und Machtverhältnisse sind klar, aber eben dort auch ein paar Punkte zu machen vor den Tausenden von AktionärInnen, aber vor allem auch dem Aufsichts- und Vorstandsklüngel, der dann da auch hocken muss. Und dann tatsächlich zweierlei, das ich euch mitgebracht habe, um nochmal diese Ungerechtigkeit deutlich zu machen, haben Susanne und Stefan also ungefähr diese 50 Milliarden und großartigerweise haben sie 2019 im Manager-Magazin ein Interview gegeben und dort gesagt, Manche Leute glauben, das fällt uns einfach so zu. Das habe ich auch genauso eingeleitet, genauso zitiert mit großer Audienz und habe gesagt, lieber Stefan, liebe Susanne, da bin ich sogar bei euch. Das fliegt euch gar nicht zu. Das ist gestohlen. Ist doch klar. Das erste Mal in meinem Leben habe ich Buhrufe bekommen, aber so ist es dann halt. Ich finde das aber wichtig, nicht nur bei den Leuten, wo ich vielleicht Applaus ernten darf, zu sprechen, sondern auch da, wo es Reibung erzeugt, da, wo es vielleicht auch den Unterschied machen kann, gewissermaßen noch mal ein paar Neuronen umzubasteln und wie auch immer. Kurz und knapp habe ich vor allem darauf hingewiesen, dass da doch eher auch eine Zwangsarbeitsgeschichte dahinter steckt bei BMW, warum überhaupt dieser ganze Reichtum dann wunderbarerweise vererbt werden konnte durch die Spermalotterie, zufälligerweise eben Susanne und Stefan erreichte. Konkret aber versuchte ich vor allem nochmal deutlich zu machen, hey liebe Leute, für 15 Euro die Stunde, wie lange müsstest du eigentlich auch mal lochen, um auf diese 50 Milliarden zu kommen? Und relativ schnell wird auch dort klar, das dauert ein bisschen. Das ist in Generationen gar nicht ausdrückbar. Es sind so ungefähr, je nach Rechenweise, je nach Anzahl an Stunden im Jahr, 1750 habe ich mal meiner Rechnung zugrunde gelegt, sind es so ungefähr 1,5 Millionen Jahre. Ja? Und da darfst du keine Ausgaben haben in den nächsten oder letzten 1,5 Millionen Jahren. Es ist absurd. Ja? Und versucht nochmal ein bisschen was in Bilder zu drücken, was so unvorstellbar ist, was uns so ohnmächtig macht tagtäglich, wo wir glaubten, naja, so ist halt. Ist ja normal, natürlich, notwendig, Gott gegeben, anders geht es nicht. Und genau doch, das dürfen wir machen. Also hier jetzt mal in ein paar Punkten die Kritik deutlich und mittlerweile ist fantastischerweise, danke dir, noch ein bisschen Visualisierungswerkzeug gekommen, was ihr dann nicht so ganz wahrnehmen werdet, aber um den Zusammenhang immer strukturell zu machen zwischen Eigentum, Lohnarbeit und Geld. Ich mache es ganz kurz und knapp. Eigentum, Lohnarbeit und Geld. Ja, warum gehe ich überhaupt arbeiten? Also warum verkaufe ich meine Lebenszeit? Im Konkurrenzkampf gegen andere versuche ich mich durchzusetzen, erstmal überhaupt das zu schaffen, meine Lebenszeit zu verhökern. Naja, weil ich ja Geld brauche. Aber warum brauche ich eigentlich Geld? Ist ja auch irgendwie nicht schon immer da gewesen. Naja, weil ich das Eigentum anderer finanzieren muss, in Form der Miete zum Beispiel, um ein Dach über dem Kopf zu haben, was hier großartigerweise anders organisiert wird. Also auf jeden Fall versucht wird, in den Brüchen und Rissen es Schritt für Schritt anders zu machen. Ja? Darüber hinaus aber auch zum Beispiel, weil komischerweise anscheinend die Gesellschaft sich so vereinbart hat, dass Leute, die kein Geld haben, halt verhungern und diejenigen, die es haben, dann an der Kasse das artige Spiel bei der Kassiererin sozusagen mitspielen, dann am Ende etwas wieder zu geben an diesen komischen Scheinen. Ja? Also das ist ja schon eine Vereinigung, die ich erstmal für sehr strukturell gewaltförmig halte und darüber hinaus vor allem mangelkonstruierend. Das ist ja das Interessante, denn wir haben ja genug. Alles ist da. Lebensmittel, Wohnraum. Also eigentlich wäre es da. Nur ist es halt irgendwie ungünstig verteilt und darüber hinaus, selbst wenn es dann leer steht, selbst wenn es dann in eine Mülltonne landet, wird trotzdem klar gemacht, nein, das ist nicht zur freien Verfügung. Und da hineinzugehen und da klar zu sagen, das akzeptieren wir nicht mehr, diese Eigentumsform, wir akzeptieren nicht mehr diese Lohnarbeitslogik, wir akzeptieren nicht mehr, dass wir über Geld einteilen müssen in jene, die es haben und partizipieren können. Raj Patel nennt das großartigerweise ein Recht auf Rechte, also im Grunde eine Art von Gutschein. Und als Kind sozusagen werde ich hineingeboren schon strukturell mit dem Gutschein eines Fünf-Gänge-Menüs, also werde übersatt gewissermaßen, oder eben gibt halt nichts, Pech gehabt, Niete gezogen. Da hineinzugehen ist, glaube ich, ganz wichtig. Und das Ganze durchzieht eben die Tauschlogik. Also tatsächlich diese gewaltförmige soziale Beziehung, die glaubt, wir könnten nicht geben von nehmen entkoppeln. Wir müssten sagen, das ökonomische Konzept, Leistung, und darauf folgt eine Gegenleistung. Anders geht es nicht. Ich gebe etwas hinein, also muss ich dafür etwas nehmen. Und umgekehrt, ich nehme etwas, also muss ich meine Schuld begleichend dafür etwas wiedergeben. Da eben hineinzugehen, vorhin wurde schon angedeutet, großartigerweise, Tauschlogik frei. Also ganz klar, dieser Herrschaftsbeziehung eine Absage zu erteilen und zu schauen, wie könnten das ganz anders aussehen. Ganz wichtig ist, und ich hatte vorhin schon Friederike Habermann genannt, vielleicht nochmal kurz vorgestellt, wer sie nicht kennt, nur kurz und knapp, nicht nur eine großartige Historikerin, sondern auch promovierte Politikwissenschaftlerin und eben fantastischerweise auch Ökonomin. Und mit 57 Jahren jetzt ihr erstes Lohnarbeitsverhältnis eingehend, und zwar einem Ruf einer Professur an die Hochschule Darmstadt folgend, dort eben jetzt tatsächlich ein bisschen an der Hochschule sozusagen ihr Unwesen treibend, da auf jeden Fall eine Lektüre einfach mal erwähnt, ist ausgetauscht, warum das gute Leben für alle tauschlogikfrei sein muss. Also warum es Kernbedingung sein muss einer befreiten Gesellschaft, dass wir nicht in dieser strukturellen Abhängigkeit, Gewaltförmigkeit und eben in dieser Tauschlogik uns organisieren, was uns schon immer konkurrenzhaft werden lässt, sondern da schauen, wie können wir die Kooperation in den Mittelpunkt stellen. In ihrem Werk Economy, also ein Wortspiel aus Economy, also Wirtschaft und Commons, versucht sie dort deutlich zu machen, dass wir da auch andere Wege gehen können. Diesen zwei Prinzipien, Jörg hatte vorhin schon eins genannt, beitragen statt tauschen. Und Besitz statt Eigentum. Und damit leite ich ein bisschen schon mal über Richtung Utopie, wohl wissend, dass natürlich nur ein paar Punkte der Kritik gemacht sind und wir noch viel länger über auch Patriarchat und Sexismus und Rassismus und all das sprechen könnten. Aber ich versuche mich mal jetzt an der Stelle meine eigene höchstens Viertelstunde der Kritik sozusagen abzuhaken. Gerne könnt ihr auch später noch ergänzen, wenn euch was ganz Wichtiges fehlt, aber einfach mal so eine kleine Grundlage gemacht, um jetzt die Viertelstunde der Utopie gewissermaßen einzuleiten und zu gucken, okay, ja, wie könnte das eigentlich ganz anders aussehen? Wie wäre das ganz anders möglich? Und da eben dieses Konzept von Friederike Habermann nochmal in den Raum gebracht, Economy, also diesem Wortspiel zwischen Commons und Economy, also Wirtschaft. Und das erste Konzept ist beitragen statt tauschen. Und das zweite Prinzip ist Besitz statt Eigentum. Ich mache das mal kurz ein bisschen deutlicher noch, was das meinen mag. Beitragen statt tauschen, das habe ich, glaube ich, schon deutlich gemacht. Hey, es geht darum, gib halt einfach rein, was du reingeben kannst und nimm raus, was du brauchst. Lass uns versuchen, jenseits der Verwertung und Konkurrenzlogik auch tatsächlich unsere Potenziale entfaltend. Ja? Also wenn ich mir angucke, ich war gestern in Wuppertal, habe da vor 5 Schulklassen sprechen dürfen, was da für eine Zurückhaltung ist, was da für eine unglaubliche Scheuklappe ist, ein Momentum von, naja, ich habe jetzt halt mein Physik-LK und mein Mathe-LK und mein irgendwie Chemie-LK, also muss ich Maschinenbau machen. Ja? So war das bei mir schon vor 15 Jahren, diese unkreativen Leute, die halt dann durch eine ganz klare Systematik der Schule als Bildungskonstruktion gar nicht die Freiheit bekommen zu gucken, hey, was ist da eigentlich wirklich in mir schlummernd an Talent, an Potenzial, an Berufung, an was ich auf jeden Fall in die Welt geben mag und nicht, wo kann ich mich gut verwerten, wo kann ich gut mit später Kohle machen, wo kann ich eine wunderbare Bescheinigung, die mir attestiert, auf dem Konkurrenzmarkt irgendwie möglichst strukturell vorteilhaft zu sein. Beitragen statt tauschen. Und das zweite ist eben Besitz statt Eigentum. Und das erkläre ich am liebsten auf diesem Stuhl, denn diese Situation von Besitz statt Eigentum, die wird meistens so synonym verwendet. Also wir sind sehr unscharf in der Nutzung dieser Begriffe in der deutschen Sprache. Gefühlt ist manchmal das Glas in meinem Besitz, wenn es in der rechten Hand ist und sobald es in der linken Hand ist, rede ich davon, dass es mein Eigentum ist. Ja, also wir sind da sehr unscharf sozusagen und nutzen das immer mal so, wie uns der Schnabel gewachsen ist. Aber es gibt einen ganz wichtigen Unterschied. Denn, und das mache ich jetzt an diesem Stuhl klar, im wahrsten Sinne des Wortes ist dieser Stuhl mein Besitz aktuell, hier und jetzt. Es beschreibt gewissermaßen ein soziales Verhältnis, ein Nutzungs-, ein Beziehungsverhältnis. Status. Ja? Ich nutze den gerade. Wunderbar, das ist ein Besitz. Im Eigentum allerdings, und das beschreibt eben ein rechtliches Verhältnis, ist dieser Stuhl dem Freundinnenkreis der Wohnunion, bla bla bla, oder wie auch immer sozusagen hier die Rechtskonstrukte sind. Ja? Und hier ist es ja ein bisschen solidarischer aufgebaut, ein bisschen weniger strukturell konkurrenzhaft und gewaltförmig. Und gleichzeitig dennoch könnte jetzt gesagt werden, qua Vorstand, qua wer auch immer noch verfügungsberechtigt ist, Tobi, aufstehen, du darfst da nicht sitzen. Erst wenn wir dir vermieten für 2 Euro die Stunde oder. Ja? Und deswegen auch da Glück gehabt, weil jetzt ist ja das Plenum gar nicht wahrscheinlich vollständig und ich kann ihn einfach so lange nutzen. Naja, den Punkt, den ich aber machen mag, ist, natürlich ist es beim Stuhl ohnehin egal, ob ich heute sitze oder stehe. Aber wenn wir eben um Wohnraum das Ganze mit der Eigentumslogik anschauen, wenn wir das anschauen, was Lebensmittel angeht, Mobilität, das Recht von A nach B zu kommen und so weiter und so fort, dann ist Eigentum mit der Exklusionslogik, also dem Ausschluss gewissermaßen, unmittelbar verbunden. Und da hineinzugehen und klarzumachen, Besitz statt Eigentum. Und Achtung, Achtung, jetzt kommt gleich die sofort große Angst. Ja, was ist mit der Zahnbürste, die ich noch im Besitz habe, sobald ich Zähne putze und am Abend, sobald ich es wieder zurücktue, ins Zahnbecherglas, ist es ja zur freien Verfügung, nicht mehr in meinem Besitz oder nimmt es wer anderes? Ja? Uiuiui, da kommen Horrorvorstellungen. Komplett verständlich. Es ist ein wichtiger Punkt. Elinor Ostrom hat dafür 2009 gewissermaßen den alternativen Wirtschaftsnobelpreis bekommen oder das Pendant gewissermaßen, wo es darum ging, dass sie eine Superheldinnenfähigkeit der Menschen entdeckt hat. Und zwar, dass wir in der Lage sind, miteinander zu kommunizieren. Wir können Vereinbarungen treffen, wir können gucken, naja, also diese Zahnbürste würde ich jetzt das nächste halbe Jahr gerne nur, dass sie in meinem Mund sich wiederfindet. Nicht 24 Stunden am Tag, aber so nach dem, was mein Zahnarzt mir empfohlen hat, 3-mal am Tag, 2 Minuten oder was auch immer eure Empfehlungen sind. Und nach dem halben Jahr kannst du sie gerne nutzen. Ja? Dann ist sie wieder zur freien Verfügung und so. Genauso mit dem WG-Zimmer. Ich gehe aus meinem WG-Zimmer hinaus, aufs Klo nur kurz und zack, ist doch in dieser befreiten Gesellschaft auf einmal ist wieder von diesen Hippies und diesen Öko-Anarchistis und so weiter und so fort einfach besetzt. Nein, liebe Leute, auch da ist möglich zu sagen, hey, ich möchte das jetzt einfach die 3 Semester, die 10 Semester, wie lange auch immer ich hier in Halle benutzen. Was aber nicht geht, ich gehe auf mein Auslandssemester, ich mache mal lange Pause und vermiete es dann sozusagen, meist bietend und so weiter und so fort. Das wäre wieder Eigentum. Ja? Also diese Idee von einer Gesellschaft, die jenseits der Eigentumslogik funktioniert, ist keine, in der klar es nicht möglich ist, miteinander Vereinbarungen zu treffen, miteinander Absprachen zu machen, um irgendwie sich zu organisieren. Besitz im Grunde heißt nichts anderes als, mir geht es doch um das Loch in der Wand und nicht die Bohrmaschine im Keller. Die Bohrmaschine nutze ich ohnehin nur 13 Minuten in meiner gesamten Lebenszeit, durchschnittlich. Ja? Und das ist auch auf Handwerker bezogen. Das heißt, wir können bei vielen von uns sagen, wahrscheinlich eher doch noch mal weniger. Und trotzdem habe ich 2, 3 davon im Keller liegen, weil das neue Lidl-Angebot wunderbar Dieter noch ein bisschen reicher machte und mich ein bisschen ärmer. Aber ich dachte, ich hätte was gewonnen dabei. Naja, also das ist doch, glaube ich, ein ganz entscheidender Punkt, da hineinzugehen und zu sagen, Besitz anzuerkennen und Eigentum zu überwinden bedeutet nichts anderes als die Bohrmaschine derjenigen, die bohrt, der Acker denjenigen, der es bestellt und die Seen allen zum Hineinspringen. So als die Idee sozusagen einer Gesellschaft, die Besitz statt Eigentum und eben beitragen statt tauschen denkt. Ich habe euch noch mitgebracht 4 weitere Begriffe einfach nochmal zu diesem Thema, das gute Leben für alle. Das ist in diesem ILA-Kollektiv entstanden, 2019 eben in dem Buch auch als Leitplanken formuliert, als Konturen sozusagen. Gleichzeitig ist uns auch bewusst, das sind jetzt einfach 4 ganz wunderbare Begriffe, die haben auch viel Inhalt und gleichzeitig können wir nochmal streiten, auch bräuchte es nicht eigentlich den noch dazu oder meint ihr das nicht so und so, ne? Das ist ja wunderbar. Aber die mal kurz reingebracht wenigstens, ist der erste Begriff Suffizienz. Also auch da kurz hineingegangen, die Frage, was brauche ich eigentlich wirklich? Die Frage nach der Genügsamkeit. Suffizienz. Ich mag das aber nicht nur auf der Ebene, in der es meistens betrachtet wird, stehen lassen, und zwar auf der materiellen, in Form von, ich habe so viel Kram um mich herum, so viel Zeug, da kann ich mich mal befreien vom Überfluss, würde Nico Pech sagen an der Stelle, als Postwachstumsökonom, sondern es geht mir auch darum, noch 2 weitere Ebenen sich anzuschauen, und zwar nicht nur die materielle, sondern gewissermaßen auch immaterielle Ebene. Also, was brauche ich eigentlich hier sozusagen? Was habe ich alles gelernt und was muss ich noch verlernen und wieder neu lernen, an Kram sozusagen, wo ich glaubte, der wäre doch so schon immer und dementsprechend richtig und wichtig und anders ginge es nicht, sondern eben wirklich aktiv. Wir machen ja jeden Tag gewissermaßen Kapitalismus, den jeden Tag versuchen zu verlernen, Schritt für Schritt gewissermaßen, ist die Einladung an der Stelle und dementsprechend auch, wenn du so möchtest, eine mentale Suffizienz, auch da ein bisschen entrümpeln sozusagen, ein bisschen gucken, hey, was braucht es da eigentlich? Und dann auf der 3. Ebene noch der Suffizienz eine gesamtgesellschaftliche Frage zu stellen, also jenseits des Individuums, nur wie viel Kram habe ich um mich herum und wie viel Zeug habe ich gelernt, was ich bei genauer Betrachtung eigentlich gar nicht selber meine, sondern nur irgendwelche Autoritäten mir mitgebracht haben und ich seitdem im Voraus einen Gehorsam übernommen habe, sondern eben auch auf der 3. Ebene kollektiv nochmal gesamtgesellschaftlich fragen, ja, was brauchen wir eigentlich? Brauchen wir eigentlich diese Lohnarbeit? Brauchen wir eigentlich dieses Eigentum? Brauchen wir wenigstens schon mal anfangen, in der Lohnarbeit zu gucken, was sind eigentlich Bullshit-Jobs? Und nicht, wo ich arroganterweise sage, du machst einen Bullshit-Job, du nicht, du schon, du nicht, sondern wo Leute von sich selber sagen, das, was ich hier tue, ist sinnlos. Ich war mal eingeladen bei VW vor 400 Leuten, mittleres gehobenes Management, habe einen ähnlichen Vortrag gehalten wie heute und dann dachte ich, na, dann müssen mich da danach zerfetzen. Die müssten sagen, Tobi, bist du eigentlich bescheuert? Diese Utopie einer Gesellschaft jenseits von Geld und Arbeit, das ist doch Quatsch, das ginge doch auf keinen Fall. Und das Interessante war, die erste Person, die sich meldet, sagt, Tobi, du hast das Phänomen der Bullshit-Jobs angesprochen. Und jetzt sage ich dir mal was, seit 25 Jahren mache ich hier einen Bullshit-Job. Und es geht ein Raunen durch den Saal, wo 399 Kolleginnen sagen, nicht, ho, der lebt auf unsere Tasche, sondern, ho, das kenne ich auch. Ja? Also nicht 8 Stunden am Tag, 40 Stunden die Woche, aber vielleicht auch mal und mal weniger, mal mehr. Ne? Also diese Frage, immer wenn ich an Frankfurt vorbeifahre oder dort vor Ort bin, frage ich mich, ach, wie schön könnte diese Welt eigentlich aussehen, wenn sie geldbefreit wäre und wir Frankfurt sinnvollen Dingen zuführen könnten, was schöne Apartments entstehen könnten für alle in diesen ganzen Bankenhäusern und wie könnten wir und so weiter und so fort. Ja? Also da mal hineinzugehen und zu sagen, also es wäre deutlich sinnvoller, sich ganz anders zu organisieren. Also auch da die Suffizienzfrage ansetzen. Dann ist ein Begriff, den wir dort verwendet haben, dass sich diese Gesellschaft natürlich fokussiert, das gute Leben für alle im Zentrum die Sorgelogik hat. Also im Jenseits der Lohnarbeitslogik klar macht, Care, sich umeinander kümmern, füreinander da sein. Was braucht es eigentlich? Wir können erst nochmal in der Kritik gucken, das kapitalistisch-patriarchale Eisbergmodell, ne? Also nur die kleine Fläche des Eisbergs ist sichtbar, der große Teil darunter liegt im Verborgenen und ist unsichtbar. Das können wir auch auf Ökonomie übertragen, eine sichtbare Ökonomiesphäre, eine unsichtbare. Die sichtbare ist halt in unserer aktuellen Gesellschaft Lohnarbeit und Kapital. Und darunter befindet sich aber und fußt eigentlich die gesamte Gesellschaft, Care-Tätigkeiten und Natur, die wir vielleicht manchmal noch einpreisen als Ökosystemdienstleistung. Am Ende des Tages aber, und das ist entscheidend, eben wir wirklich die Sorgelogik ins Zentrum rücken dürfen. Zu gucken, hey, was braucht es eigentlich? Wie können wir uns umeinander kümmern, füreinander da sein? Also, dass er überhaupt erst die Grundlage schafft, um daraus dann von mir aus auch sogenannt produktiv unterwegs zu sein, ja? Also da hinein die Sorgelogik ins Zentrum zu setzen. Und dann habe ich einfach noch den dritten Begriff, den vierten mache ich jetzt gar nicht, aber der dritte ist natürlich nochmal sehr zentral, und zwar Commoning. Es heißt ja hier auch großartigerweise Commoning-Halle. Und interessant ist, dass das ein wunderbarer Begriff ist. Ich habe viel von Commons gerade schon gesprochen, also sozusagen, wenn du so möchtest, der Gegenpart vom Eigentum, die Idee sozusagen, dass wir Gemeingüter schaffen, Allmende hieß es früher sozusagen. Und warum jetzt noch Commoning? Soll das noch irgendwie verklausulierter werden? Naja, es ist relativ einfach und naheliegend, denn Commons sind nicht, sondern sie werden gemacht, konnte Silke Helfrich immer wunderbar auf den Punkt bringen. Also keine Commons ohne Commoning, also ohne den sozialen Prozess, das gemeinsame Gestalten, Pflegen, sich kümmern, es überhaupt irgendwie bereiten. Das ist die Idee und deswegen absichtlich auch nicht von Commons hier gesprochen, sondern eben den sozialen Prozess gewissermaßen, das Commoning, was Teil eines guten Lebens für alle sein braucht, um überhaupt als Grundlage wirklich ernst genommen zu fühlen. Commoning sozusagen als die Möglichkeit zu gucken, ja, wie können wir Dinge kollektiv, gemeinschaftlich ganz anders nutzen. Und jetzt kommen wir nach dem kurzen, auch utopischen Entwurf und ein bisschen die Prise sozusagen zu der Frage, und nun, was machen wir? Wie geht's dahin? Ja? Und ich glaube, am Ende sitzen hier auch einige Expertinnen, die das lange ausholen könnten mit Erfahrungen. Und das soll auch gleich noch Raum finden, gerne. Ich mag zwei, drei Punkte machen an der Stelle und jetzt ohnehin nicht auf euch noch hinweisen, die hier mit der Wohnunion ja fantastisch schon einen solchen utopietauglichen alternativen Halbinseln gegen den Strom damit entwerft sozusagen, sondern nochmal zwei, drei Beispiele mitgebracht haben, die vielleicht einen sehr radikalen Ansatz verfolgen sozusagen und ich irgendwie mit in die Welt bringen durfte. Nicht, weil ich glaube, dass sie wichtiger oder richtiger wären, ja, das ist mir auch wichtig deutlich zu machen. Also ich halte nichts davon zu sagen, nur die radikale sozusagen Alternative ist das einzig wahre und richtige, sondern es ist ein bunter Blumenstrauß, auf den wir uns nach Bedürfnissen und Fähigkeiten unterschiedlich sozusagen organisierend, guckend, was passt gerade zu mir, eben hineingeben können. Das ist mir ganz wichtig. Also auch da habe ich einen deutlich breiteren Aktivismusbegriff. Für mich sind das nicht nur die Leute, die da irgendwelchen Baumhäusern hochkraxeln und glücklicherweise noch ab 1,50 Meter schwindelfrei sind und sich dann da anketten, wunderbar, sondern tatsächlich ein Aktivismusbegriff, der klar macht, na, die Leute könnten da oben diesen Heldinnenmythos für die Medien gar nicht irgendwie reproduzieren, wenn nicht unten Strukturen aufgebaut werden würden, wenn nicht auch der sonntagsvegane Kuchen vorbeigebracht werden würde und, ja. Also ein deutlich breiteres Verständnis von, wie tragen wir eigentlich Gesellschaft sozusagen Schritt für Schritt zum Umsturz und wie kriegen wir es hin, sozusagen dieser anderen Selbstverständlichkeiten mehr Räume zu öffnen. 2,5 Beispiele von meiner Seite. Das erste, ich habe damals im wunderschönen utopischen Salz der Heldinnen, einem Dörfchen 2000 Seelen in der Nähe von Göttingen, zwischen Göttingen und Hannover liegend, an der Metronomstrecke, also eine Zugverbindung, wunderbar, also sehr zentral, 20 Minuten nur entfernt, ein paar solcher Strukturen aufbauen dürfen, angefangen mit der K20, das ist ein offenes Haus, ein Projekthaus, wo bis zu 20 Betten sind, um sich gemeinsam kollektiv zu organisieren, eine Holzbearbeitungswerkstatt mit mittlerweile auch Schweiß- und Fahrradreparaturmöglichkeiten. Darüber hinaus aber vor allem noch mit Seminarraum und Aktionswerkstatt die Möglichkeit eben gemeinsam Projekte zu machen, Kampagnen zu machen, sich zu organisieren, Banden zu bilden gewissermaßen. Und in diesem Dörfchen ist dann glücklicherweise relativ schnell der Bahnhofskiosk neu zu beleben gewesen, denn der ehemalige Eigentümer oder tatsächlich an der Stelle Pächter hat gesagt, nach 10 Jahren und dann in der Hochphase von Corona, rentiert sich nicht mehr, ist kommerziell nicht mehr zu betreiben, jetzt gebe ich es ab. Und als wir das gesehen haben, haben wir gedacht, ja wunderbar, dann betreiben wir jetzt diesen Bahnhofskiosk, aber machen drei Dinge doch ein bisschen anders. Erstens, es ist alles kollektiv organisiert, also es gibt keine Chefin. Zweitens, es ist alles vegan, also rein pflanzlich. Und das sind jetzt, finde ich, noch nicht so die revolutionärsten Dinge, wichtig und richtig. Aber drittens, es gibt einfach keine Preise. Und das macht was natürlich, wenn du an einem Ort vor allem, der ja öffentlich zugänglich ist und nicht nur im Klein-Klein für sich, ganz nett, in der wohligen, vertrauten Welt, irgendwie versuchst, das aufzubrechen, sondern einen Raum kreierst, der einfach öffentlich zugänglich ist und die Möglichkeit gibt, auch alles mitzunehmen und zu sagen, wunderbar, ich bin hier gerade zu meinem touristischen Ausflug, nur zufälligerweise vorbei, ich werde nie wieder herkommen, ich nehme einmal alles zum Einpacken und bin dann weg. Ja? Das sind die großen Sorgen und Ängste, die dann kommen. Bis heute, komischerweise, der Laden besteht jetzt seit 5 Jahren, 6 Jahren fast, nicht passiert. Und es hat sich genau anders gezeigt, dass großartige Dinge dabei entstanden sind. Ich mache nur eine Anekdote, die für mich sehr hoffnungsgebend ist und so ein bisschen zeigt, was dieser Raum schaffen kann. Nicht jeder Tag so wunderbar ist, aber diese eine Situation mitgebracht. Und zwar haben wir diesen Laden so ein bisschen umgebaut. Ich sage immer, es ist ein Hipster-Café, aber eben ohne Hipster-Preise. Es sieht auch ganz ansprechend aus mittlerweile, nachdem wir das umgebaut haben. Dann gab es eine große Eröffnung, da war sogar dann die Kirche und der Rat, der Stadtrat dabei und so. Und alle waren sie ganz glücklich, dass da endlich wieder Leben in der Bude ist. Gerade ja in strukturschwachen Gegenden sind ja so Orte einfach relativ schnell auch einfach Leerstand weg, fertig. Und dann war da eine richtig schicke Einweihungsparty also. Und dann ging aber der Betrieb am Montag los. Morgens, ich weiß es noch genau, 5.30 Uhr ungefähr, öffne ich. Und 2 Schüler stehen vor dem Kiosk und freuen sich, dass endlich nach einem Monat Umbau wieder regelmäßig geöffnet ist. Und dann kommen diese beiden Schüler hinein und sagen, oh ja, ich würde gerne so eine Wurststulle, sagt der eine. Ja, ist keine Wurst, ist so vegan. Ja, nee, das passt. Wie viel kostet das denn? Ich sage, ja, und das ist ganz interessant, hier gibt es keine Preise, kannst einfach geben, was du magst. Oh ja, wunderbar. Packt 10 Cent in die Kasse und nimmt sich das wunderbare Baguette. Dann die Frage, wie viel kostet diese Cola? Ja, Cola haben wir hier nicht, aber es ist halt irgendwie so eine Bio-Schorle von gegenüber, so nach dem Motto. Ja, und wie viel kostet die jetzt? Ja, auch hier, gib einfach, was du magst. Ah ja, wunderbar, nehme ich, pack nochmal 10 Cent rein, hat ja gerade schon 25 Cent Pfand mitgenommen sozusagen. Dem Mitschüler wird das gerade unangenehm, der sagt dann, hey, gib doch ein bisschen mehr rein. Daraufhin habe ich gerade nicht. Und ich, kein langer Vortrag, einfach diesen Raum gestaltet im Vertrauen, wird entweder gut gehen oder scheitert so ein Experiment, ist aber auch nicht schlimm, mal gucken, was passiert. Die verlassen also den Laden, wohlgenährt, wunderbar. 24 Stunden später, beide wieder vor der Tür. Sie kommen hinein, als ich aufschließe. Und der Junge, der gestern noch den Laden leer geräumt hat, packt jetzt 5 Euro in die Truhe und sagt, ich will ja, dass der Laden auch noch morgen läuft. In diesen 24 Stunden ist ein Prozess passiert, ohne lange interagieren und interpretieren und agitieren und was auch immer noch für ein Quatsch, sondern einfach dadurch, dass ein Raum da ist, der natürlich erstmal überfordernd ist, der natürlich erstmal diametral abweicht von dem, was angeblich bestehend so doch läuft. Und dann ist erstmal vielleicht naheliegend zu sagen, ach ja, wunderbar, Geiz ist geil und keine Ahnung, was für Mentalitäten noch so dominant vorherrschend sind, ist doch wunderbar. Also solche Räume zu kreieren sozusagen, solche utopischen Freiräume gewissermaßen, in denen wir zum einen Kapitalismus verlernen können und Schritt für Schritt anfangen können, andere Praktiken zu erlernen, miteinander in Kontakt zu bringen, unsere Sehnsüchte, diese anderen Selbstverständlichkeiten erfahrbar werden zu lassen, sind, glaube ich, ganz hilfreich an der Stelle.
1: Ja, ein Vortragsmitschnitt der Innerwalli Gutmann, dem Treff der Wohnunion, hier in Halle stattgefunden hat, eine Veranstaltungsreihe und ein Vortrag unter dem Titel Von der imperialen zur solidarischen Lebensweise. Kann man vielleicht ein paar Gedanken mitnehmen, wenn man will. Der nächste Vortrag, die nächste Veranstaltung ist am 20.05. Das ist ein Mittwoch, wenn ich richtig gezählt habe. Ja, Mittwoch. Mittwoch in 2 Wochen, nächster Vortrag in der Walli Gutmann. Hier klingelt's, gehe ich mal ran.
2: Ja, ey, Ostelin Androgyn, ja.

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0: 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In der heutigen Sendung soll es um queere DDR-Literatur gehen. Auch wenn sie meist unsichtbar bzw. versteckt war, es gab in der DDR queere Literatur, queere Romane, Erzählungen, Gedichte und Geschichten. Weil es bisher keinen systematischen Überblick dazu gab, machte 2024 die Tagung Queere DDR-Literatur an der Universität Regensburg einen ersten Schritt dazu. Die Wissenschaftlerin Franziska Haug hat daraus resultierend das Buch »Bin weiblich, bin männlich, doppelt« herausgegeben, welches der Mitteldeutsche Verlag bei der diesjährigen Leipziger Buchmesse vorgestellt hat. Es geht um Leben und Werk von Christa Wolf, Christa Reinig, Irmtraut Morgner, Brigitte Reimann, Franz Fühmann, Erich Löst oder Norbert Maron. Mit Franziska Haug, die ich bei einer Veranstaltung in Berlin getroffen habe, konnte ich über das Thema und das Buch sprechen.

0: Auf der Leipziger Buchmesse bin ich am Stand des Mitteldeutschen Verlages auf ein Buch aufmerksam gemacht worden, das ich aber schon hatte, und habe die Gelegenheit, mit der Herausgeberin heute über dieses Buch zu sprechen. Das Buch vom Mitteldeutschen Verlag heißt »Bin weiblich, bin männlich, doppelt«. Untertitel »Queere DDR-Literatur«. Die Herausgeberin habe ich jetzt am Telefon.
1: Hallo, mein Name ist Franziska Haug. Ich bin Literatur- und Geschlechterwissenschaftlerin in Cottbus in der Niederlausitz aufgewachsen und zum Studium nach Frankfurt am Main gegangen. In Frankfurt am Main habe ich, und das geht, glaube ich, vielen meiner Generation so, bemerkt, dass ich ostdeutsch bin. Was genau das heißt, weiß ich immer noch nicht. Auf jeden Fall habe ich spätestens in Frankfurt am Main im Studium und darüber hinaus im Kontakt mit FreundInnen angefangen, mich mit Fragen von DDR, von Literatur aus der DDR und Ostdeutschland, ihrem Stellenwert heute in der Wissenschaft und in der Gesellschaft zu beschäftigen. Ich habe promoviert, auch in Frankfurt am Main, schon zu AutorInnen aus der DDR, unter anderem Thomas Brasch und Ronald M. Tschernikau, und habe festgestellt, dass im Kanon der Germanistik in Deutschland heute und im literaturwissenschaftlichen Diskurs die Literatur aus der DDR recht selten vorkommt. Sie hat keine große Bekanntheit und schon gar nicht hat eine Bekanntheit diejenige Literatur, die ich heute queere DDR-Literatur nennen würde. Also Literatur aus der DDR, die sich mit schwul-lesbischen, mit nicht-normativen Begehren und Sexualitäten beschäftigt. Dieser Literatur wollte ich mich expliziter widmen, aus persönlichen, biografischen, aber auch aus wissenschaftlichen und politischen Interessen heraus. Ich habe dann im Rahmen meines aktuellen Forschungsprojektes, wo ich angestellt bin als wissenschaftliche Mitarbeiterin, Queer Literatures and Cultures under Socialism, es geht also um das Verhältnis von queeren Kulturen und Literaturen in ehemals sozialistischen Ländern. Im Rahmen dieses Forschungsprojektes hatte ich die Möglichkeit, eine Tagung zu veranstalten. In Regensburg war die 2024. Und auf dieser Tagung habe ich ganz viele Menschen versammelt, kennengelernt, gefunden, die sich auch mit schwul-lesbischen, nicht-normativen Begehren und Sexualitäten und Identitäten in der Literatur aus der DDR beschäftigen. Im Nachgang zur Tagung wollte ich gerne unsere Diskussion und Ergebnisse festhalten und habe angefangen, ein Buch zu konzipieren. Das Buch »Bin weiblich, bin männlich, doppelt queere DDR-Literatur«, dessen Herausgeberin ich bin, ist dann im Mitteldeutschen Verlag aus Halle erschienen. Da war mir wichtig, dass ich einen Verlag finde, den es schon zu DDR-Zeiten gab und der auch diese DDR- und ostdeutschen Perspektiven kennt und verkörpert. Für diesen Band habe ich dann viele Autoren, die schon auf der Konferenz in Regensburg waren, gefragt, ob sie ihre Beiträge nochmal ausarbeiten möchten, und einige, die noch nicht dabei waren, die ich kannte aus Gesprächen, von denen ich wusste, dass sie auch zu ähnlichen Themen forschen, die ich einfach angeschrieben habe und gefragt habe, ob sie dabei sein wollen. So kam dann der Band zustande, der ja keinen Querschnitt oder nicht vollständig abbildet, was es gibt, aber der als ein erster vielleicht Auftakt, nochmal stärker reinzugehen und sichtbar zu machen, was es in der queeren, schwul-lesbischen DDR-Literatur gab, verstanden werden kann. Und ich hoffe, dass sich viele Menschen noch anschließen und da weitermachen oder diesen Auftakt aufnehmen und ja, dass es in Zukunft noch mehr solcher Bücher geben wird. Ich hatte jetzt die Chance, einen ersten Versuch zu machen und wie gesagt, ist nicht vollständig, aber ich denke, es gibt schon eine gewisse Breite, die da vertreten ist und es freut mich sehr, dass das auf Interesse stößt.
0: Na, das auf jeden Fall. Ich habe ja das Buch vorliegen, vom Thema hat es mich sofort angesprochen und vor allen Dingen die lesbischen Aspekte dabei, die Autorinnen, wo man das dann sieht, dass die dabei sind, hat mich sehr gefreut. Von den Autorinnen, die du versammelt hast, sind mir einige bekannt, teilweise auch persönlich.
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0: Es hat mich sehr gefreut, dass mit dem Beitrag über die FDJ-Poeten- oder Singebewegung auch ein Querschnittsthema dabei ist, wo ich zum Beispiel die mir auch persönlich bekannte Bärbe Kesser von Frau Anders, was auch ein Kapitel von Sina Maisgeier in diesem Band ist, nochmal näher gebracht wird. Auch Michael Sollerts, klar. Aber wie gesagt, mich interessieren speziell die lesbischen Aspekte dabei, auch hinsichtlich der geplanten Wanderausstellung zur lesbischen Geschichte. Es ist auch toll, dass der Band eingerahmt wird vom Lesbische Utopien in der DDR-Literatur der 1970er Jahre von Janine Afgen bis eben deinem Gespräch mit Norbert Maron zum Schluss, wo er über sein Schreiben berichtet, dazwischen die Beiträge zu Irmtraut Morgner, zu Brigitte Reimann, zu Christa Wolf und natürlich Christa Reinig. Dann eben, wie gesagt, die Frau Anders und Christa Kotschig. Für mich ist dann erstmal der Schlusspunkt die Queerness in der FDJ-Poetenbewegung mit Bärbe Kassner. Wie hast du die AutorInnen dazu bewegen können, für dein Band einen Beitrag zu schreiben? Dein Bruder ist ja auch dabei. Wie lange habt ihr an diesem Projekt gearbeitet?
1: Also die Tagung war im Sommer 2024. Dann hatte ich schon direkt im Nachgang zur Tagung den Impuls, dass ich das gerne veröffentlichen möchte oder festhalten möchte. Hab das dann den AutorInnen schon gesagt, beziehungsweise den damals Vortragenden. Und bin dann auf Verlagssuche gegangen. Dann sind einige Monate vergangen. Es ging dann aber doch relativ schnell. Die Zusage vom Mitteldeutschen Verlag kam sehr schnell. Kurt Fricke hat dieses Projekt sehr schnell angenommen, wofür ich sehr dankbar bin. Und auch großes Interesse vom Verlag, große Unterstützung. Ein sehr ausführliches Lektorat hatten wir da. Das ist ganz toll. Das ist auch nicht selbstverständlich, dass man so gut und eng zusammenarbeitet mit den Verlagsmenschen, LektorInnen und so weiter. Es dauerte dann also ein paar Monate und dann haben wir einen Zeitplan ausgearbeitet, wie viele Monate zum Schreiben, zum Überarbeiten und so weiter es geben soll. Und dann war das Manuskript ein Dreivierteljahr oder ein Jahr später dann schon fertig. Also ein Jahr später ist es dann schon in die Produktion gegangen, 2025 im Spätsommer und ist im Herbst 2025 erschienen. Wir haben das Buch aber im Frühjahr 2026 auf der Leipziger Buchmesse nochmal richtig präsentiert, weil es natürlich zur Ostbuchmesse gehörte. Da haben wir auch im Leipziger Süden das Buch vorgestellt mit vielen AutorInnen. Und ich musste eigentlich niemanden von den Autoren irgendwie überreden oder nachfragen. Fast alle, die auf der Tagung waren, haben sofort gesagt, ich mach mit, ich schreib was. Und dann habe ich, wie gesagt, auch noch ein paar andere gefragt, die auf der Tagung nicht waren oder dort zumindest nicht vorgetragen haben. Zum Beispiel meinen Bruder, mit dem ich zusammen das Kulturkollektiv Diaspora Ost mache. Und Benedikt Wolf, der auch nicht auf der Tagung war, von dem ich aber wusste, er forscht ganz viel zu schwuler DDR-Literatur. Und bei Ronald M. Schernikau habe ich einfach angefragt und dann ging alles sehr schnell und alle haben sich sehr gefreut, dass die Möglichkeit gibt, da was sichtbar zu machen und in einem Band versammelt zu sein mit vielen, die die Sache alle ähnlich sehen.
0: Die Präsentation auf der Leipziger Buchmesse habe ich ja auch gesehen. Wurde ich da auch angesprochen, ob ich Interesse

0: zum eigentlichen Inhalt. Es ist für mich schade, und wir hatten auch teilweise schon drüber gesprochen, dass einige Namen, zum Beispiel Waltraud Lewin oder Helga Königsdorf, nicht mit einem eigenen Beitrag vertreten sind, also dass jemand über sie geschrieben hat, sondern eigentlich nur bei Janine Afgen zusammen mit Maxi Wander mit benannt sind. Auch Waltraud Lewins Erzählung Dich hat Amor gewiss, die erste und einzige lesbische Hauptfigur ohne auch tragischen Ausgang, also was ganz Einzigartiges, auch mit der Entstehungsgeschichte und ihr jahrelanger Kampf um Veröffentlichung. Bei Helga Königsdorf ist das ein bisschen ähnlich. Also das finde ich ein bisschen schade. Vielleicht kommt da in der Zukunft noch was, dass noch weitere Autorinnen und speziell eben zum Beispiel diese beiden ein bisschen herausgestellt und näher beleuchtet werden. Das wäre toll.
1: Ja, darüber würde ich mich auch freuen, wenn Leute das machen. Ich kann natürlich nicht alles abdecken, das habe ich ja auch schon gesagt. Die beiden Erzählungen, die du jetzt erwähnt hast, Waltraud Lewin, Dich hat Amor gewiss und Helga Königsdorf, Meine ungehörigen Träume, tauchen ja beide in Janins Arbeit auf. Und wer sich dafür weiter interessiert, der kann Janins Dissertation lesen, der kann auch Janins weitere Artikel dazu lesen. Die beschäftigt sich nämlich mit diesen beiden Autorinnen auch noch eingehender. Und so ein kleiner Beitrag in einem Sammelband ist ja eher als vielleicht auch ein Interesse wecken gedacht. Und wer dann in das ein oder andere Thema nochmal tiefer eintauchen will, kann dann bei den Autorinnen recherchieren. Sina Maisgeier weiß auch, hat auch schon in ihrer Abschlussarbeit an der Universität sich mit diesen Autorinnen beschäftigt, die du jetzt meintest. Da gibt's schon auch noch mehr. In unserem Band habe ich natürlich versucht, so ein bisschen ein Gleichgewicht zu halten, dass sowohl

0: sowohl schwule als auch lesbische Geschichten vorkommen, dass auch Geschichten vorkommen, die bislang noch nicht auf ihr queeres, schwul-lesbisches Potenzial untersucht wurden. Beispielsweise bei Brigitte Reimann, Franziska Linkerhand, das sind Text, den kennen viele, aber die Weise, wie in unserem Band Ida Swingenmo und Jonas Haug diesen Text bearbeiten, sozusagen nochmal da was herausarbeiten, was man vielleicht mit einer heteronormativen Brille nicht sieht, das ist nochmal etwas Drittes neben den schwul-lesbischen Sachen. Und dann auch, dass Nane Pfleger sich mit einer Kinderbuchautorin beschäftigt hat. Du hast sie auch schon erwähnt, Christa Kuschitz, Werk auf das queere Potenzial untersucht hat. Sie sagen, es auch nochmal etwas Neues. Und da, genau, bin ich ganz froh, dass es, glaube ich, ja, eine gute Breite gibt. Aber ich verstehe natürlich die Lust auf mehr dezidiert lesbische Autorinnen. Aber wie gesagt, wen es interessiert, der kann bei den Autoren unseres Bandes da mal auf die Homepages gehen oder ihre anderen Texte dazu lesen. Da gibt es noch sehr viel mehr zu entdecken über lesbische DDR-Literatur.
1: Ja, ein bisschen angedeutet ist ja auch in diesem Sammelband, der auch erwähnt wird, Frauenliebe, Männerliebe. Auch da findet man was. Und ja, für mich war es eben speziell solche Namen, Autorinnen, mit denen ich groß geworden bin, die ich sehr mag. Und oder die auch noch einen spezifischen Halle-Bezug haben, wie zum Beispiel auch Christa Wolf. Und gerade Christa Wolf ist ja wirklich ein Name, an dem man, wenn man über DDR-Literatur spricht, absolut nicht vorbeikommt. Und auch dieser Schwerpunkt Transformationszeit. Diese Transformationszeit kommt ja auch in dem Beitrag über Frau Anders, diese Frauenzeitschrift aus Jena, ziemlich ausführlich vor. Nochmal kurz zu Christa Reinig. Christa Reinig, hatte ich ja schon gesagt, ist eine Autorin, an der Ost und West nicht vorbeigekommen sind. Viele aus den gebrauchten Bundesländern kennen diesen Namen. Gerade hinsichtlich queer ist es oft der einzige Name, der einfällt. Ja, aber mit diesen Defiziten müssen wir einfach leben. Christa Reinig ist ja sowohl in Ostdeutschland, also in der DDR, als auch dann in den gebrauchten Bundesländern in Westdeutschland sehr bekannt, sowohl hinsichtlich ihrer satirischen Texte als auch natürlich als Feministin, Aktivistin und so weiter. Also an ihr hätte eh nichts vorbeigeführt. Also da gibt's dann schon eine gute Abdeckung der DDR-Literatur hinsichtlich.

0: ich möchte nicht auf die Schwulen eingehen, wenn es natürlich auch ein bisschen beschneidet. Wie gesagt, für mich ist der Schlusspunkt Rebecca Frankes Beitrag Queerness in der FDJ-Poetenbewegung, also in der Singebewegung, wo vor allen Dingen ja die Schwulen versammelt waren, was eigentlich alle wussten, aber eben auch lesbische Autorinnen, zum Beispiel Bärbel Kästner von Frau Anders, dieser übergreifende Effekt. Die Poetenbewegung als eigenständigen Strang der Literatur ist auch toll, dass du das mit aufgenommen hast. Denn oft werden ja poetische Texte, wenn ich an die ganzen Poetry Slams heutzutage und so weiter denke, nicht unbedingt in den hohen Literaturkanon mit aufgenommen. Warum hast du diese Poeten- und Singerbewegung mit reingenommen?
1: Also da muss ich ehrlich gestehen, das war einfach Glück, dass Rebecca Franke auf mich zugekommen ist bei der Tagung und ihre Arbeit und Forschung dazu vorgestellt hatte. Ich kannte die FDJ-Poetenbewegung, aber mir war nicht bewusst, dass das auch ein Ort war, wo sich Schwule vor allem, Lesben aber auch, wo sich junge Leute zusammengefunden haben, die dort sich schon früh austauschen konnten über Hindernisse oder Fragen von Schreiben als Schwuler, Schwulschreiben, lesbische Geschichten, die ganzen Fragen von Veröffentlichung, von Zensur und so weiter. Dort ist schon Austausch gab. Das wusste ich nicht. Und dann hat Rebecca Franke einfach sich bei mir gemeldet und gesagt, sie forscht dazu. Sie hatte auch schon mit Norbert Maron, der ja auch im Band vertreten ist, das hast du schon gesagt, auch schon zu dieser DJ-Poetenbewegung gesprochen, also auch zu ZeitzeugInnen-Gespräch geführt. Und dann war klar, dass das unbedingt mit rein muss. Ich dachte, wenn selbst Menschen wie ich, die schon viele Chancen hatten oder sich schon länger damit beschäftigen, das noch nicht so gut kennen, dann ist es vielleicht unbedingt nötig, dass viel mehr Menschen noch davon wissen, was die FDJ-Poetenbewegung war und was es da schon für einen Austausch und für ja Literaturproduktion und Diskussion gab.
0: Die FDJ- und Poetenbewegung, Singebewegung wird auf den Oktoberclub runtergebrochen, wo sich auch schon viele, viele Schwule getummelt haben. Dass es eine viel breitere Bewegung war und eben auch den Anteil der lesbischen Frauen, das wird oft ausgeblendet bzw. ist einfach noch nicht so bekannt. Aber gerade diese Nische in der Jugendbewegung finde ich auch in der Aktualität, weil heute fehlt ja gerade für junge Leute oftmals die Möglichkeit, sich zu treffen, was zusammen zu machen, dazu auch Räume zu haben, dann öffentlich was zu präsentieren. Das fehlt ja heute oft. Damals war das was Angesagtes, was Unterstütztes. Und etwas, wo erfinderische Menschen, erfinderische junge Leute, die Lücken gefunden und ausgenutzt haben. Also daran zu erinnern, finde ich ganz, ganz toll.
1: Ja, geht mir auch so. Für die einen ist es Erinnern und für die anderen ist es auch etwas Vergegenwärtigen, woran sich dann vielleicht auch heute noch anknüpfen ließe. Also ich hoffe, dass das nicht nur in Anführungszeichen ein Archivbestand bleibt, sondern dass vielleicht auch wieder Literaturproduktion, Rezeption und Forschung daran anknüpft in der Gegenwart und vielleicht auch Leute, die sich heute mit DDR, mit Geschlechterfragen beschäftigen, dass die ja auch nicht nur im Osten, sondern auch im Westen das sehen und daran anknüpfen vielleicht.
0: Franziska, mal eine ganz persönliche Frage zwischendurch. Von diesen ganzen AutorInnen, die im Buch vorgestellt werden, gibt es da dich besonders beeindruckende sozusagen Vorbilder oder wo du dich persönlich freust, dass sie mit dabei sind? Gibt es da welche?
1: Das ist einfach zu beantworten. Ich habe mich ganz besonders gefreut über Irmtrud Morgner, Trovadora Beatrix und insbesondere die Geschichte der Valeska. Die finde ich so abgefahren und auch futuristisch, avantgardistisch, total lesbisch, radikal und gleichzeitig sehr verspielt und mythisch. Dieser ganze Montageroman von Irmtrud Morgner ist wirklich außergewöhnlich, wie auch die Frau und ihre Geschichte, also die Autorin. da bin ich sehr froh.

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In der heutigen Sendung spreche ich mit der Herausgeberin Franziska Haug über ihr Buch Bin weiblich, bin männlich, doppelt. Über Queerness und Sozialismus, queere DDR-Literatur.

0: Persönlich hat mich auch, wie habe ich ja schon erwähnt, Brigitte Reimann, Franziska Linkerhand gefreut, weil ich damit natürlich ein bisschen auch durch meinen Namen verbunden bin. Meine Mutter hat das Buch damals gelesen und meinen Vornamen dort entdeckt. Als ich das jetzt nochmal in die Hand genommen habe, ich muss gestehen, dass ich als Jugendliche war, dieses Buch bekommen habe von meiner Mutter, da reingeguckt habe, Franziska Linkerhand, dass es für mich sehr düster war. Also ich konnte damit noch nicht so viel anfangen. Jetzt habe ich es wieder gelesen und bin sehr beeindruckt von der Stärke und Radikalität und den Hoffnungen und Wünschen und dann leider auch den Enttäuschungen von der Figur Franziska in dem Buch. Und habe mich sehr gefreut, dass Jonas Haug und Ida Swingenmo auch so Themen wie Polyamorie oder sagen wir mal Nicht-Monogamie und Sexualität, Promiskuität und so weiter und auch Bisexualität darin herausgearbeitet haben, weil also da ist noch vieles so offen und noch nicht entschieden und das hat mich gefreut. Ja, ich bin auch großer Fan von Ronald M. Schernikau für schwule, kommunistische, auch so abgefahrene, auch populäre literarische Verfahren finde ich den auch ganz toll. Ja, jetzt könnte ich eigentlich weitermachen. Ich finde natürlich eigentlich alle. Ich mache mal hier einen Punkt, weil ich natürlich sowohl alle Literatur toll finde, die da bearbeitet wird, als auch meine KollegInnen toll finde, die da geschrieben haben. Deswegen zu der zweiten Frage. Ich finde es toll, finde alle toll, die da jetzt Artikel geschrieben haben. Da will ich mich nicht festlegen.
1: Was dich natürlich auch sehr ehrt. Nein, ich stimme dir zu, Irmtraut Morgner. Ich habe es mehrmals verschlungen und man vergisst beim Lesen, dass das ja eigentlich ein ziemlicher dicker Wälzer ist. Also, das liest sich richtig schön runter. Und für mich kommt es auch gleich, immer wenn ich über Troubadoura Beatrix spreche, ich muss an Virginia Woolf Orlando denken. Mhm. Es ist zwar was ganz Verschiedenes, aber in dieser Komplexität ist es für mich vergleichbar. Steht so schön nebeneinander, jetzt ohne Wertigkeit. Und bei Brigitte Reimann, dass dein Vorname eventuell daherkommt, das finde ich ganz toll, sowas. Meine Franziska Linkerhand, Koschka Linkerhand hat sich ja auch teilweise ein bisschen davon inspirieren lassen. Also, dass man da einfach literarische Figuren als Namensgeber nutzt, das finde ich bemerkenswert. Schade, dass meinen Eltern sowas nicht eingefallen ist.
0: Naja, es kann ja noch kommen. Es gibt ja Generationen nach uns, die vielleicht jetzt auf Ideen gebracht werden, ihre Kinder Valeska oder so zu nennen, wer weiß.
1: Ja, es gibt ja schon viele Valeskas, also davon mal abgesehen. Ja. Aber ich sehe gerade Oertel vor mir, damals beim Olympiagewinn von Waldemar Czepinski. Eltern, nennt eure Kinder Waldemar. So was Ähnliches könnte man ja mit diesen literarischen Figuren und den AutorInnen vielleicht auch mal aufrufen. Zeigt, dass ihr diese Werke, diese AutorInnen gelesen habt und dass ihr es toll findet und einfach eure Kinder danach zu benennen. Nein, ist ein Scherz, aber als Idee fände ich das irgendwie, ja, schön.
0: Ich fände das auch gut. Gute Idee.
1: Ja. Wie stehst du eigentlich selber zu Christa Reinig? Auf die hatte ich ein bisschen gehofft, dass die da auch mit bei dir ziemlich weit oben im Ranking kommt.
0: Also ich bin ganz, ganz großer Fan der Zeitschrift Die Schwarze Botin, in dessen Umfeld ja auch Christa Reinig ein großer oder wichtiger Name war und ist. Ich habe schon von einigen oder vielen gehört, dass es vielleicht so ein bisschen umstritten, will ich jetzt nicht sagen, aber zumindest diskutiert wird, inwiefern man Christa Reinig jetzt als dezidiert DDR-Autorin sozusagen fasst, weil sie dann, soweit ich weiß, auch in der DDR gar nicht veröffentlichen konnte, ne? Du weißt es wahrscheinlich besser. Und ja, dann auch recht schnell wegging. Das ist so eine Diskussion, die ich immer so mitgekriegt habe. Die sagt jetzt aber überhaupt nichts über die Qualität.

0: einfach wahnsinnig viel aus der DDR, was wir zu lesen haben oder was toll ist. Deswegen habe ich erst jetzt im Zuge der Tagung angefangen, mich ein bisschen mehr mit ihr zu beschäftigen und war sehr beeindruckt.
1: Du sprichst von Christa Reinig?
0: Ich kannte sie, wie gesagt, schon von der Schwarzen Botin. Das war die Zeitschrift aus Westdeutschland gewesen, aus den 70er, 80er Jahren. Und da hat mich schon immer beeindruckt, so eine Schärfe in der Rhetorik, so eine Unversöhnlichkeit, so eine Direktheit und Klarheit, dann ein bisschen dieser lakonische Witz, auch Ironie und Satire, was die Zeitschrift im Allgemeinen gemacht hat und dann bei Christa Reinig auch so eine Ernsthaftigkeit, die aber nicht, also in der Sache, aber im Stil doch irgendwie, ja, nicht dröge und streng ist, sondern da genau so tolle Formen gefunden werden. Also das hat mich beeindruckt und war für mich jetzt aber relativ neu im Gegensatz zu anderen DDR-Texten, mit denen ich mich schon länger beschäftige oder AutorInnen.
1: Ja, oft wird sie ja eben, weil sie ziemlich bei Zeiten in den Westen gegangen ist, gar nicht zur DDR-Literatur gezählt. Auch das war so ein
0: genau.
1: Fakt, der mich sehr gefreut hat. Aber bei ihr ist eigentlich dieser lesbische Bezug mit am deutlichsten und am ehesten, also noch vor Irmtraut Morgner. Ja, also deswegen gehört sie auf jeden Fall dazu. Und sie ist ja, trotz aller Entwicklung, dann auch diese im Westen genommen hat, doch sehr von der DDR und auch vom Stil und auch von der Gesellschaft insgesamt geprägt gewesen, weshalb sie dann im Westen doch nicht ganz so angekommen ist, weil entweder roch sie dann doch zu sehr nach DDR oder ja, der Westen war dann doch nicht das blanke, gute, ach, ich weiß es auch nicht. Also irgendwie müsste man diesen Aspekt auch noch mal ein bisschen extra beleuchten. Aber da müsste man sich explizit nur mit Christa Reinig beschäftigen. Ich finde es schön, dass sie auf jeden Fall hier im Band mit drin ist, wenn auch hinsichtlich ihres Frühwerks, was ja dann hauptsächlich DDR ist. Ja.
0: Ja, ich glaube, wen das weiter interessiert, dass Sascha Vukadinovic, der geschrieben hat über sie, auch noch viel mehr weiß, auch zum Spätwerk, aber dadurch, dass eben unser Band diese DDR-Klammer hatte, war, denke ich mal, die Entscheidung, sich besonders mit dem Frühwerk zu beschäftigen, weil das noch zeitlich näher dann quasi dran war in ihrer DDR-Zeit, ist darauf gefallen. Aber ich glaube, der Sascha weiß noch viel mehr zum gesamten Werk von Christa Reinig, wen das interessiert.
1: Ja, vielleicht ein Tipp für mich persönlich. Nach einer weiteren Autorin muss ich doch mal ein bisschen nachfragen. Christa Wolf. Welche Bedeutung hat Christa Wolf für dich? Ich meine, du müsstest ja auch noch viel über sie wissen, denn das war ja wirklich eine der größten, in Gänsefüßen gesetzt, DDR-Autorinnen.
0: Also mit Christa Wolf habe ich mich nie so irgendwie jetzt identifiziert oder so. Ich glaube, weil es war so ein bisschen auch mit meinem Umzug dann nach Westdeutschland, dass das eine der wenigen Autorinnen war, die man hier zumindest auch las oder gelesen hat, die auch manchmal noch in Abituren, Deutschabituren irgendwie vorkommt. Und ich war dann eher ein bisschen darauf aus, nach Autorinnen oder Texten zu schauen, die nicht so anerkannt oder bekannt sind. Das schmälert jetzt natürlich nicht Christa Wolfs Werk, vielleicht im Gegenteil. Aber das ist der Grund, warum ich nicht so viel von Christa Wolf gelesen habe oder auch fand. Vom heutigen Standpunkt würde ich das vielleicht nochmal anders sehen. Aber als sie anfing, DDR-Literatur zu lesen, fand, dass sie jetzt nicht unbedingt zu den für mich radikalsten oder interessantesten aus stilistischer Hinsicht sozusagen Stimmen gehört oder vielleicht auch politisch. Mittlerweile würde ich es ein bisschen anders sehen, weil ich auch gelernt habe oder mitkriege, wie toll oder wie gut DDR-Autorinnen darin waren, zwischen den Zeilen, zwischen den Buchstaben, zwischen den Geschichten noch andere Geschichten zu vermitteln oder zu schreiben. Also den LeserInnen immer so tolle Sachen auch mit unterzujubeln, die erst auf den zweiten oder dritten Blick sozusagen dann was offenbarten.

0: Insofern habe ich da eigentlich nie so einen großen persönlichen Bezug gehabt und war auch freudig überrascht, dass sie jetzt im Kontext von Queerness bearbeitet wurde bei uns, weil das auch etwas ist, also weibliche Subjektivation, Suche nach dem Frausein und der Identität, das wusste ich schon, dass das sich durch ihr Werk zieht, aber dann nochmal sozusagen explizite queere Strukturen daraus zu arbeiten, das kannte ich bislang so nicht und habe mich gefreut, dass das vorkam. Und die Birgit Bockschweiger hat ja auch eine ganze Dissertation zu Christa Wolf geschrieben, die dann hier in unserem Band einen kleinen Artikel geschrieben hat. Also genau, da gibt es, glaube ich, noch viel mehr zu entdecken, jenseits dessen, was wir über Christa Wolf so aus dem allgemeinen Diskurs kennen. Da gibt es bei Christa Wolf noch viel mehr, was man herausfinden kann.
1: Ja, meine, sie ist eine, jetzt mal ein bisschen platt gesagt, Jahrhundertautorin. Aber eben speziell ihre Romane über diese antiken Frauen. Kassandra ist ja mit drin, aber auch Medea und so weiter. Also ganz, ganz toll, wie sie da die Antike benutzt, um die Gegenwart zu kritisieren, beziehungsweise da neue Aspekte da mit reinzubringen, die Zeit zu beschreiben. Und eben vor allem diese ganz, ganz tollen, nicht normativen Frauen zu beschreiben. Also das hat mich schon immer ganz, ganz doll beeindruckt.
0: Ja, und genau das mit den antiken Frauenfiguren finde ich auch hinsichtlich so einer größeren, wie sagt man, also so einer größeren Spannweite toll, weil sie im Grunde ja zeigt, dass es nicht normatives Begehren, dass es weibliche Subjekte, die gegen die Geschlechterklischees sozusagen sind, in der Antike gab. Und diese Figuren aufzunehmen und mit Figuren in der Jetztzeit oder in der DDR zu verknüpfen, finde ich irgendwie ganz toll und auch wirklich so einen großen Wurf.
1: Ja, da sind wir uns total einig. Franziska, eigentlich haben wir jetzt alle wichtigen Aspekte erstmal beleuchtet. Was ist für dich, abgesehen von den Role Models, die vielleicht da auch mit vorkommen von diesen Vorbildern, für die Zukunft aus den bisherigen Veranstaltungen, vielleicht auch schon aus unserem heutigen Gespräch, wirst du auf diesem Gebiet weiterarbeiten? Hast du vielleicht schon neue Pläne, ganz konkret?
0: Also strukturell ist es so, dass leider jetzt meine Stelle, auf der ich jetzt auch einfach die Kapazitäten und die Infrastruktur und das Geld hatte, zu forschen, die endet jetzt, weil das gesamte Forschungsprojekt endet. Aber ich mache auf jeden Fall weiter, zum einen in Form oder Gestalt unseres Kollektivs Diaspora Ost. Mit dem machen wir viele Veranstaltungen zu DDR-Kultur- und Literaturthemen.

0: Mit unserem Kollektiv stellen wir jetzt auch den Band vor, tatsächlich in Frankfurt am Main am 15. April und dann im Mai auch in Hamburg. Also mit dem Band reisen wir noch so ein bisschen herum. Zum anderen überlege ich gerade herum an einem weiteren Buch oder an einen vielleicht größeren Text, der sich mit der Protokollliteratur und damit lesbischen Begehrensstrukturen beschäftigt zu machen. Also diese ganzen Tonbandprotokolle und auch der Frage von, wer spricht und Alltagserzählungen, wo kommen in der Literatur der DDR normale, in Anführungszeichen normale Leute zur Sprache, wo erzählen Frauen über das Erleben ihres Alltags, ihrer Sexualität und Identität. Da beschäftige ich mich gerade mit und vielleicht mache ich dazu was. Ja, vielleicht nochmal sowas gibt wie das Buch Auskünfte schwuler Männer, also Tonbandprotokolle mit explizit schwulen Männern. Vielleicht mache ich mal so eine Zusammenstellung mit lesbischen Frauen, die da sozusagen ihre Protokolle des eigenen Lebens abgelegt haben in der DDR. Also sowas und genau, im Allgemeinen bleibe ich da eh dran, mindestens mal als Leserin und Besucherin von Veranstaltungen, die auch andere dazu machen.
1: Toll. Ganz große Klasse. Ich bin schon sehr gespannt. Ich werde dann immer mal gucken, wo dein Name erscheint. Und vielleicht ergibt sich auch mal die Gelegenheit, hier in Halle oder in Sachsen-Anhalt was zu machen, ohne dass ich da jetzt was versprechen möchte. Franziska, vielen, vielen Dank, dass du dieses Buch veröffentlicht hast, dass du die Beiträge gesammelt hast und ja, dass du heute dir die Zeit genommen hast, mit mir zu diesem Thema zu sprechen. Vielen, vielen Dank.
0: Ich danke. Ich finde es ganz toll, überhaupt deine und eure Arbeit in Halle, in dem Radio. Und ich habe mich sehr gefreut. Das ist ja auch eine Tradition, in der ich da jetzt stehen darf, dass ich mit euch und eurer Arbeit sozusagen verknüpft bin. Und ich hoffe, wir sehen uns mal in Halle oder dass sich was ergibt. Sehr gerne.
1: Na, Dankeschön. Und vielen, vielen Dank, okay. Franziska.
0: Sehr gerne, hat mich sehr gefreut. Dankeschön. Und dann freue ich mich zu hören.
1: Na, wir bleiben in Verbindung.
0: Ja, genau. Danke.

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1: Hallo und herzlich willkommen. Schön, dass ihr hier seid bei Widerhall. Beim Widerhall auf Radio Korax 95,9 heute Nachmittag. Unsere Sendung ist mal wieder bunt bespickt. Es geht los mit Map Activism, Karten entmachten. Dann folgen Veranstaltungstipps und Termine, was so ja insbesondere heute Abend so in der Stadt geht. Wir stellen uns unter anderem die Frage, wie inklusiv kann ein Film sein? Und in der zweiten Hälfte wartet auf euch ein Live-Gespräch mit dem Radiomacher und Autor Ferdinand Klüsener und einiges mehr. Jetzt erstmal für euch Two Boys aus Halle, Highway to High School.

0: You Big Hole. Das war Two Boys mit Highway to High School. You Big Hole, wir gehen jetzt zum Map Activism, widmen uns dem Thema des Map Activisms und der Forderung, Karten zu entmachten. Karten geben Orientierung und zeigen Wege. Eigentlich eine recht technische, objektive Angelegenheit, aber neutral sind sie dabei dennoch nie. Im nächsten Beitrag geht es um sogenanntes Map-Activism, also aktivistisches Kartografieren. Dabei werden Machtverhältnisse sichtbar gemacht und hinterfragt. Zwei Perspektiven treffen dabei aufeinander in unserem Beitrag, und zwar die Geografie und die der Choreografie. Was diese scheinbar unterschiedlichen Disziplinen verbindet und welches Potenzial sogar in der Desorientierung liegen kann, hört ihr jetzt in einem Beitrag aus der tagesaktuellen Redaktion von Korax.
1: Wo muss ich nochmal lang? Ein kurzer Blick auf mein Handy verrät es mir. In blauen Punkten leitet mich Google Maps auf dem schnellsten Weg an mein Ziel. Auf der digitalen Karte sehe ich auch, welche Konsumorte in der Nähe der Route liegen. Ein Café, ein Kino, ein Blumenladen. Mit diesen sogenannten Push-Pins, die mir in der App angezeigt werden, verdient Google Geld. Am liebsten wäre ich nicht so abhängig von einer digitalen Karte auf meinem Handy, die keine sozialen Räume, sondern kommerzielle Räume schafft. Aber sie hilft mir eben auch dabei, mich schnell und mit wenig Aufwand zu orientieren. Aber was für eine Orientierung bieten Karten eigentlich? Welchen Zweck erfüllen sie damit? Und was passiert, wenn wir uns so umorientieren, dass wir den Rahmen, den uns diese Karten geben, sprengen? Mit solchen Fragen beschäftigt sich die kritische Kartografie. Bei der kritischen Kartografie handelt es sich um eine intellektuelle Bewegung, die sich ausgehend von der Beobachtung, dass mit Karten gewisse Ordnungen und Grenzen geschaffen werden, die Frage danach stellt, wer und was durch die gängige Praxis des rationalen Kartierens eigentlich ein und wer oder was dadurch ausgeschlossen wird. Die Analyse und Kritik der Kartografie ist auf viele geografische und kulturhistorische Ordnungen anwendbar. Ein besonders anschauliches Beispiel ist die Konstruktion von Nationen, durch in vielen Fällen koloniale Grenzziehungen.
2: Karten bezeichnet man immer so als ein Mittel, auch um Macht zu reproduzieren. Und da wäre ein Beispiel eben bei der Berliner Konferenz 1884, wurde ja diese Wandkarte vom afrikanischen Kontinent an die Wand gehängt und dann eben auf dem Reißbrett auf dieser Karte mitentschieden, wie die Grenzen gezogen werden. Das ist ein Beispiel. Und dieses Grenzziehen auf der Karte, was sich dann irgendwie an einem Ort auswirkt, das ist so der Punkt, der diese Macht von Karten eben begründet. Und da gibt es ganz viele Beispiele, also sowas wie empirische Untersuchungen, also im Feldforschung zu ethnischen Gruppen, die dann kartiert wurden und dann sozusagen abgeleitet wurde, wie Länder aufgeteilt werden.
1: Lea Bauer ist Geografin mit dem Themenschwerpunkt visuelle Geografien am Leibniz-Institut für Länderkunde hier in Leipzig. Sowohl sie als auch die Choreografin Sabine Zahn beschäftigen sich, aus unterschiedlichen Bereichen kommend, mit einer geografisch-künstlerischen Praxis des kritischen Kartografierens, dem sogenannten Map Activism. Was die beiden miteinander teilen, ist ihre Begeisterung für die Gestaltung von Räumen. Klingt jetzt erstmal abstrakt. Was sie damit konkret meinen, erklärt Lea Bauer am besten selbst.
2: Also ich glaube, was ich spannend finde an dieser Kombination von Körperpraxis und kritischem Kartieren, ist tatsächlich, dass wenn wir davon ausgehen, dass unsere Welt auch mitgestaltet ist durch das, was wir tun und eben deswegen auch durch diese Abstraktionen, die Karten ja nun mal sind, dass wir durch Schulatlanten geprägt sind, durch die Weltsicht von oben, durch eine bestimmte Weltsicht, dass wir sozusagen ausgehend von so einem kartografischen Blick und der Idee zu sagen, oh, wir wollen, es gibt vielleicht noch andere Weisen, die Welt zu ordnen und zu sortieren, dann ist aber die Frage, wie finden wir denn diese anderen Weisen des Sortierens von Welt. Und da springt für mich Körperpraxis irgendwie wunderbar eigentlich ein, weil also das Tun kann ja denken, konzipieren, theoretisieren und aber auch praktizieren, gestalten, also das ganze Spektrum erfüllen, fühlen ist auch Tun, würde ich jetzt mal kurz sagen. Also das ist ja danach alles Definitionsfrage auf der einen Seite, und auf der anderen Seite könnte man aber auch sagen, das Tolle ist, und deswegen interessiert mich das auch so sehr, dass es eben ganz verschiedene Modi des In-der-Welt-Seins berücksichtigt, wenn man auch verkörpert arbeitet und zugleich aber auch sozusagen sich mit diesen vorgefertigten Deutungen oder Rahmungen, die Karten setzen, auseinandersetzt.
1: Für Sabine Zahn geht es um die Beobachtung, dass Räume durch das Zusammenwirken von Handlung und Wahrnehmung an einem bestimmten Ort geschaffen werden. Die Handlung, die an einem Ort stattfindet und wie das wiederum wahrgenommen wird, prägt diesen Ort also und macht ihn zu dem, wie und was er ist. Dabei sind viele Räume sehr starr und bilden durch sich durchsetzende Handlungsnormen an Orten bestimmte Ordnungen. Und diese Ordnungen beschränken immer auch das wirkliche Potenzial von Orten, weil sie Handlungen an den Orten, die eben nicht dieser Ordnung entsprechen, ausschließen. Und an diese Begrenzung der Räume haben wir uns in den allermeisten Fällen schon gewöhnt. Sie werden nur selten hinterfragt und sind Teil unseres Alltags. Und eine Visualisierung von Räumen, zum Beispiel als Karte, verfestigt ihre Funktion zusätzlich. Dabei schaffen diese Raumordnungen auch Machtverhältnisse und bestimmen durch den Rahmen, den sie geben, darüber, wer wie an welchem Ort sein kann oder sich zu verhalten hat.
3: Es gibt einen Ort. Es ist nicht so, dass wir in totaler Blase und nur in unseren Wahrnehmungen sind. Aber die Frage ist, was ist denn das, womit ich umgehe? Und womit ich umgehe, ist auch eine Art von Logik, die ich mitbringe und die ich in dem Moment erschaffe. Also was ist der Sinn sozusagen, die Sinnstiftung? Ne? Wir sitzen hier, weil wir mit dir reden. Und ich weiß, es wird ein Radiointerview und so. Und das alles führt dazu, dass wir hier so sitzen. Aber wir könnten hier auch liegen und was anderes machen. Und wir würden dem Ganzen andere Logiken zuordnen. Und gleichzeitig bestimmt diese Logik, wie wir hier sitzen.
1: Die Choreografin Sabine Zahn kommt aus dem Körpertheater und sieht in der Desorientierung an Orten ein widerständiges Potenzial gegenüber starren Raumordnungen. Das wirkt jetzt erstmal kontraintuitiv. Wenn ich feststelle, dass ich mich ohne Google Maps nicht mehr gut orientieren kann, wäre es doch eigentlich eher gut, meine Orientierung analog zu trainieren, oder nicht? Sabine Zahn verneint das. Stattdessen geht es darum, zu entscheiden, wann man sich orientieren können will und wann vielleicht auch nicht. Wann es besser ist, sich zu desorientieren und diese Desorientierung auszuhalten und damit Neues zu entdecken.
3: Aus diesen unterschiedlichen Formen der Einflussnahme darauf können eben auch andere Räume entstehen. Also es gibt eine bestimmte Gestaltungskraft, die liegt da drin. Wir könnten auch sagen, wir legen uns hier auf diesen, was ist das hier für ein Boden?
1: So Schotterboden.
3: Schotter ist das Wort. Auf diesen Schotterboden und reden mit ihr liegend auf diesem Schotterboden, wäre das Gleiche, was ganz anderes. Und in dieses Verhältnis einzusteigen, das finde ich, ist eben Gestaltung von Raum. Ne? Also da kriegen wir eine Gestaltungskraft.
1: Und genau hierin, in dieser Gestaltungskraft, wie Sabine Zahn sie nennt, liegt das progressive Potenzial kritischen Kartierens. Die kollektive Desorientierung an Orten und die Visualisierung von Handlungen an einem Ort, beispielsweise mithilfe einer Collage, kann zu einer Resozialisierung städtischer, aber auch ländlicher Räume führen. Und die Reflexion, die mit diesem gemeinschaftlichen Prozess angestrebt wird, soll dazu führen, eine erneute Machtkonzentration bei der Entstehung neuen Wissens und neuer Räume zu vermeiden.
0: Map Activism und Desorientierung. Ich habe eben derweil nach einem Track gesucht, der euch sozusagen ein bisschen anstiftet im Desorientiertsein. Und also der Beitrag hat gezeigt, dass Karten weit mehr sind als bloße Orientierungshilfen. Sie prägen, wie wir unsere Umwelt wahrnehmen und wie wir uns in ihr bewegen. Die Desorientierung, der Track der Desorientierung, den ich euch jetzt liefere, ist bestimmt ein bisschen melancholisch. Ich habe ihn jetzt auch länger nicht mehr gehört. Es ist etwas von Arnold Schönberg. Peripetie von Arnold Schönberg. Hier auf Radio Korax 95,9.

Das war Peripetie von Arnold Schönberg für euch. Das sollte eigentlich eine Hommage an die Orientierungslosigkeit werden. Das Schönberg ist ja eigentlich auch dafür bekannt, so atonale Musik gemacht zu haben, also Musik, die sich schief anhört, könnte man sagen. Und das war jetzt aber vor allem sehr dramatisch, also Orientierungslosigkeit im Drama vielleicht. Ja, da hau ich euch doch jetzt lieber noch einen klaren Track rein von Dengue Fever, der ersten Psychedelic Rock Band aus Kambodscha.

Das sind die letzten Klänge von Ocean of Venus, ein Song von Dengue Fever. Jetzt geht's los mit den Veranstaltungstipps für heute Abend, gerade noch rechtzeitig, dass ihr gleich losstiefeln könnt. Und zwar gibt es einen Abend, organisiert vom Werkleitz gemeinsam mit dem Push-Kino. Und zwar ist es eine Filmreihe zum Thema Zeit, immer mit anschließendem Gespräch. In der heutigen Vorstellung wird der Film How Are You gezeigt. Regisseur Dieu Hao Du. Regisseur Dieu Hao Du erforscht darin die Zersplitterung seiner Familie, die durch den amerikanischen Krieg in Vietnam auf drei Kontinenten verstreut lebt. Die Familie des Regisseurs gehört nämlich zu den etwa 1,5 Millionen Menschen, die nach dem Fall von Saigon 1975 vor dem kommunistischen Regime geflohen sind. Viele davon, wie auch die Familie des Regisseurs, gehörten zur chinesischen Minderheit. Fast 50 Jahre nach ihrer Flucht ist der Kontakt zwischen den 7 Familienmitgliedern so gut wie abgebrochen. Der Film beschäftigt sich mit der Aufarbeitung von Traumata durch Verfolgung und Gewalt, dem Leben im Exil und damit, ob der Kommunismus daran jetzt eigentlich schuld ist, dass sie, also die Familie, nicht mehr miteinander sprechen. Heute Abend um 18.30 Uhr im Push-Kino. Der mächtigste Mann der Welt, von Tesla zum 300-fachen Milliardär gemacht, gibt sich als Retter der Zivilisation. Doch die Tesla-Fabriken zeigen ein erschreckendes Gegenteil. Ungewöhnlich viele Arbeitsunfälle, gefährliche Fehler des Tesla-Autopiloten und zahllose gebrochene Versprechen. Die Investigativjournalisten Sönke Iversen und Michael Verfürden haben interne Tesla-Daten analysiert, Gerichtsakten ausgewertet und mit Kunden, Mitarbeitern und Hinterbliebenen gesprochen. Heute Abend könnt ihr die Ergebnisse in der Stadtteilbibliothek Halle serviert bekommen. Dort lesen die beiden Journalisten nämlich aus ihrem Buch die Tesla-Files zur Enthüllung aus dem Reich von Elon Musk. Der Abend wird von Dennis Janak moderiert. Die Veranstaltung gehört zur Reihe Zukunft der Demokratie und wird von der Rosa-Luxemburg-Stiftung Sachsen-Anhalt in Kooperation mit der Landeszentrale für politische Bildung Sachsen-Anhalt initiiert. In der Musikbibliothek wird morgen die Ausstellung der hallischen Journalistin und Künstlerin Nadja Naumann mit flottem Strich eröffnet. Drehen wird sich dabei alles um Pferde. Nadja Naumann ist nämlich unterwegs auf den Rennbahnen in Mitteldeutschland, Bad Harzburg und Berlin-Mariendorf. Die Ausstellung zeigt Skizzen, die ihre Leidenschaft für die Schnelligkeit der Pferde, Zeichnungen nach Skizzen von Händelfestspielen 2001 in Halle-Saale und der Eröffnung der Leipziger Buchmesse im Gewandhaus. Die Ausstellung ist vom 7.5. bis 30.6. in der Musikbibliothek zu den Öffnungszeiten zu sehen und wird morgen 18 Uhr eröffnet. Zum Schluss das Beste oder zum Schluss kommt das Beste. Und zwar neue Leute kennenlernen, miteinander ins Gespräch kommen und dann auch noch eine warme Mahlzeit. Das gibt's morgen Abend hier bei Korax. 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

0: Hot Love. Den Track habe ich euch mitgebracht von einer CD von mir zu Hause. Und das ist eine CD zur Filmmusik von Lars von Trier. Jetzt kommt natürlich der Beitrag zum Film. Und zwar fragen wir uns, wie inklusive kann ein Film sein? Und Steph von Radio Blau hat sich mit dem Film Als wäre es leicht auseinandergesetzt, der letzten Monat in die Kinos kam. Regisseur Milan Skrobanek beschäftigte die Frage, wie man nonverbale Kommunikation in Beziehungen darstellen kann. Später verband er die Idee mit der Darstellung von beeinträchtigten Personen, genauer gesagt mit der Perspektive einer Gehörlosen und einer blinden Person, die sich dann auch ineinander verlieben. Steph hat den Film gemeinsam mit Peggy aus Chemnitz angeschaut und zuerst fragten sie sich, wie sie den Film empfunden haben.
1: Uff, also wenn ich ihn bewerten müsste mit einer Note, dann mit einer 4- tatsächlich. Ich habe dadurch, dass auch Gebärdensprache in diesem Film vorkam, bestimmt mindestens ein Drittel einfach mal inhaltlich nicht mitbekommen, weil die Gebärdensprache, die war zwar untertitelt, aber nicht vertont. Das ist für mich nicht ganz so gut, da ich ja gesetzlich blind bin. Meine Greta-App hat auch nicht funktioniert, weder über das Kino-WLAN noch über die mobilen Daten. Hat auch nicht funktioniert und dadurch ist mir jetzt auch sehr viel Inhalt verloren gegangen. Emotional fühle ich mich so, als hätte ich eine Tonne zugenommen, aber im schlechten Sinne. Also sehr negativ, melancholisch. Also am Anfang ging es recht positiv und lustig los. Ich mochte die alte Dame vom Anfang. Mit dem Bartputzen oder mit dem Einkäufe die Treppe hochtragen, mochte ich sehr, war sehr sympathisch. Solche Menschen liebe ich prinzipiell auch privat, ich finde die toll. Ja, aber nach hinten raus, also das waren vielleicht 20 Minuten richtig schöne Frühlingsgefühle und halbgefühlt Petting. Also von der Musik her war es ein halber Porno und auch von der Hintergrundbeschallung, sag ich jetzt mal. Also Atemgeräusche mitten in der Musik, das war schon leicht verstörend. Aber so zum Ende hinaus, es wurde melancholisch immer schwerer und immer schwieriger. Und die beiden Protagonisten, also Kathi oder Katrin, wie sie hieß, ich habe schon gehört, Kathi. Kathi und Florian, genau. Kathi war die Schwerhörige oder die Taube und Florian war der Blinde. Die Schauspieler haben sicherlich eine grandios gute Arbeit geleistet, bin ich mir sicher. Aber die Figur der Kathi war für mich, die fand ich so unsympathisch und so toxisch. Also für mich ein Film, den ich nicht nochmal anschauen würde.
2: Wenn die Greta-App funktioniert hätte, würdest du da ein bisschen mehr mitbekommen?
1: Definitiv, wie gesagt, also ich gehe davon aus, dass ich mindestens ein Drittel der Story oder der Inhalte, die da passiert sind, einfach nicht mitbekommen hatte. Klar, ich war in Begleitung, ich hatte meine beste Freundin und eine ehemalige Arbeitskollegin und gute Bekannte mit dabei, dich nämlich. Und dadurch habe ich noch ein bisschen mehr mitbekommen, aber dadurch, dass sie halt nicht funktioniert hat, die Greta-App, war es auch sehr, sehr schwierig für mich, gewisse Dinge, die da in dem Film passiert sind, so diese ganzen Time-Jumps oder die Zeitsprünge, das in irgendeiner logischen Abfolge irgendwie zu verstehen und nachvollziehen zu können. Das fiel mir schon ein bisschen schwer. Ich habe mich oft gefragt, so, was ist denn jetzt los? Was ist denn jetzt passiert? Und wieso sind wir da? Ich hänge geistig immer noch da hinten. Also das ist wirklich, man wird so ein bisschen wie so ein Tischtennisball hin und her gepingpongt. Und das macht es für mich so ein bisschen schwerer nachvollziehbar.
2: Aber mittlerweile musste ich ja auch feststellen, die Greta-App hätte mir auch an manchen Stellen geholfen, wie wo sie Gebärden haben und das halt verschriftlicht haben. Und das ging sehr schnell. Ja, ich kann dir nur mitfolgen mit diesem Zeit-Timeline mit Winter, Frühling, Sommer.
1: Schon so ein paar logische Dispute, finde ich. Also so, im einen Moment ist es plötzlich sehr traurig, sehr schwermütig und im nächsten Moment kommt Rockermusik und denkst so, what the fuck, was ist denn jetzt passiert? Wo bin ich denn jetzt gelandet? Das war so ein Schockmoment. Ich bin tatsächlich zweimal wirklich erschrocken und ich fand den Film zum Schluss, als Florians Vater ja beerdigt wurde und die beiden Brüder ihren Streit hatten, musste ich wirklich weinen. Also zweimal, ich hatte echt hart Probleme, mich da, weil das so schwer war. Wie gesagt, ich fühle mich, als würde ich emotionale Tonne mehr wiegen.
2: Du hättest von dem Titel auch was anderes gedacht.
1: Von dem Titel? Ja, ein bisschen mehr. Ich kann jetzt leider nur für mich sprechen. Also mein Leben ist zum Glück nicht so negativ. Ich fand aber den Screen wieder cool. Ich glaube, es war NVDA, der verwendet wurde. Und das war auf jeden Fall eine Negativgeschwindigkeit, also eine sehr langsame Geschwindigkeit. Also da hätte ich noch halb schlafen können und hätte alles verstanden, wenn der komplette Film durch dieses NVDA vertont worden wäre. Ich hätte in Ruhe schlafen können.
2: Für mich wäre es perfekt gewesen.
1: Für mich war es zu langsam, tatsächlich. Ich habe eine Geschwindigkeit, also du hast ja quasi die 100 ist normal und ich dimpel immer so zwischen 165 und 175. Das ist schon sehr schnell.
2: Ja, sehr schnell.
1: Und ich denke, dass es eher in dem Film eine 55, 60 war von der Geschwindigkeit her, von der Sprechgeschwindigkeit her und auch sehr tief eingestellt. Also es war auf jeden Fall die Grundeinstellungsstimme, glaube ich.
2: Ich glaube, das wurde mit Absicht gemacht.
1: Für das Publikum, damit sie das besser nachvollziehen können, ja, auf jeden Fall.
2: Wie war es für mich, den Film anzusehen? Ich war schon enttäuscht, nicht weil behinderte Darsteller gespielt haben, mehr die Story. Am Anfang war es richtig gut, aber am Ende leider für mich schwer. Es fehlt mir an Inhalt zu den Rollen, besonders von der blinden Person. Warum ist sein Verhalten so? Dann habe ich mich gefragt, was bedeuten die Jahreszeiten? Es gab zu viele Wechselsprünge in unterschiedlichen Szenen, wo man nicht genau wusste, was es bedeutet. Dann gab es auch zu lange Szenen, die schon fast einen erotischen Film darstellt. Wegen der Aufwertung der Szene mit softer Musik und leisem Stöhnen. Was aber gut war, die Perspektive von blinden und gehörlosen Menschen einzubeziehen. Dies wurde hörend und sehende Momente dargestellt. Toll war, dass behinderte Darsteller die Hauptrollen spielen, somit gibt es auch kein stereotypisches Bild.
0: Wie inklusiv kann ein Film sein? Haben sich Steph und Peggy aus Chemnitz gefragt, nachdem sie den Film Als wäre es leicht sahen. Darin geht es um eine Gehörlose und eine blinde Person, die sich ineinander verlieben, aber selbst einige Schwierigkeiten mitbringen. Ja, wir haben gerade eine ausführliche Filmkritik gehört und ich habe nebenbei nochmal recherchiert, weil sich die beiden öfters auf die Greta-App bezogen haben. Und die Greta-App ist eine kostenlose Anwendung für Smartphones, die Kinofilme barrierefrei macht. Und genau, die Möglichkeit ist, verschiedene Audiodeskriptionen für Blinde, Sehbehinderte und aber auch gehörlose und gehörschädigte Menschen synchron zum Film abzuspielen. Genau, also das ist sozusagen irgendwie so eine Plattform, die verschiedene Tonspuren für Kinofilme anbietet. Und genau, und die beiden Kritikerinnen haben eben auch leider, also genau, hatten die Greta-App nicht zur Verfügung und so ist ihnen vielleicht eben auch einiges von der Handlung abhanden gekommen. Und ja, ich frage mich, genau, ist es Geschmackssache, dass sozusagen, weil also wie leicht fertig man sozusagen aus einem Film gehen möchte. Peggy hatte, glaube ich, gesagt, dass sie so schwer voller, also sozusagen 5 Kilo schwerer oder so aus dem Film gegangen ist. Ja, genau. Kann man das einem Film vorwerfen oder nicht? Weiß ich nicht. Jetzt geht's weiter mit euch mit Little Sims und Gorilla.

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1: Little Sims Gorilla. Ihr seid hier beim Widerhall auf der 95,9 und die tagesaktuelle Redaktion macht jetzt, wo das Wetter auch wärmer wird, auch ein paar Ausflüge und dann einfach Radio mit Ausflug. Und vor ein paar Wochen war Radio Korax in Rostock unterwegs und dort hat Ami das Jugendalternativzentrum als subkulturellen Ort interviewt. Und und das Ganze für eine als eine kleine Tour für euch festgehalten. Viel Spaß.
2: Rostock, Hauptbahnhof.

0: 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Die wollen vor allem guten Kaffee trinken und aktuelle Geschehnisse festhalten. Aber ihr wollt noch mehr. Vielleicht wollt ihr euch mal eine Punkband in Action ansehen. Vielleicht etwas raven. Oder vielleicht einfach unterm freien Himmel Tischtennis spielen, während ihr an euren Fahrrädern rumschraubt. Ihr wollt einen subkulturellen Ort, der euch auch Bühne und Freiraum bietet. Ich habe mich in Rostock auf die Suche nach der Lösung dieses Problems gemacht und habe die Antwort gefunden. Und sie lautete: Jatz e.V. Rostock. Ich habe jetzt komplett vergessen, nach deinem Namen zu fragen. Habe direkt mit den Fragen losgelegt. Wie heißt du denn eigentlich?
1: Ich bin Daniel.
0: Den Daniel habe ich vor Ort von den Vorbereitungen für den Abend abgehalten und ihn mit allen möglichen Fragen rund um das Jatz durchlöchert. So, dann wäre meine erste Frage schon, was ich gefragt hatte, gewesen, was das eigentlich für ein Ort hier ist. Also ist das ein Club, ist das ein Hausprojekt, eine Werkstatt?
1: Also wir sind das Jugendalternativzentrum Rostock und wir sind ein Ort der Begegnung, für Jugendliche zumindest. Wir haben hier Veranstaltungen, wir haben Werkstätten, wo man sich betätigen kann und Projekte jeglicher Art.
0: Okay, und was für Veranstaltungen gibt's denn hier so?
1: Wir haben sowohl, ich sag mal, kulturell wertvollere Veranstaltungen wie Konzerte, aber wir haben durchaus auch unsere Techno-Partys oder wir haben quer durch den Gemüsegarten, sag ich mal, ein bisschen Punk, ein bisschen Metal.
0: Genau, das wäre eine meiner Fragen gewesen, was für Musik denn hier sonst so läuft. Du hast ja auch gesagt, dass Partys und so weiter laufen. Was wären denn jetzt so Gründe, für welche Zwecke wären jetzt solche Soli-Partys bei euch oder für welche Zwecke werden die denn so veranstaltet?
1: Ja, da ist ja heute ein gutes Beispiel. Wir haben ja heute die Soli-Party für CI. Ansonsten haben wir hier verschiedene Veranstaltungskollektive, die sich dann hier einmieten und mit ganz vielen Leuten ganz viel Deko aufbauen. Ja, wir versuchen dafür die Räume zu schaffen, dass die Leute sich austoben können und ihre Partys veranstalten können.
0: Genau, wie ist denn der Ort eigentlich entstanden? Also was kannst du mir dazu so sagen? Welche, vielleicht was für Leute dafür denn so verantwortlich waren und wie lange es den Ort an sich so gibt?
1: Das Jatz gibt es bereits seit 1991. Da dürfte die Gründung gewesen sein und der Standort, den wir hier jetzt haben, ist mittlerweile der dritte. Das Jatz musste schon zweimal umziehen innerhalb der Stadt, hier nur in der Gegend, aber war immer eine größere Veränderung. Jetzt die Veränderung hier mit dem Neubau ist nochmal was ganz anderes als die Holzbaracken, die vorher das Jatz betrieben hat. Ich bin selber erst seit ein paar Jahren dabei, aber kenne zumindest einen Teil der Geschichten.
0: Wie ist denn eigentlich das Team bei euch aufgebaut? Also wer macht denn sowas? Was machst du beziehungsweise hier im Jatz?
1: Ja, ich hatte hier mal angefangen mit Tresenschichten, bin aber mittlerweile mehr für Hausmeistertätigkeiten da und ich putze hier morgens nach Partys. Genau, wir haben verschiedene Teams. Wir haben hier die Barcrew, die dann hier den Tresenbetrieb so ein bisschen vorbereitet. Wir haben einmal die Woche Tischtennis, dann gibt es verschiedene Werkstätten, Fahrradwerkstatt, da gibt es dann feste Termine, also Hilfe zur Selbsthilfe, Werkstatt. Dann haben wir eine Töpferwerkstatt, Siebdruck, Nähwerkstatt. Ja, und da gibt es dann eine Menge unterschiedlicher Teams. Wir sind alle, machen das alle ehrenamtlich hier und ja, machen das gerne.
0: Was würdet ihr denn sagen, was euch abhebt vielleicht von anderen Clubs oder Kulturräumen? Und was ist denn bei euch die Alleinstellungsmerkmal?
1: Also im Vergleich zu anderen Clubs würde ich sagen, dass wir den Party-Crews, die sich hier mitunter einmieten und ihre Veranstaltungen durchführen, möglichst viel Freiraum geben können für eigene Gestaltung. Also im Endeffekt, man könnte so sagen, wir stellen hier den Laden zur Verfügung, stellen dann einen Haufen Paletten hin und daraus lässt sich schon irgendwie was Nettes zusammenschrauben. Wir hatten hier auf jeden Fall schon sehr interessante Installationen, was die Crews alles so gebastelt haben. Ja, vielleicht, dass wir am ehesten dann getreu unserem Motto Freiräume für Lebensträume den Leuten das zur Verfügung stellen. Und die das hier selber gestalten können.
0: Können denn die Bands, die bei euch manchmal auftreten, auch hier proben? Habt ihr dafür auch irgendwie Räume, die ihr zur Verfügung stellt?
1: Es gibt tatsächlich auch einen Proberaum, der wird sich, glaube ich, geteilt mit mehreren Bands, genau.
2: Wo geht ihr denn eigentlich selber gerne hin in eurer Freizeit? Also feiert ihr auch mal gerne hier oder wo seid ihr unterwegs?
1: Ich persönlich halte mich durchaus gerne im Jatz auf, aber genauso auch gerne im Peter-Weiß-Haus oder am Bagel, wenn wir es denn wieder instand gesetzt haben.
2: Was würdest du sagen, warum sollte man euch den Jatz hier besuchen kommen, wenn man mal gerade das Wochenende unterwegs ist in Rostock?
1: Ja, erstmal haben wir natürlich ganz angenehmes kulturelles Angebot. Dann halte ich unsere Tresenpreise auch für halbwegs bezahlbar noch. Und auf jeden Fall könnt ihr, das Jatz freut sich jederzeit an Unterstützung. Wir sind jugendamtsgefördert, haben aber trotzdem Arsch voll Arbeit mit ehrenamtlicher Arbeit dann irgendwie zu stemmen.
2: Wäre es für dich eine Möglichkeit, mir kurz vielleicht eine Tour zu geben, dass ja, ich das nebenbei...
1: Also wir können jetzt hier zwar nicht reingucken, aber zum Beispiel ist das unsere ehemalige Metallwerkstatt. Ist zwar auch irgendwo schade, dass die nicht mehr existiert, aber wir müssen die Räume ja so sinnvoll wie möglich nutzen. Und da hat sich jetzt das so entwickelt, dass wir, also der Bedarf war ständig da, von kleineren Gruppen bis zu 10 Leuten einen ruhigen Raum zu haben, um sich zu unterhalten, um irgendwelche Pläne abzuhalten oder sonstiges. Und das ist eine Sache, die wir jetzt endlich auch hier zur Verfügung stellen können, dass hier verschiedene irgendwelche politischen Gruppen oder sonstiges sich denn hier auch treffen könnt. Hier sind wir in der Fahrradwerkstatt. Es sieht vielleicht auf den ersten Blick etwas unaufgeräumt aus, aber ich glaube, irgendein Genie wird hier schon durchsehen. Ja, wir haben hier eine Selbsthilfewerkstatt quasi. Also es gibt ein paar Menschen, die leiten dann das Fahrradwerkstattprojekt an und dann können Leute mit ihren Problemchen hierher kommen und dann wird ihnen gezeigt, wie sie sich selbst helfen können, weil das Werkzeug steht zur Verfügung. Es sind viele Ersatzteile vorhanden.
2: Also es heißt ja Jugendalternativzentrum. Du hast ja auch vorhin kurz erwähnt, dass es auch für Jugendliche, junge Menschen und so weiter gedacht ist. Habt ihr eigentlich auch was für vielleicht Kinder auch? Also laufen da irgendwelche Veranstaltungen oder Workshops?
1: Da laufen durchaus Veranstaltungen, weil wir in Kooperation mit der Schule, die gleich nebenan ist, ein paar Veranstaltungen im Jahr haben. Selber haben wir relativ wenig Projekte, die Kinder ansprechen. Das liegt vielleicht ein bisschen mitunter daran, dass es uns dann doch an Leuten fehlt mit pädagogischer Vorkenntnis. Da bräuchtest du ja eigentlich viel mehr Fachkräfte für. Der Großteil unseres Betriebes hier ist für Publikum ab 18 ausgelegt. Wir sind aber dabei, immer mehr Konzerte auch ab 16 möglich zu machen, weil das ist ja auch überhaupt kein Hit. Man muss ja einfach nur 0 Uhr Feierabend machen und keinen Schnaps rausgeben. Also damit sollten alle klar gehen, zumindest bei Konzerten.
2: Gibt es noch irgendwelche Räume, wo wir uns das anschauen könnten?
1: Immer noch durch den langen Werkstättenflur. Dann hätten wir hier noch die Nähwerkstatt und gegenüber den Proberaum. Und dann haben wir hier noch den Mitarbeiter des Monats, unseren Getränkeautomaten. Ganz wichtig fürs Betriebsklima, dass der funktioniert.
2: Ich sehe schon Sterni 1 Euro.
1: Ja, unschlagbar, oder?
2: Wunderbar.
1: Marte auch. Und jetzt sind wir gerade in der Küche angekommen. Wir haben hier so eine schöne große Küche. Hier kann man immer ganz praktisch, also schnell mal für 50 Leute Essen machen. Feine Sache.
2: Perfekt. Ich glaube, jetzt haben wir aber eigentlich...
1: Bist du aber auch schon im Bunker drüben?
2: Nee, da haben wir noch nicht alles.
1: Den müssen wir da jetzt hin.
2: Ah, also habt ihr mehr als nur einen Flur auch noch?
1: Hier noch den zweiten Flur, genau. Das ist unser Bunker. Der ist, ich sag mal, gut isoliert. So haben wir, können wir hier Veranstaltungen auch mit mehreren Floors machen.
2: Also das erste Mal, dass ich Jugendalternativzentrum gehört habe, habe ich halt tatsächlich auch eher an diese Projekte und so, Werkstatt und so weiter gedacht. Aber dass es gleich mit zwei Floors kommt.
1: Ja, Veranstaltungen können wir auch. Und das Interessante an dem Raum ist, dass er keinen einzigen 90-Grad-Winkel hat. Das macht einen großen Einfluss auf den Sound. Dass das so ein ganz komisches Viereck ist, dieser Raum. So fällt das vielleicht nicht weiter auf, aber es gibt keinen exakten 90-Grad-Winkel. Ich glaube, da wurde sich irgendwas bei gedacht. Genau weiß ich es auch nicht.
2: Geht es hier noch hoch oder was, wo untersteht?
1: Hoch tatsächlich, ja. Wir haben die Möglichkeit, hier dann auch noch mal eine Band schlafen zu lassen einfach. In den meisten Fällen stellen wir, glaube ich, morgens sogar auch noch Frühstück dazu oder die Reste vom Abend. Also wir sind da sehr gastfreundlich.
2: Mit einer Dusche sogar.
1: Ja, tatsächlich. Denken wir noch mal auf den Balkon.
2: Also ist das hier eher, wo die DJs manchmal auch stehen oder kommen auch hier Leute hoch?
1: Es gab mal Veranstaltungen, da hatten sich DJs dort oben platziert, manchmal auch auf der Bühne. Manchmal gibt es auch einen Aufbau vor der Bühne. Ich glaube, vor kurzem war hier eine Veranstaltung, da hat hier eine Crew eine Straßenbahn auf die Bühne gebaut. Und vorne, wo irgendwie die Fahrräder sonst sitzen, da stand dann irgendwie DJen. Und hinten konnte man richtig einsteigen und so. Mal was anderes auf jeden Fall.
2: Aber an sich gäbe es jetzt 1, 2, 3, 4 Plätze, wo sich dann die Artists, sage ich jetzt mal.
1: Ja, da unten vielleicht sogar auch noch, ja.
2: Was ist denn eigentlich die Kapazität von hier? Also wenn ihr jetzt, sagen wir mal, ein Konzert habt oder Party oder so, wie viele Leute passen bei euch rein?
1: Ich glaube, dass wir hier in den Bunker 150 Leute reinlassen dürfen. Vielleicht sind es aber auch nur 100, ich bin mir nicht ganz sicher. Und nebenan ins Café passen, glaube ich, mehr Leute. Und wenn wir Veranstaltungen mit 2 Floors machen, geht da, glaube ich, noch mehr. Und dann sind wir auch schon wieder im Veranstaltungsraum. Am Tresen.
2: Hier hat das Ganze gestartet. Danke ich dir vielmals. Also die Tour hat mir auch sehr gut gefallen. Ich weiß jetzt auf jeden Fall, was ich auch empfehlen kann, wenn man im Rostock unterwegs ist, was man sich anschauen kann. Perfekt. Danke dir.
1: Ja, gerne.
3: Das war Ami von der tagesaktuellen Redaktion von Radio Korax hier auf der 95,9 in einem Gespräch und einer Haustour mit Daniel aus dem Jugendalternativzentrum Rostock. Dort war sie nämlich vor einigen Wochen auf Recherchereise, wo dann das JATZ e.V. als subkultureller Ort mit Bühne interviewt wurde. Jetzt kommt Patti Smith mit Till Victory für euch und im Anschluss die Rojava-Nachrichten.

0: 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Von Women Defend Rojava.
1: Liebe Freundinnen, wir melden uns aus Rojava, dem Herzen der Frauenrevolution. Rojava ist eine Region in Nordostsyrien, in der 2012 eine sozialistisch-demokratische Revolution ausgerufen wurde. Die Menschen hier organisieren sich nach dem Gesellschafts- und Verwaltungsmodell des demokratischen Konföderalismus. Dieses Konzept wurde von Abdullah Öcalan, dem Repräsentanten der Freiheitsbewegung in Kurdistan, entwickelt. Nach diesem Modell organisieren sich die Menschen basisdemokratisch in Räten, Komitees, Kommunen und Frauenstrukturen. Die Befreiung der Frau ist nach der Philosophie Jinjian Azadi eine zentrale Säule einer demokratischen Gesellschaft. Denn erst wenn alle Frauen befreit sind, kann auch die Gesellschaft frei leben. Gedenken an Malda Kossar. Malda Kossar, Mitglied der Genealogie Akademie, wurde am 5. Mai 2019 auf dem Weg nach Al-Hol vom IS ermordet. Am 4. Jahrestag fand in Hesseke eine Gedenkfeier statt, an der Mitglieder der Genealogie Akademie und der Organisation Kongrastar teilnahmen. Nach einer Schweigeminute sprachen die Anwesenden über Maldas Arbeit in der Genealogie. Rosaf Ahmed, Mitglied der Genealogieakademie, sprach der Familie und den Angehörigen ihr Beileid aus und sagte: "Wir gedenken aller MärtyrerInnen der Freiheit, allen voran Malda Kossar. Sie war eine Märtyrerin des Kampfes der Frauen für Freiheit. Obwohl sie noch jung war, setzte sie sich unermüdlich für Frauen ein, die in einer freien Gesellschaft leben wollen." Malda war eine starke Persönlichkeit und engagierte sich täglich für die Sozialwissenschaften. Sie arbeitete aktiv daran, das Bewusstsein für die Freiheit der Frauen zu stärken. Heute folgen wir dem Weg unserer Genossin und werden auch unseren Kampf und Widerstand verstärken, um ihre Ziele zu verwirklichen. Auch Nuda Sali von Kongrastar betonte, dass sich das Konzept der freien Frau durch das Engagement von Malda Kossar und ihren Mitstreiterinnen verbreitet habe. Heute ist die Philosophie Jinjian Azadi weltweit bekannt. Ein freies und würdiges Leben zu führen ist nicht einfach. Wir zahlen einen hohen Preis dafür. Es lebe die freie Frau. 4. Mai, Gedenken an Dersim. Am 4. Mai gedenken viele Menschen in Rojava und weltweit dem Genozid an der alevitisch-kurdischen Bevölkerung in Dersim 1937-38. Zehntausende Menschen wurden getötet oder deportiert. Bis heute fehlt eine umfassende Aufarbeitung und Anerkennung als Genozid. Überlebende und Nachfahren bezeichnen diesen Tag als Tertele, den Tag, an dem die Welt unterging, oder als Hrosaresh, der schwarze Tag. Bei dem Massaker wurden zwischen 70.000 und 80.000 Menschen getötet. Zehntausende weitere wurden deportiert. Auch damals schwieg die internationale Gemeinschaft und legitimierte den Genozid. Hintergrund war die Homogenisierungs-, Türkisierungs- und Islamisierungspolitik des damaligen Präsidenten Mustafa Kemal Atatürk. Nicht-türkische Bevölkerungsgruppen sollten assimiliert werden, ihre Sprachen und Identitäten wurden verboten und bis heute unterdrückt. Gegen diese Politik formierte sich 1937 ein Aufstand unter der Führung von Seyyid Risa. Der bewaffnete Widerstand wurde unter anderem von Alisher und Sarif organisiert. Frauen spielten dabei eine zentrale Rolle. Gefordert wurden Selbstverwaltung, Reform und das Recht auf Existenz und Land. Die Antwort des Staates war militärische Gewalt. Am 4. Mai 1937 wurde die türkische Armee beauftragt, eine Endlösung für das Dersim-Problem umzusetzen, der Beginn des Genozids. Bis heute fehlt eine umfassende Aufklärung und Verantwortungsübernahme durch den türkischen Staat. Iran. Mit großem Schmerz und tiefer Trauer verfolgen wir die Entwicklungen in Iran. In den letzten Wochen wurden zahlreiche politische Gefangene und Demonstrierende hingerichtet. Merab Abdullah Sadeh, ein Demonstrant aus Urmia in Ostkurdistan, wurde am frühen Sonntagmorgen hingerichtet. Die Justiz warf ihm vor, für den Tod eines Basij-Mitglieds verantwortlich zu sein. Auch Mehdi Rasuli, Mohammed Rezamiri und Ebrahim Dolan Tabadi wurden im Zusammenhang mit den Protesten exekutiert. Laut offiziellen Angaben wurden ihnen Spionage für Israel und Zusammenarbeit mit Geheimdiensten vorgeworfen. In den vergangenen 2,5 Monaten wurden mindestens 25 politische Gefangene hingerichtet. Viele weitere sind von der Todesstrafe bedroht, darunter auch kurdische politische Gefangene. Die Liste der Hinrichtungen wächst täglich. Wir werden dies nicht schweigend hinnehmen. Die Friedensmütter in Rushilat fordern ein sofortiges Ende der Hinrichtungen politischer Gefangener. Auch die Pejak unterstützt diesen Aufruf und ruft zu internationalem Druck und gemeinsamer Mobilisierung auf. Neue Wassertanks in Khamishlo. In Khamishlo wird ein zusätzlicher Wassertank gebaut, um die Versorgung zu sichern und Ausfälle abzufedern. Die Wasserinfrastruktur wird mit Unterstützung von UNICEF ausgebaut. Durch die zusätzliche Speicherkapazität sollen künftig Wasserreserven angelegt und eine Notfallversorgung sichergestellt werden. Die Wasserknappheit ist unter anderem Folge der Politik der Türkei, die seit Jahren Wasser als Druckmittel einsetzt, indem sie Flüsse reguliert und Wasser zurückhält. Die Folgen sind Ernteausfälle, erschöpfte Brunnen, zunehmende Krankheitsausbreitung und ökologische Schäden. Zudem wurden in den vergangenen Jahren wiederholt Wasserwerke bombardiert, wie etwa die Anlage in Alok, was zur Vertreibung von Menschen führte. Steigende Brotpreise in Cizre. In Kamışlı und Hesseke steigen die Brotpreise deutlich. In der Region Cizre erhöhen sie sich von 4.000 auf 5.500 syrische Lira. Grund dafür sind gestiegene Produktionskosten, insbesondere durch den Anstieg der Dieselpreise von 15 auf 55 US-Cent pro Liter. Auch Wechselkursschwankungen wirken sich auf die Kosten aus. Die Preisanpassung wurde von den Bäckereibetrieben gefordert. YPG-Demonstration. Am Mittwoch fand in Kamışlı ein großer Solidaritätsmarsch mit der YPG statt. Hunderte Menschen versammelten sich auf den Straßen, trugen YPG-Fahnen und Blumensymbole. Gemeinsam riefen sie: We are all YPG. Die Gemeinschaft der Frauen Kurdistans, Kesheke, unterstützt die Kampagne Wir sind alle YPG und fordert die Anerkennung der Frauenverteidigungseinheiten. Die Ablehnung ihres Status durch Damaskus wird als ideologischer Angriff auf Frauenrechte bewertet. Mit revolutionären Grüßen aus Rojava.
2: Und so sicher, wie morgen die Sonne aufgeht, so sicher wird diese Revolution siegen.
3: Das waren die Rojava-Nachrichten für euch hier im Widerhall. Die Nachrichten, die wir wöchentlich zugeschickt bekommen. Jetzt gleich nach der Musik kriegen wir Besuch im Studio von Ferdinand Klüsner, Radiomacher und Autor und vieles mehr.

0: Ante!
1: Moinsen! So, wir sind jetzt hier im Studio mit Besuch. Ich mach mal dein Mikro an. Hallo Ferdinand.
2: Hallo Carla.
1: Ja, also genau, ich habe dich eingeladen, hier zum Widerhall zu kommen, um zu sprechen. Und ich musste mir natürlich irgendwie ich sehe dich fast gar nicht. Ja, Ferdinand hat vorhin erzählt, dass früher die Studios auch gemütlicher waren. Naja, genau. Und ich habe mir natürlich sozusagen einen Ausgangspunkt überlegt, warum ich dich hier einlade. Irgendwie dachte ich aber auch, wir unterhalten uns vielleicht auch einfach gern, deswegen bist du auch hier. Aber du hast eben auch gerade ein neues Projekt am Start, und zwar ein Romanprojekt, in dem ihr monatlich auf einer Website, die ich eben schon probiert habe, auswendig zu lernen, Suppliciation,

0: Also so Bittgebet und aber auch sozusagen Schmerzen bringt es zum Ausdruck. Also beides, so ein Flehgebet und Schmerzen. Und die Suppo sind Höllenknechte, aber es ist nur das Supplication mit dem I zu viel, was das Wort sozusagen so ein bisschen oszillieren lässt, übrig geblieben. Und es ist Le Jardin de Supplication. Und das Le Jardin ist von einem relativ bekannten, sehr kontroversen, kolonialismuskritischen französischen Avantgarde-Roman Le Jardin des Supplices, also der Garten der Qualen, der Garten der Schmerzen. Sehr bekannter Softporno auch. Und das, da haben wir das ausgetauscht praktisch, das Supplice haben wir durch das Supplication von Artaud ausgetauscht und so kommt der Titel zustande.
1: Okay, vielen Dank. Ja, ihr merkt schon, es wird komplex, aber lasst euch einfach, lehnt euch einfach zurück. Es macht Bock, wenn man sich einfach drauf einlässt.
0: Ist
1: Und
0: schockierend, ich muss das noch dazu sagen. Ja, es ist ein völlig unverständliches, total schwer zugängliches Projekt, was wir auch eigentlich hauptsächlich so zum Spaß machen. Und trotzdem, auch wenn wir es nur zweimal gemacht haben, und ich habe es gar nicht so vielen Leuten erzählt, eine Minute ungefähr, nachdem wir das letzte Kapitel hochgeladen haben, haben 300 Leute geklickt und alles gelesen. Also es macht scheinbar süchtig.
1: Hey!
0: Ja. Ich habe mir das nicht ausgedacht, ne? Ich habe nachgeguckt und war überrascht. Ich weiß gar nicht, wer das liest.
1: Ja, ich habe es heute auch gelesen. Und auch vor einem Monat. Genau, ja, ich weiß nicht. Es ist doch cool. Also du sagst, es macht dir Spaß. Es ist irgendwie, ihr macht es vor allem zum Spaß. Und irgendwie ist es ja aber auch irgendwie eine neue Art für dich zu arbeiten, oder? Also weil ich habe jetzt ja vorhin gesagt, ich habe dich als Autor vorgestellt. Und eigentlich hast du uns immer, also im Seminar, wo wir uns kennengelernt haben, gesagt, also scheiß auf die Autoren oder eher zerstückel die Autoren. Aber jetzt bist du selber einer,
0: Ja,
1: oder
0: aber nicht
1: was?
0: so richtig. Also ich schreibe ja mit Uni zusammen. Also wir sind ja zu zweit und eigentlich, ich kann mir schon auch vorstellen, dass da noch mehr Leute mitschreiben. Also ich würde jetzt nicht sagen, dass ich mich da so zwingend als Autor verstehe. Wir machen ja immer viele Hörspiele und so. Andere so, habe theoretisch ja viel gearbeitet, habe eigentlich immer gerne geschrieben. Und das war jetzt, ist so ein bisschen der Versuch, eine Schaffensphase abzuschließen. Und ob das jetzt ein Roman ist, ich weiß nicht. Das musst du ja sagen, was hast du denn gedacht, als du es gelesen hast? Es sind ja jetzt, glaube ich, 6 Karten, ein Text und eine Bonuskarte gibt es bis jetzt auf der Homepage. Ja, Karte ist natürlich ein Text. Und es sind immer 3 Karten zu Kapiteln zusammengefasst.
1: Ja, also entweder verrate ich jetzt schon, was ich gedacht habe, oder wie ich hake noch mal ein bei deinen Hörspielen, also dass du, was du gerade angeteasert hast, dass ihr ja eigentlich auch viele Hörspiele macht und ich so gerne noch mal, naja, das sozusagen so ein bisschen vorstellen wollte. Weil diese Vielstimmigkeit, also sozusagen, die ja, also vielleicht auch in den Texten steckt, in dem Romanprojekt, aber auf jeden Fall das, worauf ihr setzt in euren Hörspielen, die ihr also viel auch so mit Jugendlichen im Leipziger Osten macht und so, so genau, was ist, was mich total beeindruckt. Also irgendwie so, ich habe halt nochmal so darüber nachgedacht, warum schätze ich dich eigentlich so?
0: Danke dir.
1: Bevor wir uns jetzt getroffen haben. Und ich glaube halt, ich habe jetzt so ein Beispiel. Und zwar war ich letztens auf einer Lesung und da ging es um Heartbreak. Und da haben ganz viele verschiedene Leute gelesen. Und dann habe ich so gecheckt, danach, ich bin selber mit ein bisschen Kummer dahin gegangen, bin aber überhaupt, also es ist überhaupt nicht, ich bin überhaupt nicht deep gedived oder so, sondern es war eigentlich so eine total tolle, also einfach Auseinandersetzung. Und das ist einfach, weil so viele verschiedene Leute mit verschiedensten Stimmen lesen auf unterschiedlichste Art. Und ich habe einfach das Gefühl, und das ist bei euren Hörspielen irgendwie auch so, dass man wie so, man wird zwar, also man kommt irgendwie einer Wahrheit näher, auch wenn sie total fragmentiert ist oder so, aber trotzdem so einem Gefühl von, okay, das ist irgendwie einfach so ein tolles Spektrum oder so. Und ja, und das habe ich jetzt irgendwie auch öfter gemacht, so diese Erfahrung auf Lesungen, wo ganz verschiedene Leute lesen und ja, wolltest du was sagen? Nee.
0: Ich kann was sagen, aber soll ich was sagen? Das war keine Frage, glaube ich.
1: Nein, erwischt. Das war keine Frage. Ich wollte dich ja auch nur noch mal kurz vorstellen und warum ich dich eingeladen habe. Ja. Naja, du könntest jetzt sozusagen, die Frage wäre, ist das Romanprojekt auch vielstimmig?
0: Naja, also ich meine, das Romanprojekt auf jeden Fall und das, was du gesagt hast, ist ja, dass du es irgendwie interessant findest, unterschiedliche Positionen zu einem Thema zur Kenntnis zu nehmen, die auch durch unterschiedliche Stimmen und durch unterschiedliche Körper gehen, was eine andere Vielfalt und eine Multiperspektivität oder vielleicht Polyphonität schafft.

0: Und ich glaube, es gibt unterschiedliche Strategien, um das zu erzeugen. Es gibt Schichtungen, ich glaube, Schichtungen von Ebenen, von Sprachen und von Wirklichkeiten sind eine sehr effektive Strategie. Und der Roman ist ja bis jetzt auch, also wenn es denn ein Roman ist, ich weiß gar nicht, ich habe in diesem, man kann so zwei Texte runterladen, wenn man auf die Seite geht. Ich kann es nochmal sagen, also Supplication Space, also Dot Space. Da kann man auch einen Kalender runterladen, wenn das veröffentlicht wird. Und in der Beschreibung, was es ist, habe ich gesagt, performativer Roman. Aber ich bin, glaube ich, mit dem Roman noch nicht ganz so zufrieden. Und da ist ja eigentlich auch so, dass schon fast jede Karte also praktisch auf einen anderen Referenztext zurückgeht und auch mit Zitaten aus Referenztexten arbeitet. Und das würde ich durchaus auch als so eine polyphone Strategie bezeichnen, dass man also versucht, dann bestimmte Themen aus immer wieder aus unterschiedlichen Perspektiven zu fokalisieren, dadurch, dass man auch unterschiedliche Sprachen zur Hilfe nimmt, die einem helfen, über die eigene Perspektive hinauszugehen, weil das ja sozusagen so ein bestimmtes Framing ist, was sich dann schon durch sozusagen Sprachen und Worte und Zitate ergibt, die dann da sozusagen Teil der Produktionsmaschine sind.
1: Ja, also mein Eindruck von den Texten war, also für mich war es einfach auch irgendwie aufregend, das zu lesen. Also weil ich finde schon sozusagen, ich weiß jetzt nicht, wie du schreibst, aber also so, wenn man so von jemandem was Geschriebenes liest, also ja, ich finde, man ist dann schon so auch oft nah dran. Und ich hatte das Gefühl, dass es schon auch, also naja, also einen Satz erinnere ich mich. Sowas, so ungefähr sowas wie so, dass du jetzt endlich dazu kommst, auf eine bestimmte Art zu schreiben. War das von dir oder war das von Uni?
0: Das ist von mir
1: Das,
0: tatsächlich, ja.
1: ja. Also, genau, irgendwie.
0: Naja, also weil du das fragst, ich meine, ich muss gestehen, ich fühle mich so ein bisschen komisch, weil du so über, also weil du so über meine Sachen redest und ich dich jetzt gerade gar nichts fragen kann, du hättest auch irgendeine Arbeit mitbringen können, damit das Gespräch so ein bisschen zweipoliger wird. Aber der zentrale Referenztext des Projektes, der kommt tatsächlich von Uni, also Unyung Hwang, die praktisch sich mit Südkorea und dem Kolonialverhältnis zwischen Japan und Südkorea oder Korea insgesamt auseinandersetzt. Und einer der wichtigsten Referenztexte dieser, also dieses Themenfeldes ist Dictée von Theresa Cha, ein amerikanischer Roman, der einzige Roman dieser Künstlerin, die kurz nachdem sie diesen Roman schreibt, vergewaltigt und ermordet wird, also in New York, wo sie lebt, aber ein Referenztext der sozusagen des koreanischen kolonialkritischen Diskurses. In diesem Buch setzt sich Cha mit ihrem eigenen Verhältnis sozusagen zum japanischen Kolonialismus und zur koreanischen Befreiungsbewegung auseinander. Und sie eröffnet den Text, ist auch ein sehr fragmentarischer Text, der sich mit der Frage auseinandersetzt, wie man sich eine Stimme konstruieren kann. Und Cha ist da sehr detailliert, also sie ist auch sehr anatomisch, sie fragt sich nach den Zähnen und nach dem Mund, den man braucht, um sprechen zu können. Und sie eröffnet das Buch mit Sappho, also sie zitiert am Anfang Sappho. Und ich glaube, die Passage, auf die du eingehst, ist eben diese zentrale Frage, wie sich Subjekte, die keine Stimme haben, was glaube ich die zentrale Frage von kolonialkritischen Diskursen ist, wie sich Subjekte, die sozusagen sich einer hegemonialen Kolonialmacht gegenüber sehen, sich sprechen können, überhaupt Worte formen können, Worte finden können, eine Sprache haben können, um sozusagen Freiheit zu fordern, so würde ich das jetzt vielleicht sagen. Und das ist eben dieses Sappho-Zitat. Und das, genau, das ist nicht, ich meine, was ist wohlgeformte Sprache und was ist schöne Sprache, was wird gehört, ist eine sehr politische Frage. Und ich glaube, es geht darum, also wie kann man etwas in einer Sprache und mit einer Stimme veräußern, dass das gehört wird und das Gewicht hat und das, ja, genau.
1: So, neben also dem Text, von dem du gerade erzählt hast, gibt es eben auch die Bonuscard, in der du dich mit, also in der Chantal Ackermann vorkommt und auch
0: Das ist deine Schuld, ne? Das weißt du.
1: meine Show.
0: Das ist deine Schuld.
1: Ja, genau. Ich bin die Bonuscard. Ja, ich weiß nicht, dazu kommen wir vielleicht später, was ich da eigentlich mit zu tun habe, aber da ist es ja sozusagen, also weil du jetzt den Kolonialismus angesprochen hast, so geht es um das Schicksal der so jüdischen Familie von Ackermann. Und ja, ich dachte.
0: Na, eigentlich geht es darum, dass du deine Abschlussarbeit nicht schreiben durftest über den Film. Das ist das Thema eigentlich, ja.
1: Ja? Hat dich das beschäftigt?
0: Ja, das hat mich beschäftigt.
1: Ah ja.
0: Weil das Problem war ja, dass du nicht Französisch sprichst, nicht? Und dann solltest du ja Französisch lernen.
1: Aber da warst du ja auch sozusagen sehr dafür, dass ich das jetzt nochmal schnell lerne, oder?
0: Ja, ich hab dir gesagt, hol dir so eine App und mach das mal in 3 Monaten und dann hast du es nicht gemacht, das hat mich enttäuscht. Aber
1: wirklich?
0: Ja, schon. Aber das ist eigentlich ein Thema, das stimmt, ja.
1: Ja, okay. Ja, genau, ich wollte meine Abschlussarbeit über Chantal Ackermann schreiben, No Home Movie, weil der mich einfach irgendwie umgehauen hat und dann hat meine Professorin, also sie hat sich ziemlich lange, finde ich, dafür angehört, was mich da so interessiert, und ich habe erzählt und erzählt und erzählt und dann hat sie halt irgendwann gesagt, ja, sprechen Sie denn auch Französisch? Und Ferdinand wird den Text wahrscheinlich gleich noch für uns lesen, aber es ist eben so, dass der sehr gut untertitelt ist.
0: Es wird fast gar nicht gesprochen im ganzen Film.
1: Ja gut, aber ich finde, also aber wenn sie spricht, Ackermann, das ist schon auch krass, also, oder? Also wie du hast das ja auch immer so gesagt, wie sie so ihre Mutter unter Druck setzt.
0: Ich finde, der Film hat eine der krassesten Szenen, glaube ich, die ich jemals in einem Film gesehen habe, weil es geht in dem Film ja um das Verhältnis von ihr zu ihrer Mutter und sozusagen auf einer ein bisschen tieferen Ebene das Trauma der Mutter, natürlich ihr eigenes Trauma auch, aber so wie die das miteinander verhandeln. Und die Mutter ist ja sehr alt und es ist eigentlich klar, dass die Mutter stirbt und der Film dokumentiert sozusagen das Sterben der Mutter und am Ende stirbt sie ja dann auch und sie ist dann ja schon ziemlich entrückt und dann Ackermann lässt ja nicht locker und selbst als sie dann eigentlich schon sozusagen stirbt, zwingt Ackermann sie dann noch ins Bewusstsein und ins Bild. Das fand ich schon sehr gewalttätig, aber auch natürlich irgendwie faszinierend zu sehen. Also aber es hat mich total schockiert auch. Hätte ich, glaube ich, so nicht machen können. Weiß nicht, wie es dir damit ging.
1: Ja, ich kann halt schon, ich kann sozusagen so diesen Impuls eben total verstehen von, ich stell da jetzt die Kamera hin und konfrontiere dich also irgendwie so. Oder ich hatte schon so den
0: Mit deinem
1: Eindruck,
0: Tod. Ich konfrontiere dich damit, dass du stirbst. Jetzt.
1: Ja, also davor gibt's ja auch noch ein paar andere Szenen. Also wie sie einfach dann so, mir ist so im Kopf geblieben, wie sie sozusagen zusammen essen am kleinen Küchentisch in der Küche und dann sozusagen Ackermann immer wieder so, dass man merkt, so wie sie so das Gespräch so irgendwie eigentlich total dominiert und sozusagen so über Geschichte sprechen will mit ihrer Mutter und ja, und irgendwie sozusagen so diese Initiative oder diese Art sozusagen auch Familie oder Geschichte zu begegnen, das einfach zu tun, so ich stelle die Kamera hier hin und nehm auf und dann können wir uns begegnen. So habe ich es nämlich auch gesehen. Ich habe schon das Gefühl, dass die Kamera, auch wenn sie nicht zwischen den beiden steht, auf jeden Fall sozusagen ein Verbindungsglied ist. Und ich glaube, das ist was mich interessiert. Und genau. Und da habe ich mich wiederum aber auch gefragt, kann ich sozusagen diesen Film, kann ich mich mit diesem Film beschäftigen und daran eigentlich sozusagen insbesondere interessiert sein, obwohl es eben irgendwie so um jüdische, ja, weiß ich nicht, sozusagen so Erfahrungen aus dem Lager geht.
0: Also. Naja, und um, ich, also ohne jetzt zu sehr, aber ich springe im Thema, ohne zu sehr im Thema zu springen, ich wollte, der zweite Aspekt, warum der Text da ist, ist natürlich, weil es um das Verhältnis von Postkolonialismus und Antisemitismus geht, was, glaube ich, eine sehr zentrale politische Frage der letzten Jahre war. Und ich glaube, dass man sich sozusagen nicht mit dem Thema Postkolonialismus auseinandersetzen kann, ohne eine klare Perspektive zu dem Themenfeld Antisemitismus zu entwickeln. Ich glaube nicht, dass es sich ausschließt. Also ich glaube nicht, dass sozusagen Kritik an Antisemitismus und Kritik an Kolonialismus, ich glaube nicht, dass sich das ausschließt. Und das ist sozusagen bei allen Dingen, mit denen ich mich in den letzten Jahren auseinandergesetzt habe, immer wieder sind wir oder bin ich an den Punkt gekommen, dass es nicht, dass es sozusagen extrem wichtig ist, dieses Thema auch zu verhandeln. Das ist der zweite Grund, warum der Text da ist.
1: Und wollen wir jetzt das vielleicht mal eben sacken lassen mit einem Track und dann hören wir den Text? Was französisch ist, natürlich. Bis gleich.

0: Hallo und herzlich willkommen zurück in der Show vom Widerhall. Wir haben hier Besuch von Ferdinand Klösener und wir hören gleich einen Text aus dem aktuellen Projekt, einem Performative-Roman oder kein Roman, das stellt sich noch raus. Und wir geben das dann gleich nochmal durch, wenn ihr euch das selber durchlesen wollt auf der Website. Es ist da alles verfügbar. Genau, der Titel ist bezieht sich auf den Film von Chantal Ackermann, No Home Movie Video. Und jetzt steht da aber No Home.
1: Ja.
0: mit Punkten über dem O. Was soll denn das?
1: Ja, es ist eine Strategie, die bei vielen Sachen angewandt wird. Dieses Bonuscard ist die Bonuskarte zum zweiten Kapitel, die heißt Hanging Man. Das ist von der Tarotkarte, also der Hanging Man, die Tarotkarte, und das ist die Bonuskarte zu No Home. Dieses Ö, also diese zwei Punkte über dem Ö, du weißt sowieso, was ich sagen werde, weil du es schon mal gehört hast. Das ist Hölderlins Antigone, weil er ja schreibt ja, Hölderlin übersetzt ja die Tragödien von Sophokles in Trauerspiele, und er übersetzt ja häufig, ich habe das häufig gesagt, er übersetzt falsch. Und aber sehr gezielt falsch, dieses Antigone mit Ä, man schreibt ja Antigone nicht mit Ä, man schreibt ja Antigone mit E, ist sozusagen eine zentrale Falschübersetzung, die bei Hölderlin immer was damit zu tun hat, dass er aus dem Tragischen, nicht, er ist deswegen keine Tragödie mehr, sondern ein Trauerspiel. Das heißt, in der Verschiebung der Zeichen und in der Entsetzung der Worte und in der Entsetzung der Wirklichkeit wird auch immer der Ausweg aus der Tragik gesucht. Deswegen ist das ein Prinzip, was sich eigentlich durch den ganzen Text zieht, bestimmte Fehlschreibungen, die sich daran anlehnen, die, wo sich's anbietet im Sinne von Antigone. Ich habe ja über die sozusagen koreanische Kolonialgeschichte schon gesprochen, dieses Buch Dikte von Teresa Cha, wo auch häufig ein E zu viel geschrieben wird, geht in eine ähnliche Denkbewegung, deswegen No Home.
0: Okay, vielen Dank. Dann lauschen wir jetzt dem Text. No Höhen.
1: Ja, ich kann das vorlesen. Ich muss mal gucken, ob ich das hier hinkriege mit dem Mikro und dem Bildschirm, aber ich mach das mal. Also Bonuscard, No Höhen. Ich versuchte mich an einige der Filme zu erinnern, die ich in den letzten Jahren angefangen hatte. Ne, ich muss nochmal anfangen. Warte mal. Ja, also Bonuscard, No Höhen. Ich versuchte mich an einige der Filme zu erinnern, die ich in den letzten Jahren angefangen hatte, öfter zu sehen. Dachte ich an Claude Lanzmanns Shoah oder an das gesamte Werk? Ging es um Alain Resnais Nuit Brouillard oder um Marcel Ophüls Le Chagrin et Pitié? Und dann stellte ich aber fest, dass ich immer wieder zu Chantal Ackermann zurückgekehrt war. Zu wem sonst? Die Zeit blieb stehen. Du hattest damals vorgeschlagen, ein Referat zu Ackermanns No Home Movie zu halten, weil du, wie du sagtest, als wir an dem kleinen Küchentisch saßen und als ich fragte, ob ich das hier so schreiben konnte, deine Abschlussarbeit schreiben wolltest. Du warst nicht einfach so in die Seminarsitzung gekommen, auch wenn mir das natürlich geschmeichelt hätte, du wolltest nochmal dabei sein, aber du warst zur gleichen Zeit der Meinung, dass das Seminar eine gute Vorbereitung für die Abschlussarbeit war, was mir natürlich genauso schmeichelte. Kurz wollte ich dann die mintgrünen Kacheln schreiben, schreckte aber zurück, weil es nicht unser Trauma war. Und weil ich zu viel Respekt vor der Verdichtung hatte, war es eine Versagung, richtiger, war schon der Küchentisch zu viel gewesen. Du schließlich scheitertest, weil du für den weitestgehend dialogfreien und zudem hervorragend untertitelten und einfach zu verstehenden Film Französisch hättest lernen müssen, um darüber sprechen oder schreiben zu können. So starb dein Projekt. Wurde es ermordet? Du brachst den Kurs ab. Was konnte ich dazu sagen? Wir waren beide sprachlos. In Ackermanns Film geht es um den Tod der Mutter, die in der letzten Szene entgleitet, aber vor allem um das Trauma der Lager und darum, wie es sich in den Alltag der Überdauernden einschreibt, bis sie nicht mehr überdauern. Und manchmal reden sie schon doch miteinander. Aber die Untertitel und am Ende stirbt ihre Mutter. Was bleibt, ist die Einstellung mit dem alten knorrigen Baum, die minutenlang gehalten wird und die zeigt, wie der Wind weht und rattert, als könnte er, der Baum, Arbor, nicht brechen. Am Anfang, am Ende, am Anfang über 4 Minuten, der Baum, der einzig knorrige Baum, der für immer in diesem hängenden Garten hätte stehen können, als wollte ich den Baum aus Ackermanns Film klauen, was ich natürlich nicht tat, stehen können, unter dem immer weißen Himmel in der Negev-Wüste, die Israeli Desert HaNegev ist.
0: Dankeschön. Das war die Bonuscard, No Home. klingt irgendwie immer ein bisschen sächsisch.
1: Klingt das sächsisch?
0: No höm.
1: Ich finde das total gut. Wir hatten Ende letzten Jahres ja dieses Projekt beim SWR gemacht, wo wir mit diesen Aufnahmen von Bombardierungen aus dem syrischen Bürgerkrieg gearbeitet hatten und Erzählungen von Leuten, wie es ist sozusagen, wenn eine Bombe einschlägt. Sehr sinnliche Erzählungen davon. Und wir wollten das ganze Feature mit sächsischem Dialekt sprechen. Das war eigentlich die Idee, weil wir es irgendwie ziemlich gut fanden. Das ging zurück auf ein anderes Hörspiel, was wir mit Kindern und Jugendlichen gemacht hatten, wo irgendjemand versucht hatte, eine griechische Tragödie zu lesen, also irgendein 16-jähriger Junge. Ich glaube, es war Serbis damals und der schaffte es einfach nicht, weil die Sprache zu kompliziert war. Und dann lief er aus dem Studio und knallte die Tür zu und rief, ist das sächsisch oder was? Und das blieb hängen und deswegen wollten wir das gerne mit sächsischem Dialekt machen, aber das durften wir dann nicht. Das wollten wir gerne machen.
0: Ja, charmant. Ja, vielen Dank für den Text. Also, wieso könnte der Küchentisch schon zu viel gewesen sein?
1: Naja, also alle Texte sind ja aus Zitaten montiert und das ist ja auch ein Zitat, also es ist ja ein Zitat aus dem Film. Die Szenen, in denen Ackermann mit ihrer Mutter spricht, sind ja die Szenen, wo sie am Küchentisch sitzen und die mintgrünen Kacheln sind ja sozusagen, eigentlich dieses Mintgrün ist eine Farbe, die Ackermann in vielen Filmen benutzt, auch in John Dielmann. Also vielleicht ihr Signature Green. Diese Art zu zitieren, ist ja auch immer eine Frage, wie man mit dem Material umgeht und vor allem mit so sensiblem und aufgeladenem Material, was ich in anderen Kapiteln einfacher fand und in dem Kapitel nicht. Insofern die Kapitel immer in Szenenanordnung gepackt sind. Ich habe ja auf eine gewisse Art und Weise uns beide, weil wir das Gespräch geführt haben, in die Küche in dem Film gesetzt, damit wir da das Gespräch führen. Das ist die Szenenanordnung. Und das ja, da stellen sich ja Fragen von Aneignung oder so. Und natürlich mache ich es ja trotzdem. Also natürlich führe ich die Aneignung durch, aber gleichzeitig reflektiere ich da ja, dass es sozusagen problematisch ist. Und dadurch entsteht ja eine Schichtung von Szenen oder eine bestimmte Vielstimmigkeit für jemanden, der sozusagen, dem diese Referenzen geläufig sind. Das ist ja das Gleiche, was wir in den Hörspielen meinetwegen auch machen. Und da, ich glaube, dass an diese künstlerischen Methoden natürlich sozusagen ethische Fragestellungen sein kann und deswegen zu viel. Also kann man sowas zitieren und was darf man zitieren? Genau.
0: Und wenn wir jetzt nochmal zurück sozusagen zu dem Thema, wo wir so, also mit dem wir eigentlich dem Text jetzt begegnet sind, also der Frage von oder eher der Aussage, die du gemacht hast, dass Postkolonialismus und Antisemitismus Anti-Antisemitismus sich nicht ausschließen müssen. Was steckt da in dem Text? Bietet der Text was dafür an oder zu dieser Forderung oder Aussage?
1: Ja, ich meine, der Text ist da, ich weiß nicht, also ich glaube, es ist einfach ein sehr aufgeladenes Thema in den letzten Jahren geworden und man hat sozusagen, es wird immer wieder, wird eingefordert, dass man sich dazu positioniert oder es bringt halt bestimmte Rahmungen mit sich. Zum Beispiel das Sächsisch bei dem Feature, was wir gemacht haben, hat dann plötzlich Assoziationen an die Bombardierung von Dresden aufgerufen und hat die Angst erweckt, dass wir irgendwelche geschichtsrevisionistischen Themen verbreiten wollen, was sozusagen mir völlig fern lag. Es war eher sozusagen das dämliche Zitat an unsere Tonstudio-Situation mit Servis, wo er sagt, ist das sächsisch oder was? Und zugleich ist sächsisch natürlich auch sozusagen der uncoolste Dialekt, den es gibt in Deutschland. Oder? Also ich meine, wenn man so sächselt, ist man ja sozusagen, gibt es Bemühungen vielleicht sogar außerhalb von deutschem Nationalismus, sächsisch wieder zu etablieren, aber es ist einfach wie soll ich das jetzt sagen, ohne unhöflich zu sein, aber wenn man sozusagen sächsisch spricht, kommt es ja immer erstmal nicht so gut an. Das war das, was mich da daran interessiert hatte. Und das wollte ich ja sagen, all diese Themenbereiche sozusagen in der politischen Aufladung der letzten Jahre sind einfach unglaublich aufgeladen. Und das führt dann dazu, dass man manchmal das Gefühl hat, dass man nicht über kolonialismuskritische Themen sprechen kann oder dass man nicht über antisemitismuskritische Themen sprechen kann, je nachdem, in welcher Peergroup man sich bewegt in den letzten Jahren. Nicht? Es gibt sehr stark Peergroups, die sozusagen pro-palästinensische Positionen beziehen. Dann gibt es sozusagen gibt's Peergroups, die extrem stark pro-Israel-Positionen beziehen und ich glaube nicht, dass ich das ausschließe. Ich glaube, dass sozusagen es wichtig ist, eine reflektierte, differenzierte Gewaltkritik zu entwickeln, die sozusagen akzeptieren kann, dass es Opfer des Kolonialismus gibt, dass das Folgen hat und dass man damit umgehen muss und dass es dass sozusagen aber die Shoah ein einzigartiger Zivilisationsbruch in der deutschen Geschichte ist und dass man damit auch umgehen muss und ich glaube, man muss damit umgehen, man muss mit Gewalt umgehen. So. Ob das jetzt in dem Text drin steckt, weiß ich nicht, aber das ist, glaube ich, sozusagen ein Hintergrundgedanke davon, warum die diese Konstellation hergestellt wird, weil wir ja überall sozusagen, selbst wenn man über japanischen Kolonialismus spricht, was im Endeffekt ja dann durch dieses Thema mit Südkorea entsteht und mit Korea entsteht, aktiviert es ja auch den Zweiten Weltkrieg, weil Deutschland und Japan alliiert waren. Und das sozusagen da auch eigene Geschichtsbildung zu treiben, zu betreiben und eigene Geschichtsaufarbeitung zu betreiben. Ich wollte immer ein bisschen auch Familiengeschichte noch aufarbeiten in dem Roman, auch selber ein bisschen mal nachforschen. Nicht, weil die Frage ist, es sind alles so gewaltige Themen, aber sie streiten sich ja ganz konkret, sozusagen, ich bin ja auch Ostdeutscher zum Beispiel, das heißt, eine deutsche Diktatur, die DDR, dann die andere deutsche Diktatur, der Nationalsozialismus, natürlich beide nicht vergleichbar, aber es schreibt sich ja sozusagen auf einer Mikroebene ein und das aufzuarbeiten, Entschuldigung, wenn ich jetzt ins Labern komme, aber ich habe so ein bisschen versucht, den Bogen zu...
0: Naja, es ist also ich habe auch das Gefühl, wir würden jetzt eigentlich blendend anschließen an so ein anderes Thema, über das wir auch schon gesprochen haben, und zwar Polarisierung. Also dass du so von diesen Peergroups jetzt gesprochen hast, die sich bilden und dass es sozusagen sich scheinbar irgendwie Positionen ausschließen. Und ja, genau, im Anbetracht der Zeit würde ich aber sagen, ich lade dich einfach nächsten Monat nochmal ein.
1: Ja, mach das so.
0: Oder? Wir unterhalten uns einfach so wie dein Romanprojekt jeden Monat sozusagen was Neues ausspuckt, auch im monatlichen Rhythmus weiter. Und vielleicht können wir jetzt noch trotzdem so ein bisschen also Werbung machen, weil, oder beziehungsweise ich bin selber interessiert, es soll doch auch was in Leipzig zum Gucken bald geben, oder?
1: Zum Gucken?
0: Zum, also so Theater, Richtung Theater.
1: Aber wir sind sehr langsam.
0: Ah ja.
1: Also bald?
0: Nee.
1: Nee.
0: Okay, also nächsten Monat reden wir dann darüber.
1: Ja.
0: Okay.
1: Aber ich kann nächsten Monat das nächste Kapitel vorlesen dann.
0: Ja, das wäre doch cool.
1: Ja.
0: Es hat mir auf jeden Fall großen Spaß gemacht, mit dir zu sprechen. Und hast du noch einen Musikwunsch oder irgendwie sowas?
1: Der spielt auf The Next irgendwas aus Hanging Garden, wenn es da was gibt, wenn du was zur Hand hast. Hanging Garden, weil das heißt, das ist das Inhaltsverzeichnis von dem Roman heißt Hanging Garden wegen dem Album The Hanging Garden von The Next.
0: The Next.
1: Ja, ja, ja.
0: Ich bin ja leider sehr romantisch, deswegen habe ich dann doch immer gedacht, dass sozusagen der Hanging Garden, und es kommt auch irgendwie sozusagen im Text manchmal vor, dass ihr doch auf der Suche seid nach einem Paradies. Aber
1: ja, natürlich, das ist noch eine andere Ebene. Also ich meine, das Hanging Garden, nur weil dieses Album das jetzt ist, heißt das ja nicht, dass es die einzige Möglichkeit ist, das Thema zu entwickeln.
0: The Next. Wie werden die denn geschrieben?
1: Ja, du hast es doch da, das da ist.
0: The Cure? Ach so, nee, Next. Dann bis zum nächsten Mal.
1: Danke dir, Carla. Bis zum nächsten Mal.

0: Während dieser mystischen Sounds hat sich Ferdinand jetzt aus dem Staub gemacht. Und ich will euch nur noch mal eben die Website durchsagen, indem ihr das, auf dem ihr da das Romanprojekt lesen könnt, wenn ihr möchtet. Und zwar ist es wie Supplication, aber eben wie gesagt, weil sie ja Schreibfehler so lieben, Suppliciation, also Supplication.space. Ja, da könnt ihr das finden. Viel Spaß beim Lesen. Und jetzt gibt's noch einen Beitrag ganz zum Ende des Magazins zur Änderung vom Tierschutzgesetz und zur Videoüberwachung in Schlachthöfen. Es gibt nämlich immer wieder Aufdeckungen von Tiermissbrauch in deutschen Schlachthöfen. Als Beispiel der Aninova e.V. hatte Aufnahmen im November 2025 aus einem Geflügelschlachthof in Brandenburg veröffentlicht. In den Aufnahmen werden Gänse geschlagen, gewürgt und achtlos herumgeworfen. Um das einzuschränken, soll das Tierschutzgesetz erweitert werden. Der Gesetzesentwurf dazu soll Schlachthöfe ab einer bestimmten Größe dazu verpflichten, Videoaufnahmen in den für den Tierschutz relevanten Bereichen durchzuführen. Tarik sprach dazu mit Katrin Swofnek vom Deutschen Tierschutzverband und Tierschutzbund e.V. und hat gefragt, wie sich solche Aufdeckungen mit dem Vorgehen in den Schlachthöfen decken.
1: Kommt es immer wieder zu solchen Aufdeckungen in den Betrieben. Es kommt leider regelmäßig vor, dass sowohl in großen, aber auch in kleinen Betrieben Tierschutzverstöße vorkommen. Das kann, wie von Ihnen angedeutet, eben Misshandlungen von Tieren sein, kann aber manchmal auch fehlende Kontrollen betreffen oder auch nicht fachgerecht durchgeführte Betäubungen oder Tötungen.
2: Welche Möglichkeiten gibt es aktuell, um Tiermissbrauch festzustellen und zu verhindern?
1: Grundsätzlich hat jeder Schlachtbetrieb erstmal die Pflicht zur Selbstkontrolle. Das heißt, jeder Betrieb muss selber seine Vorgänge regelmäßig überprüfen und kontrollieren und eventuelle Missstände eben abstellen. Darüber hinaus gibt es aber auch natürlich amtliche Kontrollen von den zuständigen Behörden, also von den Veterinärämtern, die in die Betriebe gehen und schauen, ob die Schlachtung so abläuft, wie sie ablaufen soll oder eben nicht.
2: Und wenn jetzt ein Tiermissbrauch festgestellt wird, wie ist da aktuell das Vorgehen? Welche rechtlichen Schritte werden da eingeleitet?
1: Da kommt es erstmal darauf an, was für ein Vergehen vorliegt. Also betrifft es zum Beispiel technische Ausstattungen, also zum Beispiel funktioniert das Betäubungsgerät nicht so, wie es sollte. Dann wird natürlich angeordnet, dass dieser Mangel behoben wird. Betrifft es jetzt Misshandlungen von Tieren, dann ist es eben oft so, dass es Konsequenzen für die betreffenden Mitarbeiter hat. Das kommt ganz darauf an, was für ein Vergehen vorliegt.
2: Am Ende April hat die Bundesregierung einen Entwurf zur Änderung des Tierschutzgesetzes beschlossen. Es geht unter anderem um Videoüberwachung in Schlachthöfen. Was genau beinhaltet dieser Gesetzesentwurf?
1: Der Entwurf verpflichtet größere Schlachtbetriebe, Kameras einzusetzen, also vor allem in sensiblen Bereichen wie die Anlieferung, Betäubung und Tötung von Tieren. Ziel dabei ist es, effektiver kontrollieren zu können, ob Tierschutzvorgaben eingehalten werden oder nicht und Verstöße besser nachvollziehen und ahnden zu können. Dafür soll dann grundsätzlich die Möglichkeit eben bestehen, diese angefertigten Videoaufnahmen an die zuständige Behörde zu leiten, die diese dann wiederum auswertet.
2: Wie wird die Umsetzung von diesem Gesetz aussehen?
1: Ja, in der Umsetzung dieses Gesetzes sind leider noch viele Fragen offen. Also zum Beispiel gibt es bisher keine technischen Vorgaben für die Kameraüberwachung. Also wie sollen diese Kameras genau gestaltet sein? Was sollen die können oder auch nicht können müssen? Dabei sind gerade in Schlachthöfen die Bedingungen für Videoaufnahmen manchmal recht schwierig durch die mangelnden Lichtverhältnisse, je nachdem, an welcher Stelle man sich befindet oder auch die Feuchtigkeit im Betrieb. Aber auch wie dann die Auswertung danach in den Behörden erfolgen soll, ist teilweise noch nicht geklärt. Also zuständig ist erstmal das zuständige Veterinäramt, aber diese sind teils jetzt schon personell oft am Limit. Das heißt, es bräuchte eigentlich zusätzliches Personal. Oder auch die Möglichkeit, zusätzlich vielleicht über KI-gestützte Möglichkeiten diese Videos auszuwerten. Aber das ist alles aktuell noch nicht geklärt. Geklärt ist auch noch nicht, wie diese Daten überhaupt gespeichert und weitergeleitet werden. Also wie genau diese Videoaufnahmen dann vom Betrieb zur Behörde gelangen.
2: Die Videoüberwachung ist in dem Gesetz ja auch auf Großbetriebe beschränkt. Und laut den Zahlen von der Deutschen Juristischen Gesellschaft für Tierschutzrecht e.V. gilt diese Videoüberwachung am Ende nur für 232 von ca. 4000 Schlachthöfen in Deutschland. Auch mit Blick darauf, wie effektiv kann die Gesetzesänderung wirklich Tiermissbrauch bekämpfen?
1: Grundsätzlich ist es aus Tierschutzsicht erstmal ein wichtiger Schritt und zu begrüßen, dass der Tierschutz während der Schlachtung stärker in den Fokus genommen werden soll. Allerdings hat eben der aktuelle Gesetzesentwurf aus unserer Sicht einige Schwächen. Ein Problem ist dabei eben, dass nur wenige Betriebe von der Pflicht zur Videoüberwachung betroffen sind. Also wir haben in Deutschland im Moment knapp 4000 Schlachtbetriebe. Davon wären aber nur etwa 6% dazu verpflichtet, Kameras einzusetzen. Der Rest, also 94%, fällt da einfach hinten über. Dabei wissen wir aber, dass eben auch in kleinen Betrieben Tierschutzverstöße vorkommen. Es gibt also eigentlich keinen fachlichen Grund, warum man jetzt sich nur auf die Großbetriebe beschränkt und die kleinen Betriebe davon ausnimmt. Des Weiteren betrifft diese Regelung nur Betriebe, in denen warmblütige Tiere geschlachtet werden, also zum Beispiel Rinder, Schweine oder auch Hühner. Aus Tierschutzsicht sollten aber alle Tiere einbezogen werden, also auch Fische und Krebstiere.
2: Ihr, der Deutsche Tierschutzbund, habt dazu auch eine Pressemitteilung herausgegeben. Thomas Schröder, der Präsident vom Deutschen Tierschutzbund, sagt darin, wenn die Regierung das Gesetz schon aufmache, müsse sie auch die Gelegenheit für eine umfassende Novellierung nutzen. Stattdessen sei sie im Begriff, eine historische Chance zu vertun und lediglich das kleinstmögliche Rädchen minimal zu drehen. Wie müsste eine umfassende Änderung des Tierschutzgesetzes eurer Meinung nach aussehen?
1: Der Deutsche Tierschutzbund würde sich wünschen, wenn schon das Tierschutzgesetz geöffnet wird und novelliert wird, dass es dann auch umfassend getan wird. Im Moment ist ja von dieser Novellierung eigentlich nur dieser Punkt der Videoüberwachung betroffen. Alles andere bleibt im Prinzip so, wie es ist. Wir würden uns allerdings wünschen, dass zum Beispiel auch die Anbindehaltung von Rindern verboten wird, dass der Lebendtiertransport vor allem in Drittländer, also der Transport von Tieren aus Deutschland in Länder außerhalb der EU geregelt wird und verboten wird und zum Beispiel auch ein ganz klares Zeichen gesetzt wird für den Ausstieg aus Tierversuchen. Auch zur Qualzucht verboten hätten wir noch so die ein oder anderen Konkretisierungswünsche und auch eine Kastrationspflicht für Freigängerkatzen würden wir uns wünschen. Also es ist eine ganz große Palette, breite Palette an Themen, die eigentlich ganz dringend novelliert werden müssten, im Moment aber leider nicht angegangen wird. Wir würden uns einfach grundsätzlich wünschen, dass von dieser Pflicht zur Videoüberwachung alle Betriebe unabhängig von ihrer Betriebsgröße betroffen sind, alle Tiere mit einbezogen werden, also auch Fische und Krebstiere, und dass die aktuell noch unklaren Punkte, was die technischen Voraussetzungen, aber auch die Auswertung betreffen, noch geklärt werden.
0: Das war das Interview, das abschließende Interview unserer heutigen Wiederhallsendung zum Veränderung des Tierschutzgesetzes. Ich entlasse euch jetzt noch mit einem kleinen Programmausblick, und zwar mit der nächsten Sendung hier auf Korax wünsche ich euch viel Spaß. Und schaltet doch gerne, falls euch das Gespräch gefallen hat, mit Ferdinand nächsten Monat nochmal ein. Wir führen es weiter immer am ersten Mittwoch des Monats. Und jetzt noch ein paar Klänge für euch von The Next Hanging Gardens. Auf Wiedersehen!

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2: Und heute hören wir das Landesinstitut für Schulqualität und Lehrerbildung Sachsen-Anhalt, kurz LISA.
3: Ja, also ich freue mich, dass das wieder klappt und heute ja wieder zu einem Thema, was wir schon einmal hatten. Und zwar ist es eine Update-Folge. Zu welchem Thema denn?
4: Zur künstlichen Intelligenz. Da haben wir letztes Jahr im April 2023, schon mal eine Folge rausgebracht. Da war das ja alles noch relativ frisch. ChatGPT war auf einmal ein Riesenthema überall und wir haben uns gedacht, jetzt ist ja doch ein bisschen Zeit vergangen und die Veränderungen sind rasant und wir wollen mal schauen, wie sich das jetzt im Bildungskontext so etabliert hat, wie vielleicht auch die Lehrkräfte mittlerweile damit umgehen und vor allem auch wollen wir auch noch mal ein bisschen die Angst nehmen mit dieser Podcast-Folge, dass das gar nicht alles immer so böse ist, wie es vielleicht scheint.
3: Genau, und so kompliziert.
4: Wie so kompliziert, scheint, das hast du recht, das ist besser.
3: Genau, und dafür haben wir uns zwei Gäste eingeladen. Und zwar einmal jemanden von der Digitalassistenz, von der medienpädagogischen Beratung. Hatten wir ja schon mal jemanden in der ersten Folge zu KI hier dabei. Jetzt haben wir mal die Digitalassistenz dabei. Wer ist das denn, Luise?
4: Genau, das ist der Clemens Geuter. Als Digitalassistent ist er an vielen Schulen schon unterwegs gewesen und hat Workshops zu KI gegeben und ist damit der beste Ansprechpartner heute für uns.
3: Genau, und dann haben wir noch die Frau Dr. Reichow vom Deutschen Forschungszentrum für Künstliche Intelligenz, heißt es, glaube ich, richtig ausgesprochen. Ich hoffe, ich habe jetzt keinen Fehler gemacht, aber das wird schon stimmen. Wir hatten sie schon mal im Hause zu einer größeren Dienstberatung der medienpädagogischen Beratung. Und zwar waren da die sächsischen Kollegen von den sächsischen Medienstellen auch mit dabei. Und da haben wir uns das mal geleistet, jemanden aus dieser Institution, nämlich die Frau Dr. Reichow, einzuladen, um über KI als Wissenschaftlerin zu sprechen und auch vor allen Dingen die Zukunft der KI zu beleuchten. Und das, da bin ich gespannt, was sie uns nachher erzählen wird, nach dem Clemens.
4: Ganz genau. Also wieder zwei ganz unterschiedliche Perspektiven, auf die wir heute eingehen. Beide unglaublich relevant. Und wir schauen mal, was Clemens gleich hier so zu sagen hat. Ja, hallo Clemens, stell dich doch mal ganz kurz vor, was machst du denn hier am LISA?
5: Ja, erstmal hallo und danke für die Einladung. Mein Name ist Clemens Geuter, ich bin Digitalassistent im Projekt Digitalassistenz seit Dezember 2023 und beschäftige mich mit unseren Themen rund um Fortbildungen für Lehrkräfte, alles was da eben so zur Digitalität in der schulischen Bildung gehört.
4: Und das Gute ist, dein, naja, ich nenne es jetzt mal Spezialgebiet, beziehungsweise die Workshops und Fortbildungen, die du in letzter Zeit vermehrt gegeben hast, haben alle was mit unserem heutigen Thema zu tun, nämlich künstliche Intelligenz. Und genau deswegen haben wir dich natürlich heute hier auch eingeladen. Thomas und ich haben ja schon im letzten Jahr eine Folge zur künstlichen oder zum Thema künstliche Intelligenz in die Startlöcher gebracht. Seitdem ist ja wirklich einiges passiert in den letzten Monaten vor allem auch. Gerade hier auch am LISA. Und ich wollte dich direkt mal fragen, welche Fortbildungsmöglichkeiten und Workshops wir denn hier im LISA beziehungsweise bei der Digitalassistenz auch zum Thema KI anbieten.
5: Wir haben mittlerweile mehrere Workshop-Angebote bei uns im Programm. Das heißt vor allem für die klassisch generierenden KI-Anwendungen, also Bild- und Textgenerierende Anwendungen. Da haben wir zum einen Grundlagenangebote, Bild und Text separat natürlich. Und mittlerweile haben wir auch für die textgenerierenden Anwendungen auch eine Aufbaufortbildung konzipiert. Und seit ganz neuester Zeit haben wir jetzt sogar noch ein Angebot, was sich damit beschäftigt, wie eine KI-Unterstützung für Moodle, also für die Lernplattform, aussehen kann.
3: Das sind ja jetzt schon wirklich drei Angebote insgesamt, wenn ich das richtig mitgezählt habe.
5: Vier.
3: Oh, ich habe falsch gezählt.
5: Wie viele.
3: Wie kommt denn das zustande, dass ihr gerade auf dem Themenfeld KI da so stark unterwegs seid? Was ist denn da der Gedanke dahinter?
5: Ich glaube, es sind verschiedene Faktoren. Erstmal die thematische Aktualität natürlich. Also mit ChatGPT und anderen Anwendungen ist es natürlich so in der alltäglichen Lebenswirklichkeit grundsätzliche angekommen, unabhängig jetzt auch von Lehrkräften und Schülerinnen und Schülern, sondern es ist einfach eine Technik, die da ist, die auch ja nicht irgendwie morgen verschwinden wird, sondern die wird sich weiterentwickeln. Und da sehen wir einen großen Bedarf, überhaupt erstmal ganz allgemein zu sensibilisieren. Ja, also um das Thema irgendwie auch in den Schulen ja dann auch anwenden zu können, muss man ja selber erstmal einen Zugang dazu haben, thematisch. Und ich kann da natürlich drüber erzählen, ohne es wirklich zu kennen, aber es ist schon besser, wenn ich zumindest weiß, worüber ich da erzähle.
3: Ich erinnere mich, im letzten April 2023, da war nämlich unsere letzte Folge, unsere erste Folge zum Thema KI, da war das alles noch total neu. Die beiden Lehrkräfte, die wir zu Gast hatten, die haben damit schon rumgespielt, haben Sachen probiert, fanden das ganz innovativ und haben sich gefreut und haben da eigentlich sehr positiv in die Zukunft geschaut. Jetzt mal die Frage an dich, ist von diesem ersten Hype noch etwas da? Also auch von der ersten Begeisterung? Oder hat sich das mehr oder weniger jetzt schon eingespielt und es ist zu einem Teil des Unterrichtsalltags geworden? Wie würdest du das einschätzen?
5: Persönlich habe jetzt nicht so den Einblick natürlich in den ganz ja, dezidierten Unterrichtsalltag, logischerweise, aber die Neugierde bei den Lehrkräften ist auf jeden Fall ungebrochen da. Also wir haben eine große Nachfrage und relativ gute Teilnehmerzahlen in unseren Angeboten. Die Gesprächsbereitschaft und so der Wille, sich auszutauschen, ist ebenfalls vorhanden. Also man merkt auch so in diesen Lehrerkollegien, dass dann dort auch quasi das Wissen hin und her fließt, was immer eine schöne Sache ist. Merkt man dann auch bei uns in den Workshops, dass dort einfach Austausch stattfindet. Und das ein Thema ist, was sehr viele verschiedene Zugänge bietet. Die einen natürlich vielleicht mit mehr Hindernissen erstmal daran gehen, andere da einfach ein bisschen freier sich ausprobieren und auch mal natürlich positiv herumspielen. Und in dieser Schnittmenge ist, glaube ich, sehr, sehr viel los und da gibt es sehr, sehr viel Potenzial.
4: Jetzt hast du ja von vielen positiven Aspekten gesprochen, auch so sensibilisieren. Klingt aber so wie, es gibt auch so ein paar Punkte, die Lehrkräfte vielleicht auch beachten sollten oder die vielleicht auch Lehrkräften aufstoßen könnte. Wie ist denn da so der Tenor in den Workshops gewesen bisher? Ist da was aufgefallen?
5: Es gibt auch natürlich kritische Töne. In verschiedenen Richtungen würde ich sogar sagen. Also natürlich ist das Thema, wie kann ich als Lehrkraft dann überhaupt noch davon ausgehen, dass irgendein Schüler, irgendeine Schülerin überhaupt noch selber irgendwas erarbeitet, ne? Also Stichwort Hausaufgaben und wie soll ich das überhaupt noch prüfen? Das ist natürlich ein Thema, was man jetzt nicht so nebenbei mal behandeln kann. Da müssen, glaube ich, andere Verantwortliche noch Regelungen finden, die auch irgendwie zukunftssicher sind. Aber da passiert eben ja auch noch viel, ne? Also auf EU-Ebene wird erst das erste Gesetz ja jetzt so richtig auf den Weg gebracht oder ist dabei, sich zu etablieren. All das sind ja Entwicklungen, die der eigentlichen technischen Entwicklung noch hinterher hetzen. Das ist ja einfach so, ne? Also die Sachen sind viel schneller da, als man sie regulieren oder irgendwie kontrollieren kann. Und da muss sich quasi auch jede einzelne Lehrkraft ja erstmal mit auseinandersetzen. Und dieses gewisse Gefühl der Überforderung, ne, was soll ich damit jetzt eigentlich anfangen? Wie kann ich das einsetzen? Was ist auch meine Arbeitskraft, ne, vielleicht in Zukunft noch wert? Das sind natürlich alles so kleine Sorgen und Ängste, die da auch eine Rolle spielen oder spielen können.
3: Kannst du das mit Beispielen aus deinen Workshops mal hinterlegen? Also wie sich die Sorgen denn äußern? Welche Fragen denn da kommen?
5: Ja, das ist manchmal ganz witzig, weil so mit diesem ersten Aha-Effekt. Ein Beispiel, eine Lehrkraft benutzt zum ersten Mal so eine KI-Anwendung, also eine textgenerierende Anwendung und lässt sich mal eine Stundenplanung darüber erstellen. Da werden die Augen meistens ganz groß und man denkt sich, man hört dann auch oft, wow, das geht ja also so schnell, das ist ja super einfach, ich brauche in Anführungszeichen gar nicht mehr arbeiten. Da kommt aber gleich natürlich der nächste Gedanke, Moment, wenn das ja so einfach ist, was ist dann überhaupt mit mir als Lehrkraft noch so in Zukunft los? Und das ist so ein kleiner Widerspruch, der natürlich dann auch in den Köpfen entstehen kann.
4: Obwohl ich sagen muss, ich war letzte Woche tatsächlich auch bei einem der KI-Workshops dabei zum Thema Prompting. Und da war auch eine Lehrkraft, die gesagt hat, ja, es nimmt mir schon viel ab, aber zum Beispiel sehe ich jetzt auf Anhieb, dass es eigentlich viel zu viel für eine Unterrichtsstunde ist. Das würde ich in 45 Minuten, in 90 Minuten eigentlich gar nicht schaffen. Aber trotzdem, die Ideengebung ist da, die so ein bisschen der Spark, so auch vielleicht mal andere Sachen zu probieren, als man normalerweise herangeht. Ich glaube, das ist ja auch, dafür ist sie, glaube ich, auch ganz prädestiniert, die künstliche Intelligenz.
3: Aber nimmt das die Sorge? Ich sag mal, die künstliche Intelligenz wird ja auch besser. Und auch sie wird irgendwann einschätzen können, was in 45 Minuten passieren kann. Also die Sorge bleibt bestehen aus meiner Sicht. Und da würde mich jetzt interessieren, wie könnt ihr denn dann tatsächlich, also man kann natürlich auf sowas hinweisen und kann dann sagen, okay, also ihr habt jetzt trotzdem noch eine Kompetenz, die KI nicht mitbringt, aber irgendwann wird die vielleicht auch programmiert werden. Wie nehmt ihr denn die Sorgen nachhaltig?
5: Das passiert tatsächlich sogar innerhalb dieser praktischen Arbeitsphasen, die wir in unseren Fortbildungsangeboten ja mit eingebaut haben, weil eigentlich alle Lehrkräfte dann auch merken, wenn es fachspezifischer wird und einfach komplexer, mehr in die Tiefe wirklich geht, dann hat eine KI immer noch natürlich, ja, da ist noch eine Grenze gesetzt. Und es braucht ja zumindest, das ist ja auch, also das ist banal, aber es braucht immer einen Mensch, der mit der KI arbeitet als Werkzeug. Es ist jetzt ja nicht davon auszugehen, dass irgendwann eine Super-KI alle anderen KI-Anwendungen steuert und es quasi ein sich selbst verwaltendes System ist. Soweit ist es ja nun wirklich noch nicht. Die Lehrkräfte haben die Fachkompetenz. Die ist zwingend nötig. Alles, was da irgendwie erstellt wird, muss auf jeden Fall kritisch geprüft werden. Und insofern ist die Lehrkraft nach wie vor ja die entscheidende Person in diesem System, die auch die Verantwortung natürlich trägt. Im positiven wie auch quasi im kritischen Sinne. Das muss man auf jeden Fall sich bewusst machen.
3: Okay, jetzt haben wir den Lehrkräften diese Sorge erstmal genommen, aber es bestehen ja noch andere Sorgen, zum Beispiel auch in der Verwendung der Produkte, die die KI erstellt. Inwieweit sind die denn verwendbar und wie sieht es aus mit den Urheberrechten beispielsweise? Das ist ja ein viel gefragtes Thema und man muss ja auch sagen, Urheberrecht, das ist anstrengend. Schon vor KI war das anstrengend. Aber vielleicht kannst du dazu noch mal kurz was sagen.
5: Das sind alles auch Aspekte, auf die wir eingehen. Wohlgemerkt eingehen, weil wir sind alles keine Juristinnen und Juristen, die da irgendwelche rechtssicheren Aussagen treffen wollen und können. Aber Datenschutz, Sicherheit, Rechte, Urheberrechte, all das wird auch von uns mit angesprochen, weil da natürlich auch eine Unsicherheit besteht. Ich erstelle mir irgendetwas und was kann ich dann damit machen, ist natürlich eine naheliegende Frage. Und wenn ich mir da unsicher bin, erstelle ich vielleicht in Zukunft gar nichts mehr oder ich verwende es dann nicht weiter und dann ist es und bleibt eine Spielerei. Und darüber hinaus soll ja da schon eine Anwendung stattfinden. Man kann das jetzt grundsätzlich nicht bei allen Anwendungen irgendwie so per se sagen, so und so ist jetzt die Rechtslage. Da gibt es ja auch schon die verrücktesten Prozesse, die gerade geführt werden bei einigen Dingen, ohne da jetzt Angst machen zu wollen. Man muss sich halt immer, wie bei allen medialen und technischen Gegebenheiten, selber bewusst werden, was mache ich da eigentlich, mit was für Inhalten arbeite ich auch, wo und wie möchte ich sie einsetzen. Weil man kann eine KI natürlich auch in Anführungszeichen austricksen. Also ich kann urheberrechtlich geschütztes Material einspielen und mir etwas erstellen lassen. Deswegen ist aber das neue Produkt natürlich nicht irgendwie gemeinfrei, sondern da muss ich immer gucken, wie auch bei anderen Sachen im Internet. Ne? Also wenn ich Links angebe, bin ich ja auch verantwortlich dafür, was hinter den Links steht. Ne? Also diese Verantwortung, die ist auch bei solchen KI-Produkten natürlich da. Und da sensibilisieren wir auch. Also zu überlegen, schon im Vorfeld, was möchte ich eigentlich machen? Womit arbeite ich? Was ist die Zielstellung?
4: Wie ist das bei den bildgenerierenden KIs, wenn jetzt eine Lehrkraft sagt, ach, ich brauche einfach nur mal ein schönes Bild von einer Taube, die auf einem Baum sitzt und auf, keine Ahnung, für einen Schulkontext. Wie ist das da? Dürfte die Lehrkraft das jetzt einfach im Unterricht zeigen, ohne sich Sorgen machen zu müssen?
5: Tatsächlich ja, weil solche Bilder ja komplett neu erstellt sind. Das heißt, ich gebe heute die Taube auf dem Dach ein, lass mir das erstellen und das Bild gab es so in der Form, mit genau dieser Pixelanordnung gab es eben nicht. Insofern ist es gemeinfrei, so ist zumindest die aktuelle Rechtslage. Ob sich das nochmal ändert, ob sich das noch irgendwie verschärft, das kann ich erst recht nicht sagen, aber das kann, glaube ich, heutzutage auch noch niemand wirklich abschätzen. Aber für diese Lehrkraft ist das auf jeden Fall wichtig zu wissen, ja, ich kann dann das Bild nehmen, mir einfach rauskopieren, zum Beispiel auf mein Arbeitsblatt setzen oder in einer Präsentation mit einsetzen. Das geht und trotzdem muss man natürlich wissen, wie der Prompt dafür überhaupt geschrieben werden muss. Also der Befehl, weil selbst so eine Taube auf dem Dach kann einen vor Herausforderungen stellen.
4: Prompting, auch gutes Wort. Und wie du auch gerade gemerkt hast oder wie wir ja auch gerade in dieser Podcast-Folge wieder merken, es ist immer noch ein andauernder Prozess. Wir wissen immer noch nicht, wo es uns hinführt. Und das ist ja auch das Spannende, aber auch irgendwie so ein bisschen die na, wieder das Wort Unsicherheit schwingt da wieder mit, ne? Was passiert eigentlich? Aber Prompting hattest du gerade erwähnt. Was ist denn eigentlich Prompting? Kannst du das nochmal ganz kurz zusammenfassen? Beziehungsweise gibt's so ein paar Basic-Regeln, auf die eine Lehrkraft dabei vielleicht achten sollte, könnte, müsste?
5: Also Prompting erstmal gehört natürlich zum Substantiv Prompt. Das ist letzten Endes ganz schlicht der Befehl, die Eingabe bei solchen KI-Anwendungen oder eben solche Eingaben für KI-Modelle, damit die daraus etwas verarbeiten und ausgeben können. Der englische Begriff mag vielleicht manche immer erstmal ein bisschen abschrecken, aber der hat sich etabliert und sollte aber nicht abschreckend sein. Und das Prompting ist dann letzten Endes natürlich die Tätigkeit der Befehlseingabe. Und das ist, glaube ich, tatsächlich eine Kompetenz, die immer wichtiger werden wird, vielleicht sogar eine der wichtigen Zukunftskompetenzen generell. Und das kann man nur

0: sachlichen Inhalte zu sprechen kommen, die von der KI eventuell generiert werden, wenn ich das denn möchte. Folgendes Szenario: Ich bin ein Lehrer, Deutschlehrer, und habe eine Vertretungsstunde in Physik, weil mein Kollege, der Physiklehrer, krank ist. So, jetzt hat der Kollege mir gesagt, was denn gerade so läuft im Physikunterricht, und ich versuche es mal mit der KI, mir da einen Unterrichtsinhalt erstellen zu lassen oder einen Unterrichtsablauf und ein paar Beispiele und ein paar Aufgaben etc. Jetzt ist es fertig und es hört sich für mich alles total gut an. Kann ich damit in den Unterricht gehen oder wird das problematisch?
1: Da würde ich klassisch sagen, jein. Als Deutschlehrer dann eine Physikvertretungsstunde halten zu müssen, ist ja generell schon nicht so anspruchslos. Und wenn ich jetzt so eine Stundenplanung habe, die von der KI generiert wurde, fällt es mir als Deutschlehrer mit Sicherheit schwer, das auf die Schnelle mal so zu prüfen. Und da sieht man halt auch natürlich noch die Schwachstellen. Ich kann die KI fragen, ob das alles super ist. Ich kann die KI auch bitten, das nochmal zu prüfen. Sollten Fehler schon drin sein, wird die KI wahrscheinlich auch im zweiten Durchlauf die Fehler nicht entdecken. Ja, und mir immer wieder sagen, das ist alles wunderbar. Lehrpläne unterscheiden sich außerdem. Und das eine Thema muss nicht immer so gut aufbereitet sein wie das andere. Hängt ja auch von der Altersstufe, von der Schulform ab. Ich weiß jetzt nicht, ob Vorabi und Abi-Aufgaben da so vollumfänglich wirklich abzubilden sind. Ja, ein Arbeitsblatt für eine Grundschulvertretungsstunde ist wahrscheinlich dann noch naheliegender, als eine sehr komplexe Stunde aufzubereiten. Also da sieht man schon, da kann der Mensch nicht einfach davon ausgehen, alles, was ich brauche, kommt da einfach wie magisch raus. Da sind schon noch Stellen, wo der menschliche Kopf mitarbeiten muss.
2: Na Gott sei Dank.
0: Ja. Also doch wieder den Medienwagen rausholen.
2: Ja. Und den Polylux von hinten wiederholen. Genau.
0: Clemens, weil wir Beispiele ja so lieben und weil natürlich auch unsere Zuhörer mit Beispielen immer am meisten anfangen können. Ich bin jetzt auch wieder Lehrer. Diesmal bin ich Kunstlehrer. Nee, Quatsch. Ich bin Sozialkundelehrer. Ich bin Sozialkundelehrer und möchte einen Vortrag über die Zusammensetzung unserer Gesellschaft halten, meinen Schülern. Sozialstruktur, bla bla. Will das mit Bildern hinterlegen und sage jetzt der KI, ja, mach mal ein Bild, was möglichst unsere Gesellschaft abbildet, die Zusammensetzung unserer Gesellschaft mit den unterschiedlichen Menschen, die in unserer Gesellschaft leben. Inwieweit könnte es bei dieser Darstellung auch Probleme geben?
1: Das fängt schon bei der konkreten Promptbeschreibung an, weil was ist unsere Gesellschaft? Ja, also ich möchte auf das Beispiel mit einem anderen Beispiel antworten. Wenn man einheimische Tierarten zum Beispiel sich abbilden lassen möchte, ist natürlich die Frage, was ist einheimisch? Und da gibt es dann sogenannte Halluzinationen, dass die KI von gewissen Grundlagen ausgeht, die vielleicht gar nicht stimmen. Es ist ja nicht so, dass die sofort an der deutschen Sprache erkennt, weil die Sprachen werden überall gesprochen auf der Welt, was jetzt da mein eigentlicher Gedanke bei dem Prompt war. Insofern kann es da dann sehr wilde Text- und Bildergebnisse geben, die auch durchaus Klischees und diskriminierende Inhalte natürlich dabei haben. Und damit muss ich auch als Nutzer und Nutzerin umgehen können. Das kann auch erstmal verschrecken, ganz klar. Manchmal werden auch Anweisungen komplett falsch verstanden. Und da muss ich mir im Vorfeld gut überlegen, was möchte ich eigentlich erzeugen. Und das ist genau dieses Ausprobieren, von dem ich schon geredet habe, was einfach nötig ist. Und dass so kleine Rückschläge völlig normal sind und dazugehören.
2: Wie sieht's aus mit so klassisch oder klischeehaften Frauen- und Männerbildern? Ist da dir vielleicht schon mal beim Ausprobieren auch was aufgefallen, wo du sagst, oh, das müsste man hier jetzt echt nochmal hinterfragen an dieser Stelle?
1: Ja, das ist beides schon aufgefallen, nicht zu knapp.
2: Mhm.
1: Das sind auch gute Beispiele, um das mit den Lehrkräften wirklich mal auf einer ganz schnellen Ebene dann eine Auseinandersetzung zu finden. Weil so typische Bildideale, ne, Körperideale, Männer, Frauen, völlig egal, die sind natürlich dabei. Also die Darstellung einer, ne, Zitat, schönen Frau oder einem schönen Mann, da sind Ideale abgebildet, die eben nur Ideale sind und keiner realistischen Darstellung unbedingt entsprechen. Und genauso ist es auch mit Textprodukten. Wenn ich die KI frage, meine Freundin Luise hat demnächst Geburtstag und ich brauche ganz schnell ein

0: paar Geschenke, ich gebe noch ein paar Fakten ein, vielleicht zur Person, dann kriege ich mit Sicherheit ganz klischeehafte Vorschläge. Die sind auf jeden Fall dabei, also Schmuck, Mode und. Ja, suche ich das für meinen Partner heraus, dann ist es bestimmt ein Werkzeug oder ein Sport-Fitnessgerät, was auch immer. Es ist tatsächlich so platt, ja. Also die Datenlage, die hinter diesen Anwendungen steht, da sind natürlich auch solche Sachen mit abgebildet.
1: Wie gehen denn die Lehrkräfte meistens aus euren Workshops raus? Also sind die dann motiviert, es mehr und weiterführend zu nutzen? Ist jetzt vielleicht auch eine schwierige Frage, weil ihr könnt es wahrscheinlich schlecht evaluieren, was im Nachgang passiert. Aber kriegt, wenn ihr Rückmeldungen bekommt, auch noch nach den Workshops im Nachlauf, im Nachgang, wie sind da so die Einstellungen?
0: Ich würde durchaus sagen, dass das ein positives und so ein neugieriges Grundgefühl ist, mit dem die rausgehen. Also wir haben ja auch Feedback-Methoden und erheben das ja auf und wir führen ja auch Gespräche davor, dazwischen und nach den Veranstaltungen und es kommt nicht selten vor, dass auch Einzelne nochmal den Kontakt zu uns im Anschluss suchen, auch mal Lob, Kritik äußern natürlich, aber auch einfach mal noch eine thematische Frage stellen, wo man merkt, okay, da hat man so ein ja, da ist jetzt eine Grundlage im Kopf da und die Neugierde ist geschaffen und die haben einfach Lust, sich mit diesen Themen zu beschäftigen. Und darum geht es ja einfach, diese Offenheit. Das können wir in unseren kurzen, ja, in dem Zeitraum, den wir zur Verfügung haben, der ja doch begrenzt ist, das können wir auch, glaube ich, gut erreichen und realisieren, dass diese Offenheit geschaffen wird und die Neugierde da ist. Und das wird uns auch so zurückgespiegelt und es wird, glaube ich, gesehen, dass da einfach ein großes Potenzial herrscht oder vorhanden ist und dass man da nur rankommt, wenn man sich wirklich damit auch beschäftigt.
2: Clemens, jetzt haben wir ja schon viele interessante Aspekte hier, was textgenerierende und bildgenerierende KIs angeht, besprochen. Jetzt sagt vielleicht der ein oder andere Zuhörer oder Zuhörerin, ach, super spannend, ich würde auch gerne gerade die Emu-KI auf dem Bildungsserver mal austesten und für meinen Unterricht mitverwenden. Wo kann sich die Lehrkraft jetzt hinwenden oder wie funktioniert das überhaupt alles?
0: Also das Schöne ist, dass es einen relativ einfachen Weg gibt, dass man sich vor allem als Lehrkraft nicht mit irgendwelchen extra Daten noch anmelden muss, sondern man kann es direkt über sein dienstliches Konto für den Bildungsserver Sachsen-Anhalt machen und das dafür benutzen. Das Einzige, was als Zugangsvoraussetzung zwingend notwendig ist, ist der Besuch einer einstündigen Online-Fortbildung, die die Kolleginnen und Kollegen der medienpädagogischen Beratung durchführen. Da gibt es eine entsprechende Anmeldeseite auf dem Bildungsserver. Dort trägt man seine Daten ein und kann sich dann für die nächsten Termine genau die wichtigen Infos und dann im Rahmen dieser Veranstaltung auch die Freischaltung abholen. Und dann ist man für bild- und textgenerierende Anwendungen gleichermaßen freigeschaltet und bleibt das auch. Also das ist dann einmal und für oder ab diesem Zeitpunkt erstmal für immer.
2: Genau, also die medienpädagogischen Berater sind natürlich auch ein Unterstützungsangebot hier in Sachsen-Anhalt, die Hand in Hand mit der Digitalassistenz natürlich versuchen, gerade das Thema KI auch an den Mann und an die Frau zu bringen. Das heißt, Unterstützungsangebote sind da mehr als genug auch für Lehrkräfte hier in Sachsen-Anhalt da. Sie können sich gerne jederzeit an das LISA wenden, gerade wenn es um solche Fortbildungen geht. Auch nach der Freischaltung, die die MPBs machen, sind auch da regionale Unterstützungsangebote natürlich zur Verfügung. Gibt es neben den Freischaltungs-Online-Sessions, die wir von den MPBs vorhin schon erwähnt haben, denn noch weitere Veranstaltungen, die schon feststehen für das kommende Schuljahr zum Thema KI?
0: Neben den schon genannten Workshops und Fortbildungsangeboten von unserem Projekt Digitalassistenz gibt es einen schon feststehenden weiteren Termin, der ist noch ein bisschen in der Zukunft, der ist im Januar 2025, am 15. Januar 2025 im Rahmen unserer Reihe des Digitalks. Das ist ein offenes Austauschformat, was online stattfindet. Und dieser Termin im Januar wird sich dann nochmal mit KI im Klassenzimmer beschäftigen und dort auch mal den Fokus legen auf medienpädagogische Aspekte, die für Lehrkräfte wichtig sein können, um das Thema ja in einer Auseinandersetzung auch mit Schülerinnen und Schülern behandeln zu können. Einfach nochmal eine andere Perspektive der Sensibilisierung.
1: Ja, jetzt haben wir ja hier gleich die Frau Dr. Insa Reichow vom Deutschen Forschungszentrum Künstliche Intelligenz im Podcast. Und da geht es, wie der Name des Instituts ja schon sagt, um die Zukunft von KI. Jetzt zum Schluss auch unseres wirklich sehr interessanten Gesprächs, lieber Clemens, würde mich interessieren, in einem kurzen Statement, wie du denn die Zukunft von KI im Schulkontext einschätzen würdest. Also wo geht es noch hin und vielleicht Also muss auch nicht, ne? Wir werden es nicht in 10 Jahren überprüfen, ob das gestimmt hat, aber vielleicht einfach mal so eine Vision.
0: Ich glaube vor allem, dass die Geschwindigkeit rasant bleiben wird und dass es ja im Bereich Bildung und auch anderen solchen spezifischen Kontexten immer mehr darauf ankommt, eben spezifische Anwendungen zu entwickeln und auch nutzbar zu machen. Weil das Potenzial ist riesig, aber ich kann eine Lehrkraft vor die KI setzen und da kommt dann trotzdem kein Ergebnis raus, weil eben die Kompetenz fehlt. Ich muss wirklich spezifische Sachen entwickeln. Ich glaube, da ist wirklich der Fokus zu legen. Da ist auch noch sehr, sehr viel Potenzial. Ich glaube, das ist wie mit allen technischen Neuerungen. Die öffnen erstmal ein ganz weites Feld, aber dann muss man auch nischig schauen, wo kann ich das wie einsetzen.
1: Wir verabschieden den Clemens. Wir danken dir.
2: Vielen, vielen Dank.
1: Und wir sehen uns im Visa. Und freuen uns auch auf das nächste Mal, wenn wir dich hier wieder zu Gast haben. Zu einem vielleicht anderen Thema. Dankeschön.
0: Vielen Dank. Und immer lieb zur KI sein, auch nett zur KI sein. Bitte und danke sagen.
1: Ich sag das, mach das immer. Aber ich habe gehört, das soll man nicht machen, weil das total bescheuert ist.
0: Na, also wir machen es auch. Erstens, ja. Ne, Thema Vorbildfunktion, so pädagogische Kräfte. Ja, ja. Und okay. Augenzwinkern natürlich auch. Man weiß ja nie, wann die Kontrolle durch die KI wirklich übernommen wird. Und dann kann man immer sagen, ich war wenigstens nett.
1: Ich war wenigstens nett. Siehst du? Ja, ja. Tschüss.
0: Tschüss und vielen Dank.
2: Ja, dann gehen wir auch schon über in unseren zweiten Teil der Podcast-Folge. Wir haben die Frau Reichow ja schon angekündigt. Herzlich willkommen, Dr. Insa Reichow vom Deutschen Forschungszentrum für Künstliche Intelligenz. Schön, dass Sie dabei sind und uns heute ein paar Fragen beantworten möchten.
3: Ja, hallo und vielen Dank für die Einladung. Ich freue mich auch. DFKI klingt auch direkt immer ganz beeindruckend.
1: Ja, finden wir auch, genau. Und vor allen Dingen kommt da das Wort Zukunft drin vor. Und das ist natürlich auch das, worüber wir uns gerne mit Ihnen unterhalten wollen. Jetzt würde ich aber erstmal die Gegenwart oder mit der Gegenwart anfangen und würde Ihnen erstmal so als Einstiegsfrage eine Frage stellen. Wie würden Sie denn KI im Bildungskontext heute und im Schulkontext vor allen Dingen heute definieren, wenn Sie jetzt so in einem kurzen Statement sagen müssten, das bedeutet KI im Schulkontext für mich als Wissenschaftlerin?
3: Also ich glaube, man muss mittlerweile ein bisschen stärker differenzieren. Also ich habe so das Gefühl, dass unter dem großen, sag ich mal, Sonnenschirm oder so diese, so ein Umbrella, KI mittlerweile so viel verschiedene Dinge gefasst werden, dass KI in der Bildung so viel meint mittlerweile, dass man gar nicht mehr richtig so konkret sprechen kann, was eigentlich. Also ich glaube, man muss mit den Begriffen mittlerweile ein bisschen stärker differenzieren. Und zwar teilweise habe ich das Gefühl, dass mit KI in der Schulbildung, so in der allgemeinen Öffentlichkeit, ist dann eigentlich immer irgendein Chatbot gemeint, meistens ChatGPT. Und für mich aber oder für uns am DFKI ist es ja eher eine Sammlung an Methoden, also eher mathematischen oder informatischen Methoden, die wir da meinen. Und ich glaube, um produktiv über KI in der Bildung zu sprechen, muss man konkreter die Technologien benennen, um die es da eigentlich geht. Also ein Beispiel wäre jetzt so ein intelligentes Tutorensystem. Das ist wie eine adaptive Lernplattform und da steckt an ganz vielen Stellen KI drin, um alle möglichen Sachen zu machen. Zum Beispiel, um zu modellieren, was jemand schon kann oder was er als nächstes lernen sollte. Da kann auch ein Chatbot mit drin gemeint sein, also mit einem Sprachmodell im Hintergrund. Und ich glaube eben, dass wir in Zukunft gar nicht mehr so sehr über KI in der Bildung sprechen werden, weil es einfach alle Technologien durchziehen wird, auf ganz verschiedenen Ebenen, für ganz verschiedene Zwecke. Und eben, weil wir diese Mathematik dahinter ja gar nicht begreifen können, so als Normalos. Und ich glaube, deswegen werden wir eher nicht mehr über KI in der Bildung sprechen. Und ich würde das auch jetzt gerne eher vermeiden, das immer so platt zu sagen, KI in der Bildung, sondern eher über die konkreten Technologien sprechen. Also meinen wir zum Beispiel einfach die ChatGPT-Oberfläche damit? Oder meinen wir das Sprachmodell, was im Hintergrund läuft, was wir für ganz viele Zwecke benutzen können? Oder meinen wir irgendwas anderes, ein intelligentes Feedback-Modul oder so, wie es ja mittlerweile viele Programme auch gibt, die so etwas anbieten?
1: Also kann man sagen, dass KI am Ende nur eine Zusatztechnologie bedeutet zu bereits bestehenden und lange erprobten Dingen, die es ja sowieso schon gibt, die dann aber durch KI nochmal leistungsfähiger werden? Kann man das so zusammenfassen oder ist das falsch?
3: Ja, Ja, teilweise schon. Also gerade jetzt im Bereich der intelligenten Tutorensysteme ist es ja schon so, dass es die seit Jahrzehnten gibt. Und jetzt natürlich nochmal eine ganz neue Dimension dazu kommt, ne? Also natürlich sind große Sprachmodelle nochmal ein riesiger Fortschritt, was dann die Mächtigkeit dieser Technologien angeht. Aber die grundlegenden Technologien, also Chatbots, intelligente Tutorensysteme, Übersetzungssysteme, wie auch immer, sind ja alles Technologien, die es schon seit einigen Jahren gibt. Das ist jetzt nur die, glaube ich, der Grad der Verbreitung ist ein anderer und die Mächtigkeit, die diese Technologien aufweisen.
1: Jetzt ist es ja so, dass wir auch in Sachsen-Anhalt diese Emu-KI eingeführt haben. Und es ist ja eigentlich im Prinzip auch nichts anderes als das ChatGPT-Sprachmodell, der Chatbot sozusagen, der da aktiv wird. Würden Sie sagen, da haben wir jetzt was gemacht, was eigentlich das überhaupt nicht so richtig ausnutzt, was man in Richtung KI alles im schulischen Bildungsbereich machen könnte? Also stehen wir eigentlich mit dieser Entwicklung, die ja eigentlich schon so ein bisschen Vorbildcharakter hatte, bundesweit, dass wir damit eigentlich sehr, sehr weit am Anfang stehen und bei weitem noch nicht das erreicht haben, was man eigentlich erreichen kann in diesem Bereich der KI?
3: Ja, also ich glaube schon, dass jetzt die Versprechen oder so, die im Grunde sind es ja Verheißungen teilweise, die so mit der Nutzung von KI für Bildungsprozesse einhergehen, dass wir die noch nicht vollumfassend erreicht haben oder irgendwie realisiert haben. Aber man muss ja trotzdem irgendwo beginnen. Und natürlich, was sie in Sachsen-Anhalt da geschafft haben, das hat auf jeden Fall eine Vorreiterfunktion. Also mittlerweile sind ja andere Bundesländer nachgekommen, aber überhaupt erstmal einen Zugang bereitzustellen, damit Schülerinnen und Schüler, damit Lehrkräfte überhaupt ein Sprachmodell nutzen können. Das ist ja trotzdem notwendig, um diese Schritte dann alle zu gehen. Also ich glaube, wir sind ja jetzt gerade von diesem ersten Schock oder dieser Verneinungshaltung, die teilweise Leute ja auch an den Tag gelegt haben, indem sie gesagt haben, wir verbieten jetzt alles, was irgendwie mit ChatGPT zu tun hat. Da sind wir ja von weg und jetzt eher in so einer Phase der Erprobung. Also das durch so einen Zugang wie über die Emo-KI bei Ihnen oder in anderen Bundesländern, andere Schnittstellen, da entsteht ja ganz viel Experimentierraum auf einmal. Also dass man sieht, okay, ich habe da einen Zugang und deswegen probiere ich jetzt mal was aus. Da probiere ich jetzt mal, wie mir das eigentlich helfen könnte, zum Beispiel für eine Unterrichtsplanung. Aber ich glaube, gerade im Bildungsbereich werden diese Tools erst wirklich mächtig dadurch, dass ich sie mit pädagogischem Wissen unterfüttere oder verknüpfe. Also ich glaube, nur ein generisches Sprachmodell, wie das jetzt ChatGPT ist, egal wie viel Arbeit und Feintuning da schon hintersteckt, ist an sich ja noch nicht so gut geeignet, um spezifische Bildungsprobleme zu adressieren. Also das sehen wir ja immer wieder. Ich habe eine Lehrveranstaltung auch mit Studierenden, da haben die das auch für ganz viele Zwecke getestet, dass sie sich Arbeitsblätter generieren lassen, Unterrichtsentwürfe generieren lassen. Und sobald es sehr spezifisch wird, versagt ja eigentlich ChatGPT und jedes andere große Sprachmodell auch, weil sie einfach so einen lebensweltlichen Bezug gar nicht haben, ne? Also denen fehlt einfach ganz viel Wissen, was ich als Mensch oder als Lehrkraft habe. Didaktische Expertise, Wissen oder Einschätzung dazu, wie sich Schülerinnen und Schüler dann im realen Kontext verhalten, dass man nicht in 45 Minuten 5 Weitwurftechniken probieren kann beispielsweise. Und ich glaube, die wirkliche Power von diesen Sprachmodellen wird sich erst dann zeigen, wenn wir es schaffen, unsere pädagogische Expertise damit irgendwie zu verknüpfen und gezieltere Angaben zu machen und dann auch bessere Ergebnisse zu erhalten.
1: Welche Akteure sehen Sie denn in der Weiterentwicklung oder in der Entwicklung solcher Dinge? Also wenn ich mir jetzt vorstelle, ne, ChatGPT ist ein kommerzieller Anbieter, wir nutzen das, wir haben das sozusagen übernommen, dieses Angebot in unser, ich sag mal, staatliches Bildungsangebot für Schulen. Und wenn Sie jetzt aber von Spezifizierung, von Spezialisierung sprechen, was die Systeme angeht, könnten wir denn es erreichen, dass wir nicht wieder nur von außen versorgt werden, sondern auch in Kooperation treten mit entwickelnden Institutionen oder auch Unternehmen durchaus, aber dass man da auch wirklich was Gewinnbringendes schafft?
3: Also ich glaube, die großen Sprachmodelle an sich, ich glaube, da ist man sich relativ einig, dass da die kommerziellen großen Unternehmen, vor allem aus den USA, ja einfach einen Riesenvorsprung haben, der jetzt mit Eigenentwicklung nicht einzuholen ist. Auch wenn ich das für sehr, sehr wichtig halte, weil OpenAI zum Beispiel ja einfach nicht transparent ist, in dem, welche Daten sie nutzen, wie sie zensieren, also wo sie auch Grenzen setzen in dem, was dann die Inhalte sind, die man da rausbekommt. Und diese Transparenz, finde ich, ist ja eigentlich erforderlich, gerade in dem Bildungssystem. Und ich glaube, das ist aber noch einfach ein ungelöstes Problem, was man da machen kann. Also wie man selbst ein Sprachmodell an den Start bringt, was diese Transparenzauflagen irgendwie übernehmen und einhalten kann und was aber trotzdem genauso wirkmächtig ist. Und das andere ist dann, also es gibt ja einige offene Modelle, so wie Llama zum Beispiel, das ist eins. Das ist so für meinen Eindruck jetzt aus einigen Forschungsprojekten, für konkrete Bildungsanwendungen kann man das trainieren, aber das müssen dann Entwickler machen. Das ist jetzt nichts, was eine einzelne Lehrkraft leisten kann, ne, damit die Antworten da gut werden. Und was wir ansonsten sehen, ist, dass jetzt so große Anbieter, also Cornelsen fällt mir jetzt ein als Verlag, dass die jetzt die großen Sprachmodelle wie GPT nutzen und das dann mit ihren eigenen Verlagsinhalten verknüpfen. Mhm, also das heißt, jetzt kommen hier so Tech-Unternehmen zusammen mit Bildungsplayern, sage ich jetzt mal, also mit einem großen Verlag aus Deutschland zusammen. Und jetzt versuchen sie, dass ihre Lehrwerke, Schulbücher beispielsweise, da angebunden werden, sodass die Informationen, die man dann erhält, einfach spezifischer werden für einen bestimmten Schulkontext oder angebunden sind an Rahmenlehrpläne. Also da ist ganz viel Austausch einfach notwendig zwischen Bildungswissenschaftlerinnen und Wissenschaftlern, der Fachdidaktik, den einzelnen Schulen, was eigentlich Bedarfe sind und immer den implementierenden, entwickelnden Personen im Hintergrund mit dem technischen Know-how. Also das ist gar nicht mehr was eine einzelne Schule oder ein einzelner Mensch eigentlich lösen kann. Und genau das, finde ich, ist ja auch die interessante Schnittstelle gerade.
1: Welche Rolle kann denn also eine Institution wie das Landesinstitut für Schulqualität und Lehrerbildung spielen, wenn es darum geht, eben um so eine Verknüpfung herzustellen zwischen den Playern? Also wir sind ja dafür verantwortlich, diese Rahmenlehrpläne zu erstellen. Wir sind dafür verantwortlich, niveaubestimmende Aufgaben zu erstellen. Wir sind dafür verantwortlich, die Lehrkräfte fortzubilden. Wie können wir uns als Institut in diesen Prozess einbringen, sodass er auch wirklich, dass dieses Einbringen auch wirklich gewinnbringend funktioniert? Weil das ist ja wirklich auch die maßgebliche Aufgabe, dass wir da mit dabei bleiben und nicht abgehängt werden, ne? Dass wir als Akteur da in Erscheinung treten. Was würden Sie da empfehlen?
3: Also ich glaube, das, was Sie machen, dass Sie überhaupt Zugänge bereitstellen, damit Menschen erfahren können, wie man überhaupt mit diesen Technologien interagiert, also auch Lehrkräfte fortzubilden, um überhaupt so erstmal den Boden irgendwie aufzubereiten, damit dann so Experimentieren möglich wird, das ist schon zentral. Also das ist schon eine sehr wichtige Aufgabe, die Sie da übernehmen. Ich glaube, weil ja auch das Großartige ist an diesen Technologien, dass einzelne Personen erfahren können, dass man auf einmal mit Computern interagieren kann in natürlicher Sprache, ne? Also dass man nicht mehr Programmiersprache benötigt, um Computern Anweisungen zu geben. Also das ist ja ein Riesenschritt eigentlich, den man an sich ja erstmal unterstützen und begleiten muss. Und ich glaube dann ganz konkret, um weiterzugehen, hilft es immer, wenn man Erprobungspartner hat, also wenn man Kontakte hat, von denen man weiß, die sind experimentell aufgestellt, die haben mal Lust, was zu probieren. Wir wissen alle, dass alle quasi überlastet sind in der Schule, dass es schon für die tagtäglichen Aufgaben oft zu wenig Zeit gibt. Und deswegen verstehe ich auch, wenn man dann sagt, ja, ich kann jetzt aber nicht noch ein zusätzliches Experiment begleiten. Aber wenn man da von Menschen weiß, die darauf gerade Lust haben oder sich die Zeit dafür nehmen, dann ist das immer eine Riesenhilfe, gerade aus Perspektive der Wissenschaft. Dann, was auf jeden Fall notwendig ist, ist, um so diese Kommunikation überhaupt zu ermöglichen, dass Dinge maschinenlesbar werden, ne? Also wenn man es schafft, dass Rahmenlehrpläne so abgelegt werden, dass sie maschinenlesbar werden, dann ist das auch eine Riesenhilfe, weil man dann damit Dinge tun kann. Das andere ist, glaube ich, so diesen ganzen Prozess der Übersetzung zu unterstützen. Also es gibt einfach noch eine riesen bildungstheoretische Lücke so zwischen dem, was wir bildungstheoretisch glauben, wie Lernen funktioniert und wie man das Ganze digital umsetzen kann, beispielsweise. Also es gibt jetzt eine große Ausschreibung, da soll ein adaptives Lernsystem in alle Schulen in Deutschland gebracht werden. Da läuft eben gerade diese Ausschreibungsphase, um es jedem Schülerin und jedem Schüler zu ermöglichen, dass sie mit digitalen Lernplattformen nach eigenem Tempo, eigenem Interesse, eigenen Präferenzen lernen können. Und dafür brauche ich ja eine Annahme, wie Lernen bestmöglich funktioniert. Und diese Annahmen mögen bildungstheoretisch irgendwo stehen, aber sie sind nicht übersetzt ins Digitale. Und ich weiß nicht genau, ob Ihr Landesinstitut so eine Übersetzungsfunktion beispielsweise leisten kann. Dass man mehr Ideen dazu generiert, wie sich Lernprozesse zum Beispiel auch Erkenntnisse oder so digital abbilden lassen. Ne, also da gibt's ganz viele so Schnittstellenaufgaben zwischen der etablierten Schulbildung und der Technik, wo man so Schnittstellen braucht. Ja.
1: Ja, das klingt wirklich spannend und ich glaube, so weit sind wir vielleicht noch nicht. Und es ist auch gut, dass Menschen wie Sie, also Wissenschaftlerinnen und Wissenschaftler wie Sie, uns sowas auch kommunizieren. Also ich glaube, das hat schon mal einen Mehrwert. Also alleine, dass Sie das hier in dem Podcast so kommunizieren.
2: Ja, ich hätte tatsächlich noch mal eine ganz andere Frage. Sie hatten ja vorhin schon gesagt, dass ja auch es immer einen Menschen braucht zur Nutzung der KI. Ja, das ist ja wirklich eine große Unsicherheit, glaube ich, die Lehrkräfte auch haben. So, warum braucht es mich noch? Ja, wenn ich jetzt die KI einfach fragen kann, mach mir mal eine Unterrichtsstunde so. Die nächste Angst ist ja aber bei vielen Lehrkräften auch, das geht auch so ein bisschen einher mit dem, was Sie gerade gesagt haben, mit diesem adaptiven Lernsystem. Wie kann ich denn sicherstellen als Lehrkraft, dass meine Schülerinnen und Schüler eigentlich noch ihre Sachen selber machen zu Hause? Oder wie kann ich denn sicher gehen, dass die trotzdem die kritische Denkfähigkeit zum Beispiel behalten? Haben Sie da vielleicht irgendwie eine Idee, einen Hinweis an die Lehrkräfte da draußen und sagen, gehen Sie da vielleicht nicht so Angst voran, sondern so und so kann man das auch den Schülerinnen und Schülern vor allem in Sachsen-Anhalt noch mal ein bisschen näher bringen.
3: Also die Nutzung der Technologien?
2: Genau, also die Nutzung und auch ne, die Auseinandersetzung mit diesen, jetzt erstmal in unserem Sinne ja, wie Sie auch vorhin gesagt haben, also diese textbasierenden Sprachmodelle, um die nicht einfach nur zu nutzen und ach ja, es macht ja alles, sondern sich vielleicht da auch ein bisschen mit auseinanderzusetzen, intensiver.
3: Ja, ich glaube, man kann natürlich als Lehrkraft als Vorbild wirken. Also ich glaube, wenn man als Lehrkraft das selbst erkannt hat, dann kann man es vielleicht auch besser bei anderen zeigen. Und insgesamt ist aber ja meistens das Problem, dass wir hier so eine Verschiebung der hierarchischen Beziehung haben. Ne? Die Lehrkraft weiß nicht mehr unbedingt mehr über dieses spezifische Thema große Sprachmodelle, als das Schülerinnen und Schüler wissen. Also das ist ja, also ich würde mir wünschen, aus meiner idealistischen Brille, dass Lehrkräfte und Schülerinnen und Schüler diesen Weg dann gemeinsam gehen. Also, dass man gemeinsam lernt, wo hakt's denn? Wo passen denn die Antworten überhaupt nicht? Und wo muss man nacharbeiten? Und dann vor allem sich immer zu fragen, was ist denn das, was ich einfach viel, viel besser kann? Und ich glaube, das sieht man insbesondere dann, wenn man nicht einfach nur eine Zusammenfassung sich schreiben lässt oder einen Satz nochmal anders formulieren lässt, weil das kann ein Sprachmodell super. Also da sehe ich ja nicht die Defizite. Aber wenn ich Aufgaben eher auswähle, wo die Defizite einfach, ja, ganz plastisch werden, und das sind meistens so lebensweltliche Geschichten, also wenn es um ganz konkreten Kontext geht, um die eigene Nachbarschaft zum Beispiel, wie die aussieht oder so, das kann das große Sprachmodell in den meisten Fällen nicht wissen. Und da halluziniert es dann oft, also bringt einfach irgendwelche Falschinformationen, die man dann ja gemeinsam auswerten kann. Oder wenn es um pragmatische Dinge geht, es gab öfter so einen Test, dass man so Aufgaben wie ein T-Shirt trocknet in 5 Minuten, wie schnell trocknen 20 T-Shirts, dass ein großes Sprachmodell lange da drin versagt hat, ne? Das, was okay. Aber jeder 6-Jährige einfach lösen kann oder 8-Jährige, weiß ich nicht. Also wenn man so mehr Dinge mit Lebensweltbezug gemeinsam testet, dann sieht man viel häufiger, dass es auch häufiger noch falsch liegt. Und ich glaube, das ist erstmal so die Grundlage, dass man einmal erkannt hat, es ist nicht alles richtig, was da rauskommt. Und deswegen prüfe ich andere Aussagen dann hoffentlich auch kritisch. Und ich glaube aber insgesamt ist es schon so, dass es auch ein Stück weit Vertrauen braucht. Also so wie vor den Sprachmodellen auch, konnte ja auch, das hat mein Schulleiter letztens gesagt, ja, früher hat die Tante die Hausaufgaben gemacht, jetzt halt ChatGPT. kann schon sein, dass ChatGPT schneller und einfacher erreichbar ist und auch häufiger Lust hat als die Tante und um einiges geduldiger ist und bessere Sätze formuliert. Aber die Möglichkeit, dass die Schülerinnen und Schüler nicht selbst die Hausaufgaben machen, die war ja schon immer da. Also ich glaube, im Grunde führt in vielen Punkten, was kritisches Denken angeht und Motivierung und ja, einfach Lust auf Unterricht und Lernen, führt uns das ja eher die Probleme vor Augen, die schon vorher auch da waren, jetzt aber einfach viel, viel greifbarer und dringender sind. Also ich sehe darin eigentlich eher eine Chance, dass man einfach die Aufgabenstellung an sich ändert, die Hausaufgaben an sich verändert, zu Dingen, die eher projektorientiert sind, die vielleicht Spaß machen, wo man auch mehr Wirkungsgefühl hat und nicht einfach nur das Gefühl hat, dass so ein, wie manche sagen, statistischer Papagei, also ein großes Sprachmodell, die Dinge lösen kann, dann sind es doch falsche Aufgaben, denke ich mir. Aber ich finde, das ist ein Stück weit ja auch immer, das ist ja eine Frage, die ich jetzt aus der Wissenschaft nicht beantworten kann. Das ist eher eine Frage der Bildungspraxis konkret, aber ich glaube auch unserer Gesellschaft insgesamt, was wir denken, was Bildung ist, wo wir hinwollen, was wir wollen, dass alle erlernen.
1: Also wenn ich Sie jetzt so richtig verstehe, ist es wahrscheinlich so, dass wir in Zukunft vielleicht auch gar nicht mehr mitbekommen, wo überall eine KI drin steckt. Ne? Also wenn der große Hype um die Sprachmodelle verflogen ist, kann es ja sein, dass wir Anwendungen ins Spiel bringen, auch im Schulkontext, die ganz selbstverständlich eine KI verbaut haben, in Anführungsstrichen, ohne dass wir da eigentlich noch sagen, ja, da ist jetzt eine KI drin, sondern es funktioniert einfach, ohne dass wir es mitbekommen.
3: Ja, ich glaube, das wird keine Rolle mehr spielen.
1: Ja. Mhm. Das war eine kurze
3: Frage. Also, so wie wir jetzt ich meine, Spotify, Netflix, ist ja überall KI drin und da interessiert es ja auch keinen.
2: Das stimmt.
3: Ich will einfach nur gute Filme sehen. So, das ist die Argumentation. Und ich glaube, bei Bildungstechnologien sollten wir vielleicht auch uns eher fragen, macht es das, was ich mir wünsche? Also hilft es mir, meine Bildungsziele zu erreichen? Und nicht, welches mathematische Modell steckt dahinter? Das ist doch für den Nutzenden im Endeffekt egal.
1: Ist es denn eigentlich so, dass wir KI schon viel, viel länger benutzen, als ChatGPT in Erscheinung getreten ist, als wir das eigentlich wissen?
3: Ja, also die Anfänge gehen ja so auf die 40er, 50er zurück und dann so mit persönlichen Computern wurde es natürlich, also mehr Rechenpower auch, ne, wurden natürlich dann die Modelle auch immer komplexer. Aber so diese Geschichten, die Amazon machen oder eben Spotify und Netflix, das sind ja Empfehlungsdienste, die dir im Hintergrund wirken und die auf einem Modell, also auf verschiedenen Modellannahmen basieren, das ist im Grunde ja auch KI.
1: Also wo wir eigentlich dachten, das sind Algorithmen, ist schon länger eine KI sozusagen.
3: Ja, genau. Also die Sprachmodelle sind jetzt natürlich einfach nochmal eine ganz andere Stufe, weil sie so etwas, von dem wir dachten, dass das ein Computer niemals können würde, nämlich unsere natürliche Sprache imitieren, dass sie das jetzt einfach können.
1: Ja.
3: Und ich glaube, das wird ja nochmal dringlicher jetzt mit diesen multimodalen Modellen auch, ne? Also dass sie jetzt nicht einfach nur Text schreiben, sondern sie können jetzt auch noch sprechen. Und zwar in diesen neuesten Versionen von OpenAI zum Beispiel ja auch richtig motivierend sprechen, mit Pausen und sich unterbrechen lassen. Also das ist ja wirklich schon sehr, sehr nah an der menschlichen Interaktion. Und wenn das jetzt schon möglich ist und dieser Fortschritt innerhalb so kurzer Zeit kam, dann kann man sich ja ausmalen, wo wir in 5 Jahren sein werden. Technologisch betrachtet, ne? Also wird ja einfach unglaublich viel möglich sein. Und ich glaube, ja, die Frage ist einerseits, was müssen Schülerinnen und Schüler können, um mit diesem technologischen Fortschritt mithalten zu können, auch später in einer Welt zu bestehen, wo es diese Technologien alle gibt? Wie kann man, also unabhängig jetzt von Schulbildung, ne, für den Arbeitsmarkt beispielsweise oder einfach als Mensch in der Gesellschaft, und wie kann ich diese Mächtigkeit für Bildung auch nutzen? Also das sind mächtige Werkzeuge. Und das, finde ich, muss man ja aber ausgehend von den Bildungsproblemen machen. Ganz oft habe ich das Gefühl, wir schauen uns ChatGPT an und gucken, was es gut kann, zum Beispiel Zusammenfassungen schreiben oder Texte umformulieren. Und dann machen wir daraus einen Use Case und sagen so, hey, guck mal, damit kann ich super Kurzgeschichten zusammenfassen lassen, nochmal weiter oder so. Aber eigentlich sollte es doch andersrum laufen und ich muss mir überlegen, was sind denn die Probleme in unserer Bildungslandschaft oder an einer einzelnen Schule und mir dann überlegen, wie könnte Technologie dieses Problem lösen? Ja, also wieder mehr zur Bildung als Ausgangspunkt hinkommen.
2: Jetzt hatten Sie gerade schon auch gesagt, was ist passiert dann in 5 Jahren? Was denken Sie denn, was in 5 Jahren passieren könnte im Bereich KI?
3: Ich glaube, auf so eine Aussage lässt sich ja keiner mehr ein nach dem ChatGPT-Schock.
2: Wahrscheinlich, ne? Aber so einfach mal so utopisch nach rausgesponnen, ne?
3: Ja, ich glaube schon, dass diese Technologien an sich immer mächtiger werden, dass es noch einfacher sein wird, zwischen verschiedenen Modalitäten zu wechseln. Also ich kann ganz einfach in dem Chat auf einmal anfangen zu sprechen, aber auch bildlich arbeiten oder mit Video, Ton, wie auch immer. Also dass das fließender ineinander übergeht, das geht ja jetzt schon ein Stück weit und ich glaube, das wird noch besser, so in der Qualität, dass auch Kontexte noch besser verstanden werden von einem Sprachmodell. Also, dass eine Bank in einem Kontext was anderes meint als in einem anderen, so.
2: Ja.
3: Das ist ein sehr simples Beispiel, das geht jetzt schon. Aber so in diese Richtung. Und ich glaube, für den Bildungskontext, da würde ich mir wünschen, dass es sowas, oder ich glaube, dass es auch passieren wird, dass es ein bisschen mehr sowas wie individuelle Lernbegleiter gibt für jeden. Also, dass man wirklich einen virtuellen Tutor an der Seite hat, der sich an den einzelnen Lerner so anpasst, dass Schwierigkeiten in gewissen Bereichen besser adressiert werden können oder ja, dass man mit dem motiviert ist, weiterzulernen. Also wenn ich mir jetzt wieder die die Ergebnisse der Vergleichsarbeiten angucke, dann sind es ja einfach sehr hohe Quoten, also jetzt hier in Berlin, sehr hohe Quoten an Schülerinnen und Schülern, die nicht richtig lesen können, die nicht richtig rechnen können. Und mein Wunsch, und das wäre jetzt der Wunsch, dass es Lernbegleiter gibt, die das nicht nur adressieren können, sondern die auch genutzt werden. Und ich glaube, da kommt ja so eine motivationale Komponente ins Spiel. Dass nicht einfach nur, weil diese Technologien da sind und prinzipiell helfen könnten, werden sie dann auch genutzt, sondern ich glaube, wir müssen besser verstehen, wann genau sie genutzt werden und wie ich jemanden motivieren kann, damit so weiterzulernen, dass es dann auch nachhaltige Effekte hat.
1: Also wenn ich mir das gerade so vorstelle, ich hätte sowas gehabt als Schüler, ich wäre unglaublich dankbar gewesen, jemanden, ja, so einen, ne, so einen Tutoren zu Hause, einen privaten Roboter, sag ich mal, der mir dabei hilft, ne, meine Defizite, also Roboter im Sinne von, ne, dass es eine Maschine ist einfach, die mir dann dabei hilft, aber die menschlich wirkt und menschlich agiert, ne, das hätte ich mir natürlich auch
3: ja, gewünscht. Ja, also im Bereich, ne, der Roboterforschung, genau, gibt es natürlich auch viel, dass man wegkommt ja, von dieser, ja, Smartphone- oder, ja, Laptop-Oberfläche, ne, dass man dann Roboter hat, dass, mhm, da irgendwie noch ein physisches Ding, mhm, mehr ist, mhm, und mit dem spricht man und dann hat der so süße Kulleraugen und dann, ja, motiviert das vielleicht nochmal ein Stündchen länger. Ja, genau. Genau, aber
2: vielleicht,
3: ja. Aber die, also im Grunde, wie es ja immer war, ist die Bildungsambitionen hatten oder bildungsambitionierte Elternhäuser mit dem entsprechenden Kleingeld, die haben dann Nachhilfelehrerinnen und Lehrer und haben ja dann sowas wie einen persönlichen, mhm, Tutor, eben, genau, menschlichen. Und im Sinne der Bildungsgerechtigkeit wäre es ja gerade in so einem Land wie Deutschland, absolut, fantastisch, wenn man so einen Begleiter hätte, der eben nicht 20 Euro die Stunde kostet, sondern der für alle verfügbar ist, für alle Fächer, ne, mhm, wann immer man will. So, das wäre jetzt meine utopische Idee, dass man mehr Schülerinnen und Schüler dazu befähigt, einfach Grundlagen zu erwerben in Mathematik, in Lesen und Schreiben, um dann später auch besser teilhaben zu können an Demokratie, Gesellschaft, wie auch immer.
1: Wir haben jetzt eine heterogene Hörerschaft, Lehrerinnen und, mhm, Lehrer aus Sachsen-Anhalt, Eltern natürlich auch bestimmt, Schülerinnen und Schüler. Aber nehmen wir uns mal die Lehrkräfte vor. Und jetzt haben wir vielleicht auch den ein oder anderen Lehrer, die ein oder andere Lehrerin dabei, die unglaublich überfordert sind, also, und eigentlich schon wahrscheinlich vielleicht nach den ersten 5 Minuten unseres Podcasts abgestellt haben, weil sie das alles nicht mehr wollen, weil sie vielleicht auch am Ende ihrer Lehrerkarriere stehen, und dann kommt wieder etwas Neues, was von ihnen gefordert wird. Wie würden Sie denn diese Menschen, diese Lehrkräfte motivieren, da vielleicht doch die ein oder andere Aktivität zu begehen?
3: Ja, erstmal möchte ich sagen, dass ich das verstehen kann. Also wenn ich mir überlege, dass ich in dem Bereich arbeite, dass es also mein Job ist, diese Entwicklung nachzuverfolgen und ich schon das Gefühl habe, ich komme überhaupt nicht hinterher. Ich habe gar nicht so viel Zeit, jeden Tag Dinge zu lesen, wie ich eigentlich müsste, um mit allem auf dem Stand zu bleiben. Dann kann ich mir ansatzweise ausmalen, wie das für jemanden ist, für den das nur so ein Nebenbeigeschäft ist und auch ein unvorhersehbares Nebenbeigeschäft, was man eigentlich auch so nicht gewollt hat. Dann, ja, wird mir total klar, warum das überfordernd ist. Und das, finde ich, kann man auch anerkennen. Also muss man auch anerkennen. Und ich glaube, ich kann mir auch vorstellen, dass es in Zukunft so sein wird, dass diese Schere dann immer weiter auseinandergeht. Also diejenigen, die ganz fix sind, tolle Ideen haben, diese Technologien aus dem FF beherrschen und ganz kreativ einsetzen für alle möglichen Experimente. Und diejenigen, die irgendwann verpasst haben, sich damit auseinanderzusetzen und sich jetzt wahrscheinlich schon gar nicht mehr fragen, was ist denn das eigentlich, ein Prompt? Ne, das ist ja auch so ein neues Vokabular, was dann auf einmal auf einen eintröpfelt. Und wenn man diese Vokabeln schon alle nicht versteht, wie will man dann an Debatten teilhaben? Und ich glaube, so ein bisschen Grundlagenwissen ist aber elementar, um überhaupt noch mitreden zu können, weil ich sonst nicht weiß, wie man noch abgeholt werden will. Ne? Also wer leistet das, noch Menschen abzuholen und in Debatten an Debatten zu beteiligen? Also ich glaube, da braucht man schon Eigeninitiative, um ein bisschen was zu verstehen. Und ich glaube auch, dass Schulen da ein Stück weit das in der Hand haben, indem sie so Austauschrunden zum Beispiel institutionalisieren und dafür sorgen, dass es überhaupt noch so einen Diskurs gibt, wo man auch mal sagen kann, ich habe es immer noch nicht verstanden und immer noch nicht ausprobiert. Was aus meiner Perspektive ja unglaublich ist. Ne? Wie kann man dieses Tool noch nicht probiert haben? Aber ich sehe ja immer wieder, ja, weil es ja so simpel ist, es ist ja einfacher als WhatsApp und WhatsApp, ja, hat jeder auf dem Handy. Also das vielleicht noch als Zusatzmotivation, es ist wirklich einfach und eine wirklich, ja, gute Bedienoberfläche. Und andererseits, glaube ich, können wir uns aber auch ein Stück weit Mut zur Diversität erlauben. Also ich glaube, an vielen Punkten ist es ja, also verstehe ich auch, dass man sagt, dass das völliger Quatsch ist, dass dann Lehrkräfte ihren Unterricht mit ChatGPT planen, Arbeitsblätter von ChatGPT erstellen lassen und Quizzes von irgendeiner anderen Software, dann Schülerinnen und Schüler ChatGPT nutzen, um diese Aufgaben zu lösen oder ihre Hausaufgaben zu machen und dann wiederum eine KI individualisiertes Feedback dazu erstellen soll. Ne? Das ist ja irgendwo auch Quatsch. So, wo ist da noch Bildung, wenn alle immer alle Aufgaben an einen Computer auslagern? Und ich glaube, das ist aber dann genau die Lücke, wo diese Technologie unbegeisterten Menschen kommen können und vielleicht mit ganz anderen Ideen von Bildung oder ganz herkömmlichen Methoden des Miteinanders ganz andere Bildungsangebote nochmal machen können. Weil es ist ja auch keinem geholfen, wenn man dann in jedem Kurs immer in ChatGPT drin hängt und da irgendwas machen soll, damit man das auch ja begreift und auch ja die Digitalkompetenz erwirbt. Also es gibt ja noch ganz andere Kompetenzbereiche und ich glaube, da kann man sich auch dann innerhalb einer Schule vielleicht absprechen oder das auch wertschätzen, dass es andere gibt, die andere Unterrichtsformen machen. Mhm. Und vielleicht auch, ja, so rückwärtsgewandt wirken, aber vielleicht eigentlich auch Vorreiter sind. Und indem sie das ausfüllen, was Schule eigentlich auch sein kann, nämlich ein Raum, wo man miteinander ist und in Präsenz Dinge lernt und im Diskurs lernt und eben nicht vermittelt von einem Computer.
1: Okay. Super, herzlichen Dank, Frau Dr. Reichow. Das war wirklich sehr, sehr spannend. Also schon wie Ihr Vortrag hier im Lisa vor geraumer Zeit.
2: Dann, Frau Reichow, bedanken wir uns auf jeden Fall für Ihre Zeit, dass Sie mit uns telefoniert haben, für Ihren Input und hoffen, dass jetzt die Lehrkräfte von Sachsen aus Sachsen-Anhalt nicht ganz verschreckt sind von der KI. Nein, nein, das, sondern dass jetzt wir da nochmal auch ein bisschen Angst, glaube ich, nehmen konnten.
1: Am Ende sind wir.
2: Am Ende sind wir schon wieder, haben wieder viel gelernt. Wir haben gemerkt auch, es waren so ein paar Überschneidungen auch dabei, was die Frau Reichow und der Clemens auch gesagt haben. Ja, das heißt, der Tenor ist ähnlich. Wir sollten damit arbeiten, wir sollten kritisch damit arbeiten. Die Menschen werden nicht ersetzt. Die Menschen sind unglaublich wichtig. Das Landesinstitut hat auch einen großen Teil, den es noch beizutragen gilt und auch schon beigetragen hat durch die Emo-KI. Und ich glaube, mehr als probieren, ausprobieren und es an die Hand geben, können wir gerade auch nicht weiter tun, oder?
1: Ja, also genau, vielleicht kann man es so zusammenfassen, man darf diese Technik nicht zu wichtig nehmen, aber man darf sie auch nicht ignorieren. Ganz also genau. Das ist, glaube ich, so der goldene Mittelweg, ja,
2: den kennen wir. Ja, ist immer leicht gesagt, ne?
1: Genau, aber so wird's sein. Und was ich auch ganz spannend fand, ist einfach, dass wir von diesen rein Sprachmodellen wahrscheinlich so ein bisschen wegkommen, auch im Bildungskontext, im Schulkontext, sondern eher so die Spezialisierung erleben werden, die Tools, die mit KI arbeiten, ohne dass wir es mitbekommen, dass es eine KI ist. Also das finde ich eine ganz spannende Sache. Das heißt, wir werden auf kurz oder lang alle damit zu tun haben, ohne dass dieses große Wort KI da so im Vordergrund steht. Das finde ich eigentlich, ja, eine gute Sache. Genau.
2: Dann würde ich sagen, vielen Dank fürs Zuhören.
1: Genau, bis zur nächsten Folge.
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Ja, schönen guten Abend, es ist Mittwoch, kurz nach 8 und hört bei Radio Korax auf der 95,9 der Welle eures Vertrauens die Sendung Power Slide. Tja, das ist ein Thema der heutigen Sendung, grob umrissen. Neue Musik von alten Bands, wobei die neue Musik dieser alten Bands auch schon wieder quasi Oldies sind. Ich habe in meinen CD-Kisten gekramt, um zu schauen, was höre ich denn eigentlich an neuer Musik und habe festgestellt, gar nicht so viel. Das war jetzt das grobe Thema des Abends, der Stunde, Power Slide. Es gibt natürlich noch jede Menge andere Sachen. Was heißt andere Sachen? Es gibt ein paar Programmtipps für die nächsten 3-4 Wochen hier, was man in Halle so unternehmen kann, konzertmäßig. Und natürlich jede Menge Musik. Eben gerade gehört, von einer Band, die es nicht mehr gibt, von Motorhead, von ihrem vorletzten Album aus dem Jahr 2013, dem Album Aftershock, den Song End of Time. So fühlt es sich gerade auch wieder ein bisschen an. Gut, es regnet vielleicht nur in Halle und anderswo nicht, da scheint die Sonne. Aber Endzeitstimmung, das passt auch irgendwie wieder in die Mitte der 2020er. So, womit machen wir weiter? Mit einer relativ jungen Band, also aus meiner Perspektive, ist das eine junge Band namens Quälertak aus Norwegen. Und die haben 2013 ein Album rausgebracht, das da hieß Merdir. Und sie singen auf Norwegisch statt mal auf Englisch, wie viele andere Bands. 3 Gitarristen, dicker Sound, musikalisch herausragend und interessant. Und wir hören jetzt von diesem 2013er Album Merdir den Song Ewig Wanderer, und das scheint sich irgendwie um Odin zu handeln. Ab geht's mit Quälertak und Ewig Wanderer.

Ja, das war Quälertag mit dem Song Ewig Wanderer von ihrem 2013 Album Merdier. So, hier bei Powerslide gibt's jetzt die ersten Programmtipps für dieses Wochenende. Braucht man vielleicht nicht mehr erwähnen, weil es bei Radio Kuhore schon öfters erwähnt wurde, aber dieses Wochenende ist in VL in der Ludwigstraße 37 deren jährliches Straßenfest, wie man es so schön heißt, oder ja, Festivität halt mit Bands am Freitag und am Sonnabend, diesen Sonnabend, also am, was ist das hier? Das ist halt der 8.5. und 9.5. geht's da zur Sache mit jeder Menge Bands, die hauptsächlich aus Frauen bestehen. Eigentlich ausschließlich. Schönes Ding. So, also unter anderem spielen dort am 8.5. in der Ludwigstraße 37 im VL Mickey de Segrage und Rosa C. Die ganze Sache geht 19 Uhr musikalisch schon los und am Sonnabend geht es musikalisch bereits 17 Uhr los. Also am 9.5. dann spielen unter anderem Östro 34 und Fab. Schaut einfach auf deren Internetseite oder bei Facebook oder Instagram für das volle Programm, was ihr da sehen und erleben könnt. Ich habe meine Schuldigkeit getan und das hiermit mitgeteilt, was es da gibt. Und es gibt natürlich auch, wie könnte es anders sein, naja, Konkurrenzveranstaltungen kann man es nicht nennen, aber der Vollständigkeit halber sei es erwägt. Am Samstag, dem 9.5. spielen im Last Exit in der Reichstraße 38 eine Band namens Crawling Noise. Die ganze Sache geht 20 Uhr los gegen Spende. Also da geht hinterher der Hut rum. Crawling Noise, Samstag, den 9.5., 20 Uhr. Weiß ich nicht, ob man schon, immerhin, falls man dann zu der Outside nicht mehr ins VL reinkommt, kann man ja immer noch ins Last Exit gehen. Alles klar, so weiter. Na schön. Jetzt geht's weiter mit Musik von einer alten Band und einem relativ neuen Album. Also die Band ist Heaven Shall Burn und die sind ja schon seit Ende der 90er hier in der Umgebung unterwegs aus Thüringen, eine Metalcore- oder Hardcore-Band, hätte ich damals noch gesagt, wo sie sich gegründet haben. Und wir hören von einem relativ neuen Album, das ist aus dem Jahr 2013, ist den Song Hunters Will Be Hunted, was auch immer uns diese Band damit sagen will. Aber egal, ab geht's jetzt hier erstmal mit Heaven Shall Burn und Hunters Will Be Hunted.

Ja, das waren Heaven Shall Burn mit dem Song Hunters Will Be Hunted von ihrem 2013er Album Veto. So, wir machen ja weiter mit Programmtipps. Nicht für diese Woche, sondern für nächste Woche. Da ist ja bekanntlichermaßen dieses christliche Fest namens Christi Himmeltag und nicht aus diesem Anlass, aber zumindest weil am nächsten Tag frei ist, gibt's in der alten Schule, in der Julius-Ebling-Straße 1a, am Mittwoch, dem 13.05. ein Konzert, und zwar jede Menge Einlass ist gegen Spende. Die Sache, also geht schon 19 Uhr los, und es spielen Joe Combat, Denim und Collapse. Und weil es so schön ist, gibt's direkt am Tag danach in der alten Schule nochmal ein Konzert zum Männertag. Also was heißt zum Männertag? Es spielen jede Menge Bands mit sehr vielen weiblichen Mitgliedern, als Kontrastprogramm quasi. Und zwar gibt's am Donnerstag in der alten Schule in Julius-Ebeling-Straße 1a, dem 14.05. ab 15 Uhr, ist ein Konzert mit vier Bands. NTA, Wendy Sachs, Durch Null, Falling Guillotines. Und die ganze Sache auch wieder gegen Spende. Das sieht doch nach einem Männertag aus, wo man mal vielleicht nicht saufen geht und sich stattdessen in die alte Schule bewegt, um dort Kaffee, Kuchen zu trinken und jede Menge Punkrock-Bands zu sehen. Mit Frauengesang. Sehr schön. Das klingt nach einem Plan. Ich glaube, ich weiß, was ich am Männertag mache. So, jetzt geht's weiter mit einer sehr alten Band, die es nicht mehr gibt und deren letzten, quasi fast neuen Album. Die Rede ist von Soundgarden. Da hat sich ja bekanntlichermaßen irgendwann mal der Chris Cornell, der Sänger, wegen Depression mit seinem Gürtel erhangen. Und tja, deswegen gibt's da auch keine neue Musik mehr. Und das letzte Album erschien 2012, heißt King Animal. Das erste Soundgarden-Album, jetzt müssen wir zurückdenken. 87, 88, ultra mega, okay, wann kam das raus? Ich glaube 87. Ne? Ist also eine Band, die sehr, sehr, sehr lange unterwegs war. Und das ist deren neuestes Album, was ich habe. King Animal aus dem Jahr 2012. Und von dem hören wir jetzt absurderweise den Song Been Away Too Long. Ja, tja, verdammt. Na gut, ab geht's mit Soundgarden, Grunge-Rock-Legenden aus Seattle und einem sehr späten Musikstück namens Been Away Too Long vom Album King Animal aus dem Jahr 2012. Dreht bitte die Empfangsgeräte auf Maximallautstärke, allein schon aus nostalgischen Gründen und weil ihr alt und taub seid. Ab geht's!

Ja, das war Soundgarden mit Been Away Too Long von ihrem 2012er Album King Animal, was noch nicht ganz ein Oldie ist. Zu DDR-Zeiten galt alles, was älter als 15 Jahre alt war, als Oldie. Ja, wenn ich diese Definition zugrunde lege, da höre ich eigentlich fast ausschließlich Oldies und wahrscheinlich die meisten von euch auch. So, ab einem gewissen Alter, sage ich mal. Wir machen weiter mit, habe ich noch Programmtipps? Ja, ich habe noch einen Programmtipp auf meinem Schmierzettel hier notiert. Und zwar für Sonntag, den 17.05. in der Reihe 78. Da gibt's von der AMA, also der Antimusikalischen Aktion, ein Konzert. Und es spielt eine italienische Band namens Ottone Pesaster. Was habe ich da wieder aufgeschrieben? Hab's geschrieben, kann singen. Also eine italienische Grindband Ottone Pesaster. Und vorher spielt noch Josef Neuss. Das ist so ein Ein-Mann-Neuss-Projekt. Hallo Giant. Vielleicht machst du es diesmal gut oder besser. Ich weiß es nicht. Es klingt auf jeden Fall scheußlich, aber manchmal ist es ja dann schon wieder gut, wenn es so scheußlich klingt, dass es eigentlich gar nicht mehr gut ist. Egal. Also Sonntag, dem 17.05. Antimusikalische Aktion, 19 Uhr Einlass in der Reihe 78, eine italienische Krachband und dort Giant, der komische Geräusche macht. Das wird toll. Geht hin. Am Sonntag, dem 17.05. in die Reihe 78. So, und womit geht's jetzt hier weiter? Ach ja, mit einer Band, die es auch schon eine Ewigkeit gibt, der Herr Ice-T, berühmter Rapper aus den USA, hat irgendwann mal Ende der 80er, dachte sich, Rappen, ja, schön und gut, aber wie wär's denn mal eine Metal-Band zu gründen, um dann, ja, eine Metal-Band zu gründen namens Body Count. Kontrovers, umstritten durchaus, ne? Vor allem deren damaliger Song Cop Killer. Und Body Count ist immer noch unterwegs und ich habe tatsächlich, es ist quasi das neueste Album, was ich besitze, von Body Count ein Album, das heißt da Carnivore und ist aus dem Jahr 2020. Verdammt. Mann, Ice-T, der alte Rapper. Ne? Auf jeden Fall, vollkommen überraschend, der dritte Song, den ich jetzt anspiele, namens Bum Rush. Ja, da geht's, ist quasi ein revolutionäres Lied. Geht's darum, sich als Gesellschaft oder als Mensch nicht von anderen abspalten zu lassen und irgendwie aufzuwachen und festzustellen, dass man Mensch ist und dass wir alle zusammen vielleicht ein bisschen versuchen sollten, uns zu bemühen und eine bessere Welt zu schaffen. Was für eine Botschaft. Und das alles verpackt in ein, ja, in schwarzen Metal, würde ich fast sagen. Also quasi schwarzer Metal. Das ist einfach Metal vom Feinsten mit ein bisschen Greppe. Und das hier ist Body Count mit Ice-T und Bum Rush und Viva la Revolution, sage ich nur. Ab geht's.

Ja, das war Body Count mit The Bum Rush von ihrem 2020 Album Carnivore. So, habe ich noch einen Programmtipp? Ja doch, na klar habe ich noch einen Programmtipp. Und zwar, ja, im Fall gibt's auch am 21.05., das ist ein Donnerstag, ein Konzert mit einer Ska-Band, The Toad Will Rockers. Oh, wie auch immer. Also Donnerstag, 21.05. 20 Uhr im VL in der Ludwigstraße 37 gibt's feinsten Ska und Reggae von The Toad Will Rockers. Habe ich jetzt gut genug genuschelt, um zu kaschieren, dass ich das nicht deutlich lesbar hier geschrieben habe auf meinem Chattel. So, weiter geht's mit, Quatsch. Weiter geht's mit einer sehr alten Hardcore-Band namens Agnostic Front und ist das das neueste Album, was ich von denen besitze? Ich glaube, das ist aus dem Jahr 2011. Na, ja, ja, also gut. Da waren Agnostic Front auch schon alte Männer im Jahr 2011 und das ist jetzt auch schon 15 Jahre her. Na, super. So, gleich fühle ich mich, was auch immer. So, auf jeden Fall auf diesem 2011er Album ist ein Song drauf, der heißt Us Against the World. Also immer noch so ein bisschen Teenager-mäßig, aber vielleicht mit Erfahrung. Us Against the World. Ich lasse es einfach laufen. Es ist Hardcore, Agnostic Front, New York Hardcore vom Album My Life, My Way aus dem Jahr 2011. Hat mich so ein bisschen an die 90er erinnert. Naja, gut. Lassen wir das. Ab geht's mit Agnostic Front und was habe ich gesagt? Us Against the World. Genau, so muss es sein.

Ja, das war Agnostic Front mit dem Song Us Against the World vom Album My Life, My Way aus dem Jahr 2011, wo uns die alten Hardcore-Heroen erklären, wie sie, was sie alles früher bekämpft haben. So, habe ich noch einen Programmtipp? Ich habe noch einen Programmtipp, bevor es weitergeht mit alten Bands und deren neuen Alben. Hier ein Programmtipp für den Rockpool in der Grenzstraße 19. Dort gibt's also in ein paar Wochen, also was heißt ein paar Wochen, also egal. Am Samstag, den 23.05., 20 Uhr, gibt es auf jeden Fall ein Konzert mit so psychedelischen Rockbands. Die eine heißt Silver Chips und die anderen heißen The Birch. Samstag, den 23.05., 20 Uhr im Rockpool, Grenzstraße 19. Keine Ahnung, was es kostet, stand nicht im Internet dabei. So. Mach mal weiter mit was? Ah ja, na, weiteren Hardcore-Band. Na, auch schon in den 90ern, glaube ich, seit Ende der 80er auch schon unterwegs, auch in New York, und zwar Sick of It All. Und ja, leider treten die ja gerade nicht mehr auf, weil den Sänger Lou Koller, bei dem ist der Krebs zurückgekehrt und das sieht nicht gut aus. Schade eigentlich. Hätte sie gerne vielleicht nochmal live gesehen. Vielleicht klappt's ja irgendwann noch. Oder auch nicht, je nachdem. Auf jeden Fall, die haben 2013 mal wieder ein Album rausgebracht. Ich weiß nicht, dass wie viel das da heißt. Based on a True Story. Und das ganze Album ist quasi, wie soll ich sagen, Gesellschaftskritik an der USA und Kapitalismuskritik pur. Wenn man sich das mal textlich antut. Die haben sehr, sehr viel zu sagen in sehr kurzen Songs. Das ist unglaublich. Ja, und von diesem 2010er Album hören wir jetzt den Song Dirty Money, und das ist eine Kritik am Großkapital und unserer finanzbasierten Welt. Ab geht's jetzt hier mit Dirty Money und Sick of It All.

Ja, das waren Cigarette mit Dirty Money. Also der Song heißt Dirty Money von ihrem 2010er Album Based on a True Story. So, habe ich noch einen Programmtipp übrig? Tatsächlich, sollte ich da die Bands nennen? Wahrscheinlich nicht. Liegt noch in ferner Zukunft und zwar am Freitag, dem 29.05. Aber ich habe ja nur alle vier Wochen mal eine Sendung. Die nächste übrigens am 3.06. Am Freitag, dem 29.05. spielen drei Rock-Cover-Bands im Rockpool in der Grenzstraße 19. Einlass ist 19 und es geht gegen Spende. Da braucht man die Namen der Bands gar nicht zu nennen, weil sie spielen alle Rock-Cover. Hoffentlich haben sie sich geeinigt, dass nichts doppelt und dreifach kommt. Nur so, falls man denkt, ich gehe mal zu einem Oli-Rock-Abend, dann Freitag, der 29.05. Rockpool, Grenzstraße 19. Alte Songs langsam und leise hören von Rockbands. War das jetzt irgendwie kritisch? Ich weiß es nicht. Nein, auf jeden Fall. Es gibt für Fans für alles und für Musik sollte es auch für jegliche Musik irgendwie, also mit Ausnahmen Fans geben vielleicht. So, wo geht's weiter? Ach ja, Hardcore. Wir sind bei einer alten Band, die nochmal neue Musik rausgebracht hat. Nicht mehr ganz so neu. Die Rede ist jetzt von Ignite. Die haben ja eigentlich auch veröffentlicht ohne Ende als Hardcore-Punk-Band in den 90ern und dann auch noch in den 2000er. Und dann gab es auf einmal eine Pause, 2006. Und zwar bis 2016. Und 2016 gab es dann das Album A War Against You. Und da haben sie quasi von vorne wieder angefangen. Und wir hören jetzt einen schönen melodischen Punkrock-Song. Der heißt Begin Again. Der Opener von diesem Album A War Against You von Ignite. Lasst euch überraschen. Quatsch, lasst euch nicht überraschen. Dreht bitte die Empfangsgeräte auf maximale Lautstärke. Diese Art von Musik muss so gehört werden. Und räumt, wo auch immer ihr sitzt, ein bisschen den Boden frei, dass ihr vielleicht ein bisschen windmühlenartig tanzen könnt. Ab geht's jetzt aber mit Ignite und Begin Again.

Ja, das war Ignite mit Begin Again vom Album War Against You aus dem Jahr 2016. Und wir machen weiter mit einer uralten Hardcore-Band, die namens Madball. Die waren auch schon in den 90ern unterwegs und die haben dann 2010 noch mal ein Album rausgebracht. Das hieß da Empire. Das wievielte weiß ich auch nicht. Diese Hardcore-Bands aus New York produzieren sich einfach nur kaputt. Und ja, 2010 heißt es über 15 Jahre alt und damit definitiv ein Oldie. Und von Madballs Album zum Außenjahr 2010 namens Empire hören wir jetzt den Song Delayed. Manchmal muss man einfach alles auf Löschen und auf Anfang schalten. So wie Madball auch, würde ich jetzt fast sagen. Okay, nee, ab geht's hier mit Madball, alten Hardcore-Heroen aus New York und dem Song Delayed. Viel Spaß.

Ja, das war Madball mit Delete von ihrem 2010 Album Empire. Ein Song, dass man aus seinem pathetischen Leben aufwachen soll und sich seiner Umwelt bewusst werden soll, würde ich fast sagen. Also belehrende alte Hardcore-Heroen. Was soll's? So, ich habe beschlossen, das reicht für heute. Also für diese Stunde jetzt mit alten Hardcore-Bands und so. Und vielleicht war ein bisschen Mellow-Musik zum Runterkommen. Und was habe ich dann gefunden? Mother Love Bone. Gab's nur ein Album, Apple. Ist leider der Sänger Andy Wood an einer Überdosis verstorben, damals 1991. Und wir hören aber, 23 Jahre alt der Mann damals. Und wir hören jetzt von deren einzigen Album, also von Mother Love's Album, den Song Star Dark Champion, weil es so schön ist und weil am Schluss da ein Kinderchor zu hören ist. Und ja, also now to something completely different, möchte ich sagen. Habe ich das richtig eingestellt? Ja, habe ich. Mother Love Bone und Star Dark Champion mit dem unglaublichen Andrew Wood. Viel Spaß.

Ja, das war Mother Love Bone mit Stardog Champion von ihrem einzigen Album Apple. Ja, was soll man sagen? Andrew Wood, der verstorbene Sänger, war übrigens WG-Mitbewohner von Chris Cornell, der nach dessen Tod ein komplettes Tributalbum für ihn aufnahm, namens Temple of the Dark, von dem wir gleich jetzt zum Abschluss noch ein Lied hören werden. Und ja, das war's für diese Sendung. Nicht diesen Monat, sondern Pausleiten läuft ja immer noch alle 4 Wochen. Ich hoffe, ihr hattet viel Spaß gehabt mit meiner komischen Musikauswahl von alten Bands und der neuen Alben, die mittlerweile auch schon alte Alben sind. Und ja, nächste Sendung gibt's am... Ich schau noch mal, was ist das? Der 3.6. Mittwoch, der 3.6. gibt's die nächste Sendung Powerslide. Jetzt hier direkt im Anschluss kommt der Rock-Trabant, soweit ich richtig informiert bin. Diese Sendung heute gibt's morgen früh am Donnerstag um 11 nochmal als Wiederholung auf die Ohren. Und wenn ihr jetzt sagt, wie morgen früh Donnerstag, wir haben's ja gerade Donnerstag, kurz vor 12, dann hört ihr gerade die Wiederholung. Und ja, dann wird auch der Rock-Trabant nochmal wiederholt. Falls ihr jetzt zu müde seid, den zu hören, könnt ihr den morgen, also die Sendung im Anschluss morgen auch um 12 nochmal hören. So, wo war ich stehen geblieben? Ach ja, bei Temple of the Dark. Wir hören also jetzt den Song Hunger Strike aus Mother Love Bone. Ja, die Seitenschläger-Fraktion hat später Pearl Jam gegründet und als sie gerade ihr erstes Album aufnahmen mit ihrem neuen Sänger Eddie Vedder, lieh ja auch einen Gesangspart auf diesem Song Chris Cornell für dessen Tributalbum für Andrew Wood. Wer das jetzt alles nicht verstanden hat und meint, ich fasle hier Nonsens, der kann gerne auf Wikipedia gehen und sich den Nonsens dort nochmal nachlesen, obwohl das auch keine so gesicherte Quelle ist. Wir hören uns, also ihr hört uns auf, da Quatsch, das hier hört auf jeden Fall wieder in 4 Wochen. Ja, und ich wünsche euch noch einen angenehmen Abend. Kommt gut durch die Nacht. Lasst euch nicht unterkriegen in diesen harten, schweren Zeiten. Auch nicht durch das Aprilwetter, was wir immer noch jetzt im Mai haben. Es regnet, es wird warm, es wird kalt. Wie auch immer, ist nicht gut für die Gesundheit. Wir hören jetzt Hunger Strike wir hören Temple of Dark mit dem Song Hunger Strike mit dem wunderbaren Eddie Vedder und Chris Cornell. Eine schöne, schöne melodiöse Nummer. Macht's gut, kommt durch die Nacht. Und jetzt ab geht's mit, hatte ich das erwähnt, Hangars 3. Viel Vergnügen.

Wand an Wand, ein Titel von City, erschienen auf dem Album Casablanca 1987. Und damit erst einmal hallo und herzlich willkommen zu einer neuen Ausgabe des Musikmagazins Rock Trabant hier bei Radio Korax. Dazu auch heute am Mikrofon der Mischka. Im Musikmagazin Rock Trabant werden die Bands und Solokünstler aus der DDR-Zeit näher vorgestellt und manchmal auch neue Musikprojekte bzw. Musik von neuen Alben. Und so gibt es heute unter anderem Musik von der Kapelle Billberg aus Halle. Es gibt Musik von Mutabor und es gibt auch etwas von Karussell. Und es gibt im Verlauf dieser Sendung auch ein paar Konzertkarten. Und wie das Ganze dann funktioniert mit dieser kleinen Konzertkartenverlosung, dazu dann im Verlauf dieser Sendung dann etwas mehr. Vorab kann ich an dieser Stelle schon sagen, Konzertkarten gibt es heute zum Beispiel für ein Konzert von Engerling. Die Band Engerling spielt am 8. Mai im Objekt 5 hier in Halle. Und von Engerling gibt es auch gleich etwas zu hören. Zuvor kurz etwas zur Geschichte von Engerling. Die Gruppe Engerling wurde 1975 unter dem Namen Salonorchester Engerling gegründet. Schon bald firmierte die Gruppe unter dem Namen Engerling Blues Band. Die Idee zum Namen Engerling kam vom Schlagzeuger Rainer Lello Lojewski und dem Bassisten Erhard Klauschenz. Der Name der Band hatte keine besondere Bedeutung, sondern sollte die Gruppe schon vom Namen her von anderen Bands unterscheiden. Von Beginn an hat sich Engerling dem Blues verschrieben. Das musikalische Spektrum wurde aber später auch auf Deutschrock erweitert, da der Blues allein die Band zu sehr einschränkte. Und insgesamt sind zu DDR-Zeiten von Engerling 3 reguläre Studioalben erschienen. Und aus dem 2. Album gibt es an dieser Stelle Engerlings Blues.

Engerlings Blues von Engerling. Und Sie und Ihr haben es sicherlich gerade eben mitbekommen, selbsterklärend. Und das Ganze auch mit den Worten: An Maikäferaas hat kein Sammler Spaß. Sozusagen sind also derartige Insekten tatsächlich kein Spielzeug. Und abgesehen davon haben es die Musiker von Engerling es selbst über den Engerling-Status hinausgebracht und sind nach wie vor lebendig, sozusagen live auf den Bühnen des Landes unterwegs, und das Ganze mittlerweile auch schon seit ein paar Jahrzehnten. Und Engerling machen Station zum Beispiel hier in Halle im Objekt 5, das Ganze am 8. Mai. Engerling also live am 8. Mai im Objekt 5 in Halle. Dazu gibt es an dieser Stelle ein paar wenige Konzertkarten kostenfrei. Es gibt also an dieser Stelle eine kleine Kartenverlosung. Und wer die Karten haben möchte, kann ganz einfach eine E-Mail schreiben. Und zwar das Ganze an rocktrabant@gmx.de. rocktrabant@gmx.de. Dann in den Betreff einfach schreiben Engerling, ein Wort, wie man es spricht, Engerling, und dann bitte dazu einen vollständigen Namen. Was kann ich dazu noch sagen? Der Rechtsweg ist ausgeschlossen und die erste E-Mail, die dazu ankommt, sozusagen, ist dann sozusagen gleich die Gewinner-E-Mail. Und von Engerling gibt es aus dem Album, von dem es gerade Engerlings Blues zu hören gab, noch einen Titel, und zwar das Titelstück des Albums Tagtraum früh im Park. Hier sind noch einmal Engerling.

Tagtraum früh im Park aus dem Album Tagtraum 1981 erschienen. Ein weiterer Titel von Engerling. Und Engerling sind demnächst in Halle zu Gast. Ganz genau am 8. Mai. Dann spielt die Band Engerling im Objekt 5. Und für dieses Konzert gibt es an dieser Stelle einmal 2 Karten. Wer diese Karten haben möchte, kann ganz einfach eine E-Mail schreiben an rocktrabant@gmx.de. Rocktrabant, ein Wort, und dann @gmx.de. In den Betreff bitte angeben Engerling und bitte einen vollständigen Namen dazu. Hier gibt es Karten für das Konzert von Engerling am 8. Mai im Objekt 5. Und weitere Karten gibt es dann direkt vor Ort, zum Beispiel im Gastrobereich des Objekt 5. Da sind die Karten erfahrungsgemäß etwas günstiger zu haben. Und an dieser Stelle geht es weiter mit einer weiteren, kann man schon sagen, Bluesband oder einer Band, die als Bluesband bekannt wurde, ähnlich wie Engerling. Allerdings sind von der folgenden

In Band zu DDR-Zeiten nur 2 Alben erschienen. Die Rede ist hier von Zenit. Und aus dem 2. Album, übrigens ein Live-Album, gibt es hier an dieser Stelle den Müllmann-Blues.

Tada! Der Müllmann Blues von Zenit und das Ganze erschienen auf dem zweiten Album von Zenit 1988. Und im Folgenden geht es auch wieder um Live-Musik hier in der Sendung Rock Trabant bei Radio Korax. Es gibt einen weiteren Konzerttermin und da geht es um zwei Bands und das Ganze in Halle und das Ganze auch im Objekt 5. Die Kapelle Böllberg aus Halle und Mutabor. Und so soll es hier im Musikmagazin Rock Trabant auch von beiden Bands Musik geben. Und losgehen soll es hier mit einem Titel von der Kapelle Böllberg, erschienen auf dem Album Bunt. Und das ist der Titel Die Stadt. Hier ist die Kapelle Böllberg.

Die Stadt geht mir auf den Sack, das meinten gerade die Kapelle Böllberg. Und die Kapelle Böllberg ist mal wieder auf einer Bühne zu erleben und das Ganze am 9. Mai, Samstag, 9. Mai im Objekt 5 und dann auch auf der Bühne Mutabor. Mutabor befinden sich gerade auf einer Jubiläumstour, 35 Jahre Mutabor. Und auch für dieses Konzert gibt es Karten, kostenfrei. Und wer die Freikarten haben möchte, kann ganz einfach eine E-Mail schreiben. Die E-Mail-Adresse ist die gleiche wie vorhin. Ganz einfach rocktrabant@gmx.de. rocktrabant@gmx.de. Da gibt es an dieser Stelle einmal zwei Karten für das Konzert mit der Kapelle Böllberg und Mutabor am 9. Mai im Objekt 5 in Halle. Auch hier ist der Rechtsweg ausgeschlossen. Die erste E-Mail, die eintrudelt sozusagen, ist dann sozusagen die Gewinner-E-Mail. Ganz genau. Und in den Betreff ganz einfach reinschreiben, damit es nicht ganz so schwer wird. 9. Mai 2026. 9. Mai 2026. Das ist die Betreffzeile für das Konzert am 9. Mai. Und auf der Bühne dann also die Kapelle Böllberg und auch Mutabor. Ja, und was kann man tun, wenn einem die Stadt so auf den Sack geht, wie es die Kapelle Böllberg gerade musikalisch sozusagen beleuchtet hat, dieses Thema? Man könnte zum Beispiel auf eine Reise gehen. Ja, und Reise ist auch ein weiterer Titel aus dem Album Bunt. Hier ist nochmal ein Titel von der Kapelle Böllberg.

Reise, noch einmal ein Titel von Kapelle Böllberg und noch einmal ein Titel aus dem Album Bunt. Und die Kapelle Böllberg ist auf der Bühne des Objekt 5 am 9. Mai dann live zu erleben und dann außerdem auf der Bühne Mutabor. Und von Mutabor gibt es natürlich hier auch etwas zu hören. Und zwar das Titelstück aus dem gleichnamigen Mini-Album Willkommen in der Schablone.

Willkommen in der Schablone, meinten Mutabor gerade auf dem gleichnamigen Mini-Album oder auch EP, wie man das auch immer nennen möchte. Und Mutabor sind eben auch am 9. Mai dabei im Objekt 5. Also, da gibt es dann zwei Bands auf der Bühne im Objekt 5. Und an dieser Stelle gibt es eine kleine Kartenverlosung für genau dieses Konzert. Und wer dazu einmal zwei Freikarten bekommen möchte, kann eine E-Mail schreiben, ganz einfach an rocktrabant@gmx.de, rocktrabant@gmx.de. Und in dem Betreff bitte ganz einfach schreiben, 9. Mai 2026. Und natürlich dann auch einen kompletten Namen hinzufügen, dass das Ganze dann korrekt dann auch ankommt beim Objekt 5. Der Rechtsweg ist ausgeschlossen. Allerdings nicht ausgeschlossen ist, dass es hier nochmal Musik von Mutabor gibt. Und zwar gleich das Titelstück aus dem aktuellen Album Rebel. Doch vorab etwas kurz zur Geschichte dieses Albums. Dazu sei mal kurz zitiert, was auf der aktuellen Internetseite von Mutabor zu lesen ist. Warum rebellieren wir eigentlich? Als der Titelsong entstand, waren wir geschockt über den alarmierenden Befund, dass seit 1990 die Hälfte aller Schmetterlingsarten in Europa verschwunden sind. Schließlich ist der Schmetterling unser Bandwappen und steht als Symbol für Verwandlung. Von der kriechenden Raupe zum bunten Flügelwesen. Dieser Optimismus war und ist Teil unserer Musik. Die Ausrottung speziell dieses Zauberwesens wirft ein Schlaglicht auf den kontinuierlichen Rückgang der Artenvielfalt auf unserem Planeten. Artenvielfalt ist das Grundkonzept unserer Musik. Artenvielfalt macht das Publikum auf unseren Konzerten aus. Artenvielfalt ist die Quelle, aus der wir schöpfen. Doch ihre Bedrohung beschränkt sich schon lange nicht mehr auf Insekten oder Tiere, was uns nun mitten in Europa durch den Krieg in der Ukraine vor Augen geführt wird. Tod, Zerstörung, unsägliches Leid der Menschen und der Planet kriegt auch nochmal ordentlich auf die Nase. Es wäre zum Verzweifeln, wenn es nicht auch diese Gegenbewegung gäbe, die wir gerade in Form von Hilfsprojekten und ehrenamtlichem Engagement erleben. Diesen Menschen widmen wir unser Album. Mögen sie durch die Musik Kraft, Bestätigung und Motivation finden. Danke, dass es euch gibt. Rebel for Peace, Rebel for Life, Rebel for Love. Das mal zitiert, ein Text auf der Seite von Mutabor. Und Mutabor sind also am 9. Mai dann auf der Bühne des Objekt 5. Und hier gibt es natürlich auch den Titelsong des aktuellen Albums von Mutabor, Rebel.

Rebel, das Titelstück zum gleichnamigen Album von Mutabor. Und Mutabor sind zu Gast in dieser Stadt am 9. Mai im Objekt 5, dann auch auf der Bühne die Kapelle Böllberg. Zwei Bands an einem Abend und eben auch Mutabor. Das Ganze am 9. Mai im Objekt 5. Und so könnte man beispielsweise auch gehen fort. Fort für einen Abend. Und so heißt im Übrigen auch das nächste Stück hier in dieser Sendung. Es ist ein Titel von Express aus dem Jahr 1979. Fort für einen Abend.

Fort für einen Abend. Ein sehr rarer Titel von Express aus dem Jahr 1979. Und rar auch deswegen, da es sich hierbei nicht um eine Single-Veröffentlichung handelt, sondern wirklich um eine sehr rare Rundfunkaufnahme. Und die wurde zum Beispiel veröffentlicht auf der Kopplung Beatkiste Nummer 4, Hit-Raritäten aus dem DDR-Rundfunkarchiv. Und die Gruppe Express, anfangs auch Gruppe Express Berlin, wurde 1972 als Amateurband gegründet. Erstmals einem größeren Publikum zeigte sich Express bei ihren Auftritten während der 10. Weltfestspiele der Jugend und Studenten 1973 in Ost-Berlin. Kopf und Chef der Band war Ernst Ernie Lemke, der auch nach zahlreichen personellen Umbesetzungen über all die Jahre als einziges Gründungsmitglied bis zum Schluss Mitglied der Band blieb. Ernie Lemke schrieb die Musik, die Texte kamen unter anderem von Kurt Demmler. Im Laufe der Jahre veränderte sich der musikalische Stil der Gruppe, auch bedingt durch viele personelle Wechsel. Anfangs spielten Express eher melodiöse Rockmusik, später musikalisch dann auch Country, speziell zu der Zeit, in der auch Peter Czernik als Sänger mit dabei gewesen ist. Ab 1978 wurde die Musik dann wieder rockiger und härter. Diesen Stil behielt die Gruppe Express dann auch bei. Neben zahlreichen Single-Veröffentlichungen und Veröffentlichungen diverser Songs auf Samplern bzw. Kopplungen blieb der Gruppe die Produktion einer kompletten LP allerdings verwehrt. Express löste sich dann in der Wendezeit 1989 auf. So mal kurz etwas über Express. Übrigens bekannt wurden Express mit dem Titel Ein Wigwam steht in Babelsberg. Das mal rein der Vollständigkeit halber. Und zum Ausklang der aktuellen Ausgabe dieses Musikmagazins, des Musikmagazins Rock Trabant, soll das noch einen aktuellen Veranstaltungshinweis geben, einen aktuellen Konzerthinweis. Und hierbei handelt es sich um einen Konzerttermin in Merseburg. Am 17. Mai geben Karussell ein Konzert in der Merseburger Stadtkirche. Die Band Karussell live am 17. Mai in Merseburg in der Merseburger Stadtkirche. 17.05. Karussell, Merseburger Stadtkirche in Merseburg. Das Ganze dann ab 18 Uhr. Und so die Sendezeit noch ausreicht, gibt es auch noch einen raren Titel von Karussell zu hören. Hier am Gesangsmikrofon zu hören, Karussell-Mitgründer Reinhard Huth-Oschek, der auch in der aktuellen Bandbesetzung mit dabei ist. Und das soll es auch schon wieder gewesen sein für das aktuelle Musikmagazin Rock Trabant. Mehr Informationen zu den Bands und Künstlern können Sie und ihr auch finden, zum Beispiel bei www.deutsche-mugge.de, Mugge mit Doppel-G geschrieben, deutsche-mugge.de. Da gibt es auch nochmal einiges Wissenswertes nachzulesen zu den Bands und Künstlern, die auch hier gespielt werden. Und gespielt werden soll also im Hinblick auf das Konzert am 17. Mai in Merseburg ein Titel von Karussell. Auch erschienen auf dem Album Beatkiste Nummer 4 mit raren Rundfunkaufnahmen. Und hier gibt es eine rare Rundfunkaufnahme aus dem Jahr 1977, Welt im Sand. Hier ist ein Karussell und damit wünscht der Moderator dieser Sendung, der Mischka, Ihnen und Euch eine möglichst angenehme Zeit.

0: Ja, herzlich willkommen zur Gleichlaufschwankung auf Radio Korax 95.9. Heute mit mir im Studio ein gern gesehener und immer wieder gern gehörter Gast, Stefkovic. Fein Interesse. Hallo, grüß dich, Stefko.
1: Hallo, Wurzel. Einen wunderschönen Abend wünsche ich dir.
0: Stefko ist gern hier, ist oft hier, aber heute haben wir tatsächlich was vor und zwar möchten wir euch die nächste Ausgabe der Veranstaltungsreihe Bells Echo vorstellen, die hier in Leipzig stattfinden wird am 15.05. Das ist der Tag nach Himmelfahrt. Genau, ist ein Freitag und wo das stattfinden wird und so ein paar andere Fakten, das würde ich dich bitten, mal der Hörerschaft ins Ohr zu pressen mittels Stimme.
1: Genau, also das ist ja der fünfte Teil unserer Interim-Reihe, die wir auch so ein bisschen danach benannt haben, weil wir die Orte wechseln und immer wieder verschiedenste Künstlerinnen einladen. Und wir kommen so ein bisschen zum letzten Interim zurück, als Carly Malone in der Thomaskirche gespielt hat und haben die Ellen Arkbro, die schwedische Künstlerin, eingeladen, die auch an dem Abend Orgel spielen wird. An der wunderschönen Orgel in der evangelisch-reformierten Kirche zu Leipzig, wo wir jetzt auch das erste Mal sein werden. Und an dem Abend wird auch Lucas de Klerk spielen. Das ist ein belgischer minimalistischer Experimentalmusiker, der mit seinen probiert sich in Vielzahl von Blasinstrumenten aus und wird uns die griechischen Aulos vorführen sozusagen.
0: Ja, brummt's ganz schön im Hintergrund. Ich bin irgendwie lauter als du, Stefko. Ich versuche mal ein bisschen leiser zu sprechen. Beide KünstlerInnen, Ellen Arkbro und auch Lucas de Klerk, habe ich hier, glaube ich, schon ausreichend in meiner Sendung, dachte ich, gespielt. Ich bin da immer, ihr seht's zum Glück nicht, dass ja nur Radio ist, immer ganz schön am Abgeifern, wenn ich Musik von den beiden spiele. Als großer Ellen Arkbro-Fan, Musikerin aus Stockholm und auch Carly Malones Orgelflüstererin, also die Person, die Carly Malone im Grunde genommen zur Orgel gebracht hat. Und selbst macht sie ebenso eine sehr minimalistische Version von Kirchenorgelmusik, wobei die Kirchenorgel nur das Instrument beschreibt, ist natürlich nichts Sakrales, sondern einfach geile Musik. Wir haben ja am Anfang schon ein Stück gehört von ihr, vom Album Sounds While Waiting, auch das habe ich schon gespielt in meiner Sendung und jetzt haben wir noch ein Stück vom Nightclouds Album, das ist ihr aktuelles Album und das wird sie auch in Leipzig performen und das ist auch was Besonderes, denn das passiert nicht so oft, denn gab es jetzt auch länger nicht und freut sie selbst auch sehr, in so einer geilen Umgebung diese Musik aufführen zu können. Also jetzt ein Stück von Ellen Arkbro vom Nightclouds Album. Nochmal der Hinweis, 15.05. in Leipzig, Bells Echo.

Ja, das war das erwähnte Stück von Ellen Arkbrof und das heißt auch Night Clouds, Titelsong quasi. Vorhin ja schon mal angeteasert, der großartige Voract Lucas de Klerk. Den haben Stefko und ich letztes Jahr beim Rewire Festival in Den Haag gesehen und das war so, ich sag mal, ein absoluter Höhepunkt dieses Festivals und deswegen ist es so geil, den endlich hier zu haben. Ich spiele auch gleich ein Stück von seinem bei Ideologic Organ erschienenen Album The Telescopic Aulos of Atlas. Für jemanden, der das noch nie gehört hat, mag das vielleicht erstmal ein bisschen gewöhnungsbedürftig klingen, denn es sind wirklich so eine Metallpfeifen, die er wie so eine Posaune im Grunde genommen verlängern, langziehen kann und dann orgelähnliche Töne, aber schon so eine pfeifenartigen Töne rausbekommt, das Ganze mit Zirkulationsatmung in bis zu 20 Minuten langen Tracks auch live darbieten kann. Und es ist wirklich live ein absolutes Erlebnis. Und auch wenn euch das jetzt vielleicht hier im Radio ein bisschen schräg vorkommt, kommt vorbei, guckt euch das an. Das ist was, das vergesst ihr euren Lebtag nicht. Das ist unglaublich intensiv und lohnt sich auf jeden Fall die Fahrt nach Leipzig, wenn man nicht ohnehin hier wohnt. Und ja, natürlich ebenso Ellen Arkbrof. Jetzt aber das Stück von dem Lucas de Klerk.

0: Das war wieder eine Wahl von mir. Und zwar Philip Glass mit dem Stück. Diesmal gibt es eine ganz kurze Erwähnung bloß. A Gentleman's Honor und die instrumentale Version davon. Wurzel, was hast du dir ausgesucht oder beziehungsweise gekauft?
1: Ja, eine ganz eigenartige Platte. Asunra Prophet heißt die Platte. Und ja, genau das ist auch Programm. Asunra spielt auf dem Prophet Synthesizer. Das sind wohl die einzigen Aufnahmen, die es von Asunra am Prophet gibt. Und das ist auf Plattenlänge schwierig, aber ich habe hier mal ein Stück rausgesucht, das ganz lustig ist und hoffe, das behagt uns.

0: Das war die tolle Sarah Davachi aus Amerika von ihrem Selected Works 2. Und zwar das Stück A Woman Escapes Q4. Kannst du reden?
1: Ja, ich kann reden. Ja, ich habe eine Platte jetzt danach aufgelegt von einer meiner Lieblingsbands, und das ist Wire. Und da habe ich das Glück gehabt, noch eine Ausgabe von der auf Konkurrent erschienenen Neuauflage der Platte 154 zu ergattern mit der Bonus 7-Inch, die bei der ersten Auflage dabei war und danach bei allen Nachpressungen nicht mehr, hier bei dieser dann schon. Ich spiele trotzdem ein Lied von dem regulären Album, weil es einfach so geil ist, The Touching Display. Und ist 1979 zuerst erschienen. Das ist unfassbar, wie geil das und wie aktuell das heute noch klingt. Wire, Touching Display.

0: Das war Laurel Halo mit ihrem Album Dust, ein relativ kurzes Stück, aber ich habe es diesmal gar nicht so wegen der Länge, sondern eher wegen den Namen ausgesucht. Das Lied heißt Arschkriecher. Wen sie damit gemeint hat, das bleibt erstmal ein Geheimnis. Und jetzt ge gehen wir direkt über zur Auswahl vom Wurzel.
1: Ja, bei mir ist nicht so spektakulär. Es ist einfach ein altes Plättchen. Den Track habe ich auch schon auf Album, aber einfach eine schöne 7-Inch-Pressung auf Celluloid von Tuxedo Moon, eine Band, die ich ähnlich wie Wire sehr verehre und von denen einfach ein Remix von ihrem geilen Song 69 to 1.

0: So, das war meine letzte Wahl heute. Und zwar ist das von der Künstlerin Ai Aso. Und das ist auch auf Ideologic Organ rausgekommen, genauso wie Lucas de Klerk. Ich habe die Platte gekauft und einfach dem Stephen O'Malley vertraut, der lustigerweise nicht nur die Platte rausgebracht hat, der sogar auch Gitarre, Bass und Synthi auf dem Album gespielt hat. Ich hoffe, es hat euch gefallen. Nochmal danke an Wurzel für die Einladung. Nicht vergessen, am 15.05. zu Bells Echo zu kommen. Das lohnt sich ja eigentlich immer. Also mindestens dafür, dass Wurzel seine Platten da dreht. Und Wurzel darf natürlich in seiner Sendung auch die letzte Platte spielen. Schönen Abend noch.
1: Ja, danke natürlich für den Agavendicksaft. Vielen Dank auch dir, dass du hier warst, um ein bisschen übers neue Bells Echo zu quatschen und gemeinsam nochmal ein bisschen auf unsere Digging-Tour durch die Den Haager Plattenläden zurückzublicken. Also alles haben wir jetzt eh nicht spielen können. Es gab da noch ein paar Platten, die haben einfach so lange Tracks und das hätte jetzt nicht funktioniert in dem Rahmen. Deswegen eine kleine Selection. Das klingt jetzt so, als wären wir hier mit 120 Platten zurückgekommen. Ganz so ist es natürlich auch nicht. Ja, andere Plattenläden, andere Wühlkisten, das ist natürlich immer irgendwie ganz interessant und deswegen auch schön, das mal hier so ein bisschen vorzustellen. Ich habe jetzt einen schönen Rausschmeißer noch von einer Platte, die ich auch nie auf Vinyl hatte und dann mir einfach in Den Haag mal zugelegt habe, weil die Gelegenheit da war. Und wir sprechen hier von den großartigen Wu-Tang-Clan. Und damit würde ich euch dann auch in die Nacht oder den Nachmittag oder wann auch immer ihr die Sendung hört, entlassen. Schreibt mir wie immer gern an gleichlaufschwankung@web.de und schaltet wieder ein zur nächsten Ausgabe der Gleichlaufschwankungen. Schön, dass ihr zugehört habt. Ich wünsche euch einfach eine gute Zeit. Bis bald. Yo!

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2: Willkommen Mittwochnacht hier bei IKL im Kopf, Lokalisation auf Radio Korax. In der kommenden Stunde hören wir eine Sendung von Markus Metz und Georg Seslen, die den Titel hat Von der Demokratie zur Postdemokratie, eine Gesellschaftsform in der Krise. Eine Sendung, die schon ein paar Jahre alt ist, mindestens aus dem Jahr 2011, die trotz dessen ganz gut zu dem passt, in dem wir uns heute so befinden. Und einige der geäußerten Kritik ist nach wie vor aktuell und ein Problem der heutigen Gesellschaft. Denn die Probleme der heutigen Gesellschaft sind dieselben. Viel Vergnügen in der kommenden Stunde von der Demokratie zur Postdemokratie. Eine Gesellschaftsform in der Krise.
3: Wir werden uns nicht herumdrücken können um die Aussage, dass es ein hartes Jahr geben wird.
4: Es wird sich was bewegen, aber die Schritte sind vorsichtig, denn wir sind in einer Wirtschaftskrise und wir haben auf die Verschuldung für die nächste Generation zu achten.
5: Wir brauchen einen ehrlichen Kassensturz, aber wir brauchen auch ein Programm, wie wir aus der Krise wieder herauskommen.
6: Für uns heißt die Aufgabe, nicht nachlassen, sondern alles tun, damit sich eine solche Krise wirklich nicht wiederholen kann. Und dafür muss intensiv weitergearbeitet werden.
7: Die Krise ist noch lange nicht überstanden. So ehrlich, dies nicht zu verschweigen, sind unsere Politiker immerhin. Das betrifft nicht nur die Finanz- und Wirtschaftskrise. Gemeint ist auch eine Krise in der sozialen Balance und in der politischen Kultur. Freiheit und Demokratie, an beide haben wir uns alle mittlerweile so sehr gewöhnt, dass wir sie als selbstverständlich ansehen, beginnen einander zunehmend ins Gehege zu kommen. Immer mehr Bürger nehmen sich die Freiheit, den demokratischen Staat und seine Organe zu ignorieren, diesem Staat möglichst wenig von sich zu sagen, auch nicht mit dem Medium des Wahlzettels, und sich von diesem Staat möglichst wenig sagen zu lassen, auch nicht mit dem Mittel der Rechtsstaatlichkeit. Zugleich fühlt sich der demokratische Staat bemüßigt, immer stärker in die Bürger- und Menschenrechte einzugreifen, voller Misstrauen Daten zu sammeln, potenziellen Aufruhr im Keim zu ersticken, Überwachung und Strafe zu forcieren oder Maßnahmen gegen den Willen der Bevölkerung durchzusetzen, da diese Maßnahmen angeblich alternativlos oder systemrelevant sind. Etwas ist faul im demokratischen Staat. Etwas, das auch in den sorgfältig inszenierten Auftritten im Dauerwahlkampf und in den Endlosschleifen des Infotainments nicht verschwinden will. Im Generator geht es heute um die Zukunft eines politischen Systems, das immer als das Fortschrittlichste gegolten hat.
8: Von der Demokratie zur Postdemokratie.
7: Eine Gesellschaftsform in der Krise.
8: Sendung von Markus Metz und Georg Seslen. Wir hatten einen Traum. Freie Gesellschaft und demokratischer Staat.
7: Machen wir uns nichts vor. Die Welt ist ein unsicherer Ort. Daher haben sich die Menschen Instrumente geschaffen, um das Chaotische und Unübersichtliche zu begrenzen, das Unberechenbare und Komplexe in ein Überschaubares und Ordentliches zu verwandeln. Instrumente wie Sprache und Gesetz, Religion und Wissenschaft, Gesellschaft und Staat. Laut Brockhaus ist Gesellschaft
8: im weitesten Sinne die zeitlich andauernde räumliche Gemeinschaft von Lebewesen. Im engeren Sinne das strukturierte und organisierte System menschlichen Zusammenlebens und Wirkens.
7: Oder noch einfacher mit den Worten von Karl Marx:
8: die Summe der Beziehungen und der Verhältnisse unter den Individuen und nicht die Individuen als solche.
7: Gesellschaft ist also nichts anderes als die Art, wie wir miteinander umgehen. Und zwar so, dass es vorteilhafter ist, in der Gesellschaft und mit der Gesellschaft zu leben, als außerhalb der Gesellschaft oder ohne sie. Weil man nämlich als Gesellschaft mit der komplexen und chaotischen Welt besser fertig wird. Indem sie sich Gesetze, Regeln, Konventionen, Sitten und Verpflichtungen gibt, nimmt die Gesellschaft etwas vor, das man Komplexitätsreduzierung nennt. Das Unübersichtliche wird aufs Übersichtliche, das Unlesbare aufs Lesbare reduziert. Die Welt wird etwas weniger unsicher. Das geht nicht ohne einen Anteil an Gewalt auf der einen Seite und nicht ohne einen Anteil an Dummheit auf der anderen Seite. Von Gesellschaft spricht der Soziologe Niklas Luhmann.
8: Wenn konformes bzw. abweichendes Verhalten in Bezug auf Normen und Werte festgelegt ist und eine entsprechende Differenzierung von Erwartungen und Reaktionen vorhanden ist.
7: Eine freie Gesellschaft oder eine Gesellschaft der Freien ist also letztendlich ein Widerspruch in sich. Oder anders gesagt, ein Mythos, eine Utopie. Bis vor einigen Jahren hätten wir vielleicht gesagt, wir arbeiten dran. Wir machen Normen variabel, wir handeln unsere Werte in freien Debatten aus. Ein paar Krisen später sind wir schon froh, wenn der Verlust an gesellschaftlicher Fürsorge nicht ganz so schnell verläuft wie der Verlust an individueller Freiheit. Zu tun hat das natürlich mit dem, was Normen und Werte aufrechterhalten soll, was im Inneren für Ordnung und gegen das Äußere für Sicherheit, also im besten Fall für soziale Gerechtigkeit und Frieden sorgen soll, mit dem Staat. In der Neuzeit versteht man nach dem Soziologen Max Weber unter einem Staat
8: einen Anstaltsbetrieb, dessen Verwaltungsstab erfolgreich das Monopol legitimen physischen Zwanges, also das Gewaltmonopol, für die Durchführung der Ordnungen in Anspruch nimmt. Für den modernen Staat sind vier Kategorien bestimmend: Territorialität, Gewaltmonopol, Fachbeamtentum und bürokratische Herrschaft.
7: Hört sich nicht gut an. Trotzdem nimmt der Staat, Gewalt hin, Bürokratie her, dem Menschen doch einige seiner Sorgen ab. Wie die Gesellschaft, die unsere Beziehungen untereinander regelt, soll auch der Staat, der Herrschaft und Regierung regelt, Chaos und Komplexität reduzieren, sowie Ordnung und Übersichtlichkeit schaffen. Nach neueren soziologischen Modellen ist die Aufgabe der Komplexitätsreduzierung auch für den Staat mindestens so wichtig wie die Frage nach wirtschaftlicher und militärischer Effizienz. Letztendlich ist auch jeder Staat ein Mittel, die Welt erklärbar und erzählbar zu machen. Am besten gelingt das einem Staat, wenn er mit seiner Gesellschaft eine harmonische Verbindung eingeht. Eine Gesellschaft bildet also im besten Fall den ihr entsprechenden Staat. Vielleicht ist diese Verbindung sogar noch stärker, nämlich so, wie es Niklas Luhmann meint.
8: Der Staat ist kein politisches System, sondern die Organisation eines politischen Systems zur Selbstbeschreibung dieses politischen Systems.

0: Es gibt viele Möglichkeiten, den Staat als Selbstbeschreibung des politischen Systems zu organisieren. Das reicht von der Herrschaft des weisen Fürsten, der sich mehr von Philosophen als von Soldaten und Kaufleuten beraten lässt, bis zum Tyrannen, der den Staat benutzt, um seine persönlichen Begierden nach Macht, Reichtum und Sexualität zu befriedigen. Es gibt theokratische, oligokratische und meritokratische Staatsformen. Letztere ist die Herrschaft durch Menschen, die sich besondere Verdienste erworben haben. Von Anfang an scheint aber auch ein anderes Ideal auf. Die Demokratie. Auf den ersten Blick scheint diese Herrschaft des Volkes, so die wörtliche Übersetzung, denkbar ungeeignet dafür zu sein, die drei Hauptaufgaben des Staates zu erledigen. Erstens, die Komplexität zu reduzieren, also die chaotische und unverständliche Welt in ein geordnetes, beschreibbares System zu verwandeln. Zweitens, die innere Ordnung aufrechtzuerhalten und soziale Gerechtigkeit zu garantieren. Drittens, das eigene Territorium zu sichern, beziehungsweise den Frieden mit nachbarschaftlichen und konkurrierenden Staaten zu erhalten. Demokratie mag dem Einzelnen ein Mitspracherecht übertragen, der Regierte mag sich immer auch ein wenig als Mitregierender empfinden, was zweifellos dem Selbstverständnis freier und würdiger Menschen gut tut. Gleichzeitig scheint aber in der Demokratie auch das Chaos, das Staat und Gesellschaft mit Mühe ausgesperrt haben, wieder hereinzubrechen. Schon die allererste Demokratie im antiken Athen litt unter dem Einfluss sogenannter Demagogen, ähnlich wie unsere Demokratie heute unter populistischen Medienstars und von PR-Beratern gecoachten dauergrinsenden Politikern leidet. Was unverzichtbare Kriterien der Demokratie sind, darüber gibt es heute in der Bevölkerung wie in der Forschung unterschiedliche Vorstellungen. Armin Schäfer ist Politikwissenschaftler am Max-Planck-Institut für Gesellschaftsforschung in Köln. Die Demokratie im Zeitalter der Liberalisierung ist einer seiner Arbeitsschwerpunkte.
1: Das Hauptproblem darin, die Demokratie zu bestimmen, liegt, glaube ich, darin, dass ein paar Minimalanforderungen unumstritten sind. Beispielsweise, dass das Führungspersonal durch Wahlen bestimmt wird, ausgewählt wird. Aber dass nicht klar ist, wo die Grenze gezogen wird, was alles noch dazu gehören muss. Also ein funktionierender Rechtsstaat, ist das ein konstituierendes Element der Demokratie? Oder gehört es nicht ganz so dazu? Und ein funktionierender Sozialstaat, was schon also viel weiter dann weg ist, gehört es zur Demokratie oder nicht? Und das ist eine Schwierigkeit, dass nicht ganz klar ist, was gehört zwingend dazu, über einen Minimalkonsens hinaus und wo ist die Grenze zu ziehen? Aber wenig Streit gibt es darum, dass Wahlen zentral für die Demokratie sind, die in regelmäßigen Abständen stattfinden, die frei sind, wo zwischen konkurrierenden Angeboten die Bevölkerung und die Wähler auswählen dürfen. Das gehört ganz unstrittig zum Kern der Demokratie.
0: Gerade hier bei einem Minimalkonsens der Demokratie also beginnen bereits die Anzeichen für eine schwerwiegende Krise unserer politischen Kultur. Immer größer wird die Anzahl derer, die nicht mehr zur Wahl gehen. Und auch unter denen, die es noch tun, wächst das Unbehagen an Parteien und Programmen, die sich offensichtlich immer mehr angleichen. Und wie frei eine Wahl ist, wenn sie von Meinungsumfragen, Werbepsychologen, Wahlkampfstrategen und demografischen Expertisen begleitet ist, ist die Frage. Die freie Gesellschaft scheint ihrem demokratischen Staat nicht mehr so recht zu trauen. Und der demokratische Staat scheint den freien Bürgern in seiner Gesellschaft erst recht nicht mehr zu trauen.

0: Demokratie in der Krise. Krisensymptom Wahlverweigerung.
1: Der demokratische Staat verliert in der letzten Zeit konstant an jener Zustimmung, die sich durch Wahlbeteiligung ausdrückt. Dabei sind für Politikwissenschaftler Armin Schäfer die absoluten Zahlen der Nichtwähler längst nicht so alarmierend wie das, was ein genauerer Blick auf diese Form von Protest und Gleichgültigkeit deutlich macht.
2: Meiner Meinung nach ist die Demokratie in einem schlechteren Zustand, als sie sein könnte, sowohl im Vergleich zu früheren Zeitpunkten, also beispielsweise den 70er Jahren, aber auch internationalen Vergleich. Das mache ich daran fest, dass in Deutschland die Wahlbeteiligung nicht nur sinkt, sondern immer ungleicher wird. Also wer wählen geht, verteilt sich sehr ungleich über die Bevölkerung. Vor allen Dingen Menschen mit geringer Bildung oder geringem Einkommen gehen heute viel seltener zur Wahl, als das noch in den 70er Jahren der Fall war. Da hat also eine Spreizung stattgefunden und da würde ich schon sagen, dass die Qualität der Demokratie seit diesem Zeitpunkt eher nachgelassen hat. Und auch in anderen Ländern gelingt es noch viel eher, gleichmäßig Menschen zur Wahlbeteiligung zu bewegen.
0: Krisensymptom Medialisierung.
1: Politik findet heute weitgehend im Fernsehen und in Form von Infotainment statt. Während Wahlwerbung sich mehr und mehr der Bildsprache der Werbung für Kondensmilch und Wellnessurlaub angleicht, verwendet eine Partei durchaus die Slogans einer anderen aus dem Vorjahr. Steht Leistung muss sich lohnen, einmal auf den CDU-Plakaten, heißt es dann bei der FDP, Leistung muss sich wieder lohnen. Was so wenig auffällt, wie wenn das Fernsehen wieder einmal statt der aktuellen Neujahrsreden von Kanzlern oder Ministerpräsidenten die Reden aus dem Vorjahr sendet. Die Sprache der Politik wird zunehmend inhaltsleer. Dagegen steigt das mediale Interesse an den Personen, die zunehmend zu Darstellern in einer Art Politainment-Soap werden.
0: Krisensymptom Lobbyismus, Ökonomisierung und Neoliberalismus.

0: den Gesetzen des Marktes überantwortet sind. Etwa die Wissenschaft, die Kunst, die medizinische Versorgung. Der demokratische Staat sollte den Markt zum Wohle seiner Bürger zivilisieren und kontrollieren, ohne unbedingt selber mitspielen zu wollen. Soweit die Theorie. In der Phase des Neoliberalismus und unter dem Druck der sogenannten marktradikalen Denkweise ist offensichtlich genau das Gegenteil eingetreten.
1: In der wirtschaftspolitischen Zielsetzung, nicht zuletzt durch wirtschaftliche Internationalisierung, haben die Argumente, die die Wirtschaft, wenn man das so sagen kann, vorbringt, mehr Gewicht gewonnen.
0: Armin Schäfer, Politikwissenschaftler am Max-Planck-Institut für Gesellschaftsforschung in Köln.
1: Es fällt heute leichter zu sagen, wir können bestimmte Maßnahmen nicht ergreifen, weil dadurch Arbeitsplätze gefährdet sind. Dieses Argument ist sehr schlagkräftig und die Interessen der Wirtschaft haben einen Vorteil gegenüber anderen Interessen, beispielsweise Umweltschutz oder aber auch diejenigen, die am sozialen Ausgleich interessiert sind, weil immer eine Maßnahme unter Verdacht gestellt werden kann, dass sie ja letztendlich Arbeitsplätze gefährden wird. Wenn man die Nachkriegszeit bis zur Mitte der 70er Jahre vergleicht mit der Zeit danach, hat sich schon was verändert, auch durch die wirtschaftspolitische Zielsetzung und die vorherrschenden wirtschaftspolitischen Ideen. Im Zeitalter des Keynesianismus gab es zumindest die Auffassung, dass eine Politik, die der breiten Bevölkerung, den Arbeitnehmern dient, letztlich volkswirtschaftlich sinnvoll ist. Nachdem in den 70er Jahren verschiedene wirtschaftliche Probleme, Arbeitslosigkeit, Ölpreisschocks, Inflationsrate immer wichtiger wurden oder immer gravierender wurden, hat eine Kehrtwende stattgefunden in der Ausrichtung hin zu einer monetaristischen Wirtschaftspolitik. Und da ist es halt eben nicht mehr so, dass man sagt, ja, was dem Arbeitnehmer nützt, wird auch volkswirtschaftlich sinnvoll sein, sondern oft ist es genau andersrum. Da wird gesagt, also die Perspektive ist, wir müssen die Unternehmen stärken und das wird dann gesamtgesellschaftlich positive Folgen haben. Und ich glaube, wir erleben im Moment eine gewisse Krise in dieser Argumentation, weil immer mehr Menschen das Gefühl haben, dass dieser Argumentationszusammenhang so nicht stimmt. Es stimmt nicht ohne weiteres, dass wenn es Unternehmen, Banken besser geht, dass es dann auch der Masse der Bevölkerung besser geht. Und da gibt es dann, also zeigt sich der enge Zusammenhang zwischen wirtschaftlichen Fragen und auch dem Vertrauen in die Demokratie. Wenn man das Gefühl hat, Politik wird für die Wirtschaft gemacht oder für Unternehmen, für Großunternehmen, aber der normale Mensch hat davon nichts mehr, dann leidet die Demokratie darunter auch.

0: Demokratie in der Krise. Krisensymptom: Parteien im Wandel.
1: Die Parteien nähern sich in ihren Programmen und in ihren Erscheinungsbildern immer mehr einander an. Wir wählen nicht mehr zwischen politischen Richtungen, sondern allenfalls zwischen Nuancen. Mal bin ich liberal, mal christlich-sozial, mal konservativ. Was Kanzlerin Merkel im Frühjahr 2020

0: 2009 bei Anne Will erklärte, macht sich die CDU jetzt als Volkspartei der Mitte zum Programm. Gleichzeitig nehmen offensichtlich innerhalb der Parteien die Spannungen enorm zu. Der Kampf um die Macht und um den Erhalt der Macht entscheidet sich weniger in Konkurrenz zu den anderen Parteien, als vielmehr im taktischen und oft ausgesprochen machiavellistischen Umgang mit sogenannten Parteifreunden. Mit einem entscheidenden Nachteil. Die verlagerten Machtkämpfe sind der demokratischen Kontrolle weitgehend entzogen. In der politischen Berichterstattung tauchen sie erst auf durch gezielte Indiskretionen und Kampagnen oder wenn es um veritable Skandale geht. Während die staatlich-demokratischen Aufgaben der Parteien immer undeutlicher werden, wächst ihre gesellschaftliche Bedeutung. Je weniger politisches Profil sie verleihen, desto wichtiger werden sie als Karrieremaschinen und zur Vernetzung von Politik und Wirtschaft.
1: Krisensymptom: die Entfremdung der politischen Klasse von der sozialen Wirklichkeit.
0: Je mehr die programmatischen Unterschiede zwischen den Parteien verschwinden, die alle unbedingt in die Mitte wollen, desto mehr richtet sich das Interesse und die Kritik auf die politische Klasse insgesamt. Dass die Persönlichkeiten mit Ecken und Kanten immer rarer werden, ist das eine. Unbestreitbar ist wohl, dass im demokratischen Staat von heute Herkunft und Karrierewege um etliches standardisierter sind und dass immer weniger Politiker tatsächlich von unten und aus dem Volk kommen.
2: Repräsentieren bedeutet nicht, dass man sozusagen identisch ist der Zusammensetzung der Bevölkerung, sondern dass man bestimmte Interessen in der Bevölkerung, der Wählerschaft vertritt und dann auch abberufen werden kann, wenn man das eben nicht tut. Gleichwohl kann man Veränderungen feststellen, wie sich die politische Elite zusammensetzt. Dass es eine Homogenisierung der politischen Elite gegeben hat, eben mehr Leute mit Hochschulabschluss, Beamte insgesamt. Diese Veränderung kann schon dazu führen, dass sich die Politik, die Politiker, die Abgeordneten von der Bevölkerung entfernen, wenn die Zusammensetzung zu unterschiedlich wird, dass sie gar nicht mehr mit Menschen anderer Herkunft, sozialer Herkunft, Bildungsherkunft konfrontiert sind. Ein zweiter Punkt ist sicherlich, dass man den Eindruck gewinnen kann, dass ein bestimmter neuer Politikertypus die Bühne betritt. Menschen, die eigentlich nie etwas anderes getan haben, als für eine Partei zu arbeiten, vielleicht dann noch studiert haben, aber also keinen Beruf jemals ergriffen haben, sondern dann direkt ins Parlament oder in Führungsfunktionen wechseln. Zum Teil werden diese Personen dann als neue Hoffnungsträger gefeiert, das haben wir jetzt auch gerade aktuell erlebt. Aber eine Gefahr dahinter ist, dass diese Politiker nicht mehr so sehr Lebenserfahrung haben, die sie mit anderen Nicht-Politikern teilen, sondern dass sie ganz stark geprägt dadurch sind, wie ihr Aufstieg in dem Apparat in einer Partei verlaufen ist. Und das kann zu einer Verengung der Perspektive führen, die wahrscheinlich nicht wünschenswert ist. Und das führt wahrscheinlich auch dazu, dass in der Wahrnehmung vieler Wähler die Unterschiede gar nicht so groß sind zwischen den, in Anführungszeichen, Karrieristen der verschiedenen Parteien.

0: auf abschüssigem Weg in die Postdemokratie.
1: Natürlich kann man behaupten, die Demokratie sei dem Menschen gleichsam von der Wiege seiner Kultur an als Option gegeben. Von der griechischen Polis zur römischen Republik, von der Stadtrepublik Florenz zur theologischen Kleinstadtdemokratie in Calvins Genf, vom Paris der Kommune bis zum amerikanischen Freiheitstraum. Was sich allerdings schließlich als unsere Demokratie durchgesetzt hat, hat mit diesen demokratischen Vorläuferideen nur wenig gemein. War ihnen der Anspruch des ökonomischen wie des kulturellen Liberalismus doch fremd? Sie hatten kein Problem mit Sklavenhaltung oder totalen Machtansprüchen nach außen. Sie schlossen Frauen, Arme, Fremde und Kranke kategorisch aus von ihrer Idee der freien Bürger. Unsere Idee von Demokratie hat sich erst mit der Industrialisierung entwickelt und ist unabdingbar mit der Entwicklung des Kapitalismus verbunden, was zugleich ihr Segen und ihr Fluch ist. Schon Max Weber warnte, der Kapitalismus werde schon dafür sorgen,
0: dass die Bäume des demokratischen Individualismus nicht bis in den Himmel wachsen.
1: Das Ziel der neuen Gesellschaftsverträge war es, keinen grundsätzlichen Unterschied zwischen Regierungen und Regierten und keine grundsätzliche Einschränkung der Bürgerrechte zu akzeptieren. Vom Verwertungsinteresse des Kapitals her kann ein demokratischer Staat wesentlich besser Kontrolle ausüben als ein monarchischer oder tyrannischer. Die demokratische schien jene Regierungsform zu sein, die ganz einfach am wenigsten kostet. Damit ist nicht nur die Aneignung von Besitz durch die Feudalherren gemeint, sondern auch ein System der Selbstregulierung von Kosten und Leistungen, die Staat, Regierung und Bürokratie zu erbringen haben. So sollen Regierende und Regierte aushandeln, wie viel Geld und wie viel Macht getauscht wird, um die Grundaufgaben des Staates zu erledigen. Die Aufrechterhaltung der Ordnung, die Herstellung von sozialer Gerechtigkeit, der Schutz nach außen, vorwiegend zur Erhaltung des Friedens. Zugegeben, Freiheit sieht anders aus. So wie beim Philosophen und Politologen Herbert Marcuse etwa.
0: So würde ökonomische Freiheit Freiheit von der Wirtschaft bedeuten, von der Kontrolle durch ökonomische Kräfte und Verhältnisse. Freiheit vom täglichen Kampf ums Dasein, davon sich seinen Lebensunterhalt verdienen zu müssen. Politische Freiheit würde die Befreiung der Individuen von der Politik bedeuten, über die sie keine wirksame Kontrolle ausüben. Entsprechend würde geistige Freiheit die Wiederherstellung des individuellen Denkens bedeuten, das jetzt durch Massenkommunikation und Schulung aufgesogen wird, die Abschaffung der öffentlichen Meinung mitsamt ihren Herstellern. Der unrealistische Klang dieser Behauptungen deutet nicht etwa auf ihren utopischen Charakter hin, sondern auf die Gewalt der Kräfte, die ihrer Verwirklichung im Wege stehen.
1: Wenn aber alle diese Freiheiten erst verwirklicht wären, dann wären wir ja wieder dort, wo wir angefangen haben, bei der panischen Konfrontation des Individuums mit einer unendlich suggestiven, chaotischen und komplexen Welt. Dann doch lieber einen unperfekten demokratischen Staat, der genau wie unser einer unentwegt darum kämpfen muss, nicht von der Gier und Dummheit des Kapitals aufgefressen zu werden. Diese Dialektik begleitet die Demokratie nun 200 Jahre lang, nämlich mit der Frage, ob die Ökonomie die Politik oder die Politik die Ökonomie kontrolliert. In jedem Fall ergab sich für die bürgerliche repräsentative Demokratie eine zweite Frontlinie. Sie musste offensichtlich nicht nur gegen die Wiederkehr der alten feudalistischen und monarchistischen Regierungsformen geschützt werden, sondern auch gleichsam gegen ihre eigene Vollendung, gegen eine sozialistische und anarchistische Fortsetzung der Befreiung der Regierten von den Regierenden. Um sich gegen die doppelte Bedrohung zur Wehr zu setzen, blieben der Demokratie nur zwei Möglichkeiten. Erstens musste sie sich als Wehrhafte zeigen, als System, das genügend Macht akkumuliert, um gegen Feinde notfalls auch mit Gewalt vorzugehen. Das Problem dieser Lösung: sie funktioniert nur, wie wir derzeit im Kampf gegen den Terrorismus einmal mehr sehen, indem Bürgerrechte wieder eingeschränkt werden. Zweitens kann sich eine Demokratie ihrer Gegner erwehren, indem sie sich ihren Bürgern und auch ihren Gegnern als besonders attraktiv, sozial und lebenswert präsentiert. Der Nachteil dieser Lösung ist, dass es dazu unabdingbar ist, das radikale Verwertungsinteresse des Kapitals zu beschränken. Der Kapitalismus mit menschlichem Antlitz und die gelebte Demokratie verlangen, dass der Unternehmer soziale Mitverantwortung übernimmt und der Staat Lebensbereiche garantiert, in denen nicht allein der Markt und seine Beherrscher entscheiden, Von der Gesundheitsfürsorge bis zur Kultur, von öffentlicher Kommunikation bis zur Justiz. Der marktradikale Neoliberalismus hat diesen Pakt nachhaltig gebrochen. Dessen Vertreter verlangen allen Ernstes bereits eine Demokratieminderung. Vielleicht macht sie der Blick auf eine Gesellschaft wie die chinesische neidisch, die zu beweisen scheint, dass Kapitalismus auch prächtig ohne Demokratie gedeihen kann. Der britische Politikwissenschaftler Colin Crouch folgert daraus, dass Neoliberalismus und Globalisierung als Staatsform nur noch etwas zulassen, das er als Postdemokratie bezeichnet.
0: Der Begriff Postdemokratie kann uns dabei helfen, Situationen zu beschreiben, in denen sich nach einem Augenblick der Demokratie Langeweile, Frustration und Desillusionierung breitgemacht haben. In denen die Repräsentanten mächtiger Interessensgruppen, die nur für eine kleine Minderheit sprechen, weit aktiver sind als die Mehrheit der Bürger, wenn es darum geht, das politische System für sich einzuspannen. In denen politische Eliten gelernt haben, die Forderungen der Menschen zu lenken und zu manipulieren. In denen man die Bürger durch Werbekampagnen von oben dazu überreden muss, überhaupt zur Wahl zu gehen. Das heißt nicht, dass wir in einem nicht-demokratischen Staat leben. Der Begriff beschreibt jedoch eine Phase, in der wir gleichsam am anderen Ende der Parabel der Demokratie angekommen sind. Colin Crouch, Postdemokratie, 2003.

0: Wie Freiheit und Demokratie zu einem Gegensatz werden und wie sie sich möglicherweise gegenseitig retten könnten.
1: Bei Colin Crouch bedeutet der Begriff Postdemokratie, dass die formalen Verfahren der Demokratie noch intakt sind. Es sind keine demokratischen Rechte abgeschafft worden, aber dass ein Substanzverlust stattgefunden hat. Dass beispielsweise das Wahlrecht weiterhin für weite Teile der Bevölkerung gilt, aber immer weniger Menschen und bestimmte Gruppen in besonderem Maße immer weniger davon Gebrauch machen. Also es ist nicht so sehr eine Abschaffung bestimmter Teilhaberechte, als eher ihre nicht mehr im vollen Umfang genutzt werden und die Aufspreizung, wie sie genutzt werden. Und bei Crouch ist auch noch wichtig, meint, die wichtigen Entscheidungen finden nicht in der Öffentlichkeit statt, werden nicht im Plenum des Parlaments diskutiert, sondern in Hinterzimmern, werden abgesprochen. Die Interessen der Wirtschaft dominieren sehr stark gegenüber allgemeinen Interessen. Das kennzeichnet nach Crouch alles einen Übergang von einem guten Zustand der Demokratie, in dem das nicht so war, zu der Postdemokratie, der auf den ersten Blick nicht so offensichtlich ist, weil eben die formalen Verfahren weiterhin intakt sind, aber wenn man genauer hinguckt, sie nicht mehr so richtig mit ihrem Geist gefüllt werden, dass sie nicht mehr ihre Funktion erfüllen, wie sie es sollen.
2: Dass sich die Demokratie in eine Postdemokratie verwandelt, empfindet die Gesellschaft entweder überhaupt nicht oder kaum als beunruhigend. Erstens wird die persönliche Freiheit der Menschen in einer Postdemokratie nur in einem eher abstrakten Sinne beschnitten. Man kann sich zu jeder Zeit an jeden Ort bewegen, den Vergnügungen nachgehen und die Medien konsumieren, die der Markt hergibt und die man sich leisten kann. Dass man dabei von Datenerhebungen erfasst und bürokratisch überwacht wird, schränkt das unmittelbare Wohlbefinden ja nicht ein. Zweitens erscheinen die postdemokratischen Elemente in der Politik den veränderten Umständen nur angepasst. Ist es nicht logisch, dass sich Politik in einer Mediengesellschaft medialisiert? Dass sie sich in einer Spaßgesellschaft als Entertainment und in einer neoliberalen Gesellschaft als neoliberale Mitplayer verkauft? Drittens ist die Angst durchaus berechtigt, dass alles andere als diese Regierungsform noch wesentlich gefährlicher wäre. Genauso berechtigt wie die Vermutung, dass jede Form von Postdemokratie immer noch besser als gar keine Demokratie ist. Die Demokratie, wie sie ist, muss also verteidigt werden gegen die Feinde der Demokratie. Viertens. Da sich Regierungen und Parteien kaum noch voneinander unterscheiden, berühren einzelne politische Maßnahmen nur sehr vage und indirekt das eigene Interesse. Der Wahlausgang bringt mir in aller Regel keinen neuen Arbeitsplatz, verbessert nicht meine Position im Konflikt mit dem Arbeitgeber, hält nicht steigende Preise und Mieten auf, rettet mein Familienunternehmen nicht und so weiter. Durch die Ökonomisierung der Politik ist die Regierung in weite Ferne gerückt. So nah und volkstümlich sich die Politiker vor den Fernsehkameras auch geben mögen. Fünftens ist die Verwandlung von Demokratie in Postdemokratie wiederum selber in Unterhaltung verpackt. Wenigstens ein Teil der Angst, den uns die Krise nicht nur des ökonomischen, sondern eben auch des politischen Teils unseres Regel- und Regierungssystems macht, bearbeiten die Medien in Form einer allgemeinen Entlastung. Sie brechen die hochkomplizierte Welt herunter in ein System von Volksmusikabenden, Traumschiffreisen und Voyeur-Containern. Doch all das ist eben nur eine Hälfte der Wahrheit. Die andere Hälfte ist, dass sich immer mehr Menschen all dieser Gefahren auch bewusst werden und dieses Gemenge von Medien, Politik und Kapital kritisieren. Die Entwicklung der Demokratie zur Postdemokratie hat zwar eine gewisse Dynamik, historisches Schicksal aber ist sie nicht.
1: Ich wehre mich dagegen, so eine Art kontinuierlichen Verfall der Demokratie zu beschreiben. Das Interessante ist ja gerade, dass eigentlich die Beteiligung an verschiedenen Formen der Demokratie, also sei es Wahlen oder auch an bürgerschaftliches Engagement, von den 60er zu den 70er Jahren immer weiter zugenommen hat. Dass immer mehr Menschen sich beteiligt haben, sei es in Bürgerbewegungen oder halt bei Wahlen oder in vielen Fällen bei beiden. Wir sehen erst wieder eine Trendwende eigentlich ab den 80er Jahren, wo die Beteiligung zurückgeht und sich spreizt. Und wir sehen, dass immer mehr nur eher die gut gebildeten oder gebildeten und Menschen mit überdurchschnittlichen Einkommen einerseits wählen gehen, aber andererseits auch mitarbeiten in Bürgerbewegungen. Meiner Meinung nach liegt es daran, dass die schlechter gestellten immer mehr das Gefühl haben, dass die Politik keinen Unterschied für ihr Leben macht. Dass sie keinerlei Hoffnung darauf haben, dass über Politik sich an ihren konkreten Lebensumständen noch was ändern lässt. Ich bin mir nicht sicher, wie man da über Aufklärung oder ob man über Aufklärung und politische Bildung daran ganz viel verändern wird. Wahrscheinlich überzeugt man die Menschen nur, dass Politik einen Unterschied macht, wenn sie einen Unterschied macht. Also wenn tatsächlich bestimmte Probleme, die Häufung von Schwierigkeiten in bestimmten Stadtteilen beispielsweise, wenn es gelingt, da das zu durchbrechen. Wenn die Problemdiagnose stimmt, die beispielsweise Colin Crouch mit dem Begriff der Postdemokratie vornimmt, dann werden wir allein über bessere Informationen oder eine bessere Kommunikation von den Zielen der Politik wahrscheinlich nicht das Problem beheben, weil es tiefer geht, weil es sehr tiefgreifende soziale Ursachen hat, Veränderungen darin, was Menschen von Politik erhoffen.
2: Welche sozialen Ursachen führen dazu, dass Menschen in einer freien Gesellschaft den demokratischen Staat so wenig schätzen und dass der demokratische Staat so wenig für seine freie Gesellschaft in der Krise tut? Erinnern wir uns an die Hauptaufgaben des Staates. Nach außen Sicherung des Territoriums, Erhaltung des Friedens.
3: In Afghanistan befindet sich Deutschland im Krieg. Befindet sich nicht im Krieg, befindet sich in kriegsähnlichen Konflikten. Migranten werden angeworben, abgewiesen, schlecht behandelt, zurückgeschickt, integriert. Die demokratische Regierung, die weiten Teilen der Gesellschaft ferngerückt ist, rückt noch ferner, indem sie Kompetenzen an eine noch fernere Mieterregierung abtritt, die in den Medien vor allem als Brüsseler Bürokratie oder EU-Verordnungswahnsinn ein Echo findet.
2: Hauptaufgabe nach innen: sozialer Ausgleich, Gerechtigkeit und Verteilungsklugheit.
3: Bonuszahlungen für Bankmanager werden unbeirrt fortgesetzt. Die Schere zwischen Arm und Reich öffnet sich weiter denn je. Offensichtliche Klientelentscheidungen der Regierung bevorzugen bei Steuererleichterungen die Reichen. Der freie Zugang zur Bildung wird für die unteren Schichten illusorisch. Es gibt humane Katastrophen wie Kinderarmut, Altersarmut, Zweiklassenmedizin, Verwahrlosung, No-Go-Areas, Analphabetismus. Und der demokratische Staat muss erklären, dass er andere Sorgen hat.
1: Es steht zu befürchten, dass die Finanzkrise die Demokratie weiter beschädigen wird, weil die Finanzkrise absehbar ja auf eine Fiskalkrise des Staates umschlagen wird. Der Handlungsspielraum der Politik wird auf Jahre hinaus gering sein. Und das bedeutet eben, dass egal wer regiert, wenig unterschiedliche Akzente gesetzt werden können. Bis zu 75-80% des Bundeshaushaltes sind eigentlich schon verplant für feste Ausgaben, nicht zuletzt für den Schuldendienst, aber auch die Zuschüsse zur Rente und so weiter. Da kann man nur ganz schwer etwas dran ändern. Das heißt, der Politik sind weitgehend die Hände schon jetzt gebunden. Dadurch, dass die Verschuldung so immens ansteigen wird, verschärft sich diese Situation noch. Und ich befürchte, dass dadurch das Gefühl noch weiter um sich greift, dass Politik keinen Unterschied macht, dass Politik machtlos ist.
2: Schließlich ist es Aufgabe des Staates, einen Teil der Komplexitätsreduzierung zu übernehmen, das politische System verständlich, erzählbar, im wahrsten Sinne des Wortes mitteilbar zu machen. Diese Aufgabe kann ein demokratischer Staat nur erfüllen, wenn er sich als Motor der Demokratisierung in der Gesellschaft versteht und nicht zulässt, dass sich immer weitere Subsysteme vom Projekt der Demokratie abkoppeln.
3: In der Schule hört die Demokratie auf. Beim Militär hört die Demokratie auf. In der Fabrik hört die Demokratie auf. In einer Discounter-Filiale hört die Demokratie auf, beim Profisport hört die Demokratie auf, im Fernsehen hört die Demokratie auf, in der Arztpraxis hört die Demokratie auf, in der Universität hört die Demokratie auf, bei öffentlicher Ruhestörung hört die Demokratie auf, beim Geld hört die Demokratie auf.

0: Mehr Demokratie wagen.
1: So nannte Anfang der 70er Jahre der damalige Bundeskanzler Willy Brandt seine Vision. Schon Brandts Nachfolger Helmut Schmidt erklärte:
0: Wer Visionen hat, soll zum Arzt gehen.
1: Und noch einen Schlüsselsatz können wir heute als Übergang von Demokratie zu Postdemokratie erkennen. Kanzler Schmidt bekundete öffentlich, dass ein Politiker, der sich mit der Bild-Zeitung anlegt, so etwas wie Selbstmord begeht. Zusammengenommen könnte man diese beiden Sätze als Ausdruck hanseatischer Nüchternheit und klares Bekenntnis zum politischen Realismus begreifen. Oder aber, bewusst oder unbewusst programmatisch, der Staat verabschiedet sich von der großen Erzählung von Freiheit und Demokratie und überantwortet die Aufgaben Komplexitätsreduzierung und Sinnstiftung an die populistischen Medien. Und überdies an solche, die sich um erzdemokratische Werte wie Menschenwürde, Fairness und offene Debatte nie sonderlich geschert haben. Der demokratische Staat hat dann nur noch die Aufgabe, den ökonomischen Status quo zu verwalten und für genügend Privatfernsehen zu sorgen. Davon, mehr Demokratie zu wagen, ist kaum mehr die Rede. Vielmehr davon, welche Einschnitte man in die Bürger- und Menschenrechte vornehmen muss, um genau diese zu verteidigen.
2: Das Potenzial ist natürlich angelegt, dass auch über demokratische Verfahren demokratische Rechte eingeschränkt werden können. Allerdings glaube ich, dass in Deutschland wir einige Schutzmechanismen haben. Also zum einen ist der Bereich innere Sicherheit einer, wo die Parteien durchaus unterschiedliche Akzente setzen, wo man schon eher noch das Gefühl hat, dass ein Regierungswechsel auch zu einer Akzentverschiebung zumindest führen kann. Und zum anderen haben wir natürlich das Bundesverfassungsgericht, das sich immer mehr als Hüter auch der Grundrechte in diesem Fall bewährt und zumindest die Politik auch in Schranken verweist, wie weit man gehen kann. Gefährlich ist natürlich ein Diskurs, der immer sagt, die Bedrohung nimmt zu. Und vor diesem Hintergrund lässt sich so gut wie jeder Eingriff rechtfertigen. Aber ich wäre nicht ganz so pessimistisch, dass sich das auch ohne weiteres durchsetzen lässt. Sei es gegen Widerstand in der Regierung, im Parlament oder sei es gegen das Bundesverfassungsgericht oder den Europäischen Gerichtshof bei bestimmten Fragen. Also es gibt nicht politische Instanzen, rechtliche Instanzen, die da vielleicht ein Schutzschild noch sein können.
1: Es ist schon eine seltsame Situation, dass der Bürger einer freien Gesellschaft Schutzschilde gegenüber seinem demokratischen Staat benötigt. Ebenso seltsam ist es, dass ein demokratischer Staat Schutzschilde gegenüber seiner freien Gesellschaft benötigt, die ihn wahlweise abschaffen, austricksen oder einfach ignorieren will. Wahrscheinlich kann man es nur so drastisch sagen. Der demokratische Staat, so wie er sich derzeit versteht und präsentiert, erfüllt seine prinzipiellen Aufgaben für einen viel zu großen Teil der Gesellschaft nur noch unzureichend oder gar nicht mehr. Die tiefgreifende Entfremdung zwischen demokratischem Staat und freier Gesellschaft ist daher kaum allein durch neue Angebote und Kommunikation zu überwinden, zum Beispiel mehr direkte Demokratie, wie wir sie aus der Schweiz kennen, oder durch eine Art Internetdemokratie, die neue, schnellere Teilhabe an Entscheidungsprozessen bieten könnte. Die Krise der Demokratie, so Armin Schäfer, muss auf der sozialen Ebene angegangen werden.
2: Wir müssen ansetzen bei den tiefgreifenden Ursachen der Bedrohung der Demokratie. Und also das sind Sachen, die eigentlich der Demokratie vorgelagert sind. Also beispielsweise die Probleme, die es im Bildungssystem gibt, wie sich Ungleichheiten fortpflanzen. Das wissen wir ja inzwischen durch zahllose Studien, PISA sei nur genannt, dass Deutschland da im internationalen Vergleich sehr schlecht abschneidet, keine durchlässige Gesellschaft ist und Bildungsvorteile der Eltern werden auf die Kinder übertragen. Und das bedeutet halt auch, dass wir das produzieren, was in einer Studie der Friedrich-Ebert-Stiftung mal das abgehängte Prekariat genannt wurde. Das ist vielleicht kein schöner Begriff, aber er beschreibt, glaube ich, schon die Situation von einem nicht unerheblichen Teil der Bevölkerung. Und wir müssen dafür sorgen, dass sich solche Probleme nicht immer weiter fortpflanzen und dass wir jetzt schon wissen, wir erzeugen die nächste Altersgruppe der Arbeitslosen, die jetzt keinen Schulabschluss schaffen, keine Ausbildung. Die werden natürlich irgendwann gar nichts mehr von Politik erwarten.
1: Die Aufgaben eines Staates, der den Weg von der Postdemokratie zurück zum Projekt der Demokratisierung finden will, sind also schnell zu benennen. Soziale Gerechtigkeit, Frieden und Ehrlichkeit in der Selbstbeschreibung des politischen Systems. So einfach wäre das. Und in so weiter Ferne ist es.
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1: Sprecher: Rahel Comtesse und Friedrich Schloffer. 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

Weitere Informationen über die Sendung, die gerade eben zu hören war, mit dem Titel IKL im Kopf Lokalisation, sind zu finden unter ikl959.wordpress.com und hier im Anschluss auf Radio Korax, dem freien, nicht kommerziellen, werbefreien Radio für Halle und Umgebung, geht es weiter entweder mit einer Ausgabe des Großmeisters der Musik John Peel, der bei BBC Radio 1 moderierte und da auch ein bisschen schräge, verquere Musik anfasste, oder vom FSK, vom Freien Sendekombinat, ein ebenfalls nicht kommerzielles, freies, unabhängiges Radio in Hamburg befindlich, die neue Scheiben, Schinken, Sachen auf den Teller, den musikalischen packen. Das Einzige, was sich da dreht, ist dann die CD oder die Schallplatte. Viel Vergnügen hier im weiteren Programm von Korax. Tschüss und Ahoi, sagt T3K04.

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1: Mittwochnachmittag hier auf Radio Korax. Heute gibt es einen Film, den wollen wir gleich so im Nebenbei sehr empfehlen. Also wir können schon mal sagen, Push-Kino, da kann man heute auf jeden Fall hin. Warum und wie das eingebettet ist und in wessen Festival das vor allem eine Rolle spielt, habe ich ein paar Studiogäste. Im Studio begrüße ich hier Lisa und Daniel, Werkleitsgesellschaft, und zwar nicht zum ersten Mal. Es gibt eine kleine Reihe, die hier einmal im Monat stattfindet und die blickt auf das Werkleitsfestival. In den ersten beiden Ausgaben habe ich zum Beispiel zweimal die Frage gestellt, was ist eigentlich Werkleits, was ist die Werkleitsgesellschaft? Das würde ich sofort skippen. Haben wir ja schon besprochen. Weiß ja jeder und jede. Ihr habt ein Festival, was ja, in zwei Monaten, also ist gar nicht mehr so weit weg, beginnen wird. Stattfinden wird und aber vorher schon ein paar Filme zeigt, unter anderem heute. Spannungsbogen wird hier größer geschrieben. Das Motto des Ganzen, es geht um Zeit, heißt früher oder später. Das klingt ja auch sehr offen. Fangen wir vielleicht so an. Wie soll denn verhindert werden oder wie habt ihr es vor, dass das jetzt nicht zu beliebig und nicht zu abstrakt ist, was ihr da vorhabt? Jetzt könnt ihr beantworten, was ihr vorhabt oder dass das nicht alles und nichts ist.
2: Wir beschäftigen uns ja jetzt in den nächsten 40 Jahren mit dem Thema Zeit. Werkleitz hat sich das vorgenommen, weil das einfach eine wichtige Komponente ist. Und da fangen wir mit früher oder später an, wo alle mitmachen können. Also wir haben diese intergenerationellen Gespräche mit jungen und älteren Erwachsenen. Wir haben eine große Mitmachausstellung. Also ausstellen tun wir das dann, aber wir haben Leute aufgerufen, also Kunstwerke beizutragen. Und wir loten mal so ein bisschen aus, was kommt zum Thema Zeit bei rüber. Und vielleicht ist es irgendwie, ja, irgendwie so aufwärmen. Vielleicht ist 2026 früher oder später zum Aufwärmen. Wir haben dabei, ich habe, glaube ich, das schon mal erwähnt, aber ich will es nochmal hervorheben, also wir haben dabei eine Textilarbeit, die aus zwei Teilen besteht. Ich würde jetzt mal sagen, morgens und abends. Das passt also schon mal wie die Faust aufs Auge zu früher oder später. Und natürlich ist Zeit total beliebig. Ich hätte jetzt auch gerne nochmal erzählt, also wie das mit Werkleitz ist und was wir sind, weil man kann das ja jeden Tag von einer anderen Seite betrachten. Und so ist es auch.
1: Mach das doch gerne.
2: Ich soll jetzt nochmal was zu Werkleitz. Also Werkleitz beschäftigt sich die nächsten 40 Jahre zum Thema Zeit, weil wir sind ein Medienkunstverein und da wird also sozusagen so als englische Begriffszeile Time-Based Art drüber geschrieben, zeitbasierte Künste. Gibt es auch eine Fachrichtung hier in der Burg zu studieren bei Michaela Schweiger. Dafür sind wir 1993, haben wir uns das fest vorgenommen, uns mit Zeit zu beschäftigen. Dann ist eine Gruppe aus Braunschweig, also von Braunschweig von der Kunsthochschule nach Werkleitz gezogen, weil dort brach gerade eine neue Zeit an in den 90er Jahren. Und von da an wurde sehr, sehr viel Film produziert, Filmproduktion unterstützt. Es wurde ein europäisches Netzwerk gesponnen, um sozusagen mehrere Zeitzonen und Breitengrade und Längengrade wahrscheinlich auch zu erreichen mit Menschen, die Time-Based Art machen. Ich höre jetzt auf, hier irgendwie drüber zu erzählen. Das war jetzt irgendwie so die Betrachtung, wie könnte man Werkleitz noch mal anders sehen von 1993, kurz nach der Wende, bis heute.
1: Und das heißt Festival? 3. bis 12. Juli, wenn ich mir das richtig gemerkt habe. Heißt aber auch vorher Filme. Auf einen dieser Filme kommen wir gleich, weil, wie gesagt, heute im Push-Kino zu sehen. Trotzdem steht da drüber Festival und irgendwie eine Form von künstlerischer Auseinandersetzung soll da ja stattfinden. Ihr habt vom Konzept das ein bisschen anders angegangen. Es gab einen Open Call. Der ist mittlerweile abgelaufen. Das heißt, ihr habt Einreichungen bekommen. Was gibt's denn da vielleicht auch für neue Perspektiven? Man will ja immer Neues, ne? Kapitalismus ruft nach neuen Neuigkeiten. Was gibt's für Positionen, die vielleicht euch auch neue Perspektiven zum Thema Zeit geboten haben?
3: Ja, also es ist schon der Wahnsinn, wie viele Einreichungen uns erreicht haben. Also das hat uns sehr überrascht, wie viele Menschen sich quasi Gedanken machen, ob explizit oder implizit zum Thema Zeit. Also wir hatten viele, viele, viele Sichtungsstunden, haben die jetzt hinter uns, haben einen ziemlich guten Blick darauf, was jetzt gerade so aktuell rumschwirrt, ne? Was ist denn gerade so dran? Bei der Betrachtung jeder